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0: Mingus und Julia Stone. The Start. Könnte es passender sein? Ich glaube nicht. Wir
1: wünschen euch einen schönen Start in diesem Mittwoch. Er hat auf jeden Fall schon mal den Durchblick. Timo Oberhauser.
0: Morgen, ihr
1: mit
0: zwei.
1: Den News um 6.
0: Guten Morgen.
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3: Heute vor 3 Jahren hat die Terrorgruppe Hamas Israel überfallen und etwa 1200 Menschen getötet. Mehr als 250 weitere waren in den Gazastreifen verschleppt worden. Der Überfall löste den Gazakrieg aus. Heute wird auch in Deutschland an die Opfer erinnert. In Berlin nehmen unter anderem der israelische Botschafter Ron Prosor und Bundesinnenminister Alexander Dobrindt an einer Gedenkveranstaltung teil. Bundeskanzler Friedrich Merz erklärte, er hoffe, dass der Schmerz und die Wunden heilen könnten, die diese barbarischen Taten geschlagen hätten. Zur Situation in Gaza erklärte Merz, es brauche eine neue Ordnung, in der Israelis, Palästinenser und ihre Nachbarn in Frieden und Sicherheit leben könnten. Auch in vielen anderen deutschen Städten gibt es heute Gedenkveranstaltungen und es sind teils Demos angekündigt gegen Israels Militäraktionen als Reaktion auf das Massaker. In Berlin hat es eine Protestaktion von Bundestagsabgeordneten der SPD gegeben. Hintergrund ist die Wahl des AfD-Politikers Tobias Rausch zum Landtagspräsidenten in Sachsen-Anhalt. Die SPD-Abgeordneten sind in einem Protestmarsch vom Bundestagsgebäude zum Bebelplatz gelaufen. Da hatten Nationalsozialisten im Mai 1933 Bücher verbrannt. Mehrere SPD-Politiker hatten Grundgesetzbücher dabei. Parteichef Lars Klingbeil nannte die Wahl einen Tabubruch. Es sei falsch, Rechtsextreme in solche Ämter zu wählen. Der AfD-Politiker Rausch bekam gestern 48 Stimmen, also mehr als die AfD Sitze im Landtag hat. Das BSW hatte vorher angekündigt, für Rausch zu stimmen. Wer die zusätzlichen Stimmen abgegeben hat, ist wegen der Geheimwahl unklar. Seit knapp 1,5 Jahren gibt es auf Bundesebene ein eigenes Ministerium für Digitales und Staatsmodernisierung. Heute zieht die Bundesregierung eine erste Bilanz. Digitalminister Carsten Wildberger will zeigen, was schon geschafft ist und was noch besser laufen müsste. Die Regierung hatte letzten Herbst mehr als 80 Maßnahmen vereinbart. Ziel ist zum Beispiel, dass möglichst viele Behördengänge digital erledigt werden können und Firmen sollen weniger Zeit mit Formularen und Anträgen verbringen müssen. Laut einem Vorabbericht sind einige Projekte schon abgeschlossen, wie einfachere Genehmigungsverfahren fürs Bauen. Außerdem wurde der digitale Führerschein beschlossen. Damit es mehr Ärztinnen und Ärzte auf dem Land gibt, bieten viele Bundesländer einen Deal an. Wer sich verpflichtet, nach dem Studium eine bestimmte Zeit Hausarzt in einem unterversorgten Gebiet zu werden, darf auch ohne Spitzenabiturnote Medizin studieren. Bei Verstößen gegen den Deal drohen bis zu 250.000 Euro Strafe. In Nordrhein-Westfalen hatten Leute dagegen geklagt. Sie finden die Strafe zu hart. Ein Gericht hat diese Argumentation jetzt aber abgewiesen. Die Richter sagen, dass die hohe Strafe okay ist, damit die Medizinstudenten ihren Teil der Abmachung einhalten können. Soweit die News.
2: Das Wetter.
1: Wenn der Nebel dann mal weg ist, heute wird's heiter im Norden, sowie später auch im Nordwesten und Westen dichtere Wolken mitunter etwas Regen. Ab dem Abend dann kann's auch im Westen vereinzelt Gewitter geben. Die Temperaturen klettern hoch im Norden auf 17 bis 23 Grad. Ansonsten wird's ein bisschen wärmer, sogar bis 26 Grad drin heute.
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1: So sieht's aus. Ja, ich glaube, man hat nicht damit gerechnet, dass wir nochmal kommen. Deswegen
0: ja,
1: müssen wir unseren Namen selber sagen. Ist ein zweites Mal, aber ist auch irgendwie schön.
0: Ja, aber aufgrund des großen Erfolges haben wir gedacht, wir kommen einfach heute nochmal wieder.
1: Leute, ja. Ihr, die Zuschriften, man konnte gar nicht durch die Post durchkommen heute Morgen vorm Funkhaus hier. Ihr habt es so gut gefunden, dass wir da waren. Deswegen dachten wir, komm, dann probieren wir es noch ein zweites Mal.
0: Auch ohne Opener, das ist völlig in Ordnung. Ja. Dafür haben wir Themen mit dabei. Alles, was wichtig ist, heute in den nächsten 4 Stunden. Schön, dass ihr da seid.
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0: Paulo Hartmann ist das. Macht ja gerade 2 Punkte. Deutschlandfunk Nova hier, gleich 6:11.
1: Besonderer Tag heute. Heute ist es 3 Jahre her, dass die Hamas Menschen in Israel überfallen hat. Insgesamt wurden 1200 Menschen ermordet, unter anderem auch auf einem Musikfestival. Über 250 wurden verschleppt.
0: Diesem schrecklichen Terroranschlag folgte ein schrecklicher Krieg. Israel hat den Gazastreifen angegriffen und in großen Teilen die Lebensgrundlagen da zerstört, mit erheblichen Folgen für die Menschen, die da leben oder gelebt haben. In Israel wird heute der Opfer des Terroranschlags gedacht, unter anderem auf dem Festivalgelände des Nova Festivals, das du gerade schon angesprochen hast. Und da auf diesem ehemaligen Festivalgelände steht jetzt unsere Korrespondentin in Israel, Bettina Meyer. Schönen guten Morgen.
2: Guten Morgen.
0: Wie wird der Tag heute begangen? Wie gedenken die Menschen in Israel den Opfern der Terroranschläge?
2: Also es ist ein sehr stilles und natürlich sehr trauriges Gedenken. Und ich bin jetzt hier mitten auf dem Festivalgelände, auf dem großen Feld, wo damals Teilnehmer des Nova-Festivals getanzt haben, als um 6:29 hier die Sirenen ertönten und dann die Angriffe begannen. Hier sind mehr als 350 Menschen ums Leben gekommen. Und die Angehörigen, die Familien haben sich jetzt versammelt. Die bringen Blumen mit, legen sie vor den Bildern ihrer Kinder nieder. Es sind ja hauptsächlich sehr junge Leute gestorben, zünden Kerzen an, weinen, liegen sich in den Armen, sind auch Politiker hier gewesen. Wir haben Naftali Bennett gesehen, der von der Opposition auch antritt bei den Wahlen und der hier ebenfalls mit den Menschen getrauert hat. Manche haben auch Lautsprecher mitgebracht und haben eben die Musik von damals angemacht. Ich sehe beispielsweise auch Soldaten hier, die gefallenen Kameraden gedenken. Einer raucht gerade eine Zigarette. Also jeder macht es anders und irgendwo aber vereint die alle eben dieses Trauma des 7.10. Und immer wieder hört man hier auch Maschinenfeuergewehr, man hört die Artillerie. Also man hört, dass der Krieg auch nicht aufgehört hat. Trotz der Waffenruhe wird weitergekämpft. Sie ist also sehr brüchig und das hat hier auch das Sicherheitsgefühl in Israel geprägt.
0: Das heißt, heute stehen die Menschen im Vordergrund, die Opfer, die Angehörigen, die Menschen, die diesen Tag miterlebt haben. Aber du hast gerade auch schon die Wahlen angesprochen. In 20 Tagen wird in Israel gewählt. Inwiefern steht das Gedenken heute auch im Zeichen des Wahlkampfes?
2: Ja, also man merkt es ja schon, dass sich auch hier Politiker erstmals sehen lassen. Normalerweise ist das ein No-Go gewesen in den vergangenen Jahren, dass hier ein Politiker auftaucht, weil viele Menschen natürlich sehr wütend sind auf die Regierung, auf die Politik, die damals versagt hat. Und jetzt ist Wahlkampf in 22 Tagen wird gewählt. Und das ist jetzt zentral. Viele sagen, viele Angehörige auch, wir brauchen einen Regierungswechsel. Diese Regierung mit Benjamin Netanyahu hat keine Verantwortung für das Versagen übernommen. Es gibt auch eine aktuelle Umfrage dazu, die sagt, 68% der Menschen in Israel glauben, dass eben das Versagen am 7.10. zentral ist für diesen Wahlausgang. Also es wird sehr spannend und sicherlich das entscheidende Thema.
0: Es ist jetzt auch ungefähr ein Jahr her, dass die letzten verbliebenen Geiseln aus dem Gazastreifen zurück nach Israel gebracht worden sind. Wie geht's diesen Menschen heute, die das überlebt haben?
2: Ja, also man kann jetzt sagen, dass es tatsächlich das erste Mal, dieses erste Gedenken ist, dass es eben keine Geiseln mehr gibt im Gazastreifen, also dass das nicht im Vordergrund steht. Das ist aber kein Happy End, weil alle zurück sind. Es sind ja auch viele gestorben in Gefangenschaft und die, die überlebt haben, die müssen jetzt im Alltag klarkommen und die sind tief traumatisiert. Also jeder versucht da anders mit umzugehen, versucht in den Alltag nach wie vor zurückzufinden. Viele haben erzählt, dass sie zum Beispiel mit Essen ganz anders umgehen, mit Wasser. Sie wurden ja ausgehungert in der Gefangenschaft bei der Hamas in den Tunneln und dass viele zum Beispiel die Dunkelheit und Enge nicht ertragen können. Das wird sie lebenslang begleiten. Das sind lebenslange Schäden, auch gesundheitliche Schäden. Und das ist sicherlich nach 3 Jahren noch nicht einmal ansatzweise aufgearbeitet.
0: Zum 7.10. gehört eben auch die Reaktion Israels darauf, also eine beispiellose Militäroffensive, die für großes Leid gesorgt hat für die Zivilbevölkerung im Gazastreifen. Du hast eben angesprochen, der Krieg ist auch noch nicht vorbei. Man hört es auch im Hintergrund. Wie viel bekommt man davon in Israel noch mit? Welche Rolle spielt das und wie ist die Situation gerade im Gazastreifen?
2: Ja, so hier wird vor allen Dingen erstmal an die Opfer gedacht. Das ist heute jedenfalls zentral. Ich frage natürlich immer wieder auch nach. Ich konnte auch gestern mit einem Rückkehrer, der nach Kwaaza, also im Kibbutz hier in der Nähe, das sehr schwer überfallen wurde, sprechen. Und die Menschen haben Mitleid, sagen sie, mit den Menschen im Gazastreifen. Aber das Sicherheitsgefühl hier in Israel steht eben im Vordergrund. So sagen es immer wieder viele und betonen das, dass man sich verteidigen müsse, dass die Hamas noch längst nicht weg ist. Es gibt immer mal wieder sehr kleine, vergleichsweise kleine Angriffe tatsächlich aus dem Gazastreifen. Also es immer mal wieder merkt man auch, dass diese Terrororganisation also mitnichten weg ist. Sie kontrolliert auch das Leben im Gazastreifen in einigen Bereichen, zum Beispiel in der Verwaltung weiterhin, aber auch auf den Straßen. Und ja, Israel besetzt natürlich mittlerweile 60% des Gazastreifens. Also die Situation ist ziemlich festgefahren. Und wir wissen, dass es den Menschen dort nach wie vor sehr schlecht geht. Also zum Beispiel, was eben die Versorgung mit Essen, Wasser angeht, auch die Krankenhäuser. Die arbeiten zwar wieder ein wenig, aber denen fehlt es an allem, also Medikamenten und ja, medizinischen Geräten. Und all das ist natürlich sehr schwierig. Jetzt steht der Winter bevor. Da fehlt es an Unterkünften, Zelten und eigentlich an allem.
1: 3 Jahre ist der Angriff der Hamas auf Israel her. Der Überfall leitete den Gazakrieg ein. Die Waffenruhe immer noch brüchig, wie wir gehört haben. Über das Gedenken vor Ort heute an diesem Jahrestag und die Situation im Gazastreifen war das Bettina Meyer, unsere Korrespondentin aus Tel Aviv.
0: Danke.

0: Role Model. Applaus, vielen Dank. Hi Hopes. 3000. Deutschlandfunk Nova hier in 7 Minuten ist 6:30.
1: So, Aufregung 3000 gestern. Was war das bitteschön für ein Knall? Der ehemalige Präsident des Bundesnachrichtendienstes August Hanning wurde festgenommen. Habt ihr vielleicht mitbekommen. Er war von 1998 bis 2005 Präsident des BND. Und bei einer Hausdurchsuchung im letzten Herbst 2025, da hat man bei ihm was Auffälliges gefunden. Man war eigentlich gar nicht in seiner Wohnung und hat den Verdacht, dass er was weitergegeben haben könnte, beziehungsweise in einem anderen Fall schon. Und dann schwuppdiwupp, was sind denn das hier für Unterlagen? Gehören die nicht zum BND? Warum hast denn du die zu Hause? Jörg Diehl ist Leiter der Recherchekooperation von NDR, WDR und Süddeutscher Zeitung. Er meint...
2: Na, es ist der größte Geheimdienstskandal seit Jahrzehnten in Deutschland. Es ist etwas, was so noch nie da gewesen ist, dass ein BND-Chef wegen Spionage in Untersuchungshaft muss. Das hat es noch nicht gegeben in Deutschland und ist, glaube ich, für die Bundesrepublik, aber insbesondere für den BND der größtmögliche Unfall.
1: Unfall klingt ja so ein bisschen, als ob man es reparieren kann. Ne? Was ist jetzt hier kaputt gegangen? Das müssen wir mal klären. Und lässt sich's reparieren? Welche Auswirkungen hat das auch für den BND und die deutsche Politik? Das schauen wir uns kurz nach 8 heute genauer an.
0: Ist Nobelpreiswoche, habt ihr mitbekommen. Gestern wurde der Nobelpreis in Physik vergeben an einen einzelnen Wissenschaftler, das ist eher ungewöhnlich, nämlich an den belgisch-amerikanischen Forscher Francis Hulson. Und wofür noch gleich?
3: This year's prize is about ghostly messengers from space.
0: Ohoho. Geisterbotschaften aus dem Weltall, so beschreibt Ellen Mons, Generalsekretärin der Königlich Schwedischen Akademie der Wissenschaften. So, worum geht's wirklich? Es geht um hochenergetische Neutrinos, die aus dem All zu uns kommen. Ah. Und die hat er erforscht und das am Südpol. Neutrinos, das sind winzige Elementarteilchen und die sind überall. Also wenn man den kleinen Finger hochhebt, dann rasen ungefähr 65 Milliarden Neutrinos durch unseren Fingernagel. Mhm. Ja, klingt erstmal viel, trotzdem kann man sie nicht greifen, im wahrsten Sinne des Wortes. Also man kann sie so gut wie nicht einfangen. Liegt daran, ja, kannst du versuchen, wird nichts. Ja. Liegt daran, dass sie weder eine elektrische Ladung haben und auch fast keine Masse. Also eigentlich ist das fast nichts und trotzdem sind sie da. Und in diesem Zustand können sie durch alles durchfliegen, Fingernägel, Wände, Berge, durch die ganze Erde können sie durch. Und deswegen sind sie auch so spannend für die Wissenschaft, weil sie Geschichten erzählen können von da, wo sie herkommen. Andere Teilchen werden auf der Reise durchs Weltall zum Beispiel abgelenkt, verändert, verschluckt. Neutrinos reisen durch alles durch, lassen sich von nichts aufhalten, kommen so auf der Erde an, wie sie losgeflogen sind und können so Geschichten von der Entstehung von Sternen erzählen oder von schwarzen Löchern. Problem ist nur, wie fängt man was ein, das durch alles durchfliegt? Und da kommt eben Francis Hulson ins Spiel. Er hatte die Idee, Neutrinos mit super viel Energie und einem riesigen Eiswürfel einzufangen.
4: Ich muss aber schon betonen, dass wir wirklich Glück gehabt haben. Am Anfang hat niemand an diese Idee geglaubt. Ich selbst habe lange gezweifelt und es war ein Abenteuer ohne Erfolgsgarantie. Aber wir hatten eben doch Glück.
0: Ja, 20 Jahre lang hat er für sein Ice Cube Observatorium gekämpft am Südpol und damit ist es ihm gelungen, zumindest die Spuren, die Neutrinos im Eis hinterlassen, sichtbar zu machen und damit kann man eben Rückschlüsse über ihren Ursprung ziehen. Klingt alles ziemlich abgefahren, aber dafür gibt es eben auch einen Nobelpreis in Physik. Heute ist Chemie dran und bevor es damit losgeht, testen wir gleich mal unser und wenn euer Hirn schon wach ist, auch euer Nobelpreiswissen um kurz nach 6:30 hier in Deutschland. 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
1: 6:27. Schönen guten Morgen an alle Neutrinos da draußen.

0: mit Come. Einen schönen guten Morgen zusammen.
1: Come. Jan-Henrik Raffler, es ist Zeit, 6.30 Uhr. Die Infos. Moin.
2: Guten Morgen.
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4: Heute vor 3 Jahren hat die Terrorgruppe Hamas Israel überfallen und etwa 1200 Menschen getötet. Mehr als 250 weitere waren in den Gazastreifen verschleppt worden. Der Überfall löste den Gazakrieg aus. Heute wird auch in Deutschland an die Opfer erinnert. In Berlin nehmen unter anderem der israelische Botschafter Ron Prosor und Bundesinnenminister Alexander Dobrindt an einer Gedenkveranstaltung teil. Bundeskanzler Friedrich Merz erklärte, er hoffe, dass der Schmerz und die Wunden heilen könnten, die diese barbarischen Taten geschlagen hätten. Zur Situation in Gaza erklärte Merz, es brauche eine neue Ordnung, in der Israelis, Palästinenser und ihre Nachbarn in Frieden und Sicherheit leben könnten. Auch in vielen anderen deutschen Städten gibt es heute Gedenkveranstaltungen und es sind teils Demos angekündigt gegen Israels Militäraktionen als Reaktion auf das Massaker. Die von der Hamas kontrollierte Gesundheitsbehörde im Gazastreifen spricht von mehr als 74.000 Opfern. Deutschland hat ärmeren Ländern letztes Jahr weniger Geld für Klimaschutz gegeben. Die Bundesregierung sagt, dass es letztes Jahr 4,7 Milliarden Euro waren. Im Vorjahr waren es noch rund 6 Milliarden. Umwelt- und Entwicklungsorganisationen sagen, dass sie enttäuscht sind. Der WWF zum Beispiel wirft der Bundesregierung vor, an der falschen Stelle zu sparen. Die Entwicklungsorganisation Oxfam warnte, dass ärmere Länder das Vertrauen in Deutschland verlieren könnten. Der Hollywood-Konzern Paramount übernimmt seinen Konkurrenten Warner Brothers. Paramount sagt, dass daraus ein neuer Konzern entsteht, Skydance. Es ist eine der größten Übernahmen bisher in Hollywood. Zum selben Konzern gehören jetzt zum Beispiel die Streamingdienste HBO Max und Paramount Plus und die Sender CNN und CBS. An dem Deal gibt es viel Kritik. Paramount gehört einem Milliardär, der ein treuer Anhänger von US-Präsident Donald Trump ist. Die Befürchtung ist jetzt, dass Trump mehr Einfluss auf dem Medienmarkt bekommt. Tausende Filmschaffende hatten gegen die Übernahme protestiert. Sie fürchten, dass Jobs wegfallen und dass es für das Publikum weniger Content gibt.
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4: Das Thema Wohnungsnot beschäftigt viele Menschen in Spanien. Die geschäftsführende Regierung startet jetzt einen neuen Anlauf, um Mieterinnen und Mietern zu helfen. Sie hat dafür 2 abgeänderte Dekrete beschlossen. Geplant sind unter anderem ein Mietpreisdeckel und ein vorübergehendes Zwangsräumungsverbot. Die Dekrete müssen noch vom Parlament bestätigt werden. Weil das reguläre Parlament aufgelöst wurde, wird diese Abstimmung allerdings in einer Art Notparlament stattfinden. Dort hat die Minderheitsregierung von Pedro Sanchez zusammen mit regionalen Parteien eine hauchdünne Mehrheit. Eigentlich wollte seine Regierung schon am Freitag mit 2 Dekreten auf die Krise am Wohnungsmarkt reagieren, hat dafür im Parlament aber keine Mehrheit bekommen. Daraufhin rief Sanchez vorgezogene Neuwahlen aus. Mit den abgeänderten Mietdekreten werfen Oppositionelle Sanchez vor, seine ursprünglichen Pläne nun durch die Hintertür durchbringen zu wollen. Und das waren die News.
3: Das Wetter
1: ist so ein bisschen wie gestern. Wenn der Nebel weg ist, wird's heiter. Und im Norden sowie auch Schwetter im Nordwesten kommt hier und da mal ein Wölkchen vorbei. Können auch dichtere Wolken werden, mitunter auch ein bisschen Regen. Am Abend und im Westen gibt's dann auch vereinzelt Gewitter. Wenn wir auf die Temperaturen schauen, da sind wir im Norden bei 17 bis 23 Grad, sonst 20 bis 26 Grad.
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0: Hier sind eure 26 Grad, Sebastian und Thilo. Schönen guten Morgen.
1: Guten Morgen.
0: Ja, das ist der letzte richtige goldene Oktobertag jetzt in a run, glaube ich, weil morgen so eine Kaltfront von Skandinavien reinkommt.
1: Das ist der Satz, den ich schon öfter mal gehört habe.
0: Das sagt man dir. Ja. Sagt man dir gerne, ne? Irgendwie.
1: Ja. Das ist jetzt der letzte Sommertag. Es ist jetzt hier der letzte goldene Herbsttag.
0: Ja.
1: Jetzt,
0: aber was ich damit sagen wollte, ist, dass ihr das genießen sollt. Dass ihr nochmal rausgehen sollt, dass es heute nochmal irgendwie krachen lassen sollt, bevor es dann morgen so richtig wettermäßig kracht.
1: Und dann nächste Woche wieder richtig warm wird.
0: Und dann so.
1: Obwohl, das ist Spekulation, keine Ahnung.
0: Aufs Wetter gibst du nicht viel, ne? Dir ist auch gerade egal.
1: Nee, ja. Ich bin gerade so ein bisschen überrascht, dass immer wieder quasi die Sonntage zurückkommen. Ja. Ja? Also ich meine, es ist ja schon auch recht warm für Oktober jetzt hier.
0: Total, ja, ja. Und kann nicht loslassen. Weißt du, das ist so ein Wetter, ich kann nicht loslassen.
1: Ja. Aber das macht mir das Loslassen auch ein bisschen schwerer.
0: Ja.
1: Lassen wir gemeinsam los.
0: Pure Emotions.
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0: Ash, Stop the Wedding, habt ihr gehört hier. Deutschlandfunk Nova, 6 Uhr und 38 Minuten genau jetzt, toll.
1: 12 Millionen Kroner, wow. Also 12 Millionen schwedische Kronen, das sind rund 1 Million Euro, liebe Leute, die man für den Nobelpreis bekommt. Naja, muss man auch was gemacht haben dafür. Bezahlt wird das alles von einem Mann, der Dynamit erfunden hat, Alfred Nobel, der ist schon 130 Jahre tot, hat aber genug Geld verdient, dass die Preisvergabe heute aus seinem Nachlass bezahlt werden kann.
0: So, es geht nicht nur ums Geld, sondern auch um Forschung. Ihr habt das mitbekommen, wir sind mittendrin in der Nobelpreiswoche, Medizin und Physik sind schon durch. Heute ist Chemie dran und weil ich weiß, dass ihr es kaum erwarten könnt, bis der Chemie-Nobelpreis vergeben ist, haben wir jetzt so ein bisschen was, um uns die Zeit zu vertreiben. Dazu ist Deutschlandfunk-Nova-Kollegin Anne-Kathrin Eutin bei uns und hat ein Quiz vorbereitet. Ja? Aber tatsächlich wird es nicht um Wissenschaft, sondern um Geld gehen?
2: Ach, um alles, um alles. Also wir haben 5 Fragen, die kriegen wir hoffentlich durch, wenn wir hier mit Tempo rangehen. Also zack, zack, direkt die Spielregeln. Ihr tretet gegeneinander an. Ja. Ich gebe 3 Antwortoptionen vor.
0: Ja.
2: Sobald einer es weiß, darf auch reingerufen werden. Ah. Und im Zweifel gilt, wer schneller war.
0: Ja. Okay, und können wir was gewinnen? Geht es um Geld bei uns?
2: Ja? Natürlich geht es um einen tollen Kronen. Gewinn. Den habe ich hier dabei. Ja. Hier drin ist der.
0: In einer schwarzen Tasche.
2: In einer schwarzen Tasche. Ja. Und wir legen los, würde ich sagen. Erst, wie hoch war das Vermögen, das Alfred Nobel für den Nobelpreis zur Verfügung stellte? A. Rund 1,95 Millionen Euro, B. Rund 19,5 Millionen Euro oder C. Rund 195 Millionen Euro?
1: 19.
0: Ja, ich würde auch sagen B. Also A ist zu wenig, B sieht irgendwie ganz gut aus, C ist zu viel. Ist ja schon eine Weile her, 130 Jahre.
2: Ist schon eine Weile her, leider beide falsch. Es ist C, 195 Millionen Euro. Und es geht dabei übrigens nur um die Rendite, die für die Preisgelder verwendet werden.
1: Geile.
2: Also nicht mal um das Kapital.
0: Naja.
2: Das Geld wurde also angelegt. Heute sind es übrigens, wichtig für die nächste Frage, 595 Millionen Euro im Account.
0: 595 Millionen. Kann man ein bisschen was mitmachen,
2: ja,
0: ne?
2: Ja. So, wie ist Alfred Nobels Kapital angelegt, sodass es bis heute reicht für die Preisverleihung? A. In Staatsanleihen als sicheres Investment und in Immobilien.
0: Ja.
2: B. In seinen Dynamitunternehmen, Gold und schwedische Aktien, nur schwedische Aktien. Oder C. Quasi in alles, was Rendite bringt. Aktien, Anleihen, Hedgefonds und Immobilien und Infrastruktur.
1: Das Letzte. Ich glaube, der ist ein Fuchs gewesen. Oder die vom Nobelpreiskomitee, der irgendwie sind Fuchs.
0: Nee, die
1: machen, die streuen das. Die machen das so breit.
0: Die machen das konservativ. Ja. Staatsanleihen.
2: Ach, okay, dann Thilo, Punkt für dich.
0: Ah!
2: Genau. Also es geht um sichere Investments, aber das Portfolio ist breit gestreut. Und was tatsächlich sehr geholfen ist, ist, dass die Stiftung seit 1946 steuerbefreit ist. So eine Rendite von ungefähr 3% wird pro Jahr angestrebt.
0: Nicht schlecht.
2: Es geht weiter. Gibt es auch Preisträger, die den Nobelpreis abgelehnt haben? A. Nein, alle haben ihn bisher angenommen. B. Einen Sonderling gibt es immer. Oder C. Es waren sogar 2.
1: Ja, gibt es so einen Reich-Ranitzky, der gesagt hat, ich will den Preis nicht haben? Das ist die große Frage. Ich würde fast sagen, es gibt es nicht bei Nobel. Kann ich mir nicht vorstellen, dass es jemand nicht möchte.
0: Ja, vielleicht irgendwie politische Verwerfungen, irgendwie sowas.
1: Friedensnobelpreis, so ein Zeug dann irgendwie?
0: Mhm. Einer.
2: Es waren 2, kein Punkt für euch leider.
0: Oh.
2: Jean-Paul Sartre, also war so ein bisschen nah dran, wollte den Literaturnobelpreis 1964 nicht, weil er sich dadurch in seine Unabhängigkeit eingeschränkt gesehen hat.
0: Wow.
2: Und der vietnamesische Politiker Le Duc Tho, der hat ihn 1973 auch abgelehnt, den Friedensnobelpreis.
0: Ja.
2: Er sollte ihn gemeinsam mit Henry Kissinger bekommen.
0: Aha.
2: Und das wollte er nicht.
0: Gut.
2: Ja. So, 4. Frage. Welcher Nobelpreisträger hatte sein Preisgeld schon 3 Jahre vor der Auszeichnung seiner damaligen Frau in Aussicht gestellt, damit sie in die Scheidung einwilligt?
0: War das
2: Max Planck? War das Albert Einstein oder war das Robert Koch?
1: Oh, da ich mal in der Robert-Koch-Straße gewohnt habe, nehme ich den Robert Koch.
0: Albert Einstein war es bestimmt nicht. Dann war es Max Planck.
2: Gut, nein, es war Albert Einstein.
0: Ja, das sind wir schlecht, das gibt's doch gar nicht. Okay, halten wir mal gerade kurz fest. Zwischenstand ist,
3: 1-0.
0: Thilo hat einen Punkt, ich habe keinen, ja?
2: Ja, aber vielleicht könnt ihr jetzt noch einen rausholen, Leute. Also, was versteht man unter dem Phänomen Noble Disease? Also, übersetzt sowas wie Nobelitis. A.
0: Ja.
2: Die Neigung mancher Nobelpreisträger, später den Pfad der Evidenz zu verlassen und Schwurbler zu werden. B. Ein Leistungsabfall nach dem Preis. Mhm. Wer ihn hat, der forscht danach kaum noch. Oder C. Auftretende depressive Episoden bei ForscherInnen, die jahrelang vergeblich auf den Anruf aus Stockholm warten.
1: Huh. Ich glaube, wenn man

0: Preis hat, dann gibt man nicht mehr weiter. Dann hört man auf.
1: Ja, ich meine, die meisten Leute, die sind ja jetzt hier, wie zum Beispiel gestern Physik-Nobelpreis, ja. der ist halt
0: das ist schon am Ende.
1: 82, glaube ich. Ne? Also der wird nicht mehr viel geforscht.
0: Ja.
1: Nichtsdestotrotz, glaube ich, es ist diese depressive Verstimmung. Antwort C.
0: Ich glaube B.
2: Leute, es ist A. Also die Tendenz von einigen Preisträgern in späteren Jahren, ein bisschen seltsame Ideen, ein bisschen zu Pseudowissenschaften anzuhängen. Also es betrifft vor allem 4 Leute. Ne? Es ist jetzt kein krasses Phänomen, aber ja, ich sag mal so, wir haben einen klaren Gewinner. Tilo.
0: Ja, also ich widme natürlich diesen ersten Platz dir, Sebastian. Das war ein witziges Quiz. Und Anne-Kathrin Eutin, danke für diese Infos. Ach so, jetzt kriege ich noch den Rückenkratzer.
2: Ja, das ist noch der Preis.
0: Besser als der Nobelpreis. Ich habe einen Rückenkratzer. Leute,
1: wow.
0: Das ist aber, da gehen wir ganz
1: von
0: hoch
1: einer deutschen bekannten Kaffeemarke. Das
0: Charts.
1: Ist ein Qualitätsprodukt.
0: Da kann man sich richtig, wer, da hätte
1: boah,
0: auch mal
1: ein bisschen,
0: Nobelpreis verdient. Das
1: es
0: Ding,
1: sind auch
0: ja.
1: schon so Sachen, die dann irgendwie von Schwiegermutter bei dir übrig bleiben, oder?
2: Ist schon so, ehrlicherweise.
0: Aber die hat einen Nobelpreis gewonnen. Ne?
1: Ja, nicht schlecht. Anne-Kathrin Eutin, vielen Dank.
2: Gerne.

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1: Warum führen Marathons eigentlich immer durch Städte, könnte man sich fragen. Mhm. Weil wir wissen ja, in Städten ist die Luft besonders schlecht. Inga Gebauer stellt ja jetzt einen Zusammenhang her.
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3: In vielen Großstädten gibt es gerade Marathons, aber Städte sind laut einer neuen Studie nicht gerade der beste Ort für so eine Sportveranstaltung. Denn die verschmutzte Stadtluft ist nicht nur schlecht für die Gesundheit, sondern bremst wohl auch die Läuferinnen und Läufer aus. Das Forschungsteam von der britischen Uni Leicester hat sich die Laufzeiten von 6 großen Marathons angesehen. In Berlin, Boston, Chicago, London, New York und Tokio. Der Vergleich über die Jahre zeigte, wenn am Renntag besonders viel Stickstoffdioxid in der Luft war, waren die Teilnehmer deutlich langsamer. Feinstaub hatte dagegen keinen messbaren Effekt auf die Laufzeiten. Die Forschenden schreiben im Fachjournal Sports Medicine, das liegt wahrscheinlich daran, dass Stickstoffdioxid unter anderem für mehr Entzündungen im Körper sorgt und die Lungenfunktion verschlechtert. Stickstoffdioxid entsteht vor allem im Straßenverkehr. Deshalb könnten Städte vor den Marathontagen den Verkehr einschränken oder den Start in die frühen Morgenstunden verlegen, wenn noch nicht so viele Autos unterwegs sind. Eine riesige alte Muschel aus dem Great Barrier Reef lässt sich lesen wie ein Klimabericht. Die Muschel lebte vor rund 225 Jahren. Sie ist über einen halben Meter groß und ihre Schale liefert Klimadaten, Monat für Monat. Forschende aus Melbourne können daraus ablesen, dass es früher an dem Riff zum Beispiel im Sommer rund 1 Grad kühler war als zuletzt. Und die Muschel bietet auch Hinweise auf Niederschlagsmuster und andere Wetterschwankungen. Riesenmuscheln bauen täglich feine Wachstumslinien auf und darin speichern sich die Umweltbedingungen auf chemische Art. Für die Klimarekonstruktion entnahmen die Forscher hunderte winzige Pulverproben aus verschiedenen Lagen der Schale und kombinierten die Auswertung mit anderen Messungen.
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0: 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Tanzbar mit Robin, Dancing on my own. Schönen guten Morgen. In 8 Minuten ist es 7 und das ist gerade in den News.
1: Zum Beispiel übernimmt jetzt tatsächlich Paramount Warner Brothers. Hat lange gedauert, waren lange Verhandlungen. Es gab da auch das eine oder andere Politische im Hintergrund und jetzt ist es tatsächlich offiziell. Der Deal ist finalisiert. 110 Milliarden US-Dollar gehen über den Tisch und dann heißt der neu fusionierte Konzern Skydance. Und das ist eine der größten Fusionen in der Medien- und Unterhaltungsbranche bisher. Das heißt auch, dass verschiedenste Filmkonzerne jetzt zusammengehören und Streaming-Anbieter damit auch. HBO Max, die Harry Potter Filmreihe, Fernsehsender wie CNN, das gehört alles zukünftig zu einem Konzern, genau wie Paramount Plus oder CBS, Filme wie Top Gun, Der Pate. Es kommt sehr, sehr viel zusammen und das ist eine von zwei großen Sorgen, die damit ausgesprochen werden, nämlich, dass es sehr einseitig werden könnte in Hollywood, weil so viel jetzt unter einem Dach passiert. Die zweite Sorge ist, dass die Familie Allison, die da im Hintergrund steht, Trump-nah ist und Trump somit mehr Macht über Medien bekommen könnte.
0: So, unsere Nummer 1 im Land. Bundespräsident Frank-Walter Steinmeier fährt heute nach Frankreich. Und Frankreich? Gestern Krisensitzung gehabt. Nach den landesweiten Protesten, da war der Präsident Macron am Start, Premierminister Le Cornu, Innen- und Bildungsminister. Es wurde demonstriert und laut offiziellen Zahlen waren das über 250.000 Menschen, davon allein 50.000 in Paris, die da unterwegs waren. Die Regierung, sie befürchtet, wegen der hohen Spritpreise und Lebensunterhaltskosten, dass es jetzt eine Ausweitung dieser Proteste gibt, ähnlich den Gelbwesten-Protesten.
1: Deutschlandfunk Nova auf die 1. Gleich ist wieder soweit. Um kurz nach 7 übergeben wir hier an eine Person. Und die darf machen, was sie will. Also es ist wirklich also nahezu einmalig im deutschen Radio. Ja, wir geben hier einfach Kontrolle ab. Ihr könnt euch bei uns bewerben und ihr bekommt dann 10 Minuten unserer Sendezeit. Könnt machen, was ihr wollt, könnt das Thema mitbringen, könnt Musik mitbringen und dann diese 10 Minuten nach euren Vorstellungen gestalten. Gestern hat das Paula gemacht und wollte mit uns über Familie reden, vor allen Dingen über ihre Geschwister.
2: Man kennt das ja so, man lebt zusammen, man ist super eng mit den Geschwistern. Und bei uns war es ein bisschen andersrum. Wir sind erst so super, super eng geworden, als wir dann alle ausgezogen sind.
1: Ja, und super, super eng, das hat sie immer wieder betont. Sie hat ein super Verhältnis zu ihren Geschwistern und hat nochmal quasi ein Liebeslied an die Familie gesungen hier in Deutschland. Funk Nova, es war sehr schön. Heute bekommt Ralf die 10 Minuten. Er ist Talentdiagnostiker. Was auch immer das ist, wir werden es erfahren. Und kurz nach 7 hier in Deutschlandfunk Nova.
0: Hier so ein ganz besonderes Talent. Hatte ja heute Nacht den letzten Auftritt in der Nationalmannschaft. Die Rede ist von diesem Herren.
3: Ich weine eigentlich schon, seit wir die Tickets bekommen haben und kann gar nicht mehr aufhören. Es ist etwas, was man kaum in Worte fassen kann. Ihn jetzt hier zu sehen, da denke ich, das war's. Mehr kann ich vom Leben gar nicht verlangen. Ich bin wunschlos glücklich. Ich liebe ihn wirklich.
0: Das sagen die Fans von Lionel Messi, Weltfußballer. Er hat das letzte Mal für die Nationalmannschaft von Argentinien gespielt. 21 Jahre lang hat er das gemacht. In Buenos Aires ist er dann mit seinen Kindern. Also ne, es gibt ja, wenn die Mannschaften reinkommen, gibt es ja so Einlaufkinder. Das waren witzigerweise seine eigenen drei. Und dann hat er was gesagt.
3: Das ist ein sehr schwieriger Moment für mich. Ich hatte das große Glück, hier und überall auf der Welt zu spielen und eure Liebe von Anfang bis zum Ende zu spüren. Ich bin so dankbar für alles, was ich erleben durfte.
0: Alle Tränen in den Augen gehabt. Argentinien gewinnt das Spiel 3:0. Messi auch beteiligt an allen Toren. Eins hat er sogar selbst geschossen. Das war dann sein 126. und damit auch letztes Tor für die Nationalmannschaft. Ein bisschen schade, dass wir das hier in Zukunft dann nicht mehr haben werden.
4: Messi. Messi.
1: Besteht auf jeden Fall kein Zweifel daran, wer das Tor an dieser Stelle geschossen hat.
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0: Wenn du den Mund nicht voll hättest, könntest du jetzt auch mitpfeifen, ne?
1: Ich pfeife ja gerne mit, vor allem mit diesen Schweden Naked. Die wurden ja damals bekannt mit I'm feeling sexual, diesen Hit. Und jetzt haben sie hier mit Portugal the Man aufgezwiebelt. Schön.
0: Ist kaum aufgefallen, dass du den Mund voll hast.
2: Sorry.
0: Timo Oberhauser, jetzt mit allem, was wichtig ist. Heute ist nämlich gleich 7. Schönen guten Morgen.
1: Schönen guten Morgen.
3: Moin.
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5: In Israel sind die ersten Gedenkveranstaltungen losgegangen für die Opfer des Hamas-Überfalls vor genau 3 Jahren. An einem Gedenkort im Süden des Landes haben sich Familienangehörige und Freunde versammelt und es gab eine Schweigeminute. Am 7. Oktober 2023 hatten Kämpfer der Terrorgruppe Hamas rund 1200 Menschen getötet. Mehr als 250 weitere waren in den Gazastreifen verschleppt worden. Der Überfall löste den Gazakrieg aus. Laut der von der Hamas kontrollierten Gesundheitsbehörde im Gazastreifen sind durch Israels Angriffe mehr als 74.000 Menschen getötet worden. Auch in Deutschland wird heute an die Opfer erinnert. Bundeskanzler Friedrich Merz hat nochmal gesagt, dass Deutschland für die Sicherheit und Existenz Israels einsteht. In mehreren Städten sind auch Demos geplant. Sie richten sich gegen Israels Vorgehen im Gazastreifen. In Frankreich hat es bei Schülerprotesten wieder Gewalt zwischen Demonstrierenden und der Polizei gegeben. In Paris, Lyon und Straßburg hatten junge Menschen Barrikaden gebaut und angezündet. Die Polizei setzte Tränengas ein. Landesweit machten einige 100.000 Menschen bei den Protesten mit. An manchen Orten wurden die Schülerproteste von Eltern und auch Gewerkschaften unterstützt. Sie kritisieren den Lehrermangel und den maroden Zustand vieler Schulgebäude. Die Regierung hatte am Abend in einer Krisensitzung zur Lage beraten. Was bei dem Treffen rausgekommen ist, ist nicht bekannt. Seit knapp 1,5 Jahren gibt es auf Bundesebene ein eigenes Ministerium für Digitales und Staatsmodernisierung. Heute zieht die Bundesregierung eine erste Bilanz. Digitalminister Carsten Wildberger will zeigen, was schon geschafft ist und was noch besser laufen müsste. Die Regierung hatte letzten Herbst mehr als 80 Maßnahmen vereinbart. Ziel ist zum Beispiel, dass möglichst viele Behördengänge digital erledigt werden können und Firmen sollen weniger Zeit mit Formularen und Anträgen verbringen müssen. Laut einem Vorabbericht sind einige Projekte schon abgeschlossen, wie einfachere Genehmigungsverfahren fürs Bauen. Und außerdem wurde der digitale Führerschein beschlossen. Der Bundesgerichtshof hat sich mit einem eher ungewöhnlichen Thema befasst, nämlich Wasserrutschen. Es ging um den Unfall eines Mannes. Er war auf dem Bauch und mit dem Kopf vorangerutscht und dann gegen die Wand des Schwimmbeckens geknallt. Seitdem ist er querschnittsgelähmt. Es gab in dem Schwimmbad zwar Schilder, die diese Rutschhaltung verbieten, trotzdem haften der Rutschenhersteller und der Schwimmbadbetreiber. Das hat der Bundesgerichtshof jetzt klargestellt. Er sagt, dass so ein Risiko mit einkalkuliert und Rutschen und Becken entsprechend gebaut werden müssen. Der Verunglückte hat laut dem Gericht aber erhebliche Mitschuld, weil er die Warnschilder missachtet hatte. Soweit die News.
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1: So, wenn der Nebel weg ist, wird es heute heiter. Das ist das Wetterversprechen. Im Norden sowie später auch im Nordwesten und Westen dichtere Wolken. Mitunter kann es ein bisschen regnen. Ansonsten am Abend eher vereinzelt Schauer und Gewitter im Westen. Tageshöchsttemperaturen, wenn ihr im Norden wohnt, 17 bis 23. Ansonsten 20 bis 26 Grad.
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0: Hallo.
1: Kuckuck, guten Morgen. Wir sind Sebastian Sonntag und Thilo Jahn.
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1: 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Wir können euch was fragen, wir können recherchieren, ihr könnt uns benutzen, uns Aufträge geben in diesen 10 Minuten. Oder ihr sagt, nee, Leute, 10 Minuten, ich mache hier Solo, ich mache hier Lionel Messi, ich ziehe hier alleine mal ganz kurz durch.
0: Ja, Musik brauche ich auch nicht. Ich habe einen Vortrag vorbereitet. Ja. Wie auch immer das Ralf machen wird, das wissen wir nicht, aber Ralf gehören gleich 10 Minuten in unserem Programm. Und das, was wir wissen, er möchte über Talente sprechen. Ob er eins ist, auch das erfahren wir dann gleich hier in Deutschland. Funk Nova. 7 Uhr gleich 4 Minuten.
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0: Armando Diao, Down in the Past. Gleich 7:12.
1: Schönen guten Morgen, Ralf.
2: Ja, grüß euch.
1: Moin.
2: Hallo.
1: Ralf, deine 10 Minuten starten jetzt gleich hier und
2: ja, cool.
1: Wir wollen noch ganz kurz absprechen, wie wollen wir es machen? Brauchst du uns? Sollen wir rausgehen oder sollen wir dir Fragen stellen? Wow. Willst du durchziehen? Hast du ein Konzept für die nächsten 10 Minuten? Wollen wir plaudern?
2: So grundsätzlich finde ich das ganz gut, wenn ich mal erst ein bisschen was sagen kann, so über wie komme ich überhaupt auf meine Sache.
1: Ja.
2: Und zweitens vielleicht so in der zweiten Session ein bisschen was auch vielleicht an Messages mitgeben für die da draußen. Und dann vielleicht habe ich so Bock in dem dritten Part von euch so ein bisschen Fragen zu stellen zu bekommen zu dem, was ich noch nicht beantwortet habe.
1: Hervorragend. Also Part 1, Part 2 machst du für dich und Part 3, da kommen wir dann irgendwie rein. Und falls wir irgendwann mal das Gefühl haben, wir haben ganz dringend eine Frage, dann grätschen wir irgendwie rein.
2: Genau so ist es.
1: Dann bist du aber auch nicht böse. Gut,
2: nein,
1: perfekt. Dann habe ich hier drei Lieder auf dem Zettel stehen. Und die würdest du dann auch irgendwie selber mit ansagen, beziehungsweise ein bisschen was darüber erzählen.
2: Okay, kann ich gern machen.
1: Eminem habe ich auf Platz 1, Crow auf Platz 2, Peter Fox auf Platz 3, ist so recht.
2: Genau so ist es.
1: Hervorragend, Ralf, dann starten deine 10 Minuten.
3: Go. Okay. 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
1: Jetzt darfst du starten.
2: Ja, yeah. Also ich darf starten, okay. Ja, ganz ehrlich, wenn mir einer mit 15 auf der Hauptschule gesagt hätte, was ich da heute mache, da hätte ich echt laut gelacht. So, mein Weg ging da echt über eine ganz normale Ausbildung zum Modellschlosser, Gießereitechnik, Studium bei. Dann irgendwann habe ich dann Sales Management bei Opel gemacht und eine ziemlich geile Karriere hingelegt. Aber irgendwie so mit 30, 35 fiel mir auf, das ist irgendwie nicht das richtige Betriebssystem. Und habe dann gemerkt, eigentlich funktioniert es nur. Wahnsinnig viel gearbeitet, 12 Stunden am Tag und irgendwie mich dann rausgenommen. Ich wollte einfach was anderes machen. Und weißt du, dann ist das wie im richtigen Leben so. Triffst ein paar Leute. Bei mir war es der Helmut Fiedler, der Holger Naluszewski oder auch so ein Professor Hasenkox hieß er damals. Die haben mir Türen geöffnet. Die haben mir Augen geöffnet, Türen geöffnet. Und ich habe dann mal einen ganz anderen Weg angenommen. Und meine erste Empfehlung an euch ist, hört auf zu arbeiten und macht, was ihr seid. Macht, was ihr tut und hört auf zu funktionieren. Das raubt euch alles nur wahnsinnig Energie. Ich weiß jetzt nicht genau, wann diese ersten 3 Minuten hier vorbei sind, aber...
4: Gut, komm. Ja, lass uns hier in so einen Push-Up-Song von dir gehen, direkt Eminem und Lose Yourself.
2: Ja, genau. Finde ich richtig cool, weil Chancen ergreifen, du hast eigentlich nur eine Chance manchmal und die musst du aber nehmen. Also entscheiden, go for it.
1: Und da kommt er jetzt hier für dich.
2: Ja, okay.

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1: Ja, ja, cool. Dann habe ich jetzt hier wieder weiter zu sprechen. Leute, hört mal, die Message ist einfach. Wenn du jahrelang gegen deine Natur arbeitest, weißt du, dann frisst irgendwann dein Job deine Seele auf. Und genau das mache ich als Talentdiagnostiker, checke ich mal, was ist denn da eigentlich los bei dir? Was sind Kompetenzen, was sind Talente? Also Gottes Gaben ist dir geschenkt worden, ist der große Unterschied. Und ich möchte, dass in deinem Leben eine echte Balance entsteht. Freizeit ist das eine, was du da leben kannst, aber der Job darf eigentlich ein Energiespender werden für dich. Und ich kann das nur empfehlen. Wenn du das machst, bist du hochmotiviert, hast überhaupt keinen Stress. Dir gelingt das, einfach zur Arbeit zu gehen mit einem Pfeifen. Und wie man dazu kommt, da sind manchmal so Leute wie auch ich dann nötig, um dann wirklich zu erkennen und den Mut aufzubringen, eine Entscheidung zu treffen. Und ich möchte unbedingt heute Morgen erzeugen, dass viele von euch, die mir jetzt vielleicht zuhören, merken, hör auf zu funktionieren. Mach deine Sache, mach dein Ding und geh auf die Suche nach dem Sinn deines Lebens sozusagen. Und da habe ich echt Bock drauf. Ich merke vielleicht auch jetzt ein bisschen Wut im Bauch. Leute sprechen von Work-Life-Balance. Ey Leute, das kann nicht sein, dass wir hier mit 2-3 Stunden am Abend und 4 Wochen Urlaub irgendwie denken, das macht's dann aus. Geht einfach her und macht euren Beruf, euren Job nicht mehr nur, sondern findet eure Berufung. Und dann wird der 8-Stunden-Part in eurem Leben da richtig Spaß machen. Und das ist mal so erst so die ganz große Sache. Wie ich das mache, würde ich gerne in dem restlich verbleibenden Zeit dann so vielleicht auch mit Unterstützung von den Moderatoren
2: Fragen machen. Ja, sicher, wir sind da. Ralf, wir sind an deiner Seite. Und ich habe gleich schon auch mal die Frage, natürlich kann ich mir ein Leben irgendwie vorstellen, Aquarelle malen in Südfrankreich. Das würde mir Spaß machen. Aber weißt du was, am Ende geht es ja vielleicht auch ums Geld verdienen. Aber Ralf, lass uns hart aber fair nach einem kurzen Musikbreak machen, denn du hast noch eine Nummer mitgebracht, nämlich Crow und Unendlichkeit.
1: Genau so ist es. Und da geht es auch darum, einfach die Haut mal abzustreifen und dann den Kopf frei zu bekommen und zu spüren, nicht mehr zu funktionieren.
3: Und da kommt er jetzt, der Crow.

0: des Crow. Mit Unendlichkeit. Auf ganz speziellen Wunsch von Ralf, denn das sind seine 10 Minuten hier in Deutschlandfunk Nova.
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2: Und der Ralf war mal Modellschlosser, dann ist er zum Sales Management gekommen, hat den Turn hingekriegt dank dem Helmut Fiedler und hat sich selbst gesagt, hör auf zu arbeiten, mach das, was dir richtig gut tut und ist Talentdiagnostiker geworden. Ein großes Plädoyer heute von Ralf für das eigene Talent. Ja Ralf, aber wie findet man bitteschön das eigene Talent?
3: Naja, wir gehen da mit einem Online-Kurs vor, von so einem Tagudi Talent-Check nennt sich das. Und das ist ein beruflicher Test. Deswegen auch die Frage, klar, es geht hier um Geld verdienen auch. Es geht darum, dass wir überleben können und das aber eben auf eine Weise, die uns zugereicht und die einfach wir sind. Und da finden wir raus, über einen Online-Test zunächst mal gestützt, 60 Minuten, gehst 1000 Fragen da gefühlt, sind dadurch, wir checken auch Talente in Richtung ja, persönliche Reife, logisches Denkvermögen, analytisches Verständnis oder Abstraktionsvermögen. Und dann geht es in die Auswertung mit mir. Und dann geht es genau da, auch den Job zu finden, der vielleicht interessant ist für dich und Türen zu öffnen.
2: Okay, aber Ralf, dann sagst du ja, jeder hat ein Talent, ne, wenn ich das richtig verstehe.
3: Absolut, jeder hat ein Talent.
2: Was ist mit den Leuten, die sagen, ey, ich will einen Job machen, ist mir egal, ich sitze beim Supermarkt an der Kasse, das ist genau mein Ding, 9 till 5, dann gehe ich nach Hause, hab gut Geld verdient und dann mache ich mein Talent vielleicht im Privaten?
3: Wenn die sagen, das ist genau mein Ding, dann sind die ja da angekommen, was ich sage. Die Frage ist nur, macht dir der Job als Kassiererin oder Toilettenreiniger so viel Spaß, dass du wirklich sagst, okay, das erfüllt mich. Man kann auch in solchen Berufen tatsächlich Erfüllung finden. Das ist nicht die Sache. Man muss nicht viel Geld verdienen, um zu sagen, ich fühle mich unwohl. Mir geht es darum zu sagen, hey, verdiene dein Geld mit Dingen, die dir Spaß machen, dass du Lebenszeit nicht verschwendest. Zeit ist unser Geschenk.
0: Mhm. Es gibt ja so Leute, die steigen aus, so ähnlich so wie du das ja auch für dich so ein bisschen herausgefunden hast, ne? Also hast was ganz anderes gemacht, hast Karriere gemacht, hast dann irgendwie gesagt, hey, ich gehe nochmal in eine ganz andere Richtung. Wenn jetzt zum Beispiel irgendwie so ein Top-Manager dann plötzlich Gärtnerin oder Gärtner wird, ist das dann jemand, der seinem Talent tatsächlich folgt? Weil offensichtlich hat er ja irgendwas gut gemacht, weil er hat ja eine gute Karriere hingelegt. Das heißt, er hat ja irgendwie ein Talent gehabt oder ist das dann auch irgendwie so dieses Gefühl von,
2: es reicht.
0: Es reicht, genau.
3: Gut, das ist das, was ihr sagt. Meistens kommen diese Manager tatsächlich zu mir, wenn die 45 plus sind und haben so den Zenit ihrer Karriere auch erreicht. In der Regel, man sagt dann auch so eine Krise dazu. Mhm. Also das ist so eine Existenzkrise vielleicht auch, die dazukommt. Das ist bei Männern früher als bei Frauen. Frauen haben dann erstmal noch vielleicht Karriere im Kopf, wenn sie die Kinder auch tatsächlich aus dem Haus haben, so das klassische Bild. Aber grundsätzlich geht es eigentlich darum, irgendwann mal anzukommen in etwas, was mich einfach erfüllt. Und vielleicht geht es denen dann nicht mehr so sehr darum, Geld zu verdienen damit, sondern tatsächlich auch ihren Garten zu pflegen oder andere Dinge schön machen zu können.
2: Okay, Ralf, also nochmal, dass deine Message auf den Punkt gebracht ist, nicht von anderen treiben lassen und sich in sich selbst reinhören, ja?
3: Also ich würde es eher so sagen, dein Leben lässt fragen, wo du bleibst. Stell dir dauernd die Frage, triff eine Entscheidung und überprüfe bitte, ob du im richtigen Job unterwegs bist. Weil 8 Stunden lohnen sich nochmal neu aufzusetzen, wenn du merkst, dass dich das alles mehr Energie raubt, als es dir gibt.
0: Ralf, Message ist angekommen. Zu deinen 10 Minuten gehört jetzt noch Peter Fox. Zukunft Pink heißt der Song. Gib uns noch einen Satz, warum spielen wir den?
3: Noch ganz kurz, erstmal danke an Michaela, Lotta und Wenzel, die vielleicht jetzt zuhören.
2: Ach, die Familie, was ist mit der?
3: Ja, genau. Ihr gebt mir die Zeit dafür, dass ich machen darf, was ich bin irgendwie und das ist sau cool. Also der letzte Song von Fox und Ines, Zukunft Pink, ist einfach mach dein Ding und suche deinen Sinn, ist dieser Satz, der da drin mich dermaßen inspiriert. Und genau vielen Dank, dass ich das hier machen durfte.
2: Ralf aus Göder, ganz lieben Dank für deine 10 Minuten.
0: Hier ist er. Cool. Peter Danke. Fox, Ines, Zukunft Pink. Ralf, alles Gute.
3: Danke, ciao.
0: Tschüss.

0: Peter Fox zusammen mit Ines Zukunft Pink für Ralf. Damit enden seine 10 Minuten hier in Deutschlandfunk Nova.
1: So, dann gehen wir doch mal nach drei Knappe an Jan-Hendrik Raffler mit den News. 7.31 Uhr.
0: Moinsen.
2: Moin.
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4: Heute vor drei Jahren hat die Terrorgruppe Hamas Israel überfallen und etwa 1200 Menschen getötet. Mehr als 250 weitere waren in den Gazastreifen verschleppt worden. Der Überfall löste den Gazakrieg aus. Heute wird auch in Deutschland an die Opfer erinnert. In Berlin nehmen unter anderem der israelische Botschafter und Bundesinnenminister Alexander Dobrindt an einer Gedenkveranstaltung teil. Kanzler Friedrich Merz erklärte, er hoffe, dass der Schmerz und die Wunden heilen könnten, die diese barbarischen Taten geschlagen hätten. Zur Situation in Gaza erklärte Merz, es brauche eine neue Ordnung, in der Israelis, Palästinenser und ihre Nachbarn in Frieden und Sicherheit leben könnten. Auch in vielen anderen deutschen Städten gibt es heute Gedenkveranstaltungen. Frankreichs Präsident Emmanuel Macron hat am Abend mehrere Minister zu einem Krisentreffen wegen der Schülerproteste eingeladen. Was bei dem Treffen rausgekommen ist, ist noch unklar. Im Élysée-Palast waren unter anderem der Premier, der Innen- und der Bildungsminister dabei. Gestern sind in Frankreich laut Innenministerium rund 266.000 Menschen auf die Straße gegangen. Auch Gewerkschaften haben mitgemacht und Eltern und Studierende. Die Organisatoren sprechen von insgesamt 450.000 Teilnehmern. In mehreren Städten kam es wieder zu Zusammenstößen mit der Polizei. Es flogen Böller und andere Gegenstände. Barrikaden wurden angezündet. Die Polizei setzte Tränengas ein. Die Proteste gibt es seit rund einer Woche. Die Jugendlichen sind sauer, weil es zum Beispiel zu wenige Lehrer gibt und die Schulgebäude alt und kaputt sind. Der Hollywood-Konzern Paramount übernimmt seinen Konkurrenten Warner Brothers. Paramount sagt, dass daraus ein neuer Konzern entsteht, Skydance. Es ist eine der größten Übernahmen bisher in Hollywood. Zum selben Konzern gehören jetzt zum Beispiel die Streamingdienste HBO Max, Paramount Plus und die Sender CNN und CBS. An dem Deal gibt es viel Kritik. Paramount gehört zu einem Milliardär, der ein treuer Anhänger von US-Präsident Donald Trump ist. Die Befürchtung ist, dass Trump jetzt mehr Einfluss auf den Medienmarkt bekommt. Tausende Filmschaffende hatten gegen die Übernahme protestiert. Sie fürchten, dass Jobs wegfallen und dass es für das Publikum weniger Content geben wird.
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4: Lionel Messi hat gestern sein letztes Fußballspiel für Argentinien gemacht. Der 39-Jährige gilt nicht nur in seiner Heimat, sondern weltweit als einer der besten Fußballer aller Zeiten. Beim 3:0 gegen Benin wurde Messi im ausverkauften Stadion in Buenos Aires vor 85.000 Fans gefeiert. Er bereitete zwei Tore vor und erzielte selbst einen Treffer per Elfmeter. Für Argentinien ist Messi aber mehr als nur ein Fußballstar. Er ist für viele Menschen ein Vorbild, vor allem für Kinder und Jugendliche. Lange hatte er mit der Nationalmannschaft keinen großen Titel gewonnen. Dann kam 2021 der erste Copa-America-Sieg und ein Jahr später der größte Erfolg. Argentinien wurde mit Messi Weltmeister. Messi hat 208 Länderspiele gemacht und 126 Tore für Argentinien geschossen. Beides Rekorde. Nach dem Spiel sagte er, für die Nationalmannschaft zu spielen sei das Schönste, was einem passieren könne. Das waren die News.
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0: Ja, das gibt's heute auch. Das werdet ihr erkennen, wenn der Nebel weg ist. Dann wird's nämlich heiter. Ausnahme ist der Norden und Nordwesten. Da könnten mitunter auch bis in den Westen hinein dichtere Wolken eine Rolle spielen. Und da könnte es auch draus regnen. Am Abend ganz im Westen dann noch vereinzelt Gewitter. Temperaturmäßig spielt sich das Ganze im Norden bei 17 bis 23 Grad ab. Ansonsten 20 bis, ja, tatsächlich 26 Grad.
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1: Ich finde, man sollte mit dem Ende anfangen. Das ist ja der Vorteil, wenn man mit dem Ende fängt, dann ist das Ende ja gar nicht so weit weg. Das heißt, man kann sich gleich wieder hinlegen.
0: Das hast du jetzt schön einsortiert, dass hier einfach unser Opener, wo ja unsere Namen
1: wir
0: schon
1: so,
0: drin fehlen.
1: Es wird so gesägt an unseren Stühlen, Leute. Ja. Ihr merkt das vielleicht.
0: Jetzt,
1: wir haben
0: jetzt
1: nicht
0: fehlt
1: mal
0: der komplette Opener. Ich versuche ihn noch wieder herzukriegen, aber er ist einfach...
1: Charlie XCX, come dying for you.
0: Ist einfach weg.
1: Schönen guten Morgen.
0: Guck mal, so ist das, wenn das weg ist im Radio. Hm. Hörst du?
1: Oh, Stilles. Auch mal was ganz Tolles. Heute ist, was haben wir heute? Den 7. Oktober.
0: Ja, merkt euch den.
1: Mittwoch.
0: Morgen haben wir wieder
1: einen
0: Namen.

0: Johnny XCX ist das. Dying for You. Deutschlandfunk Nova hier gleich, 20 nach 7.
1: In Sachsen-Anhalt ist der neu gewählte Landtag gestern zum ersten Mal zusammengekommen. Und die Aufregung ist heute auch noch groß, denn zum ersten Mal seit dem Zweiten Weltkrieg ist mit Tobias Rauschen Vertreter einer als rechtsextrem eingestuften Partei zum Landtagspräsidenten gewählt worden. Das ist das höchste Amt des Bundeslandes.
0: So, und die AfD jubelt jetzt über ihren Erfolg und die anderen fragen sich, wie konnte das denn jetzt eigentlich passieren? Weil bei der Wahl gab es für den AfD-Mann Stimmen von seiner Partei, vom BSW, das war vorher grob klar, und von vier weiteren. Und über die müssen wir reden. Schauen wir uns jetzt genauer an mit Tobi Blum aus den Deutschlandfunk Nova Nachrichten. Tobi, woher kommen denn diese zusätzlichen Stimmen für den AfD-Mann?
2: So ganz genau können wir das nicht wissen, weil die Wahl geheim war. Aber bei diesen zusätzlichen vier Stimmen berichtet die Zeit, dass die von CDU-Abgeordneten kommen sollen. Da soll es im Vorhinein Absprachen gegeben haben mit dem Deal, dass die Kandidaten von AfD und CDU so ihre Posten im Landtagspräsidium bekommen. Zu dieser Theorie der Zeit passt auch, dass der SPD-Kandidat für einen Stellvertreterposten nicht genug Stimmen bekommen hat. Der CDU-Kandidat aber schon, genauso wie der AfD-Mann Hans-Thomas Tillschneider.
0: Bei dem gab es doch mal diese Geschichte mit der Tasse der russischen Medien im Büro gestanden hat.
2: Genau, da gab es im August einen ziemlichen Wirbel drum. Im Gegensatz zu Rausch gilt Tillschneider als rechtsextremer Vordenker der AfD. Offiziell wollten BSW und CDU ihn beide nicht wählen. Trotzdem hatte er am Ende genug Stimmen, um Vizepräsident zu werden. Und AfD-Chefin Alice Weidel hat nach der Wahl des Präsidiums auch angedeutet, dass es eine Zusammenarbeit mit der CDU gegeben haben könnte.
0: Was sagten die CDU selbst zu dem Vorwurf? Ich meine, die Ansage, die war ja eigentlich relativ klar, keine Zusammenarbeit mit der AfD.
2: Aus dem Kanzleramt gibt es auch noch keine Aussage dazu. Der Fraktionsvorsitzende im Bundestag, Thorsten Frey, will von den Vorwürfen generell nichts wissen.
3: Das gibt Anlass zu allergrößter Besorgnis. Ich will aber auch darauf hinweisen, dass das, was Sie jetzt angesprochen haben und was auch zu lesen ist, reine Spekulation ist. Und ich lasse mich auf eine solche Spekulation nicht ein.
2: So einfach will ihn die Opposition aber nicht davonkommen lassen. Für Linke und Grüne ist klar, dass die zusätzlichen Stimmen für den AfD-Mann von der CDU kamen.
0: Und was mit der SPD? Deren Kandidat ist bei der Wahl ja durchgefallen, wird die wahrscheinlich nicht so richtig glücklich gemacht haben.
2: Ja, die SPD hat gestern von einem Tag der Wut gesprochen. Die Partei hat gestern in Berlin demonstriert und da hat Verteidigungsminister Boris Pistorius der ARD gesagt:
4: Ich hätte mir das nicht vorstellen können und bin entsprechend entsetzt. Ich frage mich auch wirklich, was in der CDU Sachsen-Anhalt vor sich geht.
2: Darauf will die SPD auch Antworten haben, zum Beispiel im nächsten Koalitionsausschuss. Denn im Koalitionsvertrag steht ganz klar, keine Zusammenarbeit mit der AfD, auch nicht auf Landesebene.
0: Also könnte schon auch die nächste Krise für die CDU im Bund bedeuten. Aber wenn wir jetzt nochmal nach Sachsen-Anhalt zurückschauen, was bedeutet das für Sven Schulze, den Fraktionsvorsitzenden der CDU im Landtag da?
2: Naja, es sieht so aus, als hätte er seine Fraktion nicht im Griff. Vorher schon hatte er sich nur ganz knapp bei einer Kampfabstimmung zum Fraktionsvorsitzenden durchsetzen können. Also es ist jetzt die Frage, ob er wirklich für seine ganze Fraktion sprechen kann. Gerade die AfD hofft auf Überläufer von der CDU, um dann im Dezember ihren Kandidaten Ulrich Siegmund zum Ministerpräsidenten wählen zu lassen. Laut Zeit soll die Wahl gestern dafür die Generalprobe gewesen sein.
1: Ja, die scheint ja geklappt zu haben. Tobi Blum aus unserer Nachrichtenredaktion war das mit den Hintergründen zu dem, was gestern dann im Landtag in Sachsen-Anhalt so los war.
0: Deutschlandfunk Nova hier, 7 Uhr und gleich 43 Minuten. Es ist Mittwochmorgen, kommt gut rein.

0: Da T. Haben wir da gerade gehört. Newcomer aus Georgien mit Take Me There.
1: Und jetzt geht's weiter mit Inga Gebauer und die hat euch Nilgänse mitgebracht.
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3: In Parks und auf Freibadwiesen sieht man sie inzwischen überall, Nilgänse. Die Tiere kommen eigentlich aus Afrika und wurden im 17. Jahrhundert als Ziertiere nach Europa gebracht. Einige sind aber aus ihren Gehegen entkommen und inzwischen leben allein in Deutschland Zehntausende der invasiven Tiere. Forschende vom Senckenberg-Forschungszentrum für Biodiversität und von der Uni Frankfurt haben 100 erlegte Nilgänse aus einer ländlichen Region in Hessen untersucht. Ein Ergebnis: am häufigsten fraßen die Tiere Mais, der in der Gegend angebaut wird, aber auch Erdbeeren, sogar außerhalb der Saison. Die Forschenden sagen, Nilgänse fressen das, was da ist. Zum Beispiel auf Feldern oder in der Nähe von Menschen, die sie füttern oder ihren Müll offen liegen lassen. Das Team hat bei den Nilgänsen außerdem 7 teils schädliche Parasitenarten entdeckt, die bisher in Europa noch nicht nachgewiesen worden waren. Die Forschenden befürchten, dass Nilgänse die Parasiten auch auf andere Arten in ihrem Lebensraum übertragen. Ende des Monats ist es wieder soweit. Dann werden die Uhren umgestellt von der Sommerzeit zur Winterzeit. Immer wieder wird diskutiert, das abzuschaffen, und damit tut sich die Frage auf, welche Zeit man dann nehmen würde. Für immer Sommerzeit oder für immer Winterzeit? Dazu gibt es jetzt eine neue Studie. Forschende aus Kanada schreiben, dass eine permanente Winterzeit wohl gesünder wäre. Denn sie sagen, dass vor allem das Licht morgens wichtig ist für unsere innere Uhr, den Schlaf und um die Stimmung zu stabilisieren. In Umfragen wollen viele Menschen lieber dauerhaft Sommerzeit, weil sie die langen Sommerabende mögen. Laut einem der Studienmacher bedeutet das aber auch weniger Schlaf, geringere Produktivität und schlechtere schulische Leistung.
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0: ist der linke Haken von Mia. Schönen guten Morgen. In 7 Minuten ist es 8. Deutschlandfunk Nova hier.
1: Jetzt ist es also doch passiert. Paramount hat Warner Brothers geschluckt, gekauft, Übernahme, Fusion, wie auch immer ihr es nennen mögt. 110 Milliarden US-Dollar sind über den Tisch gegangen. Und Moment mal, Paramount, ist das nicht selbst gekauft worden? Richtig, von Skydance, das steht dahinter. Und Skydance wird auch dieser neue Riesenkonzern heißen. Also Skydance vereinnahmt damit Paramount und Warner Brothers und wird zu einem der größten Player in Hollywood. Und damit sind wir auch schon bei einer der Befürchtungen. Es gibt Leute, die sagen, hey, wenn da so viel Macht vereint ist auf einem Platz, was macht das mit unserer Filmvielfalt oder mit unserer Serienvielfalt? Es gibt jetzt auch ganz viele Streamingdienste, die dazugehören, also unter anderem die großen wie HBO Max oder auch Paramount Plus, aber auch Sender wie CBS oder CNN sind alle unter einem Dach in Zukunft. Und dann gibt es die zweite Sorge, nämlich, dass die Allison-Familie, die da im Hintergrund steht, die Geldgeber sind, Donald Trump, dem US-Präsidenten, nahestehen und dass der möglicherweise über diesen Umweg auch Einfluss auf die Medien nehmen könnte. Es bleibt abzuwarten, was passiert.
0: Lass uns kurz da drüben bleiben. Am 7. Oktober 96 ging nämlich der US-Nachrichtensender Fox News auf Sendung, also heute auch Jubiläum. Erfolg eines rechtskonservativen Radiomoderators hat dann Robert Murdoch auf die Idee gebracht, ach Mensch, dann machen wir doch mal hier ein Gegengewicht zu dem ganzen linksliberalen Mainstream, der da ist, und werden schön rechtskonservativ mit unserem Nachrichtenkanal. Heute hat Fox News im Schnitt 3 bis 4 Mal so viel Zuschauer wie CNN. Erfolgsrezept: Emotionen und Meinung statt Information.
1: Nochmal eine kurze Erinnerung an den Nobelpreis für Physik. Der ist gestern vergeben worden. Und zwar,
0: ich habe es nicht so ganz verstanden, muss man ehrlicherweise sagen.
1: Vielleicht hören wir mal Alan Moons Erklärung, Generalsekretärin der Königlich-Schwedischen Akademie der Wissenschaft.
2: This year's prize is about ghostly messengers from space.
1: Also Geisternachrichten aus dem Weltraum, so kann man sagen. Es geht um Neutrinos, das sind Kleinstpartikel, die durch alles durchfliegen können, und die können uns Aufschluss geben über das, was im Weltall so passiert ist, weil sie durch alles durchfliegen können und von nichts beeinflusst werden. Problem ist, das Einfangen ist tatsächlich einigermaßen schwierig, und ja, wie das gelingt, das kann man machen mit einem großen Eisblock.
0: Cool down, genau.
1: Und genau das hat der US-amerikanische belgische Forscher Francis Hulson gemacht. Der hat den Nobelpreis dafür bekommen und konnte damit Informationen über diese Neutrinos konservieren. Ziemlich abgefahrene Geschichte.
0: So, lass uns noch kurz auf den Knall schauen. Physikalisch hat es den gestern gegeben. Der ehemalige Präsident des Bundesnachrichtendienstes, August Hanning, wurde nämlich festgenommen. Der war Präsident des BND von 98 bis 2005. Da gab es eine Hausdurchsuchung im vergangenen Jahr. Da hat man was gefunden, was nicht da sein sollte. Geheime Unterlagen. Es wird jetzt vermutet, dass er die durchgestochen hat. Gestern hatte man gedacht, vielleicht nach Russland. Jetzt sagt der Spiegel Aserbaidschan. Es klingt so ein bisschen wie ein riesengroßer Unfall beim BND. Und ob man den reparieren kann, das schauen wir uns nach 8 genauer an hier.
1: Jetzt The Streets hier in Deutschlandfunk Nova. Troubled Waters. In 4 Minuten ist 8. Schönen guten Morgen.
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0: Troubled Waters.
1: Timo Oberhauser, a.k.a. Timo Oberhauser.
2: The one and only.
1: Hat jetzt den Nachrichtenüberblick für euch. Ist 8 Uhr. Schönen guten Morgen, Timo.
3: Guten Morgen.
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5: In Israel sind die ersten Gedenkveranstaltungen losgegangen für die Opfer des Hamas-Überfalls vor genau 3 Jahren. An einem Gedenkort im Süden des Landes haben sich Familienangehörige und Freunde versammelt und es gab eine Schweigeminute. Am 7. Oktober 2023 hatten Kämpfer der Terrorgruppe Hamas rund 1200 Menschen getötet. Mehr als 250 weitere waren in den Gazastreifen verschleppt worden. Der Überfall löste den Gazakrieg aus. Laut der von der Hamas kontrollierten Gesundheitsbehörde im Gazastreifen sind durch Israels Angriffe mehr als 74.000 Menschen getötet worden. Auch in Deutschland wird heute an die Opfer erinnert. Bundeskanzler Friedrich Merz hat nochmal gesagt, dass Deutschland für die Sicherheit und Existenz Israels einsteht. In mehreren Städten sind auch Demos geplant. Sie richten sich gegen Israels Vorgehen im Gazastreifen. In Frankreich hat es bei Schülerprotesten wieder Gewalt zwischen Demonstrierenden und der Polizei gegeben. In Paris, Lyon und Straßburg hatten junge Menschen Barrikaden gebaut und angezündet. Die Polizei setzte Tränengas ein. Landesweit machten einige 100.000 Menschen bei den Protesten mit. An manchen Orten wurden die Schülerproteste von Eltern und auch Gewerkschaften unterstützt. Sie kritisieren unter anderem den Lehrermangel und den maroden Zustand vieler Schulgebäude. Die Regierung hatte am Abend in einer Krisensitzung zur Lage beraten. Was bei dem Treffen rausgekommen ist, ist nicht bekannt. In Berlin hat es eine Protestaktion von Bundestagsabgeordneten der SPD gegeben. Hintergrund ist die Wahl des AfD-Politikers Tobias Rausch zum Landtagspräsidenten in Sachsen-Anhalt. Die SPD-Abgeordneten sind in einem Protestmarsch vom Bundestagsgebäude zum Bebelplatz gelaufen. Da hatten Nationalsozialisten im Mai 1933 Bücher verbrannt. Mehrere SPD-Politiker hatten Grundgesetzbücher dabei. Parteichef Lars Klingbeil nannte die Wahl einen Tabubruch. Es sei falsch, Rechtsextreme in solche Ämter zu wählen. Der AfD-Politiker Rausch bekam gestern 48 Stimmen, also mehr als die AfD Sitze im Landtag hat. Das BSW hatte vorher angekündigt, für Rausch zu stimmen. Wer die zusätzlichen Stimmen abgegeben hat, ist wegen der Geheimwahl unklar. Damit es mehr Ärztinnen und Ärzte auf dem Land gibt, bieten viele Bundesländer ja eine Art Deal an. Wer sich verpflichtet, nach dem Studium eine bestimmte Zeit Hausarzt in einem unterversorgten Gebiet zu werden, darf auch ohne Spitzenabitur Medizin studieren. Bei Verstößen gegen den Deal drohen bis zu 250.000 Euro Strafe. In Nordrhein-Westfalen hatten Leute dagegen geklagt. Sie finden die Strafe zu krass. Ein Gericht dort hat dieses Argument aber jetzt abgewiesen. Die Richter sagen, die Strafe ist okay, damit die Medizin Studis ihren Teil der Abmachung einhalten und die hohe Strafe sei gerechtfertigt, weil das Studium teuer ist und weil Ärzte vergleichsweise viel Geld verdienen. Soweit die News.
4: Das Wetter.
6: So, wenn der Nebel weg ist, wird es heute heiter. Vor allem der Süden geht mit Sonne durch den Tag. Im Norden sowie später auch im Nordwesten und Westen dichtere Wolken mitunter Regen am Abend. Ganz im Westen vereinzelt Gewitter. Das Thermometer klettert hoch im Norden von 17 bis 23 Grad in der Range und ansonsten 20 bis 26 Grad.
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1: Thilo und Sebastian hier. Hi.
6: Morgen zusammen. So, gleich müssen wir uns mal einen spannenden Fall angucken, der gestern ja echt so ein bisschen ein Erdbeben ausgelöst hat.
1: Ja, ist auch wieder so ein bisschen ein Plot von einem Polit-Thriller am Ende irgendwie. Also so Sachen, wo du denkst, naja, im Film könnte das passieren, aber in echt? Wirklich? Ja.
6: In echt ist es dann halt vielleicht Landesverrat, wie einige sagen, wenn Leute vom BND Unterlagen mit nach Hause nehmen und die dann auch möglicherweise einem anderen Geheimdienst zuschustern.
1: Ja, komische Geschichte. Was da jetzt wirklich dran ist und wie die Hintergründe sind. Welcher Geheimdienst das möglicherweise auch gewesen sein ist, da gibt es ein paar Spekulationen. All das klären wir gleich.
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0: Das ist neu in unserer Playlist To The Loo mit Source of Life in Deutschlandfunk Nova 11 nach 8.
1: Geheimdienste haben geheime Informationen, per Definition. So, und wenn man die weitergibt, dann sind die nicht mehr so geheim. Und das bedeutet im Worst Case, unsere Sicherheit steht auf dem Spiel. Genau aus diesem Grund wurde gestern der ehemalige Chef des Bundesnachrichtendienstes, also unseres Inlandgeheimdienstes, August Hanning heißt der wurde festgenommen.
0: Spionage der Vorwurf. Hanning war von 1998 bis 2005 Chef des BND und bei einer Hausdurchsuchung im letzten Herbst, da sind ein paar Dokumente aufgefallen, die Hanning zu Hause hat. Die durfte er eigentlich gar nicht da zu Hause haben. Und da hat man gegrübelt, naja, was macht er denn damit? Und jetzt soll er die offenbar durchgestochen haben zu anderen Geheimdiensten. Was bedeutet dieser Skandal für den Bundesnachrichtendienst und auch für die Politik in Berlin? Sprechen wir drüber mit Katharina Thoms aus unserem Hauptstadtstudio. Guten Morgen, Berlin.
2: Schönen guten Morgen.
0: Knapp 24 Stunden nach dieser Nachricht. Wie fallen denn die Reaktionen aus in der Politik?
2: Ja, da ist schon immer noch von Fassungslosigkeit und Empörung die Rede. Also bei der Opposition. Der ehemalige Nachrichtendienstchef hat über Jahre tausende teils geheime Dokumente bekommen und weiterverkauft oder zumindest wollte er die weiterverkaufen. Das ist ein Riesenskandal, sagt die Linksfraktion. Clara Bünger, die Geheimdienste seien selbst ein Sicherheitsrisiko. Das ist natürlich generell die Auffassung der Linken. Konstantin von Nutz von den Grünen hat von einem von einer Staatsaffäre gesprochen, bei der was hier vorgefallen ist, aber eben auch bei der Regierung, Regierungsfraktion SPD und Union ist eben die Rede davon, man sei fassungslos, es sei schockierend und man müsse das Ganze jetzt schnell aufklären, denn auf jeden Fall klar ist, das Vertrauen in den Bundesnachrichtendienst, das ist wirklich schwer erschüttert jetzt.
0: Also man geht damit hart ins Gericht. Wie arbeiten denn normalerweise Politik und BND zusammen und diese Festnahme jetzt, was heißt das für die zukünftige Zusammenarbeit?
2: Also die wird sicherlich nochmal auf den Prüfstand gestellt. Da gibt's ja auch gerade aktuell eine Reform, die läuft. Da wird sicherlich nochmal drüber diskutiert werden. Grundsätzlich, jetzt mal ganz einfach gesagt, hat das Bundeskanzleramt die Aufsicht und die Kontrolle über die Nachrichtendienste, eben in dem Fall dem Bundesnachrichtendienst. Da gibt's aber auch einen engen Austausch auf Ebene der Bundesregierung. Da wird jede Woche im Bundeskanzleramt sich getroffen und über wichtige Entwicklungen informiert. Und da werden eben auch geheime Sicherheitsrelevante Informationen besprochen und genau solche Informationen und Dokumente soll ja eben der Ex-BND-Chef August Hanning eben auch versucht haben, ja, an ausländische Geheimdienste zu verkaufen. Und zum anderen gibt es dann noch die Abgeordneten im Bundestag, die auch für die Kontrolle zuständig sind im parlamentarischen Kontrollgremium. Da werden auch durchaus sicherheitsrelevante Informationen besprochen. Und wie das jetzt eben weitergeht, wie gesagt, da gibt es eine Reform, die gerade im Bundestag noch ist, da wird es noch viel Debatten geben.
0: Das heißt aber auch, glaubst du, es gibt diese große Debatte? Also gibt es irgendwie eine Forderung nach einem neuen Bundesnachrichtendienst?
2: Also das vielleicht nicht, aber auf jeden Fall nach Konsequenzen. Also das eine erstmal, dass man natürlich sagt, jetzt rausfindet ganz schnell, wie konnte sowas passieren über so viele Jahre, 12 Jahre lang und wieso ist es nicht aufgefallen? Und auf der anderen Seite geht es eben darum, die Diskussion, naja, wie kann man denn damit auch mit Verfahren, der Ex-BND-Chef hatte ja noch jahrelang private Tätigkeiten, hat für Sicherheitsfirmen gearbeitet, teils auch durchaus dubios, sagen Beobachter. Mhm. Und da ist das überhaupt erlaubt? Müsste man das nicht einschränken? Also ist auch die CDU durchaus bereit, da nochmal das alles auf den Tisch zu packen und zu gucken, kann man da vielleicht einfach sowas generell verbieten, dass höhere Bedienstete solche Jobs dann auch angeben? Es wird auch heute am Vormittag gleich weitergehen. Im Innenausschuss ist das Thema schon auf der Tagesordnung im Bundestag.
0: Abschließend, weiß man denn, an wen Hanning diese Informationen durchgesteckt haben soll? Oder du hast ja gesagt, verkauft haben soll?
2: Genau, also er hat auf jeden Fall eine Analyse erstellt, ob die dann wirklich ihren Adressaten, einen ausländischen Geheimdienst gefunden hat. Das ist nicht so ganz klar. Der Generalbundesanwalt nennt kein Land und keinen Geheimdienst. Der Spiegel will jetzt erfahren haben, nach Recherchen, dass es Aserbaidschan gewesen sein könnte. Mhm. Also alles im Konjunktiv, es ist nicht klar. Es kann auch über Umwege Informationen durchaus nach Russland gelangt haben. Klar ist auf jeden Fall, August Hanning hatte beruflich immer wieder über die Jahre mit Russland zu tun. Und auch mit Russen. Und deswegen, das ist jetzt alles eine Frage, die man noch aufklären muss.
1: Gestern wurde der ehemalige Präsident des Bundesnachrichtendienstes August Hanning festgenommen. Er soll geheime Informationen weitergegeben haben. An wen ist noch nicht so richtig geklärt, in welchem Umfang auch nicht. Katharina Thoms aus unserem Hauptstadtstudio hat zusammengefasst, was man weiß. Danke dir.
3: Danke.
2: Gerne.

0: Oyster. Alles frei jetzt?
1: Jetzt ist alles frei.
0: Alles klar, Meek war das mit Terminally Verbal. Habt ihr gehört hier in Deutschlandfunk Nova 8:21 ist.
1: Ja, sie ist sich da ganz sicher. Bundeswirtschaftsministerin Reiche sieht in diesem Winter keinen Gasmangel auf Deutschland zukommen. Aha. Trotz vergleichsweise niedriger Speicherstände. Entsprechend äußert sich in einem Gespräch in der Süddeutschen Zeitung, ist zu lesen, schon heute liege mehr Gas in den deutschen Speichern, als selbst im bislang kältesten Jahr verbraucht worden sei. Also hier Entwarnung.
0: Jetzt also doch, Paramount übernimmt Warner Brothers, die beiden Hollywood-Riesen fusionieren, 110 Milliarden US-Dollar, sogar ein bisschen mehr, sind da über den Tisch gegangen und damit entsteht jetzt ein Riesenkonzern, weil Paramount ist vorher schon von Skydance gekauft worden. Das ist eigentlich mal eine Produktionsfirma gewesen, die für Paramount Filme gedreht hat. Jetzt gehört Paramount zu Skydance und damit gehören ja zwei Riesen mit Warner Brothers jetzt zu Skydance. Sie sollen ihre Markennamen erstmal behalten. Damit sammelt sich auch einiges unter einem Dach. Nicht nur ganz viel Hollywood macht, auch ein Riesenschatz an Filmen, wie zum Beispiel die Harry Potter Filmreihe, die Top Gun Filme, alles was Star Trek angeht, Serien und Filme. Und Skydance gehört jetzt auch der Streaming-Anbieter HBO Max, genauso wie Paramount Plus, auch Fernsehsender wie CBS oder CNN. Das ist eine Sorge, dass jetzt zu viel Hollywood macht auf einem Konzern hängt. Eine andere ist, dass die Allison-Familie, die finanzmäßig dahinter steckt, den Einfluss, den US-Präsident Donald Trump auf sie hat, möglicherweise nutzen wird, beziehungsweise umgekehrt, er wird den Einfluss nutzen. Wir werden sehen.
1: Hopefully not. Aber gut, Wetter lässt mich nicht los, Leute, und ich sag's ungern, Winterreifen wechseln, Pflanzen reinholen und die Winterjacke bitte aus dem Keller. Solltet ihr auf dem Schirm haben. Es kommt eine markante Kaltfront aus Skandinavien, die wird uns morgen erreichen. Temperaturen tagsüber dann nur noch bis 13 Grad, dazu Regen und Wind aus dem Norden. Wer möchte bitte sowas haben? Es war hier der goldene Oktober die ganze Zeit, aber man weiß besser mal Bescheid, was da kommt. Morgen deutlich kühler.
0: Ja, können wir drüber streiten. Weil Streit gibt's überall, ne?
1: Ja, sehr gut.
0: Ja, auch auf der Arbeit, ja. Bis hier ist alles gut gegangen, aber Streit gibt's auch in Beziehungen mit Freunden, ist ja egal, wo. Die Frage ist am Ende, wie geht man damit um, ja, ne? Wie schafft man es, den Konflikt zu lösen? Vielleicht am Ende sogar noch ein bisschen was mitzunehmen, weil es gibt ja meist immer einen Grund, warum man streitet. Dr. Olga Klimecki von der Universität der Bundeswehr in Hamburg vertritt die These Empathie, Mitgefühl und Perspektivwechsel. Das sind Dinge, die helfen bei Konflikten mehr als Argumente oder lauter werden. In unserem Podcast Hörsaal erklärt die Sozialpsychologin in ihrem Vortrag, wie sie darauf kommt und warum gerade Stress schnell einen Konflikt eskalieren lässt.
2: Im vorderen Teil unseres Gehirns liegt der präfrontale Kortex. Dieser vordere Teil des Gehirns ist total wichtig, unsere Gedanken zu regulieren, unsere Handlungen zu regulieren und unsere Gefühle zu regulieren. Wenn der präfrontale Kortex nicht optimal funktioniert, also was unter Stress der Fall ist, dann übernehmen andere Areale im Gehirn und diese Areale hängen aber auch mal mit aggressivem Verhalten zusammen.
0: So, und das muss jetzt nicht so ein Riesenstress, Projektdruck oder irgendwie sowas sein. Da reicht auch so ein bisschen kleiner Alltagsstress, kleiner Termindruck, sagt Olga Klimecki. Und wenn wir dann so gestresst in eine Konfliktsituation reinkommen, dann kann es eben knallen. Dann verhalten wir uns vielleicht dem anderen gegenüber unfair. Konfliktlösung sieht aber anders aus. Um herauszufinden, was stattdessen hilft, hat Olga Klimecki sogar mal Pärchen im Labor streiten lassen. Also auch nicht nur mal so ein bisschen, sondern auch mit, ich sag mal, kontrollierter Eskalation. Sie hat nämlich herausfinden wollen, welche Strategien beim Streit dann am Ende wirklich helfen. Und was sind ihre Erkenntnisse?
2: Dass es gar nicht so wichtig ist, direkt am Konflikt zu arbeiten, sondern wirklich es darauf ankommt, an sich zu arbeiten und an seinen Grundeinstellungen. Und das wird sich dann schon auf den Konflikt transferieren lassen.
0: So, und das nimmt uns am Ende natürlich niemand ab. Aber es lohnt sich, wenn wir an uns arbeiten, sagt Olga Klimecki, wie das gelingt, welche Rolle dabei eben diese drei Worte spielen, die ich eben schon genannt habe. 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
1: Ohne Streit, mit ganz viel Empathie, jetzt Nova für euch.

0: Young Franco ist das. Und die Earth Gang?
1: Da sehe ich dich eigentlich auch in der Ecke mit so einer Bassgitarre stehen.
0: Und J-Funk.
1: Das könntest du gut machen.
0: Vielleicht auch mit mir als Bassgitarre. Und wie heißt der Song? Richtig.
1: 8:31 Uhr. Oh, wen haben wir denn? Jan-Henry Grafler wahrscheinlich.
0: Ja, ist korrekt. Ja, das stimmt. Ist korrekt.
1: Die News mit dir.
0: Bitte.
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3: Heute vor 3 Jahren hat die Terrorgruppe Hamas Israel überfallen und etwa 1200 Menschen getötet. Mehr als 250 weitere waren in den Gazastreifen verschleppt worden. Der Überfall löste den Gazakrieg aus. In Israel wird heute an die Opfer erinnert. An mehreren Stellen im Land gab und gibt es größere Gedenkveranstaltungen mit Familienangehörigen und Freunden. Auch in Deutschland wird der Opfer gedacht. Bundeskanzler Friedrich Merz erklärte, er hoffe, dass der Schmerz und die Wunden heilen könnten, die diese barbarischen Taten geschlagen hätten. Zur Situation in Gaza erklärte Merz, es brauche eine neue Ordnung, in der Israelis, Palästinenser und ihre Nachbarn in Frieden und Sicherheit leben könnten. In einigen deutschen Städten sind für heute auch Demos angekündigt gegen Israels Militäraktionen nach dem Überfall. Die von der Hamas kontrollierte Gesundheitsbehörde im Gazastreifen spricht von mehr als 74.000 Opfern. Frankreichs Präsident Emmanuel Macron hat gestern Abend mehrere Minister zu einem Krisentreffen wegen der Schülerproteste eingeladen. Was bei dem Treffen rausgekommen ist, ist bisher unklar. Im Élysée-Palast waren unter anderem der Premier, der Innen- und der Bildungsminister. Gestern sind in Frankreich laut Innenministerium rund 266.000 Menschen auf die Straße gegangen. Auch Gewerkschaften haben mitgemacht und Eltern und Studierende. Die Organisatoren sprechen von insgesamt 450.000 Teilnehmern. In mehreren Städten kam es wieder zu Zusammenstößen mit der Polizei. Es flogen Böller und andere Gegenstände, Barrikaden wurden angezündet, die Polizei setzte Tränengas ein. Die Proteste gibt es seit rund einer Woche. Die Jugendlichen sind sauer, weil es zum Beispiel zu wenige Lehrer gibt und die Schulgebäude alt und kaputt sind. Deutschland hat ärmeren Ländern letztes Jahr weniger Geld für Klimaschutz gegeben. Die Bundesregierung sagt, dass es letztes Jahr 4,7 Milliarden Euro waren. Im Jahr davor waren es noch rund 6 Milliarden. Umwelt- und Entwicklungsorganisationen sagen, dass sie enttäuscht sind. Der WWF zum Beispiel wirft der Bundesregierung vor, an der falschen Stelle zu sparen. Die Entwicklungsorganisationen Oxfam warnte, dass ärmere Länder das Vertrauen in Deutschland verlieren könnten. Das Geld soll den Ländern zum Beispiel helfen, erneuerbare Energien auszubauen und sich in Sachen Energieeffizienz zu steigern. Auch Projekte, um die Landwirtschaft an die Folgen des Klimawandels anzupassen, werden gefördert.
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3: In gut 2 Wochen wählt Serbien eine neue Regierung. Jetzt hat eine Entscheidung der Wahlkommission Proteste der Opposition ausgelöst. Es geht um die Öffnungszeiten internationaler Wahllokale. Die wurden angepasst, sodass beispielsweise Serbinnen und Serben, die in Teilen der USA leben, ihre Stimme ab 1 Uhr nachts abgeben sollen. Oppositionelle Studentengruppen finden, dass damit das Wählen im Ausland unnötig schwer wird. Sie kündigten rechtliche Schritte gegen die Entscheidung an. Die Regierungsgegner kritisieren auch, dass viele Serben im Ausland gar kein Wahllokal zur Verfügung gestellt werde. Bei der vorgezogenen Parlamentswahl Ende des Monats geht der zurückgetretene Präsident Aleksandar Vučić als Ministerpräsidentenkandidat ins Rennen. Herausgefordert wird er von dem Wahlbündnis Die Studenten gewinnen, das gegen Korruption und andere Missstände in Serbien demonstriert. Soweit die News.
2: Das Wetter.
0: Ja, das gibt's. Wenn der Nebel weg ist, kann man es auch ein bisschen besser erkennen. Wird heute heiter, vor allem im Süden, da habt ihr es mit Sonne zu tun, im Norden sowie auch im Nordwesten und im Westen. Da können schon auch Wolken eine Rolle spielen im Laufe des Tages, kann da auch mitunter so ein bisschen Regen rauskommen. Am Abend im Westen dann vereinzelt möglicherweise auch Gewitter. Tageshöchsttemperaturen im Norden 17 bis 23 Grad, ansonsten ist ein bisschen wärmer, nämlich 20 bis 26 Grad.
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1: Heute Morgen mit Sebastian und Thilo. Schönen guten Morgen zusammen.
0: Hallöchen.
1: Wir sprechen gleich ja darüber, dass Paramount Warner schluckt. Und jetzt ist ja auch so ein bisschen die Zeit, wo man im Herbst vielleicht sich wieder einmümmelt auf die Couch und Serien guckt. Ich habe echt eine Frage. Also Wenn das jetzt so heißt, Paramount schluckt Warner, kann das nicht gut sein, weil ich dann nur noch ein Abo brauche und da ist dann alles drin?
0: Ja, schön wär's. Ja.
1: Okay.
0: Ja, also Stand jetzt ist so, und das Ganze fusioniert ja unter dem Konzern Skydance.
1: Ja.
0: Und der will jetzt erstmal die Marken beibehalten. Das heißt, Paramount bleibt Paramount und Warner bleibt Warner. Also auch was die Filme angeht, es wird also weiter Filme von Warner geben. Auch die Streaming-Dienste, ne, da geht es ja dann vor allen Dingen um HBO Max vom Warner Brothers Konzern, aber auch um Paramount Plus. die werden erstmal so bestehen bleiben, dass man da vielleicht irgendwann mal mit einem riesen Streaming-Dienst an den Start geht, um alles andere wegzupusten. Halte ich aber nicht für komplett unwahrscheinlich.
1: Guck mal, das war eigentlich schon die Kommentierung der Nachricht. Und gleich gibt es die Nachricht nochmal in aller Ausführung von Tobi Blum in unserem Nachrichtengespräch, warum jetzt Paramount Warner schluckt. Ist das nicht schön?
0: Schön
2: alles,
0: ist das.
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0: Und das wird auch Auswirkungen auf Filme haben, die wir schauen. Da können wir uns einigermaßen sicher sein. Wir nehmen das aber jetzt noch ein bisschen genauer auseinander mit Tobi Blum, der für uns im Nachrichtenteam ist hier in Deutschlandfunk Nova und uns jetzt erklären wird, was das genau bedeutet. Tobi, brauche ich jetzt erstmal, wichtigste Frage, wenn wir vielleicht HBO Max oder Paramount Plus zu Hause haben, brauche ich ein neues Streaming-Abo?
1: Also erstmal noch nicht, denn es ändert sich direkt noch nichts. Aber in Zukunft sollen die Streamingdienste Paramount Plus und HBO Max zusammengelegt werden. Heißt, da kannst du dann wahrscheinlich Warner-Klassiker wie Harry Potter schauen, Game of Thrones, Barbie oder die DC-Superhelden, Batman und Co. Aber eben auch Paramount-Produktionen wie Star Trek, Mission Impossible oder auch SpongeBob Schwammkopf. Also allein waren die Firmen schon Schwergewichte. Aber den neuen Konzern, der heißt jetzt Skydance, den will Chef David Ellison zum Biggest Player der Filmindustrie machen. Zu Warner gehörten ja auch Fernseh- und Nachrichtensender, CNN zum Beispiel.
0: Ja, David Ellison hast du gerade schon erwähnt, der hat sich das Ganze einiges kosten lassen. Es war ja auch ein richtiger Kampf, der da im Hintergrund stattgefunden hat. Und er wollte offensichtlich unbedingt Netflix ausboten, die ja auch mitgeboten haben, ne?
1: Genau, also Netflix war bis auf 80 Milliarden hochgegangen, aber jetzt hat Ellison halt 110 Milliarden Dollar auf den Tisch gelegt. Eigentlich wollte Netflix schlucken, aber konnte halt nicht mehr mithalten. Das Problem jetzt für Skydance ist, der Konzern, der ist hochverschuldet. 80 Milliarden Dollar Schulden haben sie. Das Zusammenlegen der Streamingdienste soll 6 Milliarden Dollar einsparen, aber das mit Blick auf die Schuldenhöhe natürlich nur ein Kleckerbetrag.
0: Das heißt, eigentlich muss jetzt ordentlich gespart werden, die Staaten, und es wird jetzt alles Mögliche gestrichen. Heißt das, wir bekommen jetzt erstmal weniger neue Filme zu sehen?
1: Nee, das heißt es nicht. Nach einer Kartellklage von 12 US-Bundesstaaten hatte Skydance bei einem Vergleich versprochen, jedes Jahr kommen mindestens 30 neue Filme. Zusätzlich sollen jedes Jahr hunderte Millionen Dollar für Filmproduktionen in den USA ausgegeben werden. Trotzdem gibt es in Hollywood die Befürchtung, dass Skydance am Personal sparen will und viele Leute entlässt. Und es gibt die Befürchtung, dass die neuen Filme dann alle recht ähnlich sind. Stichwort Vielfalt. Also da könnte sich auch ändern, was wir dann in Deutschland im Kino oder auf der Couch sehen.
0: Und dann sind wir schon bei kritischen Punkten, und da geht es auch direkt in den Richtung des neuen Besitzers. David Ellison ist der Sohn von Larry Ellison, dem Oracle-Gründer, beide Freunde von US-Präsident Donald Trump.
1: Ja, und mehr noch, Trumps Schwiegersohn Jared Kushner, der soll die Finanzierung der Übernahme möglich gemacht haben, zusammen mit staatlichen Investitionsfonds aus Saudi-Arabien und Katar.
0: Das heißt, enge Verbindungen zu Trump, und der macht ja jetzt nicht unbedingt den Eindruck, ein Freund von kritischer Berichterstattung und Pressefreiheit zu sein. Das kriegen wir immer wieder mit. Wird die Übernahme jetzt die Medienvielfalt, die Medienfreiheit möglicherweise sogar in den USA einschränken?
1: Also die Befürchtung, die gibt's, ja. Ellison hat in der Vergangenheit schon CBS gekauft. Danach hatte der Sender Trump freundlicher berichtet. Und ähnlich könnte es jetzt zum Beispiel bei CNN werden, das ist zumindest die Befürchtung. Der Sender, der war bisher Trump kritisch und wurde deshalb auch aus dem Weißen Haus rausgeschmissen und nicht zu Trumps Reisen eingeladen. Offiziell wird jetzt ein journalistisches Aufsichtsgremium für CNN und CBS gegründet. Das soll sicherstellen, dass die Redaktionen unabhängig arbeiten können. Kritiker glauben da aber nicht dran und nennen dieses Gremium zahnlos.
2: Wir halten fest, Paramount und Warner verschmelzen zu Skydance. Ein riesiger Filmkonzern entsteht, der eine neue Streaming-Alternative bauen will, aber eben auch die Medienvielfalt in den USA einschränken könnte. Erklärt hat uns das Tobi Blum aus unserer Nachrichtenredaktion.
0: Weiter geht's mit Say Lulu.

0: Say Lulu, Nothing, Badehaarpflicht habt ihr gehört. 8.46 Uhr, Deutschlandfunk Nova hier und Inga Gebauer hat euch Schuhe mitgebracht und erklärt, welchen Einfluss die eigentlich wirklich auf unsere Füße haben.
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2: Schuhe sorgen dafür, dass wir auf unebenem Boden schmerzfrei laufen können. Aber Schuhe verändern vielleicht auch die Knochenstruktur in unseren Füßen. Das lässt eine Studie im Journal of Anatomy vermuten. Forschende aus den USA haben dafür die Fußknochen von 56 Menschen untersucht. Die meisten davon aus den USA, die vor kurzem verstorben waren, aber auch Menschen aus dem 19. Jahrhundert, und zwar aus Gesellschaften, die barfuß liefen. Diese Barfußläufer hatten stabilere Sprunggelenksknochen. Laut Wissenschaftsteam wahrscheinlich deshalb, weil sie die Füße öfter angewinkelt hatten, beim Hocken oder Klettern zum Beispiel. Bei den Schuhträgern sah die Knochenstruktur deutlich anders aus. Sie spricht laut den Forschenden dafür, dass durch Schuhe die Belastung auf den inneren Knöchel verlagert wird. Außerdem schränken Schuhe den Bewegungsspielraum der Fußknochen ein und halten die Füße stärker gestreckt, vor allem Schuhe mit Absatz. Die Forschenden sagen, dass man die verändernde Wirkung von Schuhen stärker auf dem Schirm haben sollte, wenn man die Entwicklung der menschlichen Fußanatomie und Laufweise interpretiert. Viele Studienanfänger in Deutschland bleiben zum Studieren erstmal in der Nähe von zu Hause. Laut dem Statistischen Bundesamt beginnen mehr als 2/3 ihr Studium im eigenen Bundesland. Das gilt vor allem für Nordrhein-Westfalen, wo es auch besonders viele Hochschulstandorte gibt. Besonders viele verlassen dagegen Brandenburg, denn von dort aus wollen viele in Berlin studieren. Laut dem Statistikamt bleiben junge Menschen eher im Bundesland, wenn das Studienangebot breit und vielfältig ist. Aber auch die Lebensumstände müssen attraktiv sein. Wenn Menschen in ein anderes Bundesland wechseln, dann meist in eins, das nicht so weit weg ist von der Heimat.
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0: Kimbra und Gotcha im Original, geremixed von Doji, Anxiety. Bra. 8 Minuten noch bis 9, das ist heute Mittwochmorgen und das ist in den News.
1: Heute ist es 3 Jahre her, dass die Hamas Menschen in Israel überfallen hat. Insgesamt wurden 1200 Menschen ermordet, unter anderem auf einem Musikfestival. Über 250 wurden verschleppt. Diesem schrecklichen Terroranschlag folgte ein schrecklicher Krieg. Israel hat den Gazastreifen angegriffen und den großen Teil der Lebensgrundlagen da zerstört. Mit erheblichen Folgen für die Menschen, die da leben oder gelebt haben bis heute. Heute wird in Israel der Opfer des Terroranschlags gedacht und wie dieser Tag verbracht wird und welche Rolle der Gaza-Krieg in Israel spielt, darüber reden wir um 9:15 hier in Deutschlandfunk Nova.
0: Krisensitzung gestern Abend in Frankreich gewesen, nachdem es ja die Proteste gegeben hat. Mit an Bord war Frankreichs Präsident Macron, Premierminister Le Cornu, Innen- und Bildungsminister alle da. Es wurde über die Ausschreitungen gesprochen. Regierung befürchtet wegen der hohen Spritpreise und Lebensunterhaltskosten, dass es jetzt noch heftiger wird, vielleicht wie bei den Gelbwesten-Protesten. Und mitten in diesen Protesten empfängt Emmanuel Macron heute Bundespräsident Frank-Walter Steinmeier. Es gibt auch noch Staatsbesucher, also viel zu tun da.
1: Wir sind mittendrin in der Nobelpreiswoche. Medizin haben wir schon durch, gestern Physik. Geht um Neutrinos und Neutrinos, das sind so Teilchen, die man schwer einfangen kann, die aus dem Weltall kommen und überall um uns herum sind und die Geschichten erzählen können, wenn sie denn aus dem Weltall kommen, zum Beispiel über das Weltall, und einfangen kann man sie mit einem Rieseneiswürfel, und das herausgefunden hat der belgisch-amerikanische Forscher Francis Hulson und der hat dafür den Nobelpreis bekommen. Heute Chemie geht gleich los.
0: Ja, die Geschichte hier ist aber heute Nacht zu Ende gegangen. Da haben sich die Fans drauf gefreut, auf den Messias, wenn man so will. Lionel Messi.
2: Ich weine eigentlich schon, seit wir die Tickets bekommen haben und kann gar nicht mehr aufhören. Es ist etwas, was man kaum in Worte fassen kann. Ihn jetzt hier zu sehen, da denke ich, das war's. Mehr kann ich vom Leben gar nicht verlangen. Ich bin wunschlos glücklich. Ich liebe ihn wirklich.
0: Das letzte Spiel von Lionel Messi in der Fußballnationalmannschaft. Er wird noch weiterspielen bei Inter Miami. Das ist ja sein Club. Aber für die Nationalmannschaft Argentiniens ist es dann vorbei. 21 Jahre lang hat er gespielt, 208 Länderspiele gemacht. Und gestern war es dann nochmal ein emotionaler Moment. Er ist mit seinen Kindern eingelaufen.
2: Das ist ein sehr schwieriger Moment für mich. Ich hatte das große Glück, hier und überall auf der Welt zu spielen und eure Liebe von Anfang bis zum Ende zu spüren. Ich bin so dankbar für alles, was ich erleben durfte.
0: Erlebt hat er dann auch ein gutes Spiel. Argentinien gewinnt 3:0 gegen Benin und Messi war auch an Toren beteiligt, hat getroffen und das war dann sein 126. und damit letztes Tor für die Fußballnationalmannschaft von Argentinien. Und das ist natürlich ein bisschen schade, dass solche Highlights in Zukunft dann fehlen werden.
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0: Weißt du, so einen Nobelpreis bekommt jemand alleine.
1: Ach so, ja.
0: Ja, jetzt hier in Physik in dem Bereich, ne? Aber Musik macht keiner mehr alleine, ne?
1: Ich wollte gerade sagen, Phoenix Beanie und Pascha mit dabei gewesen. Also hier, da ist die große. Aber gut, dann teilst du. In der Gemeinschaft teilen ist ja, ja auch besser,
0: oder? Mehr ist mehr, ne? Ja. Mehr ist mehr.
1: Komm, lass ihn vielleicht auch rein hier.
0: Ach so, ja, ihn hier, ne? Den da.
1: Den Timo Oberhauser. Timo Oberhauser.
2: Magst du uns?
3: Der ganz alleine ist. Hi.
0: Der ganz alleine. Gut. Ja, du schaffst das.
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2: Die Bundesregierung will heute ein Gesetz auf den Weg bringen, das besser vor digitaler Gewalt schützen soll. In dem Entwurf vom Justizministerium geht es unter anderem darum, dass das Herstellen, Besitzen und Verbreiten ungewollter Nacktbilder und Sexvideos bestraft werden kann. Auch dann, wenn es sich dabei um manipuliertes Material handelt, also Deepfakes. Geplant sind Geldstrafen oder mehrere Jahre Gefängnis. Laut dem Gesetzentwurf soll es auch Strafen geben für Leute, die andere ohne deren Okay, zum Beispiel in der Sauna oder am FKK-Strand filmen. Für Opfer von digitaler Gewalt soll es bald leichter sein, sich zu wehren. Zum Beispiel sollen sie durchsetzen können, dass Messenger-Dienste und Online-Plattformen Infos über die mutmaßlichen Täter rausrücken, wie IP-Adressen oder Telefonnummern. Gibt die Bundesregierung ihr Okay für die Gesetzespläne, befasst sich damit dann noch der Bundestag. In Israel sind die ersten Gedenkveranstaltungen losgegangen für die Opfer des Hamas-Überfalls vor genau 3 Jahren. An einem Gedenkort im Süden des Landes haben sich Familienangehörige und Freunde versammelt und es gab eine Schweigeminute. Am 7. Oktober 2023 hatten Kämpfer der Terrorgruppe Hamas rund 1200 Menschen getötet. Mehr als 250 weitere waren in den Gazastreifen verschleppt worden. Der Überfall löste den Gazakrieg aus. Laut der von der Hamas kontrollierten Gesundheitsbehörde im Gazastreifen sind durch Israels Angriffe mehr als 74.000 Menschen getötet worden. Auch in Deutschland wird heute an die Opfer erinnert. Bundeskanzler Friedrich Merz hat nochmal gesagt, dass Deutschland für die Sicherheit und Existenz Israels einsteht. In mehreren Städten sind auch Demos geplant. Sie richten sich gegen Israels Vorgehen im Gazastreifen. Seit einer Woche gibt's wieder einen Tankrabatt und wieder ist die Frage, kommt der auch 1:1 bei den Autofahrerinnen und Fahrern an? Das IFO-Institut hat Daten dazu ausgewertet und sagt, die Ölkonzerne haben den Tankrabatt in den ersten Tagen nicht komplett weitergegeben. Demnach wurden bei Diesel und E10 von den 17 Cent Steuersenkung im Schnitt 15 Cent weitergegeben, bei E5 waren es 16 Cent. Generell sagen die IFO-Fachleute nochmal, dass sie so einen Tankrabatt für nicht zielgenau halten. Haushalte mit wenig Einkommen, kleinen Autos oder auch geringer Kilometerleistung profitierten kaum von der Entlastung. Der Bundesgerichtshof hat sich mit einem eher ungewöhnlichen Thema befasst, nämlich mit Wasserrutschen. Es ging um den Unfall eines Mannes. Er war auf dem Bauch und mit dem Kopf vorangerutscht und dann gegen die Wand eines Schwimmbeckens geknallt. Seitdem ist der Mann querschnittsgelähmt. Es gab in dem Schwimmbad zwar Schilder, die diese Rutschhaltung verbieten, trotzdem haften der Rutschenhersteller und die Schwimmbadbetreiber. Das hat der Bundesgerichtshof jetzt klargestellt. Er sagt, dass so ein Risiko mit einkalkuliert und Rutschen und Becken entsprechend gebaut werden müssen. Der Verunglückte hat laut dem Gericht aber erhebliche Mitschuld, weil er die Warnschilder missachtet hatte. Soweit die News.
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1: Wird heute vor allem im Süden ein sonniger Tag, ein heiterer Tag. Im Norden sowie später auch im Nordwesten, Westen dichte Wolken. Da kann es auch mal regnen. Am Abend dann ganz im Westen vereinzelt Gewitter. Thermometer klettert im Norden auf 23 Grad hoch. Ansonsten noch ein bisschen höher, 3 Grad bis 26 möglich heute.
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0: Sebastian und Tilo hier. Hallöchen.
1: Schönen guten Morgen. Mittwoch haben wir.
0: Mittwoch haben wir und wir nehmen euch jetzt gleich musikalisch mal so ein bisschen mit auf meine Lieblingsplaylist hier.
1: Oh, guck mal, da an, sind was nämlich ist das denn?
0: Die Temples sind da drauf mit Jetstream Heart schon seit einer ganzen Weile.
1: Das große Brecherding, das ist doch so ein Brett auch mit, ja, mit Pausen. Ne?
0: Und, ja, und es geht richtig ab und gerade so die letzten 45 Sekunden, die sind so, da geht es nochmal so richtig nach vorne. Vorher gibt es aber noch Boy Loco, der kommt uns jetzt ein bisschen closer.
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0: Jetstream Heart von den Temples habt ihr gehört hier in Deutschlandfunk Nova. Es ist 9 Uhr gleich 14 Minuten.
1: An diesem 7. Oktober. Heute ist es 3 Jahre her, dass die Hamas Menschen in Israel überfallen hat. Insgesamt wurden über 1200 Menschen ermordet, unter anderem auf einem Musikfestival, und über 250 wurden verschleppt.
0: Diesem schrecklichen Terroranschlag folgte ein schrecklicher Krieg. Israel hat den Gazastreifen angegriffen und in großen Teilen die Lebensgrundlagen da zerstört, mit erheblichen Folgen für Menschen, die da leben oder gelebt haben bis heute. In Israel wird heute der Opfer des Terroranschlags gedacht. Unter anderem eben auf dem Festivalgelände, was du gerade schon angesprochen hast, dem Nova Musikfestival. Und genau da, auf diesem ehemaligen Festivalgelände, haben wir heute Morgen unsere Korrespondentin Bettina Meyer erreicht. Um kurz nach 6 haben wir mit ihr gesprochen und sie hat erstmal geschildert, wie dieser Tag heute da begangen wird, also wie die Menschen in Israel den Opfern dieser Terroranschläge gedenken.
2: Also es ist ein sehr stilles und natürlich sehr trauriges Gedenken. Und ich bin jetzt hier mitten auf dem Festivalgelände, auf dem großen Feld, wo damals die Teilnehmer des Nova-Festivals getanzt haben, als um 6:29 Uhr hier die Sirenen ertönten und dann die Angriffe begannen. Hier sind mehr als 350 Menschen ums Leben gekommen. Und die Angehörigen, die Familien haben sich jetzt versammelt. Die bringen Blumen mit, legen sie vor den Bildern ihrer Kinder nieder. Es sind ja hauptsächlich sehr junge Leute gestorben. Zünden Kerzen an, weinen, liegen sich in den Armen, sind auch Politiker hier gewesen. Wir haben Naftali Bennett gesehen, der von der Opposition auch antritt bei den Wahlen und der hier ebenfalls mit den Menschen getrauert hat. Manche haben auch Lautsprecher mitgebracht und haben eben die Musik von damals angemacht. Ich sehe beispielsweise auch Soldaten hier, die gefallenen Kameraden gedenken. Einer raucht gerade eine Zigarette. Also jeder macht es anders und irgendwo aber vereint die alle eben dieses Trauma des 7.10. Und immer wieder hört man hier auch Maschinenfeuergewehr, man hört die Artillerie. Also man hört, dass der Krieg auch nicht aufgehört hat. Trotz der Waffenruhe wird weiter gekämpft. Sie ist also sehr brüchig und das hat hier auch das Sicherheitsgefühl in Israel geprägt.
0: Das heißt, heute stehen die Menschen im Vordergrund, die Opfer, die Angehörigen, die Menschen, die diesen Tag miterlebt haben. Aber du hast gerade auch schon die Wahlen angesprochen. In 20 Tagen wird in Israel gewählt. Inwiefern steht das Gedenken heute auch im Zeichen des Wahlkampfes?
2: Ja, also man merkt es ja schon, dass sich auch hier Politiker erstmals sehen lassen. Normalerweise ist das ein No-Go gewesen in den vergangenen Jahren, dass hier ein Politiker auftaucht, weil viele Menschen natürlich sehr wütend sind auf die Regierung, auf die Politik, die damals versagt hat. Und jetzt ist Wahlkampf in 20 Tagen, 22 Tagen wird gewählt. Und das ist jetzt zentral. Viele sagen, viele Angehörige auch, wir brauchen einen Regierungswechsel. Diese Regierung mit Benjamin Netanyahu hat keine Verantwortung für das Versagen übernommen. Es gibt auch eine aktuelle Umfrage dazu, die sagt, 68% der Menschen in Israel glauben, dass eben das Versagen am 7.10. zentral ist für diesen Wahlausgang. Also es wird sehr spannend und sicherlich das entscheidende Thema.
0: Es ist jetzt auch ungefähr ein Jahr her, dass die letzten verbliebenen Geiseln aus dem Gazastreifen zurück nach Israel gebracht worden sind. Wie geht's diesen Menschen heute, die das überlebt haben?
2: Ja, also man kann jetzt sagen, dass es tatsächlich das erste Mal, dieses erste Gedenken ist, dass es eben keine Geiseln mehr gibt im Gazastreifen, also dass das nicht im Vordergrund steht. Das ist aber kein Happy End, weil alle zurück sind. Es sind ja auch viele gestorben in Gefangenschaft und die, die überlebt haben, die müssen jetzt im Alltag klarkommen und die sind tief traumatisiert. Also jeder versucht da anders mit umzugehen, versucht in den Alltag nach wie vor zurückzufinden. Viele haben erzählt, dass sie zum Beispiel mit Essen ganz anders umgehen, mit Wasser. Sie wurden ja ausgehungert in der Gefangenschaft bei der Hamas in den Tunneln und dass viele zum Beispiel die Dunkelheit und Enge nicht ertragen können. Das wird sie lebenslang begleiten. Das sind lebenslange Schäden, auch gesundheitliche Schäden. Und das ist sicherlich nach 3 Jahren noch nicht einmal ansatzweise aufgearbeitet.
0: Zum 7.10. gehört eben auch die Reaktion Israels darauf, also eine beispiellose Militäroffensive, die für großes Leid gesorgt hat für die Zivilbevölkerung im Gazastreifen. Du hast eben angesprochen, der Krieg ist auch noch nicht vorbei. Man hört es auch im Hintergrund. Wie viel bekommt man davon in Israel noch mit? Welche Rolle spielt das und wie ist die Situation gerade im Gazastreifen?
2: Ja, also hier wird vor allen Dingen erstmal an die Opfer gedacht. Das ist heute jedenfalls zentral. Ich frage natürlich immer wieder auch nach. Ich konnte auch gestern mit einem Rückkehrer, der nach Kfar Aza, also im Kibbutz hier in der Nähe, das sehr schwer überfallen wurde, sprechen. Und die Menschen haben Mitleid, sagen sie, mit den Menschen im Gazastreifen. Aber das Sicherheitsgefühl hier in Israel steht eben im Vordergrund. So sagen es immer wieder viele und betonen das, dass man sich verteidigen müsse, dass die Hamas noch längst nicht weg ist. Es gibt immer mal wieder sehr kleine, vergleichsweise kleine Angriffe tatsächlich aus dem Gazastreifen. Also es immer mal wieder merkt man auch, dass diese Terrororganisation also mitnichten weg ist. Sie kontrolliert auch das Leben im Gazastreifen in einigen Bereichen, zum Beispiel in der Verwaltung weiterhin, aber auch auf den Straßen. Und ja, Israel besetzt natürlich mittlerweile 60% des Gazastreifens. Also die Situation ist ziemlich festgefahren. Und wir wissen, dass es den Menschen dort nach wie vor sehr schlecht geht. Also zum Beispiel, was eben die Versorgung mit Essen, Wasser angeht, auch die Krankenhäuser. Die arbeiten zwar wieder ein wenig, aber denen fehlt es an allem, also Medikamenten und ja medizinischen Geräten. Und all das ist natürlich sehr schwierig. Jetzt steht der Winter bevor. Da fehlt es an Unterkünften, Zelten und eigentlich an allem.
1: 3 Jahre ist der Angriff der Hamas auf Israel her. Der Überfall leitete den Gazakrieg ein. Die Waffenruhe immer noch brüchig über Gedenken vor Ort. Und die Situation im Gazastreifen war das unsere Korrespondentin Bettina Meyer. Das war ein Mitschnitt von heute Morgen, kurz nach 6. Mittlerweile 9:29 auf dem Tacho an diesem Mittwoch.
0: The Big Moon jetzt mit 3 Things. Deutschlandfunk Nova hier. Moin.

0: The Big Moon Indie Pop aus London. Können bis drei zählen, ne? Three Things haben wir gehört von Ihnen.
1: 1, 2, 3, ist der Speicher voll oder ist er leer, ist die Frage.
0: Wow.
1: Bundeswirtschaftsministerin Katharina Reiche, die hat mal auf den Winter geschielt. Und das ist ja nicht verkehrt, wenn es jetzt ein bisschen kälter wird und einige noch mit Gas heizen. Es ist kein Gasmangel, der auf Deutschland zukommt. Schon heute liegt mehr Gas in den deutschen Speichern als selbst in den kältesten Wintern je verbraucht worden sei. Das sagt sie der Süddeutschen Zeitung.
0: Jetzt also doch, Paramount übernimmt Warner Brothers, die beiden Hollywood-Riesen fusionieren, 110 Milliarden US-Dollar sind da über den Tisch gegangen und damit entsteht wirklich ein riesen Hollywood-Konzern, weil Paramount ist ja vorher schon von Skydance gekauft worden, ist eigentlich mal eine Produktionsfirma gewesen, die für Paramount Filme gedreht hat, jetzt gehören sowohl Paramount als auch Warner Brothers zu Skydance, sollen ihre Markennamen aber erstmal behalten. Und damit sammelt sich einiges unter einem Dach. Nicht nur ganz viel Hollywood macht, auch ein Riesenschatz an Filmen, wie zum Beispiel die Harry Potter Filmreihe, die Top Gun Filme, alles was Star Trek angeht, Serien und Filme. Zu Skydance gehören dann in Zukunft auch Streaming-Anbieter HBO Max, genauso wie Streaming-Anbieter Paramount Plus, die auch zusammengelegt werden könnten. TV-Sender wie CBS sind auch mit dabei oder CNN.
1: Ich lasse es auch noch mal kurz tanzen. Felicia hieß die letztjährige ESC-Teilnehmerin aus Schweden. Mit dem Lied My System hat sie in Schweden abgeräumt, aber beim ESC nicht. Jetzt räumt Felicia als Tiefdruckgebiet ab morgen bei uns ab. Aus Skandinavien kommt nämlich diese Kaltfront, die sich Felicia nennt. Und dann wird es bei uns schon ein bisschen schummrig mit 13 Grad. Dazu Regen und Wind aus dem Norden, also alle Special Effects mit am Start.
0: Apropos in Schweden abgeräumt. Gestern wurde der Nobelpreis in Physik vergeben an einen einzelnen Wissenschaftler. Ist eher ungewöhnlich, nämlich an den belgisch-amerikanischen Forscher Francis Hudson. Und wofür noch gleich?
2: This year's prize is about ghostly messengers from space.
0: Oh wow. Geisterbotschaften aus dem Weltall. So beschreibt Ellen Moons ist ja gerade Generalsekretärin der Königlich Schwedischen Akademie der Wissenschaften. Es geht um hochenergetische Neutrinos, die aus dem All zu uns kommen. Und erforscht hat er das alles an einem Südpol. Neutrinos, das sind winzige Elementarteilchen, sind überall. Hier den kleinen Fingertest können wir mal machen. Wenn du den hochhebst, ja gut, machst du das. Da rasen ungefähr jetzt gerade 65 Milliarden Neutrinos durch deinen Fingernagel. Trotzdem kann man sie nicht greifen, im wahrsten Sinne des Wortes, und so gut wie gar nicht einfangen. Liegt daran, dass sie weder eine elektrische Ladung haben, auch fast keine Masse, also sie sind eigentlich fast nichts und trotzdem irgendwie da. Und in diesem Zustand können sie durch alles durchfliegen, Fingernägel, Wände, Berge, durch die ganze Erde durch. Und deswegen sind die so spannend für die Wissenschaft, weil sie Geschichten erzählen können von da, wo sie herkommen. Andere Teilchen werden zum Beispiel auf ihrer Reise durchs Weltall, wenn sie da so unterwegs sind, abgelenkt, die verändern sich, die werden verschluckt. Neutrinos reisen durch alles durch, lassen sich von nichts aufhalten, kommen so auf der Erde an, wie sie losgeflogen sind. Und so können sie Geschichten erzählen, von dem Entstehen von Sternen zum Beispiel oder von schwarzen Löchern, wenn man sie zum Erzählen bekommt. Problem ist nämlich, wie fängt man was ein, das durch alles hindurchfliegt? Und da kommt eben Francis Hudson ins Spiel. Der hatte eine Idee, und zwar Neutrinos mit super viel Energie und einem riesigen Eiswürfel einzufangen.
3: Ich muss aber schon betonen, dass wir wirklich Glück gehabt haben. Am Anfang hat niemand an diese Idee geglaubt. Ich selbst habe lange gezweifelt und es war ein Abenteuer ohne Erfolgsgarantie. Aber wir hatten eben doch Glück.
0: 20 Jahre lang hat er gebaggert für sein Ice Cube Observatorium am Südpol, hat gekämpft, und damit ist es ihm dann gelungen, zumindest die Spuren von Neutrinos im Eis sichtbar zu machen, und damit kann man eben Rückschlüsse für auf ihren Ursprung machen. Klingt alles ziemlich abgefahren, aber für solche Dinge gibt es eben den Nobelpreis in Physik. Heute ist Chemie dran.
1: Ich kann mit dem kleinen Finger auch was?
0: Ja. Wow.
1: Hab in den Mund gesteckt und...
0: Es ist wirklich beeindruckend.
1: Nobelpreis?
0: Ob Jamiroquai das auch kann? Ich weiß nicht.

0: bisschen tanzen mit Jamiroquai. Keiner Tit habt ihr gehört hier in Deutschland. Funk Nova.
1: So, wenn einer die Federboa am Haar tragen kann, dann bist du das.
0: Danke.
1: Wenn einer die Nachrichten haben kann, dann ist das Jan-Henrik Raffler.
0: So nämlich. Moin.
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3: Die Bundesregierung will heute ein Gesetz auf den Weg bringen, das besser vor digitaler Gewalt schützen soll. In dem Entwurf vom Justizministerium geht es unter anderem darum, dass das Herstellen, Besitzen und Verbreiten ungewollter Nacktbilder und Sexvideos bestraft werden kann. Auch dann, wenn es sich dabei um manipuliertes Material handelt, also Deepfakes. Geplant sind Geldstrafen oder mehrere Jahre Gefängnis. Laut dem Gesetzentwurf soll es auch Strafen geben für Leute, die andere ohne deren Okay zum Beispiel in der Sauna oder im FKK-Strand filmen. Für Opfer von digitaler Gewalt soll es bald leichter sein, sich zu wehren. Zum Beispiel sollen sie durchsetzen können, dass Messenger-Dienste und Online-Plattformen Infos über die mutmaßlichen Täter rausrücken, wie IP-Adressen oder Telefonnummern. Gibt die Bundesregierung ihr Okay für die Gesetzespläne, befasst sich damit dann noch der Bundestag. Heute vor 3 Jahren hat die Terrorgruppe Hamas Israel überfallen und etwa 1200 Menschen getötet. Mehr als 250 weitere waren in den Gazastreifen verschleppt worden. Der Überfall löste den Gazakrieg aus. In Israel wird heute an die Opfer erinnert. An mehreren Stellen im Land gab und gibt es größere Gedenkveranstaltungen mit Familienangehörigen und Freunden. Auch in Deutschland wird der Opfer gedacht. Kanzler Friedrich Merz erklärte, er hoffe, dass der Schmerz und die Wunden heilen könnten, die diese barbarischen Taten geschlagen hätten. Zur Situation in Gaza erklärte Merz, es brauche eine neue Ordnung, in der Israelis, Palästinenser und ihre Nachbarn in Frieden und Sicherheit leben könnten. In einigen deutschen Städten sind für heute auch Demos angekündigt gegen Israels Militäraktionen nach dem Überfall. Deutschland hat ärmeren Ländern letztes Jahr weniger Geld für Klimaschutz gegeben. Die Bundesregierung sagt, dass es letztes Jahr 4,7 Milliarden Euro waren. Im Vorjahr waren es noch rund 6 Milliarden. Umwelt- und Entwicklungsorganisationen sagen, dass sie enttäuscht sind. Der WWF zum Beispiel wirft der Bundesregierung vor, an der falschen Stelle zu sparen. Die Entwicklungsorganisation Oxfam warnte, dass ärmere Länder das Vertrauen in Deutschland verlieren könnten. Das Geld soll den Ländern zum Beispiel helfen, erneuerbare Energien auszubauen und sich in Sachen Energieeffizienz zu steigern. Auch Projekte, um die Landwirtschaft an die Folgen des Klimawandels anzupassen, werden gefördert.
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3: In den USA sind in wenigen Wochen Zwischenwahlen. Und Präsident Donald Trump musste sich zuletzt Kritik anhören wegen Werbespots dafür, bezahlt mit Steuergeldern. Jetzt hat Trump angekündigt, dass er die Kosten für kommende, wie er im Netz schreibt, patriotische Anzeigen doch selbst bezahlen will. In mehreren Videos wurden antikommunistische Botschaften inszeniert und Trump selbst als starker Mann im Kampf gegen radikale linke Kräfte. Für Wahlwerbung dürfen in den USA keine Steuergelder verwendet werden. Das Weiße Haus hatte argumentiert, die Videos seien öffentliche Bekanntmachungen. Kritisiert wurden die Anzeigen von Demokraten und auch von Trumps eigener Partei, den Republikanern. Soweit die News.
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0: Wird heute wieder in großen Teilen von Deutschland heiter. Also da, wo jetzt vielleicht noch Nebel ist, verschwindet der auch gleich. Und dann könnt ihr es auch erkennen im Norden sowie später auch im Nordwesten und im Westen. Kann dann aber dichtere Wolken eine Rolle spielen und mitunter auch etwas Regen fallen. Aber am Abend und ganz im Westen, da gibt es dann möglicherweise sogar Gewitter, geht also ein bisschen was mehr. Norden 17 bis 23 Grad, sonst relativ warm bei 20 bis 26 Grad.
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1: Mit Sebastian und Thilo, schönen guten Morgen zusammen.
0: Hallöchen.
1: Ich kann nur noch mal euch ermutigen, euch zu melden, Nova auf die 1 zu setzen, Bild zu schicken von dieser Tat, wie auch immer ihr uns auf die 1 setzt. Ihr könnt auch ein Podest irgendwie bauen und erster Platz, zweiter Platz, dritter und dann hebt ihr uns da so hoch, schickt ein Foto davon.
0: Sehr gerne.
1: Und dann kriegt ihr 10 Minuten hier bei uns im Radio drin. Ja.
0: Und ihr könnt machen, was ihr wollt. Paula zum Beispiel gestern hat uns erzählt, wie wichtig für sie Familie ist, ihre Geschwister, wie wichtig die geworden sind. War gar nicht so in der Kindheit, ist dann aber später, als sie erwachsen war, und super wichtig geworden, heute noch eine wichtige Stütze in ihrem Leben. Eine schöne Geschichte, hat ein bisschen Musik mitgebracht und dann können wir uns hier nett machen. Genauso könnt ihr das auch machen.
1: 0308503 8503, her mit dem Bild und her mit eurem Thema. Kontakt wäre auch noch nicht schlecht, wenn ihr hier sein wollt. Oder anmelden über deutschlandfunknova.de.
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0: Anton und Cheer Up haben mal kurz zusammengefasst, was ihnen wichtig ist in 2 Minuten 27. Long Story Short, habt ihr gehört hier in Deutschlandfunk Nova.
1: Gibt ein bisschen längere Story an dieser Stelle. Wir gehen nach Sachsen-Anhalt. In Sachsen-Anhalt ist nämlich der neu gewählte Landtag gestern zusammengekommen, zum ersten Mal nach der Wahl vor einem Monat. Und die Aufregung, die ist dann auch noch groß heute. Denn zum ersten Mal seit dem Zweiten Weltkrieg ist mit Tobias Rausch ein Vertreter einer rechtsextremen Partei zum Landtagspräsidenten gewählt worden. Das ist das höchste Amt eines Bundeslandes.
0: Ja, die AfD jubelt über ihren Erfolg und die anderen fragen sich, wie konnte das denn jetzt eigentlich passieren? Weil bei der Wahl gab es für den AfD-Mann Stimmen von seiner Partei, vom BSW, so viel war vorher auch schon einigermaßen klar, aber es gab auch viel weitere Stimmen und das haben wir uns mit Tobi Blum aus dem Deutschlandfunk Nova Nachrichten heute Morgen angeschaut und ihn erstmal gefragt, wo kamen die denn her, diese zusätzlichen Stimmen für den AfD-Mann?
2: So ganz genau können wir das nicht wissen, weil die Wahl geheim war, aber bei diesen zusätzlichen 4 Stimmen berichtet die Zeit, dass die von CDU-Abgeordneten kommen sollen. Da soll es im Vorhinein Absprachen gegeben haben mit dem Deal, dass die Kandidaten von AfD und CDU so ihre Posten im Landtagspräsidium bekommen. Zu dieser Theorie der Zeit passt auch, dass der SPD-Kandidat für einen Stellvertreterposten nicht genug Stimmen bekommen hat, der CDU-Kandidat aber schon, genauso wie der AfD-Mann Hans-Thomas Tillschneider.
0: Bei dem gab es doch mal diese Geschichte mit der Tasse der russischen Armee, die im Büro gestanden hat.
2: Genau, da gab es im August einen ziemlichen Wirbel drum. Im Gegensatz zu Rausch gilt Tillschneider als rechtsextremer Vordenker der AfD. Offiziell wollten BSW und CDU ihn

0: er durchgefallen, wird die wahrscheinlich nicht so richtig glücklich gemacht haben.
1: Ja, die SPD hat gestern von einem Tag der Wut gesprochen. Mhm. Die Partei hat gestern in Berlin demonstriert und da hat Verteidigungsminister Boris Pistorius der ARD gesagt:
2: Ich hätte mir das nicht vorstellen können und bin entsprechend entsetzt. Ich frage mich auch wirklich, was in der CDU Sachsen-Anhalt vor sich geht.
1: Darauf will die SPD auch Antworten haben, zum Beispiel im nächsten Koalitionsausschuss. Denn im Koalitionsvertrag steht ganz klar keine Zusammenarbeit mit der AfD, auch nicht auf Landesebene.
0: Also könnte schon auch die nächste Krise für die CDU im Bund bedeuten. Aber wenn wir jetzt nochmal nach Sachsen-Anhalt zurückschauen, was bedeutet das für Sven Schulze, den Fraktionsvorsitzenden der CDU im Landtag da?
1: Naja, es sieht so aus, als hätte er seine Fraktion nicht im Griff. Vorher schon hatte er sich nur ganz knapp bei einer Kampfabstimmung zum Fraktionsvorsitzenden durchsetzen können. Also es ist jetzt die Frage, ob er wirklich für seine ganze Fraktion sprechen kann. Gerade die AfD hofft auf Überläufer von der CDU, um dann im Dezember ihren Kandidaten Ulrich Siegmund zum Ministerpräsidenten wählen zu lassen. Laut Zeit soll die Wahl gestern dafür die Generalprobe gewesen sein.
3: Scheint ja zumindest geklappt zu haben. Tobi Blum war das aus unserer Nachrichtenredaktion mit den Hintergründen zu dem, was gestern im Landtag in Sachsen-Anhalt passiert ist.

0: Das Luna Morgenstern. Hat er so ein bisschen Gold mitgebracht.
1: Ein bisschen mehr Wachheit würde ich mir wünschen. Um 9.44 Uhr, ich merke, so langsam sind die Körner weg.
0: Ja. Bei Müdigkeit kannst du jetzt dann zu KI zurückgreifen. Ja, Müdigkeit und KI haben irgendwas gemeinsam, erzählt uns jetzt Inga Gebauer.
1: Gut.
0: Ja?
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3: Wer zu wenig Schlaf bekommt und sich nachts nicht so gut erholt, findet es möglicherweise entspannter, mit einer KI zu kommunizieren als mit echten Menschen. Das zeigt eine Studie im Fachmagazin Computers and Human Behavior. Die Forschenden aus China haben mit ihren Testpersonen mehrere Experimente gemacht. Dabei ging es um Online-Dating und Jobbewerbung. Die Probanden sollten ein Online-Dating-Profil oder eine Jobbewerbung für sich erstellen und dann entscheiden, ob eine KI sie bewertet oder ein Mensch. Nebenbei wurde getestet, ob die Probanden genug Schlaf bekamen oder ob sie übermüdet waren, weil sie nicht nach ihrem natürlichen Biorhythmus leben. Und dann kam raus, wer übermüdet war, wollte lieber von einer KI bewertet werden. Laut den Forschenden hatten diese Leute wegen der Übermüdung

0: Ermüdung, größere Angst davor, negative Erfahrungen mit anderen Menschen zu machen. Die Forschenden sagen, für Menschen, die generell unter solchen sozialen Ängsten leiden, könnten manche KI-Bewertungssysteme sehr gut sein. Es sei aber wichtig zu wissen, auf welcher Basis KI Entscheidungen trifft, also wie sie programmiert ist und welche Fehler es da geben kann. Wenn Menschen und Nutztiere viele Antibiotika bekommen, kann das ein Problem werden, weil die Keime sich anpassen und dann irgendwann kein Medikament mehr dagegen hilft. Jetzt kommen Zahlen vom Bundesamt für Verbraucherschutz. Das sagt, dass bei Tieren letztes Jahr relativ wenig Antibiotika zum Einsatz gekommen sind und dass die Menge schon seit einer Weile viel niedriger ist als noch vor 15 Jahren. Letztes Jahr haben Tiermediziner gut 560 Tonnen Antibiotika ausgegeben. Vor 15 Jahren war es dreimal so viel. Am meisten Antibiotika bekommen Mastschweine, Ferkel und Mastputen. Die Verbraucherschutzbehörde sagt, gut ist vor allem, dass ein besonders kritisches Antibiotikum auf dem niedrigsten Stand seit langem ist.
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0: Christmas came early to me, singen die Wombats im Song Moving to New York. Es sind noch genau 80 Tage bis Weihnachten, ach, damit das bei euch nicht passiert, dass Christmas early kommt.
1: Das sagt wahrscheinlich derjenige, der Christschorn schon gebacken hat hier von uns zweien.
0: Ja, ja, klar. Jeden Tag ein.
1: Ja,
0: nein, natürlich
1: ja,
0: nicht. Aber natürlich schon über den Lebkuchen im Supermarkt
1: schon gestolpert.
0: Ja, noch nicht gekauft, aber gestolpert schon. Steht ja auch mitten im Weg, meistens im Gang. Ne?
1: Ich hätte nichts dagegen, dass es morgen früh eine kulinarische Reise wird hier. Also, dass die Aufforderung an dich was mitzubringen. Ansonsten sind wir zwei morgen wieder für euch dann da.
0: Zum Piepen im Morgen.
1: Ja. Komm, zieh mich mit, ich will nicht mehr frieren.
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0: konnten wir alle nochmal testen, ob der Bass in unseren Boxen wirklich funktioniert. Baby Tate war das, hier ist Deutschlandfunk Nova. Die Uhr zeigt jetzt quasi 10 Uhr und deswegen checken wir jetzt Deutschland und die Welt. Machen wir mit Timo Oberhauser. Schönen guten Morgen.
1: Tag, Christoph.
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3: Viele Unternehmen in Deutschland hatten im August offenbar gut zu tun. Laut Statistischem Bundesamt haben Industrie-, Bau- und Energieversorger zusammen deutlich mehr produziert als erwartet. Im Vergleich zum Juli gab es ein Plus von 2%. Das ist der stärkste Anstieg seit anderthalb Jahren. Für die positive Entwicklung ist laut den Statistikern vor allem die Baubranche verantwortlich. Da wurden gut 9% mehr Projekte fertiggestellt als im Juli. Für Fachleute ist das ein weiteres Anzeichen dafür, dass die Wirtschaft insgesamt wieder in Schwung kommen könnte. Die Bundesregierung will heute ein Gesetz auf den Weg bringen, das besser vor digitaler Gewalt schützen soll. In dem Entwurf vom Justizministerium geht es unter anderem darum, dass das Herstellen, Besitzen und Verbreiten ungewollter Nacktbilder und Sexvideos bestraft werden kann. Auch dann, wenn es sich dabei um manipuliertes Material handelt, also Deepfakes. Geplant sind Geldstrafen oder mehrere Jahre Gefängnis. Laut dem Gesetzentwurf soll es auch Strafen geben für Leute, die andere ohne deren Okay zum Beispiel in der Sauna oder am FKK-Strand filmen. Für Opfer von digitaler Gewalt soll es bald leichter sein, sich zu wehren. Zum Beispiel sollen sie durchsetzen können, dass Messenger-Dienste und Online-Plattformen Infos über die mutmaßlichen Täter rausrücken, zum Beispiel IP-Adressen oder Telefonnummern. Gibt die Bundesregierung ihr Okay für die Gesetzespläne, befasst sich damit dann noch der Bundestag. In Israel sind die ersten Gedenkveranstaltungen losgegangen für die Opfer des Hamas-Überfalls vor genau 3 Jahren. An einem Gedenkort im Süden des Landes haben sich Familienangehörige und Freunde versammelt und es gab eine Schweigeminute. Am 7. Oktober 2023 hatten Kämpfer der Terrorgruppe Hamas rund 1200 Menschen getötet. Mehr als 250 weitere waren in den Gazastreifen verschleppt worden. Der Überfall löste den Gazakrieg aus. Laut der von der Hamas kontrollierten Gesundheitsbehörde im Gazastreifen sind durch Israels Angriffe mehr als 74.000 Menschen getötet worden. Auch in Deutschland wird heute an die Opfer erinnert. Bundeskanzler Friedrich Merz hat nochmal gesagt, dass Deutschland für die Sicherheit und Existenz Israels einsteht. In mehreren Städten sind auch Demos geplant. Sie richten sich gegen Israels Vorgehen im Gazastreifen. Damit es mehr Ärztinnen und Ärzte auf dem Land gibt, bieten viele Bundesländer ja einen Deal an. Wer sich verpflichtet, nach dem Studium eine bestimmte Zeit Hausarzt in einem unterversorgten Gebiet zu werden, darf auch ohne Spitzenabi Medizin studieren. Bei Verstößen gegen den Deal drohen bis zu 250.000 Euro Strafe. In Nordrhein-Westfalen hatten Leute dagegen geklagt. Sie finden die Strafe zu krass. Ein Gericht dort hat dieses Argument jetzt abgewiesen. Die Richter sagen, dass die hohe Strafe okay ist, damit die Medizinstudis ihren Teil der Abmachung einhalten. Und die hohe Strafe sei auch gerechtfertigt, weil das Studium teuer ist und weil Ärzte vergleichsweise viel Geld verdienen. Soweit die News.
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0: Erst Nebel, dann Sonne. Das ist so das Programm für heute. Könnte sein, dass vor allem im Norden und Nordwesten auch Wolken auf dem Programm stehen und ein bisschen Regen. Ansonsten voll die goldener Oktober-Vibes heute mit 17 bis 26 Grad.
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0: Ein einziger Satz kann schon reichen von uns, um unsere Stimme klonen zu können mit künstlicher Intelligenz. Ja, ist schon ein bisschen spooky und deshalb ist es wirklich interessant, was Giorgia Meloni gerade macht, die italienische Regierungschefin. Die will ihre Stimme eintragen lassen als Klangmarke, um im Zweifel gegen KI-Clones vorgehen zu können. Was da genau der Plan ist und ob das auch realistisch ist, wir checken es gleich. Schönen guten Morgen, Tahin.
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0: Tja, so ist es halt mit der Liebe. Immer ein schwieriges Thema. Sky Newman, Man of the House. Hier ist Deutschlandfunk Nova. Das hier, das ist Giorgia Meloni und das sagt sie auch selbst.
1: 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Io sono Giorgia Meloni.
0: Ich bin Giorgia Meloni, sagt sie direkt zweimal, die italienische Ministerpräsidentin. Und dieses Audio, das hat sie eingereicht beim EU-Amt für geistiges Eigentum, will da ihre Stimme eintragen lassen, damit die sich nicht irgendjemand schnappen kann und die zum Beispiel mit einer KI so Sachen sagen lässt, die Meloni nie gesagt hat und vielleicht auch nie sagen würde. Ein spannender Fall, den gucken wir uns jetzt an mit unserer Tech-Autorin Carina Schröder. Carina, was hat die da genau beantragt?
2: Genau, das nennt man eine sogenannte Klangmarke. Eingereicht hat sie eben diese 4 Sekunden, die wir gerade gehört haben, in denen sie zweimal sagt, Io sono Giorgia Meloni, ich bin Giorgia Meloni.
0: Machst du auch sehr gut übrigens.
2: Danke, ja. Habe ich auch geübt, ne? Aber du merkst schon, ich klinge nicht wie Giorgia Meloni. Und
0: Richtig. Jetzt
2: kommen wir zur Klangmarke. Das ist wie so eine Art Logo für die Ohren. Also beim normalen Logo kriegst du ja ein Bild oder einen Schriftzug, den man wiedererkennt. Und bei einer Klangmarke ist es eben ein bestimmter Klang. Das kann eine Melodie sein, ein Geräusch oder eben eine gesprochene Aufnahme. Wichtig ist aber noch, es ist jetzt noch nicht endgültig irgendwas geschützt. Das wird gerade noch geprüft.
0: Und wenn die das prüfen und sagen, ja, ist wirklich eine Klangmarke, was bringt das denn?
2: Sie könnte Meloni zusätzliche rechtliche Möglichkeiten geben, wenn dieses Klangzeichen geschäftlich genutzt wird, zum Beispiel in der Werbung. Aber es gilt eben nicht pauschal für alles. Also Melonis Anmeldung umfasst unter anderem herunterladbare Multimedia-Inhalte, kulturelle Aktivitäten und die Organisation politischer Veranstaltungen.
0: Und wie ist das, wenn jetzt Ihre Stimme geklont wird mit KI? Ist die dann auch geschützt wegen dieser Klangmarke?
2: Nur begrenzt, weil genau da ist das Problem mit der Klangmarke. Das Europäische Markenamt sagt selbst, nur weil es in 2 Aufnahmen dieselbe Stimme oder dieselbe Betonung zu hören ist, sind die beiden Klangzeichen markenrechtlich noch nicht automatisch ähnlich. Also das gesprochene Wort spielt zum Beispiel auch eine Rolle. Machen wir es mal ganz plastisch. Wenn eine KI also täuschend echt wie Meloni klingt, sie aber was völlig anderes sagt, ist allein wegen der gleichen Stimme noch nicht automatisch ihre Klangmarke verletzt. Und die Klangmarke bedeutet nicht, dass niemand Melonis Stimme einfach auch mit KI nachmachen darf.
0: Okay, aber warum macht mal Meloni das und vor allem, warum macht sie das genau jetzt?
2: Also Meloni hat bereits in der Vergangenheit erlebt, wie man mit ihrem Aussehen Schindluder treibt. Im Frühjahr kursierten KI-generierte Fake-Bilder von ihr, wo sie unter anderem in Unterwäsche auf einem Bett zu sehen sein soll. Außerdem gab es schon früher manipulierte pornografische Videos, bei denen ihr Gesicht auf den Körper einer anderen Frau gesetzt wurde.
0: Aber das sind Deepfakes so und gegen so Deepfakes gibt's auch schon Gesetze, oder nicht?
2: Ja, und theoretisch sind die auch viel wirkungsvoller als jetzt Melonis Klangmarkenanmeldung. Der Europäische AI Act schreibt seit August grundsätzlich vor, wenn ich mit KI Bilder, Videos oder Tonaufnahmen erzeuge oder manipuliere, also Deepfakes erzeuge, muss das offengelegt werden, dass das mit künstlicher Intelligenz gemacht wurde oder verändert wurde. In Italien geht es sogar noch weiter. Also wer ohne Zustimmung täuschend echte mit KI gefälschte Bilder, Videos und Stimmen verbreitet und der betroffenen Person damit unrechtmäßigen Schaden zufügt, kann von 1 bis 5 Jahre Haft erleben, bestraft werden damit.
0: Ja. Und das ist ja auch in Deutschland übrigens ein aktuelles Thema. Im Bundestag wird das ja heute auch besprochen so. Aber kommen wir nochmal zurück zu Meloni. So, du hast jetzt gesagt, funktioniert alles vielleicht irgendwie auch nicht gegen KI. Das heißt, was bringt dieser Antrag dann überhaupt?
2: Na, die Klangmarke könnte Meloni bei bestimmten KI-Fakes einen zusätzlichen rechtlichen Hebel geben. Aber es ist eben kein allgemeiner Schutz vor geklonten Stimmen oder Deepfakes. Denn geschützt wäre eben nicht Melonis Stimme an sich, das muss man verstehen, sondern nur dieses konkrete Klangzeichen.
0: Und dieses konkrete Klangzeichen. Ich bin Giorgia Meloni. Das will sich eben diese Ministerpräsidentin von Italien sichern lassen. Und zwar beim EU-Amt für geistiges Eigentum. Warum sie das vorhat und ob das wirklich gegen KI, Deepfakes und alles andere hilft, das habt ihr gehört von unserer Tech-Autorin Carina Schröder hier bei Deutschlandfunk Nova. Und jetzt Remy Wolf für euch.

Ganz entspanntes Abspacken im Sitzen. Funktioniert, finde ich, immer sehr, sehr gut. Bei Anderson Paak, auch in diesem Fall, neuer Song zusammen mit Corday, A Good Day, hier bei Deutschlandfunk Nova. Erst ein Busticket kaufen und dann merken, dass der ÖPNV heute einen ausgibt und die Fahrt eigentlich umsonst wäre. Oder alles für die perfekte Outdoor-Sommerhochzeit aufgebaut haben und dann kommt ein krasses Unwetter und hagelt alles kaputt. Das sind so Situationen, die im Moment in der Situation selber nicht lustig sind, keine Frage, die aber nachher schon irgendwie tolle Geschichten sind, die wir weitererzählen und über die wir dann auch lachen können, auch wenn wir vielleicht im konkreten Fall so richtig selber betroffen waren. Und ich glaube, das ist auch so ein bisschen der Grund, warum es diesen Song hier immer noch gibt.

Alanis Morissette mit Ironic aus den tiefsten Tiefen der 90er. Und trotzdem können wir immer noch mit diesem Song relaten, weil natürlich auch noch 2026 so Sachen passieren wie im Song, bei denen ja irgendwie alles perfekt ist und dann doch leider alles schief geht. Und das Beste daran finde ich eigentlich, dass es diesen Monster-Hit fast nie gegeben hätte, weil Alanis Morissette gesagt hat, nö, also den brauche ich eigentlich nicht, vor allem auch nicht auf meinem Album. Dann ist er aber doch von so ein paar Leuten überredet worden. Das Ding ist auf dem Album gelandet und dann mit Abstand ihr allergrößter Hit geworden. Also auch ziemlich ironic, die Geschichte von Ironic. Und deswegen gibt's ihn jetzt auch für euch. Vor allem auch, um nochmal klarzumachen, dass es am Anfang, das war mir gar nicht mehr so bewusst, so richtig sanft losgeht. Und dieses Ironic und dieses Mitgrün, das ist ein Teil davon, aber das ist nicht alles.

0: Ist es ein Keyboard oder eine verstimmte Geige? Ich glaube Keyboard. Bangs mit Move. Es ist 10.30 Uhr und alles Wichtige aus dieser Welt, das hört ihr jetzt von Jan-Hendrik Raffler. Schönen guten
1: so
0: Tag.
1: So ist es. Ich grüße dich. Hi.
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3: Wir fangen wieder an mit drei Themen in kurz. In Israel wird an die Opfer des Hamas-Überfalls vor genau 3 Jahren erinnert. An einem Gedenkort im Süden des Landes haben sich Familienangehörige und Freunde versammelt und es gab eine Schweigeminute. Russland hat die Ukraine wohl wieder heftig angegriffen. Der ukrainische Präsident sagt, dass dabei mindestens 11 Menschen getötet wurden. Und die deutschen Unternehmen konnten ihre Produktion im August deutlich hochfahren. Industrie-, Bau- und Energieversorger stellten im Vergleich zum Juli zusammen 2% mehr her. Laut Statistischem Bundesamt ist es das stärkste Plus seit 1,5 Jahren.
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3: In Australien ist ein ehemaliger katholischer Bischof wegen sexuellen Missbrauchs an 2 jungen indigenen Männern zu 6,5 Jahren Haft verurteilt worden. Der 76-jährige Christopher Saunders war lange Bischof der Diözese Broome im Nordwesten Australiens. Die Taten passierten während seiner Amtszeit. Eine Geschworenenjury hatte Saunders schon im August schuldig gesprochen. In mehreren anderen Fällen wurde er freigesprochen. Saunders bestreitet die Vorwürfe. Er kann gegen das Urteil Berufung einlegen. Die Staatsanwaltschaft warf ihm vor, junge indigene Männer mit Alkohol und Zigaretten in sein Haus gelockt zu haben. Dort soll er sie dann sexuell missbraucht haben. In den USA gibt es in diesem Jahr so viele Fälle von Masern wie seit Jahrzehnten nicht mehr. Der Bundesstaat New York hat deshalb jetzt den Notstand ausgerufen. Das gab die Gouverneurin dort bekannt. So können die Behörden schneller auf den Ausbruch reagieren und zum Beispiel mehr Menschen impfen und testen lassen. In den USA hatte die Zahl der Maserninfektionen schon bis Juli einen Rekordstand erreicht. Es wurden mehr als 2.300 Fälle in 45 Bundesstaaten registriert und damit mehr als im gesamten letzten Jahr. Allein im Bundesstaat Pennsylvania sind inzwischen mehr als 1.000 Menschen an Masern erkrankt. Grund für den Ausbruch der Krankheit ist vor allem, dass sich immer weniger US-Amerikaner impfen lassen, das sagen Gesundheitsfachleute. Die Trump-Regierung gilt als impfskeptisch und will unter anderem Schutzimpfungen für Kinder einschränken. Im Europaparlament in Straßburg steht jetzt eine vergoldete Statue von US-Präsident Donald Trump, nackt und mit einem überlangen Golfschläger. Ein dänischer Künstler hat die rund 2,5 Meter hohe Figur dort aufgestellt. Sie zeigt Trump auf den Schultern eines Mannes. Die Statue soll bis morgen im Parlament bleiben. Der dänische Abgeordnete Per Clausen hatte den Künstler eingeladen. Mit der Skulptur kritisiert dieser Trumps Politik. Der Künstler sieht den US-Präsidenten auch als eines der größten Hindernisse im Kampf gegen den Klimawandel. Das Bild von Trump auf dem Rücken eines Mannes soll zeigen, der Mann unter ihm bricht unter der Last zusammen. Trotzdem will Trump ihm helfen, ohne von seinem Rücken herunterzusteigen. Und das waren die News.
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0: Wer Bock hat auf Sommer im Oktober, sieht gut aus heute. Gibt nämlich viel Sonne, außer im Norden und später auch im Westen und Südwesten. Da sind auch mal dicke Wolken dabei und ein bisschen Regen. Abends auch mal Gewitter, vor allem im Südwesten. Aber wie gesagt, ansonsten ganz schön sommerlich mit bis zu 26 Grad.
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0: Habt einen schönen Tag, macht was draus. Moinsen, Hallöchen.

Die Ballot Pumps, schön angezogen bei Deutschlandfunk Nova. Menschen, die genau ein Kind haben, für die stellt sich spätestens mittwochs meistens diese eine Frage: Was machen wir eigentlich am Wochenende und was macht vor allem mein Kind, damit es mich nicht alle drei Minuten fragt, was wir sonst doch

0: Kinder mit anderen Orang-Utan-Kindern spielen können. Dafür passen die Mütter wohl ihre Wanderrouten an und nehmen auch zeitraubende Umwege in Kauf. Für diese Playdates suchen sie wohl gezielt Gegenden auf, in denen wahrscheinlich andere Mütter und Kinder sind. Zum Beispiel Wälder mit langen Lianen, an denen Orang-Utan-Kinder das Klettern lernen. Insekten sind wichtig, damit wir genug zu essen haben. Denn damit Landwirte etwas ernten können, müssen viele Pflanzen auf den Feldern erst von Bienen, Hummeln und Schmetterlingen bestäubt werden. Ein Team der Uni Hohenheim in Stuttgart schreibt, dass es weltweit immer weniger Insekten gibt, hat Folgen für die Ernte, und zwar langfristig. Die Bestäuber sorgen nämlich nicht nur dafür, dass jedes Jahr Getreide, Gemüse oder Obst geerntet werden kann, sondern sie sind auch wichtig, damit die Pflanzen Saatgut für die nächste Ernte produzieren können. Weniger Insekten führen dazu, dass es weniger oder schlechteres Saatgut gibt. Und das hat dann Auswirkungen auf die Ernten in der Zukunft. Laut den Forschenden sind viele Pflanzen auf Insekten angewiesen. Weniger Ernte und weniger Pflanzensamen bedeutet einen hohen wirtschaftlichen Schaden. Ende des Monats ist es wieder soweit. Dann werden die Uhren umgestellt, von der Sommerzeit zur Winterzeit. Immer wieder wird diskutiert, das abzuschaffen, und damit tut sich die Frage auf, welche Zeit man dann nehmen würde. Für immer Sommerzeit oder für immer Winterzeit? Dazu gibt es jetzt eine neue Studie. Forschende aus Kanada schreiben im Canadian Medical Association Journal, dass eine permanente Winterzeit wohl gesünder wäre. Denn sie sagen, dass vor allem das Licht morgens wichtig ist, für unsere innere Uhr, den Schlaf und um die Stimmung zu stabilisieren. In Umfragen wollen viele Menschen lieber dauerhaft Sommerzeit, weil sie die langen Sommerabende mögen. Laut einem der Studienmacher bedeutet das aber auch weniger Schlaf, geringere Produktivität und schlechtere schulische Leistungen.
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0: bohrt sich bis zur letzten Sekunde ins Herz, auch nach so vielen Jahren noch. Moby in this world. Hier ist Deutschlandfunk Nova. In nicht mal einem Monat ist es soweit, dann stehen mal wieder Wahlen an in den USA. Jetzt nicht die großen Präsidentschaftswahlen, aber die Zwischenwahlen, die Midterms, was ja schon so eine Zwischenabstimmung ist, auch über die Arbeit der US-Regierung, geht auch darum, ob die US-Republikaner ihre Parlamentsmehrheiten behalten. Ja, und weil das alles so wichtig ist, fließt da auch richtig viel Spendengeld. So um die 10 Milliarden Dollar könnten da zusammenkommen. Ob das alles offen zugeht mit diesen Spenden, das schätzt unser USA-Korrespondent Jasper Barenberg so ein.
1: Wenn es gut läuft, dann läuft es transparent. Und jeder kann ja im Netz nachgucken, dieser Kandidat hat folgende Spenden erhalten von folgenden Unternehmen. Es gibt hier große Transparenz, aber nicht bis in jeden Winkel. Es gibt schon auch so etwas wie Dark Money in diesem Wahlkampf. Es gibt Organisationen, die müssen nicht sagen, genau wo ihre Gelder herkommen.
0: Und da geht es dann zum Teil um richtig dick Geld, auch schon mal um 100 Millionen Dollar oder sowas von einer einzigen Organisation. Und wie das überhaupt möglich ist, dass da jetzt nicht jeder einzelne Spender und jede einzelne Spenderin alles offenlegen muss, das erklärt unser Reporter Jan Dahlmann.
2: Da hat sich so ein System entwickelt in den USA über die letzten Jahrzehnte. Es gibt sogenannte Super PACs, Super Political Action Committees. Und da wird es jetzt spannend. Durch ein Urteil des Supreme Courts von 2010 können die nämlich quasi unendlich viel Geld sammeln und unendlich viel Geld ausgeben für Wahlwerbung zum Beispiel.
0: Diese Super PACs, die müssen auch unabhängig bleiben. Das bedeutet auch, dass die Kandidatinnen und Kandidaten jetzt nicht direkt mit Geld unterstützen dürfen, zum Beispiel für Werbespots. Und deshalb gibt es dann auch so Schmutzkampagnen, die sich gegen einen Kandidaten richten und eben nicht für einen, weil das mit dem direkten Unterstützen halt nicht erlaubt ist. Und das kann durchaus Auswirkungen haben auf den ganzen Wahlkampf und dann letztlich auch auf das Ergebnis dieser Wahl. Wie das Ganze aussieht, wie umstritten dieses Spendensystem ist, das hört ihr bei Unboxing News. Die Folge über die Midterms, die findet ihr bei uns in der Deutschlandfunk-App.

0: Das bringt einen richtig schön runter. Aber im Positiven. On the low, hier ist Deutschlandfunk Nova. Es ist 11 Uhr und alles, was gerade wichtig ist, hört ihr jetzt von Alex Wert. Moinsi.
1: Moin.
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3: Bei einem russischen Angriff auf die Ukraine sind mindestens 11 Menschen getötet worden. Die Ukraine sagt, dass unter anderem die Hauptstadt Kiew betroffen war. Bürgermeister Vitali Klitschko spricht von mindestens 2 Toten dort. Reporter melden viele Explosionen in der Stadt. Laut ukrainischen Militärbloggern hat Russlands Armee ballistische Raketen, Marschflugkörper und Drohnen eingesetzt. In einer Stadt im Norden der Ukraine wurde ein Wohnblock getroffen. Dabei kamen mehrere Menschen ums Leben. Die russische Führung sagt, die Armee habe Ziele der ukrainischen Waffenindustrie angegriffen. Heute vor 3 Jahren hat die Terrorgruppe Hamas Israel überfallen und etwa 1200 Menschen getötet. Mehr als 250 weitere waren in den Gazastreifen verschleppt worden. Der Überfall löste den Gazakrieg aus. In Israel wird heute an die Opfer erinnert. An mehreren Stellen im Land gibt es größere Gedenkveranstaltungen mit Familienangehörigen und Freunden. Auch in Deutschland wird der Opfer gedacht. Bundeskanzler Friedrich Merz erklärte, er hoffe, dass der Schmerz und die Wunden heilen könnten, die diese Taten geschlagen hätten. Zur Situation in Gaza erklärte Merz, es brauche eine neue Ordnung, in der Israelis, Palästinenser und ihre Nachbarn in Frieden und Sicherheit leben könnten. In einigen deutschen Städten sind für heute auch Demos angekündigt gegen Israels Militäraktionen nach dem Überfall. Die von der Hamas kontrollierte Gesundheitsbehörde im Gazastreifen spricht von mehr als 74.000 Opfern. Viele Unternehmen in Deutschland hatten im August offenbar gut zu tun. Laut Statistischem Bundesamt haben Industrie-, Bau- und Energieversorger zusammen deutlich mehr produziert als erwartet. Im Vergleich zum Monat davor gab es ein Plus von 2%. Das ist der stärkste Anstieg seit 1,5 Jahren. Für die positive Entwicklung ist laut den Statistikern vor allem die Baubranche verantwortlich. Da wurden gut 9% mehr Projekte fertiggestellt als im Juli. Für Fachleute ist das ein weiteres Anzeichen dafür, dass die Wirtschaft insgesamt wieder in Schwung kommen könnte. Seit einer Woche gibt es wieder einen Tankrabatt. Und wieder ist die Frage, kommt der auch 1:1 bei den Autofahrerinnen und Fahrern an? Das IFO-Institut hat Daten dazu ausgewertet und sagt, die Ölkonzerne haben den Tankrabatt in den ersten Tagen nicht komplett weitergegeben. Demnach wurden bei Diesel und E10 von den 17 Cent Steuersenkung im Schnitt 15 Cent weitergegeben. Bei E5 Sprit waren es 16 Cent. Generell sagen die IFO-Fachleute nochmal, dass sie so einen Tankrabatt für nicht zielgenau halten. Haushalte mit wenig Einkommen, kleinen Autos oder geringer Kilometerleistung profitierten kaum von der Entlastung. Und das waren die News.
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0: Da ist heute viel Orange auf der Wetterkarte. Das heißt, ganz schön warm für Anfang Oktober. Höchstwerte von 17 bis 26 Grad. Es gibt nämlich viel Sonne in den meisten Teilen von Deutschland. Nur im Norden, später auch im Westen und Südwesten paar dickere Wolken, vielleicht auch Regen. Und im Südwesten abends durchaus auch mal Gewitter möglich.
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0: Wer jung ist oder so halbwegs jung, hat mit älteren Menschen meistens relativ wenig zu tun. Jetzt mal abgesehen vielleicht von den eigenen Eltern oder Oma oder Opa. Aber vielleicht verpassen wir da alle was, also sowohl die Jungen als auch die Alten, dass es nämlich beiden so richtig was bringen kann. Das zeigen wir gleich an einem konkreten Beispiel. Ich wünsche euch einen schönen Vormittag. Moinsen.
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1: Sprechen, singen, singen, sprechen, kann sie alles. Charlie XCX mit Camera. Hier ist Deutschlandfunk Nova. Die alte Nachbarin mit dem bequemen Kissen auf dem Fensterbrett zum schöner rausgucken oder der alte Mann vorne an der Supermarktkasse, der gefühlt nur 1- und 2-Cent Mützen dabei hat und 3,5 Jahre braucht, bis er alles zusammengezählt hat. Das ist so das, woran ich denke, wenn es um alte Menschen geht. Aber das ist sehr oberflächlich und so ein Kontakt zwischen Jungen und Alten kann auch viel angenehmer sein und viel tiefer gehen. Das zeigt ein Projekt, das unser Reporter Philipp Wegmann für uns parat hat. Und zwar heißt dieses Projekt Freunde alter Menschen. Philipp, worum geht's bei diesen Freunden alter Menschen?
2: Ja, also einmal in einfach erklärt, junge Menschen melden sich ehrenamtlich und werden dann Besuchspate oder Patin von der älteren Person. Und das heißt dann, dass die beiden sich regelmäßig treffen und das kann zu Hause stattfinden oder als Unternehmung. Und das steht dann eben jung und alt frei, wo und wie und was. Wichtig ist nur wirklich die Kommunikation, die muss im Vordergrund stehen.
1: Du hast für uns unter anderem Karin in Köln besucht. Die hat 2 Besuchspaten, Vera und Chris. Und dieses Mal war Chris mit dabei. Was haben die beiden gemacht?
2: Ja, das Wetter, das war an dem Tag irgendwie ziemlich bescheiden. Deswegen waren beide bei Karin zu Hause und haben dann Klassikradio gehört, Fotos geguckt, Rummy Cup gespielt, über den letzten Urlaub von Chris gequatscht und auch ein Spiel gespielt, bei dem beide abwechselnd Fragen beantwortet
3: haben. Wenn du eine Autobiografie schreiben würdest,
4: ja.
3: Wie wäre der Titel von der Autobiografie?
4: Beziehungen ist immer ein Thema für mich, weil da habe ich doch schon so einiges erlebt, ne?
3: Also wenn du jetzt ein Buch rausbringst, da ist dann an dein Gesicht und da steht dann Beziehung.
4: Ja, so ungefähr.
2: Ja. Ja, und schon waren beide mittendrin und haben über ihre Beziehung gesprochen. Und die 77-jährige Karin, die hat dann dem 32-jährigen Chris auch alte Fotos von Verflossenen gezeigt.
1: Das ist natürlich spannend und auch schon tief rein so. Und die beiden, die haben sich ja selbstständig und freiwillig für diese Patenschaft gemeldet. Wieso haben die das gemacht?
2: Herr Karin hatte vor 3 Jahren zwar einen Schlaganfall, ist an sich aber noch körperlich recht fit, besucht dann auch ihre fast 100-jährige Mutter. Und für sie ist dieses Projekt vor allem die Chance, mehr sozialen Kontakt zu haben.
4: Ich gehe 3 Tage in der Woche in die Pflege. Da habe ich auch Kontakte. Ja, ich bin ja nicht in Köln mein Leben lang tätig gewesen oder so. Für mich ist es einfach wichtig, dass ich auch ein bisschen Kontakte habe, mit Leuten zusammen bin, die ich auch mag, mit denen ich mal spielen kann, mal klönen kann.
3: Quatschen.
2: Ja, und bei Chris ist es so, er hatte vor 10 Jahren Krebs und hat er gemerkt, wie wichtig Freundschaften sind. Und da möchte er jetzt einfach ein bisschen was zurückgeben. Und außerdem denkt er auch selbst an seine Zeit im Alter und dann eben auch an mögliches Alleinesein und einsam fühlen.
3: Ich muss sagen, auf der einen Seite ist da natürlich so die Angst, aber auf der anderen Seite auch dieser Mut, dass man weiß, okay, es gibt Dinge, die man, habe eben schon gesprochen von geben und nehmen, wo man das vielleicht irgendwann zurücknehmen kann. Weil ich bin mir schon sicher, dass es, wenn es nicht Freunde alter Menschen ist, irgendein Projekt in dieser Form gibt es. Und ich glaube, das hat man auf jeden Fall, auch wenn dann schon ein paar Jahre wieder um sind, das im Kopf, dass man das mal selbst gemacht hat und dann andersrum in die andere Rolle kommt. Ja, das ist einfach schön zu wissen.
2: Also jetzt geben und im Alter erinnern und auch selbst nutzen, das ist so neben vielen eine Motivation für ihn.
1: Und jetzt ist es ja tatsächlich so, dass viele Leute sagen, ja, ich fühle mich einsam und andererseits wird auch unsere Gesellschaft immer älter. Glaubst du, da könnte sowas wie Freunde alter Menschen funktionieren, vor allem so gegen Einsamkeit im Alter dann halt irgendwann?
2: Ja, ich finde schon, auf jeden Fall. Es ist noch ein bisschen ausbaufähig. Also es gibt das Angebot aktuell nur in den Großstädten Berlin, Hamburg, München, Frankfurt und eben Köln. Aber im letzten Jahr wurden so immerhin über 800 alte Freunde begleitet. Und am Ende geht es einfach um die soziale Interaktion, also um das gemeinsam Zeit verbringen. Und da hilft es dann schon enorm, selbst wenn es irgendwie nur immer mal wieder 2 Stunden sind. Und Karin und Chris, die kennen sich jetzt seit einem Jahr. Und ich hatte jetzt nicht das Gefühl, dass denen die Gesprächsthemen irgendwie ausgehen, sondern dass sie sich einfach weiter sehr gut verstehen. Und Karin bringt es am Ende auch auf den Punkt, warum es mit ihren Besuchspaten so gut klappt.
4: Du, es ist ganz einfach gesagt. Ich mag sie einfach.
1: Und damit ist dann doch auch schon irgendwie alles gesagt. Wie das laufen kann beim Projekt Freunde alter Menschen, wie das funktioniert, das habt ihr gerade gehört von unserem Autoren und Reporter Philipp Wegmann. Und wenn ihr sagt, ja, ich würde mich da doch gerne mal engagieren, geht mal auf die Homepage von denen, von Freunde alter Menschen. Es gibt auch noch viele andere ähnliche Projekte in ganz Deutschland. Zum Beispiel in Berlin, da heißt das Ganze lebendige Nachbarschaft oder es gibt Zeit. Zeit schenken in Bremen oder Klingelzeichen in Sachsen-Anhalt. Da gibt es also die eine oder andere Möglichkeit, sich zu engagieren, wenn ihr das wollt.

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dickes Abspackpotenzial, auch schon um kurz vor 11:30. Company von Clean Bandit, Chloe und O'Malley hier bei Deutschlandfunk Nova. Die Giant Rooks oder Alice Merton oder Betteroff oder von wegen Lisbeth, das sind alles große, bekannte Namen. Und alle die hat Lina Brockhoff schon supported auf Tour. Aber die Frau aus Hamburg, die hat definitiv das Zeug, selbst große Shows zu spielen, also dann als Hauptact, gibt ihre Musik auf jeden Fall locker her.

0: schon so leichte 90er-Indie-Vibes immer dabei. Fluffig, leicht und trotzdem mit einem eigenen Sound. Das ist Brockhoff, die auch gerne auf der Bühne steht und natürlich auch selbst gerne auf Konzerte geht, dann aber eher nicht so in der ersten Reihe.
1: Ich bin genau der Typ von Zuschauer, der mich selber sehr verunsichern würde, muss ich leider sagen. Nämlich hinten irgendwie teilweise mit verschränkten Armen. Also ich bin keine Tanzmaus auf jeden Fall und auch in keinem Moshpit dieser Welt dabei, egal wie sehr ich die Musik feiere.
0: Ist aber ja auch nicht nötig, weil jede und jeder selber entscheiden darf, wie und ob sie abgeht auf ein Konzert und sich verhält. Auf jeden Fall freut sich Lina Brockhoff selber, wenn sie auf der Bühne steht, über Leute in der ersten Reihe, die so richtig abgehen bei ihrer Musik. Hier ist sie für euch mit Front Row.

0: Fette Geigen können ja eigentlich nie falsch sein. Nessa Barrett, Bad Girls Never Die. Es ist 11.30 Uhr, 11:30. Und was sich gerade so tut in der Welt, hört ihr jetzt von Jan-Hendrik Raffler. Tag, Jan.
1: Tag auch.
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3: Erstmal drei Themen in kurz. Die Bundesregierung hat gerade ein Gesetz gegen digitale Gewalt beschlossen. Zum Beispiel soll es strafbar sein, echte oder gefakte Nacktbilder von Menschen ohne deren Okay im Netz zu posten. Russland hat die Ukraine wohl wieder heftig angegriffen. Der ukrainische Präsident sagt, dass mindestens 11 Menschen getötet wurden. Und in Israel wird an die Opfer des Hamas-Überfalls vor genau 3 Jahren erinnert. An einem Gedenkort im Süden des Landes haben sich Familienangehörige und Freunde versammelt und es gab eine Schweigeminute.
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3: Eine Woche nach der gescheiterten Hinrichtung ist die US-Amerikanerin Krista Pikey wieder bei Bewusstsein. Die 50-Jährige kann nach Angaben ihrer Anwälte inzwischen sprechen. Pike war in Tennessee mit 2 Giftspritzen hingerichtet worden. Ihre Anwälte sagen, es ist medizinisch außergewöhnlich, dass sie beide Giftspritzen überlebt hat. Wie ihr es langfristig gehen wird, ist weiter unklar. Pike war auf einer Intensivstation in Nashville behandelt. Trotz der schweren Verletzungen an ihren Armen ist sie laut ihren Anwälten weiter gefesselt. Nach Angaben der New York Times ist Pike der erste Mensch, der eine tödliche Dosis bei einer Hinrichtung mit der Giftspritze überlebt hat. In Tennessee wird weiter über den Fall und die Todesstrafe diskutiert. Die Republikaner wollen grundsätzlich daran festhalten. Die Bischöfe des Bundesstaats fordern dagegen, dass Krista Pike am Leben bleibt und ihre Strafe in lebenslange Haft umgewandelt wird. In Peru gibt es große Probleme mit Kriminalität. Präsidentin Keiko Fujimori will deshalb für 90 Tage mehr Macht kriegen. Sie könnte dann bestimmte Entscheidungen alleine treffen. Dafür müsste sie nicht jedes Mal das Parlament fragen. Zum Beispiel könnte sie das Militär schneller gegen kriminelle Gruppen einsetzen. Auch bei möglichen Überschwemmungen durch das Wetterphänomen El Niño soll die Regierung schneller helfen können. Das peruanische Abgeordnetenhaus hat den Plänen schon zugestimmt. Jetzt muss noch der Senat entscheiden. Die Opposition ist dagegen. Sie befürchtet, dass die Regierung dadurch zu viel Macht kriegt. In Finnland sind Bauarbeiten für 2 Rechenzentren des US-Konzerns Google vorerst gestoppt worden, wegen Umweltbedenken. Die zuständige Aufsichtsbehörde erklärte, dass eine Untersuchung eingeleitet wurde. Das Unternehmen, das Google in dem Land vertritt, steht demnach im Verdacht, an den beiden Standorten 100 Hektar Wald abgeholzt zu haben, ohne die vorgeschriebene Umweltverträglichkeitsprüfung. Ein Unternehmenssprecher sagte, man werde die Untersuchungsergebnisse der Behörde prüfen und ihren Empfehlungen nachkommen. Google hatte im September Investitionen in Höhe von 13 Milliarden Euro an 4 Standorten in Finnland angekündigt. Die bislang größte einzelne Investition für neue Rechenzentren des Konzerns in Europa. Neue Rechenkapazitäten gelten als wichtige Ressource für Cloud- und KI-Anwendungen. Gleichzeitig sorgen der hohe Strom- und Wasserverbrauch der Anlagen immer wieder für Diskussionen über die Umweltauswirkungen. Und das waren die News.
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0: Sonnenbrille ist, glaube ich, ein ganz gutes Feature heute. Gibt nämlich viel Sonne. Im Norden, später auch im Westen und Südwesten dicke Wolken, bisschen Regen, Gewitter gegen Abend vor allem im Südwesten möglich. 17 bis 26 Grad sind die Höchstwerte heute.
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0: Ich wünsche euch einen schönen Mittwochvormittag. Hallöchen.

0: Besonders viel von dem Schadstoff Stickstoffdioxid in der Luft war, waren die Teilnehmenden deutlich langsamer. Feinstaub hatte dagegen keinen messbaren Effekt auf die Laufzeiten. Die Forschenden schreiben im Fachjournal Sports Medicine, Stickstoffdioxid entsteht vor allem im Straßenverkehr und deshalb könnten Städte vor den Marathontagen den Verkehr einschränken oder den Start in die frühen Morgenstunden verlegen, wenn noch nicht so viele Autos unterwegs sind. Im Moment leben in Deutschland rund 83,3 Millionen Menschen. Aber langfristig werden es wohl weniger. Das sagt das Berlin-Institut für Bevölkerung und Entwicklung. Das vermisst regelmäßig Kreise und kreisfreie Städte in Deutschland und macht auch Vorhersagen, wie es in Zukunft aussieht. Die Prognose ist, dass 2045, also in 19 Jahren, nur noch 81,8 Millionen Menschen in Deutschland leben werden. Das wären 1,5 Millionen Menschen weniger als jetzt. Regional gibt es aber große Unterschiede. Manche Regionen werden stark schrumpfen, vor allem generell ländliche Regionen und Städte in Kreise in Ostdeutschland. Andere werden weiter wachsen, und zwar vor allem in die Großstädte. Erst im Juli hat das Skelett eines T-Rex bei einer Versteigerung in New York einen Rekordpreis gebracht, rund 50 Millionen Dollar. Jetzt steht noch ein Dinosaurier auf dem Auktionsprogramm, der knapp 2 Meter große Nano-Tyrannus Jodi. Er soll Ende März bei Sotheby's versteigert werden. Der Preis wird auf 6 bis 9 Millionen US-Dollar geschätzt. Das Auktionshaus schreibt, dass das Skelett außergewöhnlich selten ist. Es soll nur 3 bekannte solcher Skelette geben. Der Nano-Tyrannus ist auch besonders, weil die Wissenschaft lange dachte, dass er einfach ein jugendlicher T-Rex ist. An solchen Dino-Versteigerungen gibt es auch Kritik, weil Fossilien so in Privatbesitz wechseln. Die hohen Preise bei einer Versteigerung können dann nur noch Superreiche zahlen, öffentliche Museen oder Unis aber nicht. Die Skelette werden dadurch der Forschung entzogen. Zum Teil geben die Käufer sie aber auch als Leihgabe weiter, sodass noch daran geforscht werden kann oder die Öffentlichkeit sie sieht.
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0: sogar ein Saxophon-Duett.
1: Das habe ich wirklich lange nicht mehr gehört. Duff Cameron, When in Rome. Hier ist Deutschlandfunk Nova.
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1: Und da könnt ihr wirklich die Uhr nachstellen. Wir schenken euch 10 Minuten jeden Morgen, montags bis freitags. Dann könnt ihr mit uns reden über was auch immer ihr mit uns reden wollt. Ihr könnt euch Musik wünschen, die noch nie hier lief, oder auch einen Song dreimal am Stück, was auch immer ihr wollt. Und haben wir in den letzten Tagen und Wochen schon wirklich spannende Sachen zu hören bekommen. Zum Beispiel von Paula, die ist das mittlere von 3 Kindern. Die wollte mit uns über Familie und Geschwisterliebe sprechen.
3: Wir sind in unterschiedlichen Lebensphasen. Meine Schwester, die hat ihre eigene Familie mit 2 Kindern, ist verheiratet. Mein Bruder hat gerade seinen ersten Job angefangen, ist da viel unterwegs. Aber wir haben halt regen Kontakt, wir telefonieren wöchentlich. Und ich muss sagen, da bin ich auch sehr hinterher. Mein Bruder hat mal einmal gesagt, auch wenn ich nicht ans Telefon gehe, ruf immer wieder an. Ich höre gern deine Stimme, auch wenn ich nur so halb anwesend bin. Also ich glaube, das passt ganz gut zusammen.
1: Das ist auch schön, dass es funktioniert und dass Geschwisterliebe und Familie wichtig ist. Haben wir dementsprechend besprochen mit Paula. Ein ganz anderes Thema hatte Ralf, der findet, dass wir uns alle mal berufsmäßig selbst checken sollten.
4: Überprüfe bitte, ob du im richtigen Job unterwegs bist, weil 8 Stunden lohnen sich nochmal neu aufzusetzen, wenn du merkst, dass sich das alles mehr Energie raubt, als es dir gibt.
1: Also auch Job ein Thema, und dann hat sich auch noch Friederike bei uns gemeldet, die setzt sich für die Kastration von Hunden und Katzen ein.
5: Ja, ein einzelnes Katzenpärchen oder auch ein einzelnes Hundepärchen, welches kastriert ist, verhindert in 5 Jahren über 10.000 Welpen oder Kitten, die nie hungern müssen, die nie frieren müssen oder kämpfen müssen.
1: Ihr merkt schon, bunte Mischungen an Themen, die wir so besprechen bei Nova auf die 1. 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

0: Arigideng, gedeng, gedeng ist, glaube ich, der Text. Woman, Peggy Gou, es ist 12 Uhr und alles, was gerade wichtig ist in Deutschland und der Welt, das hört ihr jetzt von Alex Werth. Moin Sie.
1: Moin.
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3: Der Chemie-Nobelpreis geht dieses Jahr an den Franzosen Henri Cargan und an den Japaner Kenzo Sohai. Das hat die Königlich Schwedische Akademie der Wissenschaften gerade gesagt. Cargan forscht an einer Pariser Uni, Sohai in Tokio. Die beiden werden für ihre Arbeiten zu Molekülen geehrt. Die Bundesregierung hat einen Gesetzentwurf beschlossen, der Menschen besser vor digitaler Gewalt schützen soll. In Zukunft soll es verboten sein, Bilder von Vergewaltigungen herzustellen, zu besitzen oder zu verbreiten. Das gilt auch für Deepfakes, also KI-manipulierte Aufnahmen. Aktuell gibt es so ein pauschales Verbot nicht. Der Gesetzentwurf sieht auch Strafen vor für Leute, die heimlich nackte Geschlechtsteile von anderen fotografieren, zum Beispiel in der Sauna oder am FKK-Strand. Außerdem will die Regierung verbieten, Fake-Accounts von Menschen zu erstellen und darüber Falschinfos zu verbreiten. Das geplante Gesetz muss noch durch den Bundestag. Bei einem russischen Angriff auf die Ukraine sind mindestens 11 Menschen getötet worden. Die Ukraine sagt, dass unter anderem die Hauptstadt Kiew betroffen war. Bürgermeister Vitali Klitschko spricht von mindestens 2 Toten dort. Reporter melden viele Explosionen in der Stadt. Laut ukrainischen Militärbloggern hat Russlands Armee ballistische Raketen, Marschflugkörper und Drohnen eingesetzt. In einer Stadt im Norden der Ukraine wurde ein Wohnblock getroffen. Dabei kamen mehrere Menschen ums Leben. Die russische Führung sagt, die Armee habe Ziele der ukrainischen Waffenindustrie angegriffen. Die Bahnstrecke zwischen Hannover und Hamburg ist eine der wichtigsten Verkehrswege in Deutschland und sie ist stark überlastet. Seit vielen Jahren wird über eine Lösung gestritten. Jetzt hat der Verkehrsausschuss im Bundestag sein Okay gegeben für Pläne der Bundesregierung. In den nächsten Jahren soll die bestehende Strecke verbessert werden, zum Beispiel mit mehr Lärmschutz. Später ist ein Neubau geplant. Das soll für Entlastung sorgen. Die Strecke Hannover-Hamburg ist zum Beispiel wichtig für den Fernverkehr zwischen Nord- und Süddeutschland und für den Güterverkehr. Der Neubau soll 2050 fertig sein und mindestens 9 Milliarden Euro kosten. Morgen soll sich der gesamte Bundestag mit den Plänen befassen. Die Regierung rechnet auch da mit einem Okay. Und das waren die News.
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0: Wer Sonne mag, mag den heutigen Mittwoch wahrscheinlich auch. Wolken sind erstmal nur im Norden Thema, später aber auch im Westen und Südwesten ein bisschen Regen dazu. Und vor allem im Südwesten abends auch mal einzelne Gewitter. Es wird warm heute, bis zu 26 Grad sind drin.
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0: Temperaturen von bis zu 26 Grad und aber trotzdem Grippesaison. Das klingt jetzt nicht so richtig passend, aber doch, die Grippesaison, die ist offiziell losgegangen. Egal wie warm das da draußen ist und wie wir uns wappnen können, damit wir nicht bald alle krank im Bett liegen, darum geht's hier gleich. Ich wünsche euch einen schönen Mittag. Hallöchen.
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0: Yeah, yeah, und dann haut's ab. Phoebe Bridgers, Lost Boys, hier ist Deutschlandfunk Nova. Leicht belegte Stimme, lustige Farben, die die Nase da ins Taschentuch pustet und vielleicht auch so ein kleiner Husten. So ist das im Herbst bei vielen. Und die gute alte Grippe, die wartet auch schon. Laut dem Robert-Koch-Institut hat die Grippesaison sogar offiziell schon letzte Woche begonnen. Und bevor wir alle dick Fieber kriegen, sprechen wir nochmal schnell mit unserem Wissensreporter Sebastian Rams drüber, weil fast 30 Grad und Grippe, würde ich jetzt eher so intuitiv sagen, das passt überhaupt nicht zusammen.
1: Ja, intuitiv kann ich dir da recht geben, aber statistisch müssen wir mal an die Sache rangehen, beginnt eben jetzt die Zeit, in der immer mehr Influenza-Viren, die die Grippe auslösen, unterwegs sind. Und deswegen setzt auch das von dir angesprochene Robert-Koch-Institut diese Grippesaison von Anfang Oktober, also jetzt bis Mitte Mai nächsten Jahres fest. Saison heißt, dass sich in dieser Zeit im Schnitt jeder und jede Fünfte infiziert, also rund 16 Millionen Menschen. Die richtige Grippewelle mit den höchsten Infektionszahlen, die bildet sich in der Regel aber erst nach dem Jahreswechsel, so im Januar und Februar.
0: Ich zähle gerade durch, wir sind nur zwei, jeder Fünfte, das heißt, wir sind fein raus, hohe
1: absolut.
0: Mathematik, aber trotzdem jetzt schon impfen, wäre das gut?
1: Ja, absolut. Ich habe mit Christoph Spinner gesprochen, er ist leitender Oberarzt der Infektiologie am Klinikum der TU in München. Er sagt, die beste Zeit für eine Impfung ist der Oktober, spätestens der November, denn
2: der Schutz einer Impfung setzt über die ersten 1 bis 2 Wochen kontinuierlich ein, hält dann etwa 3 bis 6 Monate an, sodass man eigentlich ganz gut durch eine Saison mit dem Schutz kommt.
1: Heißt also auch, eine Auffrischung im Winter ist bei der Grippe nicht nötig.
0: Okay, aber ist das nicht so, dass die Grippeimpfung eigentlich erst so für ältere Leute empfohlen wird? Ist so, ne?
1: Ja, genau. Das empfiehlt die STIKO, die Ständige Impfkommission, für Leute ab 60, über 60, weil mit höherem Alter das Risiko für schwere Krankheitsverläufe und Todesfälle ansteigt. Darüber hinaus aber auch für
2: alle Menschen, die chronische Erkrankungen, beispielsweise des Herz-Kreislauf-Systems, der Lunge, Diabetes mellitus, Immunschwäche oder Krebserkrankungen haben, die sollen bereits ab dem 6. Lebensmonat, also unabhängig vom Alter, in der erwachsenen Bevölkerung saisonal geimpft werden.
1: Ja, und das betrifft dann schon wesentlich mehr Menschen. In Deutschland sind allein rund 10 Millionen Menschen an Diabetes erkrankt. Und die Impfung, die wird dann auch immer zum Beispiel Freunden und Familienmitgliedern der betroffenen Person empfohlen, damit sie diese gefährdeten Menschen eben nicht anstecken.
0: Oh, ich muss ganz ehrlich sagen, wenn ich selber Grippe habe, fühle ich mich wie ungefähr 98. Das heißt, ich möchte das definitiv eigentlich nicht haben.
1: Ja, das geht mir ganz genauso. Trotzdem muss das am Ende natürlich jeder für sich selbst entscheiden. Aber es gibt einfach gute Gründe, die dafür sprechen. Eben der Schutz der eigenen Gesundheit und auch um andere zu schützen.
0: Wie sieht denn das eigentlich aus mit den Impfstoffen? Wenn ich so an Corona damals denke, da war ja hier dieses mRNA, ne? War ja ein großes Ding.
1: Absolut.
0: Gibt es das auch bei Grippe zum Beispiel?
1: Ein klassisches Jein, Christoph. Tatsächlich wurde dieses Jahr zum ersten Mal in Deutschland so ein mRNA-Impfstoff zugelassen. Ein Kombi-Impfstoff, der auch zusätzlich noch gegen Covid-19 schützt. Der muss aber erst noch an die aktuellen Grippestämme angepasst werden. Der wird also noch nicht verimpft. Bedeutet, dass aktuell noch die klassischen Grippeimpfstoffe zum Einsatz kommen.
0: Mein Gefühl ist, wenn ich geimpft werde, dann geht's mir nachher immer so mäßig gut. So leicht erkältet fühle ich mich oder so. Stichwort Nebenwirkung, das kann man da schon erwarten. Ne?
1: Ja. Also die kann es geben, muss nicht, kann aber, wie Schmerzen an der einen Stichstelle oder auch Kopf- und Gliederschmerzen. Aber nicht nur negative. Der zusätzliche Gesundheitsschutz der Grippeimpfung, der wurde in den vergangenen Jahren sehr gut untersucht.
2: Man weiß inzwischen auch, dass Menschen, die gegen akute Atemwegserkrankungen geimpft sind, ein deutlich geringeres Risiko haben, an Herz-Kreislauf-Erkrankungen zu erkranken.
1: Ja, und nicht nur das, bei Covid-19, da wurde ja außerdem gezeigt, dass geimpfte Menschen deutlich seltener Post- und Long-Covid-Symptome haben, wie zum Beispiel das chronische Erschöpfungssyndrom. Und das gilt in ähnlicher Art und Weise auch für die Grippeimpfung.
0: Also vielleicht noch ein Argument, sich impfen zu lassen, muss allerdings jeder und jede selbstverständlich selber entscheiden. Und diese Impfungen sind ja übrigens nicht nur bei Hausärztinnen und Hausärzten zum Beispiel möglich, gibt's auch bei Apotheken inzwischen. Viele bieten das an und am 12. November gibt es auch die lange Nacht des Impfens. Da wird sogar so bis 21 Uhr oder städte- und stellenweise sogar länger geimpft. Die Infos zum Impfen und zur Grippe habt ihr gehört von Deutschlandfunk Nova Wissensreporter Sebastian Rams. Ja.

Ja, ja, ist klar, so eine Frage. Also, Question of the Day, Chloe Kiescha, hier ist Deutschlandfunk Nova. Mit 9, da hat sie ihre ersten eigenen Songs geschrieben. Ihr Vater, der war auch schon Musiker und als Teenagerin war sie auf der Brit School für darstellende Künste. Also schon früh voll dabei, diese Frau.

0: allerdings ist das in dem Fall mit Wild Horse. Und sie hat natürlich immer auch viel Musik von anderen Leuten gehört, also nicht nur eigene Musik gemacht. Und auch wenn ich es jetzt persönlich tatsächlich nicht direkt vermutet hätte, gerade als Kind und Jugendliche hat eine Band eine ganz besonders große Rolle bei ihr gespielt.
1: Yeah, the Spice Girls were like everything to me. I feel like on the playground, I was obviously Ginger Spice when we all played them. And I think when it comes to British music, you know, they were just the pinnacle for me. I just love them.
0: Also sie war Ginger Spice auf dem Spielplatz und ansonsten haben die Spice Girls sie total inspiriert, einfach weil es so eine große Band war in Großbritannien. Und deshalb könnte ich mir auch vorstellen, dass sie vielleicht das ein oder andere Cover auch auf Tour spielt, mal so ein bisschen Spice Girls zumindest so anklingen lässt. Ich weiß es tatsächlich nicht, aber es könnte sein. Es ist auf jeden Fall ein Versuch wert, das zu checken und natürlich auch ihre eigene Musik sich anzuhören. Wenn ihr das machen wollt, sie geht auf Tour in den nächsten Tagen, Freya Ridings, und sie wird unter anderem am Freitag, dem 16. Oktober, das ist in der nächsten Woche, in München in der Tonhalle zugegen sein. Da spielt sie ein Konzert, 16.10. München, Tonhalle, Freya Ridings. Wenn ihr mit dabei sein wollt, dann schickt doch eine schnelle Sprache oder einen Text per WhatsApp an 030 8503 8503 und schreibt auch rein, warum ihr da hingehen sollt und einmal zwei Tickets von uns erhalten solltet. 030 8503 8503 oder auch mail@deutschlandfunknova.de. Und jetzt zum Reinkommen, Freya Ridings mit Carsten.

Das ist der Moment zum Handy, Taschenlampen schwenken. Freya Ridings mit Castles. Sie ist nächste Woche Freitag am 16. Oktober in München. Gibt ein Konzert, wenn ihr dabei sein wollt. 030 8503 8503 per WhatsApp oder mail at deutschlandfunknova.de. Eure Chance genau jetzt.

0: Da muss die Mundharmonika einfach sein. Role Model, High Hopes 3000. Hier ist Deutschlandfunk Nova um 12:30 Uhr, 12.30 Uhr. Alles Wichtige jetzt von Susanne de los Santos. Hallöchen.
1: Hallo.
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3: Erstmal drei Themen in kurz. Der Chemie-Nobelpreis geht dieses Jahr an einen französischen und einen japanischen Forscher. Ihre Entdeckungen zu Molekülen sind laut der Nobelpreisakademie wichtig für die Herstellung von Medikamenten. Die Bundesregierung hat ein Gesetz gegen digitale Gewalt beschlossen. Zum Beispiel soll es strafbar sein, echte oder gefakte Nacktbilder von Menschen ohne deren Okay im Netz zu posten. Und Vertreter der EU und der Bundesregierung haben der Opfer des Terrorangriffs auf Israel gedacht. Der Hamas-Überfall war heute vor 3 Jahren.
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3: 1,5 Monate ist die verheerende Sturzflut in Nepal inzwischen her. Die nepalesische Regierung hat jetzt angekündigt, nicht mehr nach Vermissten zu suchen. Und darauf reagieren einige Angehörige mit Unverständnis. Gegenüber der Nachrichtenagentur AP gaben sie sich hoffnungsvoll, dass ihre Familienmitglieder überlebt haben könnten. Andere wiederum können die Entscheidung der Regierung nachvollziehen. Hinterbliebene kritisieren allerdings auch, dass die Behörden noch keine Totenscheine ausgestellt haben sollen. Die sind nötig, um Entschädigungen, Versicherungsleistungen oder Erbschaften zu erhalten. Die Regierung hatte am Montagabend angekündigt, die Suche nach den Vermissten einzustellen und sich jetzt auf den Wiederaufbau zu konzentrieren. Mehr als 1.400 Menschen kamen bei der Flutkatastrophe ums Leben. Über 5.000 gelten noch als vermisst. Die Sturzflut Ende August wurde durch einen Gletscherbruch ausgelöst. Solche Ereignisse werden durch den Klimawandel wahrscheinlicher. Im Kosovo hat das Parlament in letzter Minute eine neue Präsidentin gewählt. Damit hat das Land überraschend Neuwahlen verhindert. Die Abstimmung begann kurz vor Mitternacht. Damit schaffte es das Parlament gerade noch, seine Auflösung zu stoppen. 81 der 120 Abgeordneten stimmten für Justina Chirokapula. Damit hatte sie die nötige Zweidrittelmehrheit. Die 72-Jährige ist Chefin der Akademie der Wissenschaften und kommt aus der liberalen Oppositionspartei PDK. Ohne die Wahl wäre das Parlament aufgelöst worden. Dann hätte es Neuwahlen gegeben, zum 4. Mal innerhalb von gut 1,5 Jahren. Lionel Messi hat gestern sein letztes Fußballspiel für Argentinien gemacht. Der 39-Jährige gilt nicht nur in seiner Heimat, sondern weltweit als einer der besten Fußballer aller Zeiten. Beim 3:0 gegen Benin wurde Messi im ausverkauften Stadion in Buenos Aires von 85.000 Fans gefeiert. Er bereitete 2 Tore vor und erzielte selbst einen Treffer per Elfmeter. Für Argentinien ist Messi aber mehr als nur ein Fußballstar. Er ist für viele Menschen ein Vorbild, vor allem für Kinder und Jugendliche. Lange hatte er mit der Nationalmannschaft keinen großen Titel gewonnen. Dann kam 2021 der erste Copa America-Sieg und ein Jahr später der größte Erfolg. Argentinien wurde mit Messi Weltmeister. Er hat 208 Länderspiele gemacht und 126 Tore für Argentinien geschossen, beides Rekorde. Nach dem Spiel sagte Messi, für die Nationalmannschaft zu spielen sei das Schönste, was einem passieren könne. Und das waren die News.
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0: Da stellt sich fast die Frage, ob heute noch irgendein Freibad geöffnet hat. Wahrscheinlich eher nicht, aber fast Freibadwetter gibt's trotzdem heute, auch wenn es schon Anfang Oktober ist. Viel Sonne bis zu 26 Grad, nur im Norden, später auch im Westen und Südwesten Wolken und auch mal Regen.
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0: Und jetzt ein bisschen psychologische Aufbauarbeit mit Paula Hartmann. Hallöchen.

0: bringt Körper und Geist immer gut in Bewegung, so würde ich das sagen. Dirty Frech, if you want to, hier ist Deutschlandfunk Nova. Im Moment regnet es ja Auszeichnungen so vom Norden Europas her. Und das ist auch heute so. Hört ihr jetzt bei Sabrina Loy.
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2: Der diesjährige Nobelpreis für Chemie geht an den französischen Forscher Henri Kangon und seinen japanischen Kollegen Kenzo Suai. Das Nobelkomitee sagt, dass es mit der Auszeichnung ihre Forschung zur asymmetrischen organischen Synthese würdigt. Die beiden hätten ein seit Jahrzehnten bestehendes Rätsel gelöst. Konkret gehe es bei ihren Forschungen um chemische Reaktionen bei sogenannten Spiegelmolekülen. Ihre Erkenntnisse spielten etwa für die Pharmaindustrie eine bedeutende Rolle. Kangon ist 95 Jahre alt und hat an der Universität Paris-Sud in Auxerre gelehrt. Der 76-jährige Suai war zuletzt an der Tokyo University of Science tätig. In Parks und auf Freibadwiesen sieht man sie inzwischen überall, Nilgänse. Die Tiere kommen eigentlich aus Afrika und wurden im 17. Jahrhundert als Ziertiere nach Europa gebracht. Einige sind aber aus ihren Gehegen entkommen und inzwischen leben allein in Deutschland Zehntausende der invasiven Tierart. Forschende vom Senckenberg-Forschungszentrum für Biodiversität und von der Uni Frankfurt haben 100 erlegte Nilgänse aus einer ländlichen Region in Hessen untersucht. Ein Ergebnis? Am häufigsten fraßen die Tiere Mais, der in der Gegend angebaut wird, aber auch Erdbeeren, sogar außerhalb der Saison. Die Forschenden sagen, Nilgänse fressen das, was da ist, zum Beispiel auf Feldern oder in der Nähe von Menschen, die sie füttern oder ihren Müll offen liegen lassen. Das Team hat bei den Nilgänsen außerdem 7 teils schädliche Parasitenarten entdeckt, die bisher in Europa noch nicht nachgewiesen worden waren. Die Forschenden befürchten, dass Nilgänse die Parasiten auch auf andere Arten in ihrem Lebensraum übertragen. Schuhe sorgen dafür, dass wir auf unebenem Boden schmerzfrei laufen können. Aber Schuhe verändern vielleicht auch die Knochenstruktur in unseren Füßen. Das lässt eine Studie im Journal of Anatomy vermuten. Forschende aus den USA haben dafür die Fußknochen von 56 Menschen untersucht. Die meisten davon aus den USA, die vor kurzem verstorben waren, aber auch Menschen aus den

0: Oh, was war das schön. Was war ein Frühjahr? Jack Johnson, Upside Down bei Deutschlandfunk Nova. Die Bundesregierung, die hat sich schon länger mit dem Thema digitaler Gewalt befasst und vor allem auch mit der Frage, wie da strenger und stärker dagegen vorgegangen werden kann. Und jetzt gibt's einen Gesetzentwurf heute vom Bundeskabinett verabschiedet. Und Bundesjustizministerin Stefanie Hubig von der SPD, die hat eben gesagt, worum es dabei genau geht.
1: Wir reden von Identitätsmissbrauch, vom Anlegen von Fake-Profilen, um unter dem Namen einer anderen Person anstößt, digitalen Voyeurismus, von heimlichen Spanneraufnahmen, zum Beispiel in der Sauna, im Schwimmbad oder auf einem Volksfest. Wir reden von Cyberstalking, also vom heimlichen Verfolgen der Bewegung einer Partnerin oder Ex-Partnerin mit einem GPS-Tracker. Wir reden von Deepfake, von manipulierten Bildern, die täuschend echt aussehen und die reale Menschen, zumeist Frauen, gegen deren Willen zum Sexobjekt machen.
0: Und dafür soll es in Zukunft eine Freiheitsstrafe von bis zu 2 Jahren geben oder eine Geldstrafe. Und das Ganze muss aber selbstverständlich noch durch den Bundestag. Und es ist auch so, dass es durchaus Kritik an diesem Gesetzespaket gibt, zum Beispiel vom Deutschen Richterbund, der sagt, dass Gesetzesverschärfungen nicht ausreichen, dass auch zum Beispiel mehr Justizpersonal nötig ist, um das Ganze zum Beispiel zu verfolgen, weil es immer noch sehr, sehr viele offene Fälle gibt und denen nicht so richtig nachgegangen werden kann und dann ein neues Gesetz auch erstmal zumindest diese Situation nicht behebt. Was aber Fakt ist, ist, dass da jetzt neue Regelungen kommen sollen und dass das Ganze eben dann bald ein Thema wird im Deutschen Bundestag. Dann wird es nochmal ausführlich diskutiert und vielleicht dann auch demnächst beschlossen.

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0: Ich sehe sehr lange Haare, schwarze T-Shirts, schwenkende Gitarren. Vielleicht ist es aber auch ein Vorurteil. The Amazons, Night After Night. Es ist 13 Uhr und alles, was gerade wichtig ist für uns, das hört ihr von Alex Wert. Ich grüße dich. Moin.
1: Moin.
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3: Die Bundesregierung hat einen Gesetzentwurf beschlossen, der Menschen besser vor digitaler Gewalt schützen soll. In Zukunft soll es verboten sein, Bilder von Vergewaltigungen herzustellen, zu besitzen oder zu verbreiten. Das gilt auch für Deepfakes, also KI-manipulierte Aufnahmen. Aktuell gibt es so ein pauschales Verbot nicht. Der Gesetzentwurf sieht auch Strafen vor für Leute, die heimlich nackte Geschlechtsteile von anderen fotografieren, zum Beispiel in der Sauna oder am FKK-Strand. Außerdem will die Regierung verbieten, Fake-Accounts von Menschen zu erstellen und darüber Falschinfos zu verbreiten. Das geplante Gesetz muss noch durch den Bundestag. Thüringens Ministerpräsident Mario Vogt gibt den Kampf um seinen Doktortitel auf. Der CDU-Politiker sagt, dass er die Klage zurückgezogen hat. Er war dagegen vorgegangen, dass ihm der Doktortitel wegen Plagiatsvorwürfen entzogen wurde. Vogt sagt, dass ihm die Entscheidung nicht leicht fällt. Ein Rechtsstreit koste viel Zeit, Energie und Aufmerksamkeit. Er wolle seine ganze Kraft den Menschen in Thüringen widmen. Vor allem die oppositionelle AfD setzte Vogt wegen des Entzugs seiner Doktortitels immer wieder unter Druck. Vogt führt in Thüringen eine Minderheitsregierung aus CDU, SPD und der BSW-Nachfolgepartei Thüringen gerecht. Der Chemie-Nobelpreis geht dieses Jahr an den Franzosen Henri Cargan und den Japaner Kenzo Suai. Das hat die Nobelpreisakademie in Schwedens Hauptstadt Stockholm gesagt. Sie ehrt die beiden Männer für ihre Forschung zu sogenannten Spiegelmolekülen. Laut der Akademie sind ihre Entdeckungen wichtig für die Herstellung von Medikamenten. Diese Woche wurden auch schon die Nobelpreisträger in den Kategorien Medizin und Physik bekannt gegeben. Der Preis für Medizin geht unter anderem an zwei deutsche Forscher. Der Nobelpreis ist umgerechnet gut 1 Million Euro wert. Das Hamburger Logistikunternehmen Zippel darf nicht an die chinesische Staatsreederei Costco verkauft werden. Das hat die Bundesregierung entschieden wegen Sicherheitsbedenken. Ein Sprecher sagt, dass der Verkauf für mehr Abhängigkeiten sorgen würde und auch gefährlich sein könnte für Lieferketten von Deutschland und der Europäischen Union. Das Bundeskartellamt hatte vor einiger Zeit erlaubt, dass Costco Zippel übernimmt. Später wurde aber bekannt, dass der Verfassungsschutz Bedenken hat. Zippel transportiert Waren, die unter anderem an den Häfen Hamburg und Bremerhaven ankommen. Die chinesische Reederei Costco gehört zu den größten der Welt. Ihr gehört schon ein Teil eines Hamburger Containerterminals. Und das waren die News.
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0: Sonnencreme Oktober. Ich könnte mir gut vorstellen, dass das heute nochmal viele Leute suchen im Netz. Gibt nämlich gut Sonne heute. Bis zu 26 Grad sind deswegen drin. Im Norden, später auch im Westen und Südwesten allerdings dichtere Wolken, bisschen Regen und dann im Südwesten am Abend sind durchaus auch Gewitter möglich.
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0: Künstliche Intelligenz ist ganz schön weit gekommen in den letzten Jahren, kann fast sogar sagen in den letzten Monaten und Wochen und vielleicht sogar Tagen, weil sich ja wirklich ständig was tut. Ja, und da müssen wir Menschen uns drauf einstellen und vielleicht auch etwas dagegen unternehmen, je nachdem, wie gefährlich künstliche Intelligenz uns werden kann, beziehungsweise für welche gefährlichen Dinge KI eingesetzt wird. Ein so ein Ding sind Fakes, und zwar auch Audio-Fakes, also Audios, die so klingen, als hätte ich irgendwas erzählt. In Wirklichkeit war ich das aber überhaupt nicht. Da gibt's jetzt Ideen, was dagegen zu tun ist. Und zwar von der italienischen Regierungschefin, von Giorgia Meloni. Was die vorhat, das hört ihr hier gleich. Ich wünsche euch einen schönen Mittag. Tachchen.
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0: Ein Song wie eine fahrende Showtreppe. Ash, Stop the Wedding. Hier ist Deutschlandfunk Nova. Und das hier, das ist Giorgia Meloni. Das sagt sie auch selbst.
1: Io sono Giorgia Meloni. 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
0: Ich bin Giorgia Meloni. Das sagt sie direkt zweimal, die italienische Ministerpräsidentin. Und dieses Audio, das hat sie eingereicht beim EU-Amt für geistiges Eigentum, will dann nämlich ihre Stimme eintragen lassen, damit die sich nicht irgendjemand schnappen kann und die zum Beispiel mit einer KI sonst Sachen sagen lässt, die Meloni in Wirklichkeit gar nicht gesagt hat. Da habe ich über diesen spannenden Fall heute drüber gesprochen mit unserer Tech-Autorin Carina Schröder und ich habe sie gefragt, worum es da eigentlich genau geht, was sie da genau beantragt hat.
2: Genau, das nennt man eine sogenannte Klangmarke. Eingereicht hat sie eben diese 4 Sekunden, die wir gerade gehört haben, in denen sie zweimal sagt, Io sono Giorgia Meloni, ich bin Giorgia Meloni.
0: Machst du auch sehr gut übrigens.
2: Danke, ja. Habe ich auch geübt, ne? Aber du merkst schon, ich klinge nicht wie Giorgia Meloni. Und
0: richtig.
2: Jetzt kommen wir zur Klangmarke. Das ist wie so eine Art Logo für die Ohren. Also beim normalen Logo kriegst du ja ein Bild oder einen Schriftzug, den man wiedererkennt. Und bei einer Klangmarke ist es eben ein bestimmter Klang. Das kann eine Melodie sein, ein Geräusch oder eben eine gesprochene Aufnahme. Wichtig ist aber noch, es ist jetzt noch nicht endgültig irgendwas geschützt. Das wird gerade noch geprüft.
0: Und wenn die das prüfen und sagen, ja, ist wirklich eine Klangmarke, was bringt das denn?
2: Sie könnte Meloni zusätzliche rechtliche Möglichkeiten geben, wenn dieses Klangzeichen geschäftlich genutzt wird, zum Beispiel in der Werbung. Aber es gilt eben nicht pauschal für alles. Also Melonis Anmeldung umfasst unter anderem herunterladbare Multimedia-Inhalte, kulturelle Aktivitäten und die Organisation politischer Veranstaltungen.
0: Und wie ist das, wenn jetzt ihre Stimme geklont wird mit KI? Ist die dann auch geschützt wegen dieser Klangmarke?
2: Nur begrenzt, weil genau da ist das Problem mit der Klangmarke. Das Europäische Markenamt sagt selbst, nur weil es in 2 Aufnahmen dieselbe Stimme oder dieselbe Betonung zu hören ist, sind die beiden Klangzeichen markenrechtlich noch nicht automatisch ähnlich. Also das gesprochene Wort spielt zum Beispiel auch eine Rolle. Machen wir es mal ganz plastisch. Wenn eine KI also täuschend echt wie Meloni klingt, sie aber was völlig anderes sagt, ist allein wegen der gleichen Stimme noch nicht automatisch ihre Klangmarke verletzt. Und die Klangmarke bedeutet nicht, dass niemand Melonis Stimme einfach auch mit KI nachmachen darf.
0: Okay, aber warum macht mal Meloni das und vor allem, warum macht sie das genau jetzt?
2: Also Meloni hat bereits in der Vergangenheit erlebt, wie man mit ihrem Aussehen Schindluder treibt. Im Frühjahr kursierten KI-generierte Fake-Bilder von ihr, wo sie unter anderem in Unterwäsche auf einem Bett zu sehen sein soll. Außerdem gab es schon früher manipulierte pornografische Videos, bei denen ihr Gesicht auf den Körper einer anderen Frau gesetzt wurde.
0: Aber das sind Deepfakes so und gegen so Deepfakes gibt's auch schon Gesetze, oder nicht?
2: Ja, und theoretisch sind die auch viel wirkungsvoller als jetzt Melonis Klangmarkenanmeldung. Der Europäische AI Act schreibt seit August grundsätzlich vor, wenn ich mit KI Bilder, Videos oder Tonaufnahmen erzeuge oder manipuliere, also Deepfakes erzeuge, muss das offengelegt werden, dass das mit künstlicher Intelligenz gemacht wurde oder verändert wurde. In Italien geht es sogar noch weiter. Also wer ohne Zustimmung täuschend echte mit KI gefälschte Bilder, Videos und Stimmen verbreitet und der betroffenen Person damit unrechtmäßigen Schaden zufügt, kann von 1 bis 5 Jahre Haft erleben, bestraft werden damit.
0: Ja. Und das ist ja auch in Deutschland übrigens ein aktuelles Thema. Im Bundestag wird das ja heute auch besprochen. So, aber kommen wir nochmal zurück zu Meloni. So, du hast jetzt gesagt, funktioniert alles vielleicht irgendwie auch nicht gegen KI. Das heißt, was bringt dieser Antrag dann überhaupt?
2: Na, die Klangmarke könnte Meloni bei bestimmten KI-Fakes einen zusätzlichen rechtlichen Hebel geben. Aber es ist eben kein allgemeiner Schutz vor geklonten Stimmen oder Deepfakes. Denn geschützt wäre eben nicht Melonis Stimme an sich, das muss man verstehen, sondern nur dieses konkrete Klangzeichen.
0: Und dieses konkrete Klangzeichen, das hat Giorgia Meloni eingereicht beim EU-Amt für geistiges Eigentum, um da ihre Stimme zumindest so ein bisschen schützen zu lassen. Ob das wirklich gegen KI-Deepfakes hilft, habt ihr gehört, ist eher nicht so wahrscheinlich. Warum sie es trotzdem gemacht hat, hat Tech-Autorin Carina Schröder erklärt hier bei Deutschlandfunk Nova.

0: BAC mit der ganz anderen Liga hier bei Deutschlandfunk Nova. Am Wochenende im Fußballstadion. Da ist gerne mal gut was los. So ist das dann nämlich. Schön drauf, da wird gerne mal gebrüllt und geschimpft und gefeiert. Eine Laola ist selbstverständlich auch drin. Es gehört einfach dazu, würde ich sagen. Aber eine Sache, die dürfen ein paar Fans jetzt nicht mehr. Fans vom Zweitligisten VfL Bochum, und zwar die auf der Osttribüne vom Ruhrstadion, die dürfen nicht mehr zusammen rhythmisch hüpfen oder springen. Das klingt absurd und komisch, ist aber kein Witz. Das ist wirklich so, sagt Reporter Luca Benincasa.
1: Ein neues Gutachten im Zuge der geplanten Stadionmodernisierung zeige, dass das rhythmische Springen starke Schwingungen auslöst. Die Tragfähigkeit der Tribüne sei laut Gutachten aber grundsätzlich gegeben. Deshalb bleibt ein normaler Torjubel erlaubt. Verboten ist nur das choreografierte Springen.
0: Ich liebe diese Informationen so sehr, was da alles so nüchtern auch gerade Luca Benincasa vorgetragen hatte. Das ist großartig, dieses Hüpfverbot. Wenn sich die Leute nicht dran halten, dann muss im schlimmsten Fall die Ostkurve komplett gesperrt werden für bis zu 10.000 Zuschauer. Und aus dieser Meldung und auch aus der Pressemitteilung vom VfL Bochum habe ich eben wirklich so viel Sachen gelernt. Es geht nämlich nicht darum, dass das Ding sonst irgendwie einstürzt, sondern dass dieses rhythmische Springen und Schwingen ein Unwohlsein hervorrufen kann, und zwar einen sogenannten Trampolineffekt, was wahrscheinlich bedeutet, dass das Ding einfach komplett schwingt. Und auch wirklich ganz große Poesie, was da noch drin steht, dass eben sich das Verbot nur auf choreografiertes Springen bezieht und dass der Torjubel explizit nicht betroffen ist. Also jubeln ja, hüpfen nein, so sieht das aus in Bochum. Ab sofort wissen wir Bescheid.

0: Da meldet sich der Roboter zum Schluss natürlich auch nochmal zu Wort. Rose Gray, Blink Twice, es ist 13.30 Uhr und alles, was sich in der Welt gerade tut, das hört ihr jetzt von Susanne de los Santos. Schönen guten Tag.
1: Hallöchen. 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Erstmal drei Themen in kurz. Die Bundesregierung hat ein Gesetz gegen digitale Gewalt beschlossen. Zum Beispiel soll es strafbar sein, echte oder gefakte Nacktbilder von Menschen ohne deren Okay im Netz zu posten. Der Chemie-Nobelpreis geht dieses Jahr an einen französischen und einen japanischen Forscher. Ihre Entdeckungen zu Molekülen sind laut der Nobelpreisakademie wichtig für die Herstellung von Medikamenten. Und die AfD ist mit ihrem Antrag gescheitert, den Thüringer Landtag aufzulösen. Er bekam nicht die nötige Zweidrittelmehrheit. Die AfD wollte mit der Auflösung eine Neuwahl ermöglichen.
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1: Südkoreas Wirtschaft soll nachhaltiger werden. Und dafür hat die Regierung jetzt ein Milliardenprogramm angekündigt. Bis zum Jahr 2035 will das Land die Energiewende und den Abbau des CO2-Ausstoßes deutlich voranbringen. Dafür sollen umgerechnet fast 670 Milliarden Euro investiert werden. Die Strategie zielt darauf ab, den CO2-Ausstoß in den 5 emissionsintensivsten Branchen in Südkorea schneller zu senken, nämlich Stahl, Petrochemie, Raffinerien, Zement sowie Halbleiter und Displays. Gleichzeitig sollen 10 grüne Industriezweige gestärkt werden, wie Solar- und Windenergie. Geplant ist zum Beispiel, dass Elektro- und Wasserstofffahrzeuge bis 2035 mehr als 70% der Neuwagenverkäufe ausmachen. Laut Präsident Lee Jae-myung will Südkorea so an die Spitze der weltweiten grünen Wirtschaft kommen. In Australien ist ein ehemaliger katholischer Bischof wegen sexuellen Missbrauchs an zwei jungen indigenen Männern zu 6,5 Jahren Haft verurteilt worden. Der 76-jährige Christopher Saunders war lange Bischof der Diözese Broome im Nordwesten Australiens. Die Taten passierten während seiner Amtszeit. Eine Geschworenenjury hatte Saunders schon im August schuldig gesprochen. In mehreren anderen Fällen wurde er freigesprochen. Saunders bestreitet die Vorwürfe. Er kann gegen das Urteil Berufung einlegen. Die Staatsanwaltschaft warf ihm vor, junge indigene Männer mit Alkohol und Zigaretten in sein Haus gelockt zu haben. Dort soll er sie sexuell missbraucht haben. Der öffentlich-rechtliche Fernsehsender Tschechiens Česká televize wird nächstes Jahr nicht beim ESC mitmachen. Das gab der Sender auf X bekannt. Grund ist, dass aktuell nicht klar ist, ob der Sender die ESC-Teilnahme finanzieren könnte. Denn die tschechische Regierung unter dem rechtsgerichteten Ministerpräsidenten Andrej Babiš will die Rundfunkgebühren abschaffen. Der Sender soll dann künftig direkt aus der Staatskasse finanziert werden. Česká televize und auch der dazugehörige öffentlich-rechtliche Radiosender würden dadurch weniger Geld bekommen. Kritiker von Babiš werfen dem Regierungschef vor, die Unabhängigkeit der öffentlich-rechtlichen Medien einschränken zu wollen. Babiš begründet die Pläne mit Einsparungen. Das tschechische Parlament muss noch über die Finanzierungsreform abstimmen. Der Sender hat allerdings schon angekündigt, Personal abzubauen und sein Programm zu ändern. Das waren die News.
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0: Die dominierende Farbe auf der Wetterkarte ist heute orange. Das heißt ganz schön warm für Anfang Oktober. Höchstwerte sind nämlich drin von 17 bis 26 Grad. Einfach, weil es ganz schön sonnig ist heute. Nur im Norden, später auch im Westen und Südwesten gibt es ein paar dickere Wolken, vielleicht auch Regen. Und im Südwesten abends durchaus sind auch mal Gewitter möglich.
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0: Und wir soulen uns jetzt ein mit Mark Ronson und Ray.

0: Oh, so schön pfeifen würde ich auch mal gerne können. Naked und Portugal the Man, Some Kind of High. Wir haben es kurz vor zwei und jetzt ist Sabrina Loy am Start.
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2: Wir Menschen sind angewiesen, Entschuldigung, so, das ist die Stimme. Wir Menschen sind angewiesen auf eine ganze Reihe von Dienstleistungen, die verschiedene Ökosysteme für uns erbringen. Pflanzen bestäuben, Schädlinge im Schach halten oder CO2 speichern zum Beispiel. Dass immer mehr Arten aussterben, bedroht diese Ökosysteme aber. Ein Wissenschaftsteam schreibt im Fachmagazin Nature, Ökosysteme kommen mit dem Verlust einzelner Arten weniger gut klar als bisher gedacht. Denn eine Art kann nicht einfach die Aufgabe einer anderen, ausgestorbenen Art übernehmen. Besonders deutlich ist das laut Studie bei Ozeanen, die CO2 aus der Atmosphäre speichern und damit die Erderwärmung abbremsen. Das funktioniert nur, wenn die Biodiversität in den unterschiedlichen Meeresökosystemen erhalten bleibt, von Plankton bis zu Mikroben, die CO2 in die Tiefsee leiten. Bei wenigen anderen Dienstleistungen ist Biodiversität nicht ganz so wichtig, zum Beispiel beim Küstenschutz. Da reicht es laut den Forschenden, wenn genügend Sträucher von ein oder zwei grundlegenden Arten die Sanddünen stabilisieren. Wenn Menschen und Nutztiere viele Antibiotika bekommen, kann das ein Problem werden, weil die Keime sich anpassen und dann irgendwann kein Medikament mehr dagegen hilft. Jetzt kommen Zahlen vom Bundesamt für Verbraucherschutz, das sagt, dass bei Tieren letztes Jahr relativ wenig Antibiotika zum Einsatz gekommen sind und dass die Menge schon seit einer Weile viel niedriger ist als noch vor 15 Jahren. Letztes Jahr haben Tiermediziner gut 560 Tonnen Antibiotika ausgegeben, vor 15 Jahren war es dreimal so viel. Am meisten Antibiotika bekommen Mastschweine, Ferkel und Mastputen. Die Verbraucherschutzbehörde sagt, gut ist vor allem, dass ein besonders kritisches Antibiotikum auf dem niedrigsten Stand seit langem ist. Wer zu wenig Schlaf bekommt und sich nachts nicht so gut erholt, findet es möglicherweise entspannter, mit einer KI zu kommunizieren als mit echten Menschen. Das zeigt eine Studie im Fachmagazin Computers in Human Behavior. Die Forschenden aus China haben mit ihren Testpersonen mehrere Experimente gemacht. Dabei ging es um Online-Dating und Jobbewerbungen. Die Probanden sollten ein Online-Dating-Profil oder eine Jobbewerbung für sich erstellen und dann entscheiden, ob eine KI sie bewertet oder ein Mensch. Nebenbei wurde getestet, ob die Probanden gut genug Schlaf bekamen oder ob sie übermüdet waren, weil sie nicht nach ihrem natürlichen Biorhythmus leben. Und dann kam raus, wer übermüdet war, wollte lieber von einer KI bewertet werden. Laut den Forschenden hatten diese Leute wegen Übermüdung größere Angst davor, negative Erfahrungen mit anderen Menschen zu machen. Die Forschenden sagen, für Menschen, die generell unter solchen sozialen Ängsten leiden, könnten manche KI-Bewertungssysteme sehr gut sein. Es sei aber wichtig zu wissen, auf welcher Basis

Girls Will Be Girls mit ganz viel Da-da-da. Passt auch gut rein. Willow, hier ist Deutschlandfunk Nova. Diese Frau hier.

0: Diese Frau heißt Freya Ridings und die geht auf Tour in den nächsten Tagen und Wochen, ist am 16. Oktober in München. Und für dieses Konzert hatte ich so zwei Tickets rumliegen. Und da schreibt unsere Hörerin Carla uns per WhatsApp: Hallo ihr Lieben, ich höre euch gerade. Ich würde mich super über zwei Tickets von Freya Ridings freuen. Ich habe am 15.10. meine letzte Klausur, das wäre eine super Belohnung. Ganz ehrlich, Carla, also besser geht's ja wohl nicht, ne? Klausur am 15.10. mit Bravour oder halber Bravour oder mit Mühe und Not, wie auch immer, hinter dich bringen. Und dann freuen auf den nächsten Tag, den Abend des nächsten Tages besser gesagt, wenn dann Freya Ridings auf die Bühne kommt. Das machen wir sehr gerne für dich möglich. Wir melden uns und danke an alle anderen, die mitgemacht haben. Wobei mitmachen, ne, das geht auch in anderer Form bei uns hiermit zum Beispiel.
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0: Schönen guten Tag zusammen. Es ist ziemlich genau 14 Uhr und wir haben jetzt Alex Wert in der Leitung, der euch einen Überblick gibt. Hi Alex.
1: Moin.
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3: Der frühere Chef des Bundesnachrichtendienstes, August Hanning, muss in Untersuchungshaft. Das hat laut Bundesanwaltschaft ein Richter am Bundesgerichtshof entschieden. Hanning war gestern festgenommen worden wegen möglicher Spionage. Er war bis 2005 Chef des BND. Die Bundesanwaltschaft sagt, dass sich Hanning nach seiner Amtszeit geheime Infos beschaffen ließ von einem früheren BND-Mitarbeiter, der schon seit gestern in U-Haft ist. Hanning soll die Infos als Berater weiterverkauft haben. Wer häusliche Gewalt erlebt, soll sich in Zukunft besser vor dem Täter schützen können. Die Bundesregierung hat einen Gesetzentwurf beschlossen. Der sieht zum Beispiel vor, dass das erste Trennungsjahr vor der Scheidung nicht eingehalten werden muss, wenn Gewalt im Spiel ist. Gewaltbetroffene sollen bei Familienstreits auch selbst festlegen können, welches Gericht zuständig ist. Das soll helfen, den aktuellen Aufenthaltsort einfacher geheim zu halten. Bisher hängt der Gerichtsort immer mit dem Wohnort des Kindes zusammen. Der Gesetzentwurf muss noch durch den Bundestag. Die Bundesregierung hat außerdem einen Gesetzentwurf beschlossen, der Menschen besser vor digitaler Gewalt schützen soll. In Zukunft soll es verboten sein, Bilder von Vergewaltigungen herzustellen, zu besitzen oder zu verbreiten. Das gilt auch für Deepfakes, also KI-manipulierte Aufnahmen. Aktuell gibt es so ein pauschales Verbot nicht. Der Gesetzentwurf sieht auch Strafen vor für Leute, die heimlich nackte Geschlechtsteile von anderen fotografieren, zum Beispiel in der Sauna oder am FKK-Strand. Außerdem will die Regierung verbieten, Fake-Accounts von Menschen zu erstellen und darüber Falschinfos zu verbreiten. Auch dieses geplante Gesetz muss noch durch den Bundestag. Die AfD ist mit ihrem Antrag gescheitert, den Thüringer Landtag aufzulösen. Er bekam nicht die nötige Zweidrittelmehrheit der Abgeordneten. Die AfD hatte argumentiert, dass die mitregierende BSW-Fraktion zerfallen ist. Damit sei die CDU-geführte Landesregierung nicht mehr gerechtfertigt. Die AfD wollte mit der Auflösung des Parlaments eine Neuwahl ermöglichen. Die Partei versucht schon länger, Ministerpräsident Mario Vogt von der CDU zu stürzen. Dieses Jahr hatte die AfD zweimal erfolglos versucht, Vogt durch ein Misstrauensvotum aus dem Amt zu drängen. Und das waren die News.
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0: Jo, das ist heute ein klarer Cut zwischen Nord- und Süddeutschland, muss man sagen. Im Norden 17 bis 22 Grad mit Wolken und hier und da Regen. Im Süden 20 bis 26 Grad, dafür mit Sonne auch. Morgen wird es im Nordwesten Regen geben, teilweise auch Gewitter. Insgesamt dann aber nur noch 13 bis 21 Grad im Rest auch von Deutschland.
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0: Tag Leute. Wir sprechen diese halbe Stunde über ehrenhafte Menschen, weil die einen, die haben einen Nobelpreis bekommen, weil sie als erste ganz bestimmte chemische Reaktionen steuern können und der andere, der hat nicht chemisch, sondern emotional reagiert, dafür schon vor dem Anpfiff geweint. Lionel Messi hatte gestern sein letztes Spiel im Trikot der argentinischen Nationalmannschaft und deswegen machen wir diese halbe Stunde mal so ein kleines Karriere-Recap. Vorher aber noch feinste Musik.
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0: Ist das ein echtes Baby? Keine Ahnung. Es klingt auf jeden Fall auch so ein bisschen nach Pikachu. Carly Rae Jepsen hier gerade gehört. Motivation in Deutschlandfunk Nova. Und Leute, wusstet ihr, dass man einfach 1 Million Euro dafür bekommt, wenn man einen Nobelpreis gewinnt? Heute wurde gesagt, wer den für Chemie bekommt. Über 1 Mille, also hätte ich mich wirklich auch drüber gefreut. Ich hatte aber leider immer nur 4- in Chemie. Dafür dürfen sich jetzt aber 2 Wissenschaftler aus Frankreich und Japan die Million teilen. Die kriegen den Chemie-Nobelpreis dafür, dass sie ein gut gehütetes Geheimnis gelüftet haben. Und dadurch können jetzt chemische Reaktionen beeinflusst werden. Braucht man unter anderem für Farb- oder Geschmacksstoffe und für bessere Medikamente. Arndt Reuning aus dem Nova-Team, du bist Doktor der Chemie auch, ne?
1: Das stimmt, ja.
0: Ja, guck mal, also definitiv näher am Nobelpreis als ich. erklär doch nochmal für so Chemie-Noobs wie mich, warum genau die beiden den Nobelpreis jetzt bekommen haben.
1: Ja, die haben ganz spezielle Katalysatoren entwickelt. Ein Katalysator ist ja ein Stoff, der eine Reaktion beschleunigt. In dem Fall ist es aber auch ein Stoff, der eine Reaktion in eine bestimmte Richtung schubst. Mhm. Und zwar geht es hier um die Stereochemie, so mein Hassthema aus dem Studium. Also bestimmte Stoffe, vor allem in der Natur, die kommen in 2 verschiedenen Händigkeiten vor. Die Moleküle sehen aus wie unsere Hände, wie Bild und Spiegelbild, aber nicht deckungsgleich. Also wir sitzen ja so weit auseinander, aber wenn ich jetzt meine rechte Hand dir rüberreichen würde, genau, du streckst deine rechte mir entgegen. Warum nicht die linke? Weil das nicht passt.
0: Ah, ja, ja, genau.
1: Genau.
0: Okay.
1: Und genauso ist es eben auch in unserem Körper. Wir haben bestimmte molekulare Schalter im Körper, Rezeptoren, und da docken Signalmoleküle an, die auch eben so eine Händigkeit haben. Also Rezeptor und Molekül haben die Händigkeit und der Handshake, der muss eben stimmen.
0: Okay.
1: Und wenn man eben solche Stoffe synthetisieren möchte, die ähnlich aufgebaut sind wie Botenstoffe, also als Medikamente, als Wirkstoffe, da muss man eben ganz genau wissen, was man macht. Man muss eine Händigkeit gezielt herstellen in der Synthese.
0: Und das ist richtig schwer, ja?
1: Das ist schwer und das ist auch halt schon mal schiefgegangen. Also es gab da in den 60er Jahren den Contergan-Skandal. Mhm. Das waren Schlafmittel, haben einige Frauen eingenommen, die schwanger waren. Und manche der Kinder waren dann missgebildet. Und das lag daran, in diesem Medikament waren beide Händigkeiten drin. Also das Molekül links und rechts drehend sozusagen. Und nur die eine Form, die wirkte sedierend und die andere Form, die war eben teratogen, also fruchtschädigend.
0: Okay.
1: Und daran lag das, also dass man da eben nicht beide Formen voneinander getrennt hat. Und so eine Trennung, also normalerweise, ja, die ist halt schwierig.
0: Mhm. Okay, die haben es jetzt geschafft, die beiden Forscher. Ich habe gelesen, das ist wichtig, um Farb- oder Geschmacksstoffe herzustellen und auch bessere Medikamente herzustellen, passgenauere.
1: Ja, also Medikamente ist ja klar, habe ich ja gerade erzählt so ein bisschen. Geschmacksstoffe, ja, also auch die Rezeptoren bei uns auf der Zunge oder in der Nase, wir schmecken ja auch so ein bisschen mit der Nase, die haben eben auch diese Händigkeit. Also es kann sein, ein und derselbe Stoff in verschiedenen Händigkeiten schmeckt einmal nach Zitrone und einmal nach Orange oder so.
0: Ach krass, das ist abgefahren.
1: Ja, natürlich.
0: Und,
1: das ist Chemie.
0: Ja, du findest es abgefahren. Für mich ist es wirklich so, wow. Aber wie sieht es aus mit den beiden Forschern? Also die sind ja eigentlich Experten für chemische Reaktionen, aber haben sie selbst auch heute dann menschliche Reaktionen gezeigt bei diesen News?
1: Also zugeschaltet war der Japaner Kenzo Soai. Der war, wie man es wahrscheinlich erwarten würde, sehr gefasst. Er sagt zwar, er sei very excited, das hörte man ihm aber nicht an. Und ehrlich gesagt, hey, was sagen die denn sonst auch immer? Natürlich sind die excited, wenn sie den Preis bekommen.
0: Ja, ja.
1: Also das war jetzt nichts Besonderes.
0: Ist wie wenn du Fußballer nach dem Spiel fragst. Hast du dich gefreut, dass du gewonnen hast?
1: Ja,
0: war super. Aber ja.
1: Genau. Also ich fand es ganz nett. Er sagte, ja, er sei sehr geehrt, dass er mit so einem berühmten Chemiker ausgezeichnet worden wäre, als sei er da irgendwie so ein Nobody. Das war ganz, fand ich ganz berührend. Aber ansonsten, so viele Gefühle hat er eben nicht gezeigt. Er hat auch versucht, das Ganze eher so ein bisschen wieder auf die Sachebene zu bringen. Also selbst wenn er gefragt wurde, wie er sich fühlt, dann hat er eher erklärt. Und er hatte auch so ein bisschen, habe ich den Eindruck, Probleme gehabt mit dem Englischen.
0: Oh ja.
1: Und ich weiß nicht, also ich war nicht lange genug dran, ob auch noch der Franzose Henri Cargan, ob sie den auch noch am Telefon hatten oder da schon gleich gesagt hatten, wissen wir nicht, Englisch und Ich habe ja selbst mal in Frankreich ein paar Monate gekocht und das war immer so ein bisschen ein Thema.
0: Aber wir gehen mal davon aus, dass sie sich doch innerlich dann irgendwo gefreut haben. Zwei Chemiker haben heute den Chemie-Nobelpreis bekommen. Ich würde es mal so formulieren, sie haben quasi dafür gesorgt, dass sich innerhalb der Chemie die Reaktionen und die Moleküle die Hand reichen können.
1: Kann man das letztendlich so sagen? Schon.
0: Na gut.

0: Schönen guten Tag, Leute. Deutschlandfunk Nova ist hier. Und wir fackeln mal eben so ein kleines Feuerwerk hier nochmal ab. Weil das war wirklich ein krasser Moment gestern Abend. Begleitet auch von Feuerwerk und vielen Tränen.
1: Ich weine eigentlich schon, seit wir die Tickets bekommen haben und kann gar nicht mehr aufhören. Es ist etwas, was man kaum in Worte fassen kann. Ihn jetzt hier zu sehen, da denke ich, das war's. Mehr kann ich vom Leben gar nicht verlangen. Ich bin wunschlos glücklich. Ich liebe ihn wirklich.
0: Lionel Messi hatte gestern nämlich sein allerletztes Spiel in der Nationalmannschaft von Argentinien. Freundschaftsspiel gegen Benin in der Hauptstadt von Argentinien, Buenos Aires. Und damit geht natürlich eine Ära zu Ende. Lionel Messi hat wirklich, muss man sagen, alles erreicht, was so geht mit der Nationalmannschaft. Deswegen auch große Emotionen gestern, nicht nur bei den Fans, sondern auch bei Lionel Messi selbst. Julian Tilders aus unserem Nova-Sportteam, wie war das letzte Spiel für ihn? Er hat ja sogar auch geweint, ne?
2: Ja, kann man ja auch nachvollziehen. Riesending emotional für ihn in so einem ausverkauften Stadion in Buenos Aires mit 85.000 Fans. Da kann man mal sentimental werden, glaube ich. Es war auch so, dass vor dem Anpfiff ein großes Trikot von Messi über den Rasen gespannt wurde mit so einem Aufdruck. Gracias, also danke. Und wegen seiner Rückennummer 10 gab es in der 10. Minute auch eine Unterbrechung in diesem Freundschaftsspiel mit einem großen Feuerwerk, Standing Ovations, das volle Programm. Und nach dem Spiel hat Messi natürlich auch noch selbst das Mikro in die Hand gedrückt bekommen.
1: Das ist ein sehr schwieriger Moment für mich. Ich hatte das große Glück, hier und überall auf der Welt zu spielen und eure Liebe von Anfang bis zum Ende zu spüren. Ich bin so dankbar für alles, was ich erleben durfte.
2: Also hier natürlich die erwartbare irgendwie, aber emotionale Abschiedsrede von Messi. Und sogar das Ergebnis hat gepasst. Also 3-0 für Argentinien gegen Benin. Und Messi war tatsächlich an allen drei Toren auch beteiligt, passenderweise ein verwandelter Elfer, seine Spezialdisziplin sozusagen. Und zwei Vorlagen noch on top, also runder Abschluss, würde ich sagen.
0: Wie hat er es eigentlich geschafft, zu so einer krassen Legende zu werden? Also, soweit ich das weiß, hat ja alles quasi mit einer Serviette mal angefangen.
2: Ja, diese Serviette ist natürlich legendär, wurde übrigens für fast 900.000 Euro vor ein paar Jahren mal versteigert. Die Serviette, das war quasi so eine Absichtserklärung für die Verpflichtung des damals 13-jährigen Messi. Die hat der damalige Sportdirektor des FC Barcelona so darauf gekritzelt. Und ja, der Rest ist Geschichte. Also vom schmächtigen Jungen mit Wachstumsstörungen über die Nachwuchsabteilung La Masia in Barcelona an die Weltspitze. Ein paar harte Fakten. Also Weltmeister mit Argentinien, das ist klar. Da können wir uns alle dran erinnern. Zweimal die Copa America gewonnen, also die Kontinentalmeisterschaft in Südamerika. 4 Champions League-Siege, noch gut 20 weitere Vereinstitel hat er in der Vitrine stehen. Und persönlich auch 8-mal Ballon d'Or plus 4-mal obendrauf noch FIFA-Weltfußballer des Jahres.
0: Wow, das ist schon wirklich, wirklich krass. Und er ist ja auch soweit ohne größere Skandale klargekommen, ne?
2: Ja, fast. Also das Bild von Messi ist relativ clean bei vielen, das stimmt. Man darf aber ruhig dran erinnern, dass er in Spanien 2-mal wegen Steuerhinterziehung verurteilt wurde. Beim 2. Mal war es sogar eine 21-monatige Haftstrafe auf Bewährung. Das gehört auch zum Gesamtbild dazu. Ansonsten aber ja, verhältnismäßig ruhig alles, also was die sportliche Karriere und auch das Privatleben angeht.
0: Würdest du denn eigentlich sagen, Messi ist jetzt eine krassere Legende in Argentinien als Maradona sogar, der Übergott quasi, der Fußballgott?
2: Ja, genau, also Gott oder Goat, also Greatest of All Time, ne? Wer ist es? Das ist immer die Frage. Die älteren Semester, die werden wahrscheinlich sagen Maradona, weil er so ein unvergleichliches Gefühl ausgelöst hat, wie er gespielt hat. Aber das hat Messi ja auch, ne? Also deshalb würde ich als etwas jüngerer Vertreter sagen, Messi, beide sind Weltmeister geworden. Aber Messi hat auch eben über 20 wichtige Titel mehr gewonnen als Maradona und dazu einfach auch die längere, konstantere Karriere.
0: Ah ja, okay. Aber er hört jetzt bei der Nationalmannschaft auf von Argentinien, im Verein spielt er aber weiter, ne?
2: Genau, im Verein spielt er ganz normal weiter bei Inter Miami in den USA, also in der Major League Soccer. Da hat er noch 2 Jahre sogar Vertrag, dann wird er 41 Jahre alt sein und er verdient ja natürlich noch ganz gut Kohle plus dem Vernehmen nach hat er auch Unternehmensanteile an Inter Miami selbst. Aber erstmal spielt er noch eine Weile, denn in den USA spielt er weiter auch alles in Grund und Boden eigentlich. Also er ist bisher in der laufenden Saison auch an über der Hälfte aller Tore von Inter Miami direkt beteiligt.
0: Ah, das ist krass. Hey, danke für die Infos, Julian, an dich. Wir beide haben zwar jetzt nicht geweint, aber es ist natürlich trotzdem echt ein großer Abend gestern gewesen. Lionel Messi hatte gestern sein letztes Spiel für die argentinische Nationalmannschaft.
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0: 14:30 haben wir es, 14:30 an diesem Mittwoch. Tag euch allen zusammen und Tag auch an Susanne de los Santos. Hi, hi.
1: Hallo.
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3: Erstmal drei Themen in kurz. Der Ex-Chef des Bundesnachrichtendienstes, Hanning, kommt in Untersuchungshaft. Das hat ein Richter angeordnet. Hanning war gestern festgenommen worden wegen möglicher Spionage. Wer häusliche Gewalt erlebt, soll sich besser vor dem Täter schützen können. Ein Gesetzentwurf der Bundesregierung sieht vor, dass das erste Trennungsjahr nicht eingehalten werden muss, wenn Gewalt im Spiel ist. Und die Bundesregierung hat einen Gesetzentwurf gegen digitale Gewalt beschlossen. Zum Beispiel soll es strafbar sein, echte oder gefakte Nacktbilder von Menschen ohne deren Okay im Netz zu posten.
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3: Die Stadt Izmir galt bislang als liberale Hochburg in der Türkei. Sie wurde mehr als 20 Jahre von Bürgermeistern regiert, die der größten Oppositionspartei CHP angehörten. Das ist nun vorbei. Der bisherige Bürgermeister Cemil Tugay ist zur AKP gewechselt, der Partei von Staatspräsident Recep Tayyip Erdogan. Damit verliert die Opposition das Bürgermeisteramt in der drittgrößten türkischen Stadt. Schon im Sommer hatte die CHP an Zuspruch verloren. Der abgesetzte Vorsitzende Özgür Özel hatte die Partei zusammen mit anderen Politikern verlassen und eine neue gegründet. Die türkische Justiz hatte vorher die CHP-Parteiführung abgesetzt, weil es bei ihrer Wahl 2023 angeblich Unregelmäßigkeiten zugunsten von Özel gegeben hatte. Die türkische Justiz hat die CHP zuletzt immer stärker im Visier. Mitglieder stehen immer wieder vor Gericht oder sitzen im Gefängnis, wie der ehemalige Istanbuler Bürgermeister Ekrem İmamoğlu. Er gilt als wichtigster Rivale von Präsident Erdogan. Nicht nur in Deutschland machen hohe Spritpreise Autofahrerinnen und Fahrern zu schaffen, auch in Pakistan ist das der Fall. Die Regierung dort hat jetzt ein Programm gestartet, um Menschen mit wenig Einkommen zu unterstützen. Es richtet sich unter anderem an Motorradfahrer, Rikscha-Fahrer und Besitzer kleiner Autos. Sie bekommen per SMS einen Gutschein für vergünstigten Kraftstoff, wenn sie die Voraussetzungen dafür erfüllen. Und den Rabatt gibt's bis zu 4-mal im Monat. Pakistan kämpft ohnehin schon mit einer hohen Inflation. Steigende Benzin- und Dieselpreise setzen das Land noch mehr unter Druck. Seit Beginn des Kriegs zwischen den USA und dem Iran sind die Kraftstoffpreise in Pakistan laut der Regierung um mehr als 50% gestiegen. Im Europaparlament in Straßburg steht jetzt eine vergoldete Statue von US-Präsident Donald Trump, nackt und mit einem überlangen Golfschläger. Ein dänischer Künstler hat die rund 2,5 Meter hohe Figur dort aufgestellt. Sie zeigt Trump auf den Schultern eines Mannes. Die Statue soll bis morgen im Parlament bleiben. Der dänische Europaabgeordnete Per Clausen hatte den Künstler eingeladen. Mit der Skulptur kritisiert dieser Trumps Politik. Der Künstler sieht den US-Präsidenten auch als eines der größten Hindernisse im Kampf gegen den Klimawandel. Das Bild von Trump auf dem Rücken eines Mannes soll zeigen, der Mann unter ihm bricht unter der Last zusammen. Trotzdem will Trump ihm helfen, ohne von seinem Rücken herunterzusteigen. Das waren die News.
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0: So, wir sind jetzt quasi auf dem letzten Ästchen vom Sommer unterwegs. Heute nochmal bis 26 Grad drin im Süden, im Norden nur 22 mit bisschen Regen. Morgen dann aber startet der Herbst mal so richtig rein. 13 bis 21 Grad noch im Nordwesten. Erst Wolken, dann Regen und hier und da herbstliche Gewitter.
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0: Schönen guten Tag, Leute.
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0: Yes, ich krieg schon mal das erste Häkchen. Würde ich mal so sagen. Aber ihr könnt euch gerne auch so ein Häkchen abholen, weil ich starte hier wieder unsere offizielle Deutschlandfunk Nova Anwesenheitsliste. Ich nehme mir mal heute ein Post-it. Da könnt ihr mir gerne schreiben, wenn ihr da drauf wollt und hier so ein schönes haben wollt. Einfach schreiben über den Live-Player in der Deutschlandfunk App oder über unsere WhatsApp an die 030 8503 8503. Wer von euch hört zu, schreibt es mir gerne rüber.

0: again.
1: So, Anwesenheitsliste hier, da kommt Jamie T auf jeden Fall drauf, gerade gehört hier mit 3310. Und Ina hat auch noch geschrieben, sie ist gerade im Auto unterwegs, hör zu, toller Sender. Zack, kriegst du direkt noch ein Doppelhäkchen hier, das finde ich toll, Schleimerei gibt extra Punkte. Jetzt aber Sabrina Loy erstmal, hello.
2: Hello.
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2: Ein Lied kann die Charts stürmen und wochenlang rauf und runter laufen. Kurz darauf verschwindet der Song aber wieder aus den Top 100. Bei Alben sieht das anders aus. Sie halten sich langfristig deutlich hartnäckiger in den Charts. Das zeigt eine Studie im Fachmagazin Royal Society Open Science. Die Forscher werteten fast 7 Jahrzehnte der US-Billboard-Charts aus und verglichen die Entwicklung von Songs und Alben. Einzelne Titel bleiben zwar oft länger am Stück in den Charts, langfristig kehren Alben aber deutlich häufiger zurück. Knapp 18% schafft nach einem Ausscheiden ein Comeback. Bei Songs waren es nur gut 8%. Auch die Chartlandschaft verändert sich unterschiedlich schnell. Während sich die Singlecharts innerhalb weniger Wochen stark verändern, bleiben die Albumcharts länger stabil. Die Forschenden sehen darin unterschiedliche Formen kollektiver Aufmerksamkeit. Hits spiegeln eher kurzfristige Trends wider. Alben bleiben deutlich länger im kulturellen Gedächtnis. Orang-Utans wachsen normalerweise als Einzelkinder auf. Die ersten 7 Jahre ihres Lebens verbringen sie fast ausschließlich mit ihrer Mutter. Denn die Menschenaffen leben nicht in Gruppen, sondern allein. Trotzdem haben Orang-Utans überlebenswichtige soziale Kompetenzen, die sie wahrscheinlich beim Spielen mit anderen Jungtieren lernen. Wie das bei dem Einzelgängertum klappen soll, war bisher unklar. Ein Forschungsteam vom Max-Planck-Institut für Verhaltensbiologie hat Orang-Utans auf Borneo beobachtet und vermutet, Orang-Utan-Mütter sorgen dafür, dass ihre Kinder mit anderen Orang-Utan-Kindern spielen können. Dafür passen die Mütter wohl ihre Wanderrouten an und nehmen auch zeitraubende Umwege in Kauf. Für diese Playdates suchen sie wohl gezielt Gegenden auf, in denen wahrscheinlich andere Mütter und Kinder sind, zum Beispiel Wälder mit langen Lianen, an denen Orang-Utan-Kinder klettern lernen. In vielen Großstädten gibt es gerade Marathons. Aber Städte sind laut einer neuen Studie nicht gerade der beste Ort für so eine Sportveranstaltung. Denn die verschmutzte Stadtluft ist nicht nur schlecht für die Gesundheit, sondern bremst wohl auch Läuferinnen und Läufer aus. Das Forschungsteam von der britischen Uni Leicester hat sich die Laufzeiten von 6 großen Marathons angesehen. In Berlin, Boston, Chicago, London, New York und Tokio. Der Vergleich über die Jahre zeigte, wenn am Renntag besonders viel von dem Schadstoff Stickstoffdioxid in der Luft war, waren die Teilnehmenden deutlich langsamer. Feinstaub hatte dagegen keinen messbaren Effekt auf die Laufzeiten. Die Forschenden schreiben im Fachjournal Sports Medicine, Stickstoffdioxid entsteht vor allem im Straßenverkehr und deshalb könnten Städte vor den Marathontagen den Verkehr einschränken oder den Start in die frühen Morgenstunden verlegen, wenn noch nicht so viele Autos unterwegs sind.
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1: Das hier ist anscheinend auch ein Song mit sehr viel Stickstoffdioxid, weil der ist eher entspannter. Also zum Marathon reicht er nicht ganz dafür, aber zum Walken. Das hier ist Superorganism. 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

0: Kommen wir jetzt zur größten Aufschieberitis-Hymne, die es je gegeben hat.
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0: Das ist diese Woche von Tim Bensko.
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0: Yes, also Story ist eigentlich, will er zu Hause sein bei seiner Freundin und mit ihr chillen, aber irgendwie kommt ständig irgendwas immer dazwischen. Weil so Welt retten, ne, das ist nun mal halt eine Ausrede nur dafür, dass alles andere immer wichtiger ist, als für seine Freundin da zu sein. Und deswegen vertröstet er sie immer wieder. Also Tim Bensko scheint wirklich die krasseste Aufschieberitis zu haben, die mir hier auf diesem Planeten untergekommen ist. Weil am Anfang, ihr habt es gerade gehört, da singt er ja noch von 148 Mails, die er checken muss.
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0: Und zack, keine zwei Minuten später im Song ist sein Mailfach komplett explodiert.

0: explodiert.
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0: Also das muss ich sagen, das finde ich sehr funny umgesetzt. Die Message, die bleibt aber natürlich serious. Kümmert euch um eure Liebsten. Das ist wichtiger als alles andere. Selbst wenn die Welt zugrunde gehen sollte. Unser Lieblingslied diese Woche hier in Deutschland von Nova. Tim Bensko, nur noch kurz die Welt retten. 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

0: Schönen guten Tag, cool, dass ihr dabei seid. Kurz vor drei haben wir's. Jetzt gibt's alles Wichtige von Alex Wert. Hi Alex.
1: Moin.
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3: Zum ersten Mal gibt es einen Landtagspräsidenten aus der AfD, nämlich Tobias Rausch in Sachsen-Anhalt. Für CDU-Generalsekretärin Franziska Hoppermann ist das ein politisch-historischer Einschnitt für Deutschland. Sie hat den Funke-Zeitungen gesagt, das sei ein schwerer Schlag für die freiheitlichen Werte. Der AfD-Politiker Rausch geht davon aus, dass er auch mit den Stimmen der CDU gewählt wurde. Das hat er der rechtsgerichteten Seite News gesagt. Der deutschen Presseagentur sagte Rausch, dass auch AfD-Spitzenkandidat Ulrich Siegmund mit diesen Stimmen aus der CDU-Fraktion rechnen könne bei der Wahl zum Ministerpräsidenten im Dezember. Rausch sagte wörtlich, das sei so abgesprochen. Der CDU-Fraktionschef in Sachsen-Anhalt und noch Ministerpräsident Sven Schulze hat dazu bisher nichts gesagt. Der frühere Chef des Bundesnachrichtendienstes August Hanning muss in Untersuchungshaft. Das hat laut Bundesanwaltschaft ein Richter am Bundesgerichtshof entschieden. Hanning war gestern festgenommen worden wegen möglicher Spionage. Er war bis 2005 Chef des BND. Die Bundesanwaltschaft sagt, dass sich Hanning nach seiner Amtszeit geheime Infos beschaffen ließ von einem früheren BND-Mitarbeiter, der schon seit gestern in U-Haft ist. Hanning soll die Infos als Berater teils weiterverkaufen. Wer häusliche Gewalt erlebt, soll sich in Zukunft besser vor dem Täter schützen können. Die Bundesregierung hat einen Gesetzentwurf beschlossen. Der sieht zum Beispiel vor, dass das erste Trennungsjahr vor der Scheidung nicht eingehalten werden muss, wenn Gewalt im Spiel ist. Gewaltbetroffene sollen bei Familienstreits auch selbst festlegen können, welches Gericht zuständig ist. Das soll helfen, den aktuellen Aufenthaltsort einfacher geheim zu halten. Bisher hängt der Gerichtsort immer mit dem Wohnort des Kindes zusammen. Der Gesetzentwurf muss noch durch den Bundestag. In Frankreich gehen Schülerinnen und Schüler weiter auf die Straße. Sie fordern, dass die Schulen bessere Ausstattung bekommen und mehr Lehrkräfte. Hunderte Schulen blieben heute teils wieder geschlossen. Die Proteste laufen seit Tagen. Oft gab es Gewalt zwischen Demonstrierenden und der Polizei. Die französische Regierung sagt jetzt, dass die Polizei vorerst keine Blendgranaten mehr einsetzt. Durch so eine Granate hatte ein Teenager am Montag eine Hand verloren. Auch ein anderer Jugendlicher wurde durch eine Granate schon schwer verletzt. Menschenrechts-NGOs und die Opposition werfen Frankreichs Polizei vor, übertrieben gewaltsam vorzugehen. Gleichzeitig wurden hunderte Polizeikräfte verletzt. Und das waren die News.
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0: Das lädt heute Regen aus der Cloud runter, und zwar im Norden bei 17 bis 22 Grad. Im Rest von Deutschland was wärmer bei 22 bis 26 Grad mit wenig Clouds. Die kommen aber dann morgen 13 bis 21 Grad dann nur noch mit Regen und hier und da Gewittern, vor allem im Nordwesten.
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0: Tag Leute. David Guetta ist vom DJ Mag gerade wieder zum weltweit besten DJ gekürt worden. Der wird im November einfach 59 Jahre alt. Trotzdem bleibt er einfach seit Jahrzehnten fresh. Es hängt auch mit vielen teilweise fast 30 Jahre jüngeren DJs hängt er ab. Und hat auch damals, als ich den mal interviewt habe, auch nicht wirklich verstanden, warum ich das spannend finde. Weil der selbst sieht sich für die jüngere Generation nicht als Vaterfigur oder so, sondern als Bruder.
4: It's more like a big brother kind of relationship.
5: Okay.
4: It's more like that.
5: But you're also the first one who's getting tired, or what?
4: You're getting tired before me. What are you talking about?
0: What are you talking about? War ein bisschen angefressen, als ich ihn gefragt habe, ob er denn dann als erster zumindest ins Bett geht. Nein, ich halte am längsten durch. Ja, ja. Ich finde es weiterhin krass. Vor allem eben, weil er es schafft, an der Spitze der Welt zu bleiben. Wie er das seit so langer Zeit hinkriegt, das klären wir hier für euch in 6 Minütchen.
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0: Deutschlandfunk Nova hier, den Leoniden. So, wir haben quasi Dienstagnacht, also stellt euch vor, kurz vor 4 Uhr im Club auf Ibiza.
1: The world's number one DJ is David Guetta.
0: David Guetta. So hat sich das vor knapp 12 Stunden angehört. David Guetta ist mal wieder zum besten DJ der Welt erklärt worden vom DJ Mag bzw. DJ Magazine. Und das zum 6. Mal. So oft wie niemand sonst. Und das finde ich wirklich krass. Also wie der das so lange Zeit schafft, der DJ Goat zu bleiben. Vor allem, weil Stefan Krombacher aus dem Deutschlandfunk Nova Team, David Guetta ist ja jetzt nicht mehr gerade der Jüngste, ne?
2: Ja, das...
0: Oh, warte mal, du hast hier einen anderen Knopf. Warte mal hier. Also David Guetta ist auf jeden Fall besser mit Knöpfchen offensichtlich als ich.
2: So, jetzt haben wir da. Jetzt haben wir den Track gefunden. Der ist absolut nicht mehr der Jüngste. Der wird einfach genau heute in einem Monat 59. Mhm. Irgendwie hat er es trotzdem geschafft, letzte Nacht wach zu bleiben für seine Preisverleihung und hat dann im Universe Club auf Ibiza zum 6. Mal eben seine Auszeichnung bekommen als Top 1 DJ der Welt.
0: So, jetzt kann man die Musik von David Guetta lieben oder auch hassen, aber er scheint ja nach wie vor so oder so eine Menge Fans zu haben. Wie schafft er das?
2: Ja, ich würde sagen, der ist einfach echt gut darin, sich anzupassen. Wir erinnern uns, sein erster Nummer 1 Hit war damals When Love Takes Over. Kam 2009 raus mit Kelly Rowland als Sängerin und seitdem hat Guetta gefühlt mit fast jedem erfolgreichen Pop-Artist mal Songs gemacht. Mit Sia, Rihanna, Usher, J Balvin, Bebe Rexha, ich könnte ewig weitermachen.
0: Das ist schon krass, ja.
2: Und David Guetta, der geht einfach mit der Zeit, ne? Am Anfang war es die große Zeit des Dance-Pops, hat er gemacht. Dann kam Big Room House, hier so Tomorrowland und so, hat er auch gemacht. Und jetzt macht er das hier. Seit ein paar Jahren, da funktioniert es in der Musik einfach total gut, die 90er Jahre zu recyceln. Und auch das macht David Guetta jetzt sehr, sehr erfolgreich.
0: Ja, so erfolgreich, dass er eben jetzt zum 6. Mal diese Top 100 DJ-Liste anführt vom DJ Magazine. Wer entscheidet das denn aber eigentlich, wer da gewinnt?
2: Na, im Grunde wir alle. Diese DJ-Top-Liste kommt eben vom DJ Mag. Die Liste gibt es schon seit den 90ern. Am Anfang hat da noch die Redaktion des Magazins die ausgewählt. Und seit Ende der 90er ist es aber einfach ein Publikumsvoting.
0: Ah, okay.
2: Und vom DJ Mag kommen auch diese Listen der besten Festivals der Welt und der besten Clubs der Welt, kriegt man ja auch immer mal wieder mit.
0: Okay, also am Ende jetzt nicht der beste DJ, sondern der DJ mit den meisten Fans.
2: Ja, oder ich finde, man könnte auch sagen, der DJ, der am besten Leute mobilisieren kann, für ihn abzustimmen. Es gibt auch immer wieder Kritik an dieser Top-Liste. Du brauchst zum Abstimmen einfach nur eine gültige E-Mail-Adresse, dann kannst du 5 Stimmen abgeben. Und genau deshalb fahren manche DJs so regelrechte Wahlkampagnen, wenn das Voting offen ist. Und es gab in der Vergangenheit auch schon Fälle, wo DJs disqualifiziert wurden, weil aufgefallen ist, dass zum Beispiel über 1000 Stimmen von einer einzigen IP-Adresse abgegeben wurden. Und 2017 ging auch noch eine Geschichte rum, die fand ich auch schön. Da sollen Promoter auf dem Tomorrowland rumgelaufen sein mit iPads und die Leute animiert haben, dann für bestimmte DJs da direkt doch mal abzustimmen.
0: Ja, so kann man sich natürlich auch nach oben pushen. Wollen wir David Guetta mal nichts unterstellen, aber sagt die Liste denn dann überhaupt was aus?
2: Ja, ich würde sagen schon, aber sie sagt eben überhaupt gar nichts über DJ-Skills oder musikalische Exzellenz oder sowas aus. Am Ende ist es eben eine Liste der DJs, die populäre Musik machen und kommerziell erfolgreich sind. Wer jetzt eher in Underground-Clubs auflegt und keine Millionen Follower hat, der hat da kaum eine Chance.
0: Ja.
2: Aber eine Sache sieht man der Liste, finde ich, schon ganz gut an, nämlich wie sich so der Musikgeschmack entwickelt. Dieses Jahr sind zum Beispiel einige House-DJs nach oben geklettert und die großen EDM-Namen von früher eher abgerutscht. Also dann doch eher wieder ein bisschen mehr Club-Sound als Festival-Feuerwerk. Mhm. Und so sind in den Top 20 zum Beispiel nach wie vor dieses Jahr Leute drin wie Martin Garrix und Calvin Harris. Aber durchaus auch mit dabei Techno-DJ Charlotte de Witte und hier House-DJ Fred again. Und auch mit dabei ist Peggy Gu auf Platz 13.
0: Oh ja.
2: Die kennen wir ja auch hier von der Deutschlandfunk Nova Playlist.
0: Yes, lieben wir. Und ich würde sagen, wir hauen jetzt auch mal einen rein, den wir hier eigentlich nicht auf der Deutschlandfunk Nova Playlist spielen. Aber ich würde sagen, ey, wenn es jetzt schon wieder offiziell der beste DJ der Welt ist, dann hören wir uns jetzt das Ding auch nochmal an hier. David Guetta, When Love Takes Over. Sein erster großer Hit jetzt für euch in Deutschlandfunk Nova.

0: die Blossoms in Deutschland vom Nova. Und ich würde das jetzt gerne mal zwischendurch unsere neue Podcast-Folge von Eine Stunde Liebe ans Herz legen. Da hatte ich nämlich zwei ziemlich besondere Gäste am Start. Antonio aus Berlin zusammen mit seiner Mama. Mit seiner Mama Birgit. Die zwei haben nämlich ein super Verhältnis. Die telefonieren täglich und sind sich auch darüber bewusst, dass Eltern schon früh Einfluss haben auf unser heutiges Beziehungsleben. Und deswegen hat Birgit bei Antonio und seiner Schwester auf ein paar Dinge auch geachtet.
1: Ich wollte vor allem mitgeben, dass sie glücklich sein müssen. Dass sie sich selbst lieben müssen, um andere lieben zu können. Und dass auch Liebe viel mit Vertrauen zu tun hat und Respekt.
0: Und glaubst du, das hat geklappt?
1: Ja.
0: Das war nicht so ein guter Moment, ne? Sie sagt einfach ja, erklärt es dann aber gar nicht großteils, sondern lässt es einfach mal so stehen. Und deswegen muss ich natürlich auch einen kleinen Reality-Check mit Antonio machen. Der findet, ja, zum allergrößten Teil hat das tatsächlich geklappt.
2: Ich glaube nur, dass der Einfluss von Mama da einfach total wichtig für mich war, wie ich in meiner Beziehung bin und wie ich mit Frauen umgehe, wie was das Thema Respekt angeht, was einfach die Augenhöhe in der Beziehung angeht und wie liebevoll man mit der Partnerin einfach ist.
0: Trotzdem gibt es auch Dinge, sagt Antonio, die er heute anders machen würde.
2: Meine Mutter und mein Vater sind beides eher so Heißsporne. Also ihr habt euch gern schon mal gestritten.
1: Ja, ja.
2: Und
1: ja.
2: Das muss man auch wirklich sagen, das habt ihr auch offen gemacht und jetzt nie respektlos, aber ihr seid auch mal gern laut geworden gegenüber dem anderen. Und für mich persönlich, ich habe das Gefühl, dass ich dadurch eine sehr ruhige und auch harmoniebedürftige Person geworden bin. Ich mag es nicht unbedingt gern zu streiten, ich mag es auch nicht, wenn ich laut werde. Dafür habe ich, glaube ich, für mich den Weg gefunden, einfach Sachen früh anzusprechen. Mhm. Und ich glaube, das habe ich auf jeden Fall gelernt, wo ihr vielleicht nicht das perfekte Vorbild für wart.
1: Das war ja auch, als wir jünger waren. Wir sind ja jetzt auch ruhiger geworden.
0: Also Birgit hat wirklich auch echt einen coolen Humor. Das müsst ihr euch unbedingt mal anhören. Und wir haben auch nochmal so ein bisschen drüber geguckt, also ein bisschen rausgezoomt, weil je nachdem, was wir in unserer Kindheit erlebt haben, können unsere Eltern bei uns natürlich auch Bindungs- oder Verlustängste auslösen. Aber Sozialpsychologin Johanna Degen, die ist davon überzeugt, dass wir uns damit nicht abfinden müssen.
3: Ihr seid allesamt nicht sozusagen in Anführungsstrichen Opfer von eurem Lebensweg oder den Gedanken, die ihr bisher über euch hattet. Man kann sich tatsächlich umbauen. Ist ein bisschen mühsam, aber gänzlich möglich. Also was ihr mal wart, ist nicht, wer ihr für immer sein müsst. Nur es beeinflusst ein bisschen, wie es weitergeht, so würde ich sagen.
0: Bei welchen Dingen uns unsere Eltern noch beeinflussen können in unserem Beziehungs- oder auch in unserem Datingleben. Was Antonio als Papa auch so machen würde wie seine Eltern und worüber er mit seiner Mama Birgit trotzdem lieber nicht spricht, das alles hört ihr in der neuen Folge von unserem Podcast. 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

0: Das ist Aurora um kurz vor 3:30 und gleich spiele ich euch noch Luna Morgenstern mit Gold hier. Vorher gibt's für euch aber noch Susanne de los Santos. Hello.
1: Hallöchen.
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1: Erstmal drei Themen in kurz. Bundeskanzler Merz hat kritisiert, dass ein AfD-Politiker zum Landtagspräsidenten von Sachsen-Anhalt gewählt wurde. Merz sagte, der Extremismus dringe mit Wucht in die Parlamente ein. Der Ex-Chef des Bundesnachrichtendienstes Hanning ist in Untersuchungshaft. Das hat ein Richter angeordnet. Hanning war gestern festgenommen worden wegen möglicher Spionage. Und wer häusliche Gewalt erlebt, soll sich besser vor dem Täter schützen können. Ein Gesetzentwurf der Bundesregierung sieht zum Beispiel vor, dass das erste Trennungsjahr nicht eingehalten werden muss, wenn Gewalt im Spiel ist.
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1: Der Krieg im Jemen dauert nun schon mehr als 20 Jahre. Daran beteiligt ist auch die extremistische Houthi-Miliz. Die wird vom Iran unterstützt und kämpft gegen die international anerkannte, jemenitische Regierung. Laut der UNO sind wegen der Kämpfe zuletzt immer mehr Menschen vertrieben worden. Und das Tempo der Krise sei alarmierend, erklärte eine Sprecherin der Internationalen Organisation für Migration. Pardon, da ist aber jetzt irgendwie ein Frosch im Hals.
0: Brauchst ein Päuschen, das ist voll okay.
1: Alles gut. Sie sagt, die Zahl der Menschen, die innerhalb des Landes auf der Flucht sind, sei von 76.000 Mitte September auf jetzt mehr als 200.000 angestiegen. Eine Ratingagentur bewertet zum Beispiel, wie zuverlässig ein Staat seine Kredite bezahlt. Afrikanische Politiker werfen westlichen Ratingagenturen allerdings schon länger vor, afrikanische Länder nicht fair zu bewerten und sie in Krisenzeiten zu schnell herabzustufen. Deshalb haben sie jetzt die erste eigene Ratingagentur ihres Kontinents an den Start gebracht, und zwar die Africa Credit Rating Agency. Sie soll eine Alternative zu den drei großen globalen Agenturen sein. Das sind S&P, Moody's und Fitch aus den USA. Die Afrikanische Union sagt, dass die neue Agentur dabei helfen soll, den Ländern in Afrika einen besseren Zugang zu den Kapitalmärkten zu verschaffen und Investoren ausgewogenere Einschätzungen zu liefern. Außerdem soll es eine bessere Abdeckung innerhalb Afrikas geben. Bislang wurden nämlich 23 Volkswirtschaften des Kontinents noch gar nicht von den drei großen Ratingagenturen bewertet. In Peru gibt's große Probleme mit Kriminalität. Präsidentin Keiko Fujimori will deshalb für 90 Tage mehr Macht kriegen. Sie könnte dann bestimmte Entscheidungen allein treffen. Dafür müsste sie nicht jedes Mal das Parlament fragen. Zum Beispiel könnte sie das Militär schneller gegen kriminelle Gruppen einsetzen. Auch bei möglichen Überschwemmungen durch das Wetterphänomen El Niño soll die Regierung schneller helfen können. Das peruanische Abgeordnetenhaus hat den Plänen schon zugestimmt. Jetzt muss noch der Senat entscheiden. Die Opposition ist dagegen. Sie befürchtet nämlich, dass die Regierung dadurch zu viel Macht bekommt. Das waren die News.
0: Oh Mann, Susanne, ich habe so mitgefiebert. Ey, das ist das Schlimmste, was man haben kann.
1: Ja.
0: Aber geht wieder?
1: Ja, geht.
0: Okay, aber ich
1: werde es überleben.
0: Ich mache mal hier und meine Anwesenheitsliste mache ich mal für dich ein Häkchen.
1: Oh,
0: aber
1: danke
0: auch,
1: schön.
0: Aber auch für den Frosch in deinem Hals.
1: Danke dir.
0: Hat er sich verdient.
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0: Jetzt vom Frosch im Hals zum Wetterfrosch. Ich sag mal so, ne? Also wenn ihr da oben im Norden wohnt, findet ihr das eigentlich unfair, dass bei euch immer schlechtes Wetter ist? Oder ist euch das Wumpe? Also, vielleicht habt ihr euch ja sogar aktiv dafür entschieden, keine Ahnung. Weil ich wäre genervt, ne, dass heute im Süden noch 26 Grad drin sind, im Norden aber nur 22 Grad bei Regen. Morgen zieht der Norden aber dann auch den Nordwesten mit rein. Da gibt es dann Regen hier und da und auch Gewitter. Insgesamt im Rest von Deutschland dann aber nur noch 13 bis 21 Grad morgen.
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0: So, ich würde sagen,
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0: Wir setzen unsere Anwesenheitsliste fort. Mein kleines Zettelchen hier, mein Notizzettelchen hat auf jeden Fall noch Platz. Schreibt mir gerne, wenn ihr zuhört, wenn ihr dabei seid, wer seid ihr, wo kommt ihr her? Und dann kriegt ihr hier so ein kleines Häkchen drauf, einfach über den Live-Player in der Deutschlandfunk-App. Oder ihr schreibt mir über die 030 8503

0: Schönen guten Tag, Leute. Sabrina Leus da. Hello.
1: Hello.
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1: Ich google das mal eben. Bis vor kurzem war es noch völlig normal, eine Suchmaschine zu nutzen, wenn man im Netz Infos suchte. Heute greifen viele stattdessen auf KI-Sprachmodelle zurück. Das Problem, die Antworten sind weniger vielfältig als die Ergebnisse einer Google-Suche. Das zeigt eine noch nicht begutachtete Preprint-Studie von Forschenden unter anderem der Universitäten Aalborg und Kopenhagen. Das Team ließ 27 große Sprachmodelle gegen die Google-Suche antreten bei mehr als 150 Themen, darunter Atomwaffen, Plastikmüll und K-Pop. Die KI-Antworten verglichen die Forschenden mit den ersten 40 Google-Treffern. Das Ergebnis? Die Sprachmodelle lieferten bei allen Themen einheitlichere Informationen als die Google-Suche. Das Team sagt, KI-Chatbots verändern damit nicht nur, wie wir Wissen finden, sondern auch, auf welches Wissen wir zugreifen. Die Forschenden warnen davor, dass Menschen so weniger Perspektiven kennenlernen und ihr Wissensspektrum enger werden könnte. Der diesjährige Nobelpreis für Chemie geht an den französischen Forscher Henri Cargan und seinen japanischen Kollegen Kenzo Suai. Das Nobelkomitee sagt, dass es mit der Auszeichnung ihre Forschung zur asymmetrischen organischen Synthese würdigt. Die beiden hätten ein seit Jahrzehnten bestehendes Problem gelöst. Konkret gehe es bei ihren Forschungen um chemische Reaktionen bei sogenannten Spiegelmolekülen. Ihre Erkenntnisse spielten etwa für die Pharmaindustrie eine bedeutende Rolle. Cargan ist 95 Jahre alt und hat an der Universität Paris-Sud in Orsay gelehrt. Der 76-jährige Suai war zuletzt an der Tokyo University of Science tätig. In Parks und auf Freibadwiesen sieht man sie inzwischen überall, Nilgänse. Die Tiere kommen eigentlich aus Afrika und wurden im 17. Jahrhundert als Ziertiere nach Europa gebracht. Einige sind aber aus ihren Gehegen entkommen und inzwischen leben allein in Deutschland Zehntausende der invasiven Tierart. Forschende vom Senckenberg-Forschungszentrum für Biodiversität und von der Uni Frankfurt haben 100 erlegte Nilgänse aus einer ländlichen Region in Hessen untersucht. Ein Ergebnis? Am häufigsten fraßen die Tiere Mais, der in der Gegend angebaut wird, aber auch Erdbeeren, sogar außerhalb der Saison. Die Forschenden sagen, Nilgänse fressen das, was da ist. Zum Beispiel auf Feldern oder in der Nähe von Menschen, die sie füttern oder ihren Müll offen liegen lassen. Das Team hat bei den Nilgänsen außerdem 7 teils schädliche Parasitenarten entdeckt, die bisher in Europa noch nicht nachgewiesen worden waren. Die Forschenden befürchten, dass Nilgänse die Parasiten auch auf andere Arten in ihrem Lebensraum übertragen könnten.
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0: 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Das sind I Love McConnen und Drake gerade gewesen hier für euch in Deutschlandfunk Nova. Am Mittwoch mit dem Song, der Tuesday heißt. So ist es eben. Sebastian hat sich übrigens noch gemeldet. Er ist auch am Start. Er ist aus Hamburg und hat sich jetzt quasi eingetragen auf unsere offizielle Anwesenheitsliste. Sehr gut, du bist am Start. Und er hat geschrieben auch dazu, er kann sich gar nicht beschweren, was das Wetter im Norden angeht. Ich habe ja irgendwie gefragt, ob die Leute, die da quasi wohnen, extra hingezogen sind oder das schon quasi eingepreist haben, dass da auch schlechteres Wetter ist als im Süden zum Beispiel. Weil im Süden ist heute 26 Grad und im Norden maximal 22 Grad drin. Aber er sagt, nö, ist kein Problem. In Hamburg scheint auch bei blauem Himmel die Sonne. Liebe Grüße, soll ich sagen. Ja, liebe Grüße zurück, lieber Sebastian. Ich würde vorschlagen, wir machen euch noch einen sonnigeren Tag, als er eh schon vielleicht ist, hier und da. 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

0: Das sind Hayne, Down to be Wrong. Und jetzt exakt 16 Uhr an diesem Mittwoch. Schön, dass ihr alle dabei seid. Alex Wert ist auch da. Du sagst jetzt wieder Moin, oder?
1: Moin, korrekt.
0: Ja, immer.
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3: Der frühere Chef des Bundesnachrichtendienstes August Hanning ist jetzt in Untersuchungshaft. Er war gestern festgenommen worden wegen möglicher Spionage. Sein Anwalt sagt, dass der ehemalige BND-Chef tatsächlich vertrauliche Unterlagen hatte, aber er habe keine Infos weitergegeben, die Deutschland geschadet hätten. Laut dem Anwalt wird Hanning zu Unrecht beschuldigt. Die Bundesanwaltschaft sagt, dass sich Hanning nach seiner Zeit als BND-Chef geheime Infos beschaffen ließ von einem früheren BND-Mitarbeiter, der auch in U-Haft ist. Hanning soll die Infos teils weiterverkauft haben. Der Spiegel hatte berichtet, dass die Infos unter anderem an Aserbaidschan gehen sollten. Die Regierung dort hat die Verbindungen zurückgewiesen. Bundeskanzler Friedrich Merz kritisiert, dass ein AfD-Politiker zum Landtagspräsidenten von Sachsen-Anhalt gewählt wurde. Er sagte bei einer Veranstaltung, der AfD seine Stimme zu geben, passe nicht zu den Werten seiner Partei CDU. Aber wer genau für den AfD-Politiker Tobias Rausch stimmte, das weiß laut dem Kanzler wegen der geheimen Wahl niemand. Rausch war gestern zum Landtagspräsidenten von Sachsen-Anhalt gewählt worden. Er selbst und andere aus der AfD vermuten, dass er auch Stimmen aus der CDU bekam. Es ist das erste Mal in Deutschland, dass das Amt in AfD-Hand ist. Die Partei gilt teils als gesichert rechtsextrem, zum Beispiel in Sachsen-Anhalt. In Frankreich gehen Schülerinnen und Schüler weiter auf die Straße. Sie fordern, dass die Schulen bessere Ausstattung bekommen und mehr Lehrkräfte. Hunderte Schulen blieben heute teils wieder geschlossen. Die Proteste laufen seit Tagen. Oft gab es Gewalt zwischen Demonstrierenden und der Polizei. Die französische Regierung sagt jetzt, dass die Polizei vorerst keine Blendgranaten mehr einsetzt. Durch so eine Granate hatte ein Teenager am Montag eine Hand verloren. Auch ein anderer Jugendlicher wurde durch eine Granate schon schwer verletzt. Rechts-NGOs und die Opposition werfen Frankreichs Polizei vor, übertrieben gewaltsam vorzugehen. Gleichzeitig wurden hunderte Polizeikräfte verletzt. Seit einer Woche gibt es wieder einen Tankrabatt und wieder ist die Frage, kommt der auch 1:1 bei den Autofahrerinnen und Fahrern an? Das IFO-Institut hat Daten dazu ausgewertet und sagt, die Ölkonzerne haben den Tankrabatt in den ersten Tagen nicht komplett weitergegeben. Demnach wurden bei Diesel und E10 von den 17 Cent Steuersenkung im Schnitt 15 Cent weitergegeben. Bei E5 Sprit waren es 16 Cent. Generell sagen die IFO-Fachleute nochmal, dass sie so einen Tankrabatt für nicht zielgenau halten. Haushalte mit wenig Einkommen, kleinen Autos oder geringer Kilometerleistung profitierten kaum von der Entlastung. Und das waren die News.
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0: Bis 26 Grad nochmal drin heute im Norden. Kann es auch mal regnen, im Südwesten gewittern. Morgen dann gefühlt richtiger Herbstanfang. Also da wird wirklich dann die Übergangsjacke nochmal so ans Limit gebracht, würde ich sagen. Dicke Wolken dann nämlich, teilweise auch heftiger Regen. Im Nordwesten können auch Gewitter dazu kommen. Das Ganze dann bei 13 bis 21 Grad.
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0: Tag Leute. Wir spielen gleich zum ersten Mal unser neues Quiz hier. Fact und Feelings. Nee, so heißt unser Podcast. Kleiner Joke. Fact or Fake? Fact oder Fake? Also ihr müsst quasi erkennen, was stimmt und was nicht. Guck mal, hättet ihr gerade zum Beispiel schon mal eine kleine Testfrage gehabt hier, weil das war nicht quasi fakelos. Wir zocken gleich das Ganze zum ersten Mal. Wir spielen um ein feines Deutschlandfunk Nova Merch-Paket.
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0: Das sind Boy Loco mit Closer. Und kleine Frage hier mal eben an Sebastian aus Hamburg und an Ina aus Kirchhasel in Thüringen. Wer von euch kann an der Stimme hören, wenn jemand lügt?
1: Ich?
2: Ja.
0: Ina sofort. Sebastian hat noch ein bisschen gezögert.
2: Ich auch. Ina hat gelogen.
0: Okay, ja. Schauen wir mal, ob das stimmt und ob es klappt.
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0: Das ist unser neues Quiz. Spielen wir jetzt zum ersten Mal. Ich freue mich sehr, dass ihr dabei seid. Zur Premiere, Sebastian und Ina. Richtig gut. Sebastian, wow. Du bist Grafiker im Homeoffice, arbeitest für eine Wochenzeitung. Das heißt, du müsstest ja eigentlich ganz gutes Allgemeinwissen haben, oder?
2: Ich schmück mich mit diesen Federn, ja, genau.
0: Ah, okay.
2: Lass es mal so stehen.
0: Sehr gut, das ist ein Understatement. Und Ina, du bist gerade mit deiner Tochter beim Kieferorthopäden, bist da schön im Wartezimmer. Läuft da auch Deutschlandfunk Nova?
1: Nee, der läuft gar keine Musik.
0: Das ist ja wohl eine Frechheit.
1: Ja, das musst ich werde gleich mal reingehen.
0: Gehst mal schön an Rezeption, das können die da gebrauchen, wenn sich jemand jetzt noch beschwert. Mittwoch Nachmittag um 16 Uhr. Egal, pass auf, funktioniert so das ganze Quiz. Ihr müsst erkennen, was wahr ist. Einer von euch fängt an, dann lese ich drei Aussagen vor. Eine davon stimmt, zwei aber nicht. Und ihr müsst mir sagen, welche davon wahr ist. Und danach ist dann der nächste dran mit drei neuen Aussagen. Wir machen das Ganze in drei Runden. Runde 1 bringt einen Punkt, Runde 2 zwei und Runde 3, Ina, ne?
1: Drei Punkte.
0: Richtig. Und wer am Ende die meisten Punkte hat, der gewinnt unser Deutschlandfunk Nova Merch-Paket. Da sind Socken drin, Schlüsselanhänger, Flaschenöffner, Kondome auch, Postkarten. Sebastian, was kannst du davon am meisten gebrauchen?
2: Ja, Schlüsselanhänger, weiß ich nicht. Postkartenalter.
0: Hätte ich jetzt auch gesagt. Gut, aber die Regeln sind soweit klar. Kleines, gemeines Ding aber noch. Wenn ihr denkt, dass der dran ist, falsch liegt, dann dürft ihr reingrätschen und sagen, was ihr glaubt, wenn ihr richtig liegt. Dann kriegt ihr einen Punkt und wenn nicht, dann wandert der Punkt an den anderen. Soweit gecheckt?
1: Ja. Jo.
0: Okay, sehr gut. Dann würde ich sagen, wir lassen der Ina mal den Vortritt. Du fängst an. Ihr alle da draußen können natürlich schön mitraten. Ina, du darfst dir jetzt, wie der Sebastian auch gleich, das Thema aussuchen. Es gibt Rubrik Internet, Rekorde oder Kunst. Was nimmst du?
1: Rekorde.
0: Okay, dann gehen wir mal rein. Also, welche Aussage stimmt? Fußballer Lionel Messi, der hat ja gestern sein letztes Spiel für die argentinische Nationalmannschaft und der ist auch der Rekordschütze in der Geschichte der Fußball-WM. Das ist Aussage 1. Aussage 2. Königin Elisabeth II. War das am längsten amtierende Staatsoberhaupt der Weltgeschichte. Oder 3. Jackie Chan, der Schauspieler, hält den Rekord für die meisten Stunts eines lebenden Schauspielers. Was würdest du sagen, Ina, was ist richtig davon?
1: Die Elisabeth.
0: Die Elisabeth. Sebastian, willst du reingrätschen?
2: Ich stimme zu.
0: Ja, cool, dann seid ihr beide falsch. Der richtige Fact ist nämlich, dass Jackie Chan tatsächlich den Rekord hält für die meisten Stunts. Über 100 Filme hat er mitgespielt, die meisten Stunts selber gemacht, hat sich Finger, Wangenknochen und sogar den Schädel gebrochen. Hält er seit 2012 diesen Rekord. Wow. Damit ist jetzt Sebastian dran. Aber welche Kategorie nimmst du von den beiden, die übrig sind? Also Internet oder Kunst?
2: Internet.
0: Okay. Welche Aussage stimmt? Nummer A. Google ist eine Abkürzung für Global Organization of Oriented Group Language of Earth. Aussage B. Die Suchmaschine Google hieß zuerst Backrub. Oder C. Google ist benannt nach dem Gründer William J. Google.
2: Das ist falsch.
0: Okay.
2: Das letzte ist falsch.
0: Mhm. Und welche ist dann richtig?
2: Oh, da würde ich sagen, A ist richtig.
0: Okay, die Abkürzung steht für Global Organization of Oriented Group Language of Earth. Ina, willst du da reingrätschen?
1: Nee.
0: Ja, läuft ja gut hier mit der Premiere. Es steht weiterhin 0-0. Dann würde ich sagen, gehen wir mal direkt in Runde 2. Das war ironisch gemeint, Sebastian, habe ich genau gehört.
2: Natürlich.
0: Wir gehen in Runde 2. Jetzt könnt ihr jeder 2 Punkte haben. Wir bleiben dabei, Ina fängt an. Möchtest du Kategorie Tiere, Musik oder Sport?
1: Tiere.
0: Okay, welche Aussage ist richtig? A. In Brasilien lebt ein Frosch, dessen Ruf klingt wie ein hochdrehender Rennwagen. Forscher nennen ihn deswegen Ferrari-Frosch. B. Lemminge stürzen sich bei ihren großen Wanderungen in Scharen von Klippen in den Tod. Oder C. Goldfische haben ein Gedächtnis von nur etwa 3 Sekunden.
1: C.
0: Das ist die wahre Aussage, sagst du, ja?
1: Ja, das ist die wahre Aussage.
0: Okay, Sebastian?
2: Ich würde sagen, B, mit den Lemmingen. Ich bin so alt, ich kenne auch das Spiel Lemminge. Und ja, da sind die, musste man immer reihenweise die Klippen runterstürzen.
0: Okay, also ich halte fest, wir bleiben uns treu. Beide Aussagen sind falsch. Aber dadurch, dass Sebastian reingegrätscht ist, hast du jetzt der Ina einen Punkt beschert. Weil es falsch war. Die richtige Antwort ist tatsächlich der Ferrari-Frosch.
2: Ach, hey, okay.
0: Aber du kannst die Ina jetzt überholen, weil du kriegst ja auch noch eine Frage. Du kannst dir aussuchen, Musik oder Sport. Könntest zwei Punkte holen.
2: Musik. Musik hätte ich okay gerne.
0: Welche Aussage ist richtig? John Lennon schrieb den Beatles-Song I Am the Walrus, um Lehrer seiner ehemaligen Highschool zu ärgern. B. Mozart komponierte das Klavierstück Free Elise mit 5 Jahren. Oder C. Taylor Swift nahm ihre ersten Alben neu auf, weil die Originalaufnahmen bei einem Brand zerstört worden sind.
2: Oh, ich glaube, ich habe das mit Mozart mal gehört, dass er mit 5 Jahren das schon komponiert hat.
0: Mhm. Was sagst du, Ina?
1: Das glaube ich nicht.
0: Sondern?
1: Also ich denke, das ist falsch, sondern...
0: John Lennon oder Taylor Swift?
1: Taylor Swift.
0: Das gibt's doch gar nicht. Das ist wieder falsch. Und damit steht's aber 1-1, weil Ina mit ihrer falschen Antwort reingekretscht ist. Ich schlage vor, wir gönnen uns jetzt erstmal einen Song zum Durchatmen. Also, dass ihr wirklich mal bitte eine richtige Antwort hinbekommt. Und dann machen wir hier gleich das Finale.
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0: Also, liebe Ina, lieber Sebastian, eigentlich haben wir uns das hier anders vorgestellt. Bis jetzt hattet ihr nur falsche Antworten. Wir spielen ja gerade ein neues Quiz. Habt ihr denn das Gefühl, dass ihr jetzt vielleicht mal was richtig machen werdet?
1: Ja, na klar.
2: Ja, ich habe ein richtig gutes Gefühl jetzt.
0: Okay, dann schauen wir mal.
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0: So heißt unser neues Quiz hier. Spielen wir gerade zusammen mit Sebastian aus Hamburg und Ina aus Kirchhasel in Thüringen nochmal. Hallo.
2: Hi. Hi.
0: Es steht 1-1. Ihr könnt jetzt aber in Runde 3 jeder nochmal 3 Punkte holen und euch auch ja gegenseitig Punkte klauen. Ich lese euch 3 Aussagen vor und ihr müsst davon checken, welche stimmt. Könnt dann reingrätschen, wenn ihr sagt, oh, ich weiß es aber besser, und dann der anderen Person einen Punkt klauen. Wenn ihr falsch liegt, wandert dieser Punkt aber an die andere Person. Wir spielen um ein Deutschlandfunk Nova Merch-Paket und ich würde sagen, jetzt hat Ina zweimal angefangen, das hat ja insgesamt, weil hat kein so gutes Omen. Deswegen würde ich jetzt einfach mal vorschlagen, dass der gute Sebastian anfängt. Seid ihr damit d'accord?
1: Ja.
0: Sehr gut. Dann konzentriert euch. Wir wollen zumindest eine richtige Antwort haben. Los geht das Ganze. Sebastian, du darfst ja diesmal eine Kategorie aussuchen. Möchtest du unser Körper, Physik oder Geschichte?
2: Unser Körper.
0: Okay, also, welche Aussage von den dreien, die jetzt kommen, stimmt? Entweder A, im Weltall schläft man länger und tiefer als auf der Erde, weil das Schweben so entspannend ist, oder B, im Weltall sind Schlafmittel für AstronautInnen strengstens verboten, oder C, im Weltall schnarcht man deutlich weniger als auf der Erde. Wie sieht's bei dir aus mit dem Schnarchen, Sebastian?
2: Ich sage, ich schnarche nicht. Meine Frau behauptet das Gegenteil. Mal gucken. Ja, ich glaube, Schlafmittel sind auf der ISS verboten. Also Antwort B ist richtig.
0: Okay. Ina, willst du reingrätschen, Punkt riskieren?
1: Nee.
0: Ja, cool.
1: Ich denke das auch.
0: Wir bleiben uns treu. Also, dass Schlafmittel verboten ist, das stimmt nicht. Sondern man schnarcht tatsächlich weniger im Weltall. Okay. Das ist schon ziemlich abgefallen. Also vielleicht, wenn deine Frau dann mal zu dir sagt, Sebastian, die will dich zum Mond schießen, sie meint es nur nicht.
2: Den Gag hatte ich jetzt auch auf den Lippen, danke.
0: Oder? Ja, danke. Du könntest hier auch meinen Job gerne übernehmen. Jetzt kann aber Ina quasi den Sack zumachen. Sie könnte 3 Punkte holen, wenn sie die nächste Frage richtig beantwortet. Und dann unsere Premiere hier von Fact oder Fake gewinnen. Ina, welche Kategorie? Physik oder Geschichte? Es bleibt nur übrig.
1: Physik.
0: Okay. Welche Aussage ist richtig? A. Das Wasser im Abfluss dreht sich auf der Nordhalbkugel andersrum als auf der Südhalbkugel. B. Eine vom Hochhaus fallende Münze schlägt beim Aufprall ein kleines Loch in den Gehweg. Oder C. Der Eiffelturm wächst im Sommer und ist bis zu 15 cm höher als im Winter.
1: Antwort C stimmt.
0: C. Der Eiffelturm. Mhm. Okay. Sebastian, möchtest du reingrätschen?
2: Bei A bin ich mir unsicher. Da gab es mal eine Simpsons-Folge sogar drüber. Mhm. Ja, ich sag A ist richtig. Grätsche rein.
0: Okay, das ist damit falsch. Damit bekommt Ina schon mal einen Punkt. Und Ina, es ist tatsächlich so, deine Antwort war sogar die erste Antwort in diesem Spiel, die richtig ist. Damit kriegst du sogar noch einen Punkt dazu. Das heißt, es steht jetzt 3-1. Ina, du hast die Premiere gewonnen von Fact oder Fake. Yeah. Herzlichen Glückwunsch.
1: Danke.
2: Mir herzlichen Glückwunsch.
0: Wirklich Wahnsinn. Eine richtige Antwort habt ihr gepackt. Aber ey, das ist mir trotzdem wert. Wir schicken das Deutschlandfunk Nova Merch-Paket an dich. Und bitte red nochmal mit der Rezeptionistin. Gerade beim Kieferorthopäden bist du ja im Wartezimmer. Die sollen da gefälligst mal hier unseren Sender laufen lassen. Kriegst du das hin?
1: Ja, mach ich.
0: Sehr gut. Auch immer mit stabiler, neuer Musik. Schön, dass ihr dabei wart. Ciao, ihr Lieben.
1: Ciao.
2: Dankeschön, tschüss.
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0: Na, wer singt da gerade von euch mit in Kopfstimme? Susanne, hast du mitgesungen?
1: So ein bisschen.
0: Es ist ganz schön schwer, den Ton zu treffen. Outcast Roses, jetzt für euch. Susanne de los Santos.
1: Hello.
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1: Erstmal drei Themen in kurz. Der Ex-BND-Chef Hanning ist in Untersuchungshaft. Die Bundesanwaltschaft wirft ihm Spionage vor. Sein Anwalt sagt, dass Hanning zu Unrecht beschuldigt wird. Kanzler Merz kritisiert, dass ein AfD-Politiker zum Landtagspräsidenten von Sachsen-Anhalt gewählt wurde. Merz sagte, der Extremismus dringe mit Wucht in die Parlamente ein. Und die deutschen Unternehmen konnten ihre Produktion im August deutlich hochfahren, um 2% im Vergleich zum Juli. Laut dem Statistischen Bundesamt ist es das stärkste Plus seit anderthalb Jahren.
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1: Er ist katholischer Priester und gehört jetzt zu den beliebtesten DJs der Welt. Der Portugiese Guilherme Peixoto wurde in einem weltweiten Ranking des Magazins DJ Mag auf Platz 79 von insgesamt 100 gewählt. Peixoto ist Priester des portugiesischen Bistums Braga. Während der Corona-Pandemie machte er im Livestream für seine Gemeinde elektronische Musik. In die mischt er zum Beispiel Zitate aus Papsttexten und Gebeten. Als Padre Guilherme legte er auch 2023 beim Weltjugendtag in Lissabon vor einem Millionenpublikum auf. Seitdem tritt er immer öfter international auf, bei Festivals, Veranstaltungen und in Clubs. Allein auf Insta folgen ihm etwa 3,5 Millionen Menschen. Das britische Magazin DJ Mag lässt das Publikum seit knapp 20 Jahren über den beliebtesten DJ abstimmen. Gewonnen hat schon zum 6. Mal der französische Musikproduzent David Guetta. Im Kosovo hat das Parlament in letzter Minute eine neue Präsidentin gewählt. Damit hat das Land überraschend Neuwahlen verhindert. Die Abstimmung begann kurz vor Mitternacht. Damit schaffte es das Parlament gerade noch, seine Auflösung zu stoppen. 81 der 120 Abgeordneten stimmten für Justina Chirokapula. Damit hatte sie die nötige Zweidrittelmehrheit. Die 72-Jährige ist Chefin der Akademie der Wissenschaften und kommt aus der liberalen Oppositionspartei PDK. Ohne die Wahl wäre das Parlament aufgelöst worden, dann hätte es Neuwahlen gegeben, zum 4. Mal innerhalb von gut anderthalb Jahren. Eine Woche nach der gescheiterten Hinrichtung ist die US-Amerikanerin Krista Pike wieder bei Bewusstsein. Die 50-Jährige kann nach Angaben ihrer Anwälte inzwischen sprechen. Pike war in Tennessee mit zwei Giftspritzen hingerichtet worden. Ihre Anwälte sagen, es ist medizinisch außergewöhnlich, dass sie die überlebt hat. Wie es ihr langfristig geht, ist weiter unklar. Pike wird auf einer Intensivstation in Nashville behandelt. Trotz der schweren Verletzungen an ihren Armen ist sie laut ihren Anwälten weiter gefesselt. In Tennessee wird weiter über den Fall und die Todesstrafe diskutiert. Die Republikaner wollen grundsätzlich daran festhalten. Die Bischöfe des Bundesstaats fordern dagegen, dass Krista Pike am Leben bleibt und ihre Strafe in lebenslange Haft umgewandelt wird. Das waren die News.
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0: Da gibt es heute einen klaren Cut zwischen Nord- und Süddeutschland. Im Norden 17 bis 22 Grad mit Wolken und hier und da auch Regen. Außer in Hamburg, da ist gutes Wetter, habe ich hier schon Infos bekommen. Im Süden 20 bis 26 Grad und mit Sonne. Morgens wird es dann im Nordwesten Regen geben, teilweise auch Gewitter. Insgesamt aber dann nur noch 13 bis 21 Grad.
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0: Schönen guten Tag, Leute.
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3: Gero und Simone finde ich ja gut. Aber was ist mit Simone? Die habe ich ja noch gar nicht gehört.

0: Olivia Rodrigo mit Serena Joy. So, jetzt von Serena Joy zu Sabrina Loy. Das ist auch nicht selten, ne? Finde ich gut. Sowas findest du dann witzig wieder, ne?
1: Sowas finde ich lustig, ja,
0: okay,
1: natürlich.
0: Dann mal los jetzt aber.
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1: Madonna ist mittlerweile Ende 60, aber die Künstlerin tut noch immer viel, um jünger zu wirken. Möglicherweise passt sie sogar ihre Stimme an. Drei Linguistinnen haben TV-Interviews mit Madonna aus 4 Jahrzehnten analysiert. Im Nordic Journal of English Studies schreiben sie, dass Madonnas Stimme jünger klingt, als für eine Frau ihres Alters zu erwarten wäre. 2013 wurde ihre Stimme zwar kurzzeitig tiefer, das könnte mit den Wechseljahren zusammenhängen, denn dabei werden Frauenstimmen normalerweise tiefer. Danach stieg die Tonhöhe aber wieder an. Auch bei der Aussprache von Vokalen fand das Team Besonderheiten. Viele wirken eher jugendlich und lassen kaum Rückschlüsse auf ihre geografische Herkunft zu. Die Forscherinnen vermuten, dass Madonna ihre Stimme bewusst einsetzt, um ein zeitloses und jugendliches Image zu unterstützen. Das zeigt laut der Studie auch, dass Altern nicht nur ein biologischer Prozess ist, sondern Menschen beeinflussen können, wie alt sie wirken. Schuhe sorgen dafür, dass wir auf unebenem Boden schmerzfrei laufen können. Aber Schuhe verändern vielleicht auch die Knochenstrukturen in unseren Füßen. Das lässt eine Studie im Journal of Anatomy vermuten. Forschende aus den USA haben dafür die Fußknochen von 56 Menschen untersucht, die meisten davon aus den USA, die vor kurzem verstorben waren, aber auch Menschen aus dem 19. Jahrhundert, und zwar aus Gesellschaften, die barfuß liefen. Diese Barfußläufer hatten stabilere Sprunggelenksknochen. Laut Wissenschaftsteam wahrscheinlich deshalb, weil sie die Füße öfter angewinkelt hatten, beim Hocken oder Klettern zum Beispiel. Bei den Schuhträgern sah die Knochenstruktur deutlich anders aus. Sie spricht laut den Forschenden dafür, dass durch Schuhe die Belastung auf den inneren Knöchel verlagert wird. Außerdem schränken Schuhe den Bewegungsspielraum der Fußknochen ein und halten die Füße stärker gestreckt, vor allem Schuhe mit Absatz. Die Forschenden sagen, dass man die verändernde Wirkung von Schuhen stärker auf dem Schirm haben sollte, wenn man die Entwicklung der menschlichen Fußanatomie und Laufweise interpretiert. Wer zu wenig Schlaf bekommt und sich nachts nicht so gut erholt, findet es möglicherweise entspannter, mit einer KI zu kommunizieren als mit echten Menschen. Das zeigt eine Studie im Fachmagazin Computers in Human Behavior. Die Forschenden aus China haben mit ihren Testpersonen mehrere Experimente gemacht. Dabei ging es um Online-Dating und Jobbewerbungen. Die Probanden sollten ein Online-Dating-Profil oder eine Jobbewerbung für sich erstellen und dann entscheiden, ob eine KI sie bewertet oder ein Mensch. Nebenbei wurde getestet, ob die Probanden genug Schlaf bekamen oder ob sie übermüdet waren, weil sie nicht nach ihrem natürlichen Biorhythmus leben. Und dann kam raus, wer übermüdet war, wollte lieber von einer KI bewertet werden. Laut den Forschenden hatten diese Leute wegen Übermüdung größere Angst davor, negative Erfahrungen mit anderen Menschen zu machen. Die Forschenden sagen, für Menschen, die generell unter solchen sozialen Ängsten leiden, könnten manche KI-Bewertungssysteme sehr gut sein. Es sei aber wichtig zu wissen, auf welcher Basis KI Entscheidungen trifft, also wie sie programmiert ist und welche Fehler es da geben kann.
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0: Schönen guten Tag, Leute. Ich liebe ja ungewöhnliche Namen, ne? Und deswegen freue ich mich sehr, ich spreche gleich mit einer Person, bei der könnte man erstmal vermuten, sie steht auf sowas hier. Ne? Also richtig hier, ne? Abgehen, feiern, dies, das. Aber ich habe dann relativ schnell gemerkt, Nomen ist nicht immer Omen.
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0: 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Ich spreche heute mit Johanna aus Norddeutschland und bei dir geht es vor allem ja um deinen Nachnamen. Ne? Willst du vielleicht mal selber sagen, wie du heißt?
2: Mein Nachname ist Rave. Mhm. Das hört sich ja jetzt erstmal so ein bisschen langweilig an, aber wenn man überlegt, wie er geschrieben wird, R-A-V-E, und ihn in Englisch ausspricht, dann ist er natürlich ein bisschen interessanter. Dann heißt das nämlich Rave.
0: Johanna Rave. Gehst du denn auch gerne raven?
2: Nee, tatsächlich kann man bei meinem Nachnamen nicht auf meinen Musikgeschmack schließen. Das wäre okay. Natürlich ein Knaller und würde wahrscheinlich noch besser ankommen. Aber nee, leider nicht.
0: Aber ich gehe davon aus, du hast schon sehr viele gute Sachen mit deinem Namen erlebt, oder?
2: Ja, also vor allen Dingen im Party-Kontext ist das natürlich immer ein Lacher. Und ich hatte auch schon Freundinnen, die mir meinen Ausweis entwendet haben und dann wild auf Festivals rumgelaufen sind und dann gesagt haben, guck mal, sie heißt Rave, Ich habe auch so Freundesgruppen, vor allen Dingen auch so im Festival- und Party-Kontext, die nennen mich tatsächlich auch nur Rave.
0: Ach geil, ohne Vornamen.

0: Einfach nur genau. Rave. Hey Rave, komm mal rüber.
1: Genau.
0: Ja, okay.
1: Genau.
0: Aber das heißt, du gehst ja dann doch ab und zu mal raven quasi.
1: Ja, raven nicht, aber feiern mit anderen Musikgenres, genau.
0: Okay, aber also finde ich halt wirklich einen herrlichen Namen. Auch wenn du jetzt vielleicht nicht gerne raven gehst, feiern gehst du hier ganz gerne. Und was hältst du denn davon, wenn du wenigstens vielleicht dann beim nächsten Geburtstag oder so, den du feierst, das könnte doch dann einfach der Rave-Rave sein.
1: Ja, tatsächlich. Das ist eigentlich eine gute Idee. Genau, wir hatten auch überlegt, ob wir unsere Hochzeit irgendwie so benennen, ob wir dann eine Kombi aus unseren beiden Nachnamen machen und dann das quasi als Rave deklarieren. Ja, aber es ist auf jeden Fall eine gute Party-Idee.
0: Ja, also das ist definitiv so. Wenn euch irgendwie mal das Smalltalk-Thema ausgehen sollte, also du kannst ja damit auf jeden Fall direkt reinschießen. Finde ich sehr gut. Rave mal schön weiter, Johanna. Hat mich sehr gefreut, dass wir darüber sprechen konnten.
1: Ja, danke schön, mach ich.
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0: So, der ist fertig. Dagny mit Rain. Und Johanna Schmidt ist sowas von den Startlöchern.
1: Hello, sowas hello. Von, hallo.
0: 17 Uhr haben wir es. Du kannst loslegen.
1: Gut.
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1: Heute vor 3 Jahren hat die Terrorgruppe Hamas in Israel mehr als 1200 Menschen getötet und über 200 in den Gazastreifen verschleppt. Israel hat heute der Opfer gedacht. Im Süden des Landes trafen sich Leute an Straßenkreuzungen, Luftschutzbunkern und auf dem Gelände des Musikfestivals, das die Angreifer damals überrannten. Gleichzeitig gab es Demos. Die Teilnehmenden kritisieren, dass die israelische Regierung keine Verantwortung für den Angriff übernimmt. Auch in Deutschland wurde an den Anschlag erinnert. Bei der zentralen Gedenkfeier in Berlin sprach der israelische Botschafter von einem Völkermord an Juden und Israelis. Der Anschlag hatte den Gaza-Krieg ausgelöst. Die Hamas-kontrollierten Behörden dort sagen, dass mehr als 74.000 Palästinenser getötet wurden. In Nordrhein-Westfalen ist Ermittlerinnen und Ermittlern ein Schlag gegen eine russische Hackergruppe gelungen. NRW-Innenminister Herbert Reul hat gesagt, dass ein 28-jähriger Russe schon im Mai festgenommen wurde, in Japan, als er da Urlaub machen wollte. Der Mann ist am Freitag nach Deutschland gebracht worden. Er soll einer der Anführer der Hackergruppe Quilin sein, die weltweit wohl fast 4.000 Unternehmen und Institutionen erpresst haben soll. Dadurch hat die russische Gruppe offenbar mehr als 140 Millionen Dollar eingenommen. Die Ermittler aus NRW hatten die Hacker monatelang beschattet. Der frühere Chef des Bundesnachrichtendienstes August Hanning ist jetzt in Untersuchungshaft. Er war gestern festgenommen worden wegen möglicher Spionage. Sein Anwalt sagt, dass der ehemalige BND-Chef tatsächlich vertrauliche Unterlagen hatte, aber er habe keine Infos weitergegeben, die Deutschland geschadet hätten. Laut dem Anwalt wird Hanning zu Unrecht beschuldigt. Die Bundesanwaltschaft sagt, dass sich Hanning nach seiner Zeit als BND-Chef geheime Infos beschaffen ließ von einem früheren BND-Mitarbeiter, der auch in U-Haft ist. Hanning soll die Infos teils weiterverkauft haben. Der Spiegel hatte berichtet, dass die Infos unter anderem an Aserbaidschan gehen sollten. Die Regierung dort hat die Verbindungen zurückgewiesen. Die Bahnstrecke zwischen Hannover und Hamburg ist einer der wichtigsten Verkehrswege in Deutschland und sie ist stark überlastet. Seit vielen Jahren wird über eine Lösung gestritten. Jetzt hat der Verkehrsausschuss im Bundestag sein Okay gegeben für Pläne der Bundesregierung. Die sehen einmal vor, die bestehende Strecke in den nächsten Jahren zu verbessern, zum Beispiel mit mehr Lärmschutz. Zum anderen soll es einen Neubau geben, der Entlastung bringen soll. Die Strecke Hannover-Hamburg ist zum Beispiel wichtig für den Fernverkehr zwischen Nord- und Süddeutschland und für den Güterverkehr. Der Neubau soll 2050 fertig sein und mindestens 9 Milliarden Euro kosten. Morgen soll sich der gesamte Bundestag mit den Plänen befassen. Die Regierung rechnet auch da mit einem Okay. Und das waren die News.
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0: Ja, ich würde sagen, das ist Karma, ne? Weil ich habe hier eben noch durchgegeben, dass es nur im Norden dicke Wolken gibt und ein bisschen Regen heute noch. Und dann gesagt, dass es mich schon nerven würde, dass im Norden das Wetter eher schlechter ist, immer so als sonst überall. Und zack, jetzt steht hier plötzlich, dass es auch hier im Westen noch Regen geben kann und auch Gewitter und im Südwesten dort auch Gewitter und dicke Wolken. Ja, das haben wir jetzt davon. 17 bis 26 Grad das Ganze. Ich habe es gejinxt, tut mir leid. Morgen dann nur noch 13 bis 21 Grad mit mehr Wolken, mehr Regen und im Nordwesten auch hier und da mit Gewittern.
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0: Schönen guten Tag, Leute. Habt ihr es mitbekommen? Im Stadion in Bochum, beim VfL Bochum, gibt es jetzt Hüpfverbot auf der Osttribüne. Die dürfen da nicht mehr hüpfen. Also ne, die Fans von VfL Bochum, die müssen in ihrem Stadion vorsichtiger sein, weil das gemeinsame Springen, das geht jetzt nicht mehr. Weil, wenn da zu starke Schwingungen sind, dann droht ein Unwohlsein bei ungeübten Besuchern. So haben die das formuliert. Also es geht wirklich nicht darum, dass es irgendwie jetzt droht einzustürzen oder so, das haben sie überprüft, sondern dieser sogenannte Trampolin-Effekt, der führt wohl dazu, dass man irgendwie dann ja, sich unwohl fühlt. Und deswegen ist das, ich zitiere, gemeinschaftliche, synchronisierte, rhythmische Hüpf- und Sprungbewegungen sind jetzt strengstens untersagt. Der Torjubel ist davon aber ausgenommen. Was natürlich ein bisschen schade ist, weil der VfL Bochum hat in dieser Saison leider nur 5-mal getroffen.
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0: Eltern. Das sind die Giant Rooks in Deutschlandfunk Nova mit ihrem dritten Song hier vom neuen Album If Heaven Exists, This Might Be, so heißt das Album. Und der Song hier gerade war Slow Dance for a Minute. Nächste Woche Freitag kommt das neue Album raus von den Giant Rooks. Und ich fand der Song jetzt zum Beispiel gerade, der passt natürlich sehr gut zu denen. Die Jungs gehen einfach knallhart nach vorne. Die haben Bock, dass wir da alle mitfeiern und mitwippen im Zweifel. Aber in ihrem Set jetzt hatten sie schon auch einen besonderen Moment gebaut, als sie live gespielt haben. Besonderer Live-Moment, muss man sagen.
1: Wir haben uns so ein Mikrofon gekauft. Das nimmt im Prinzip alles auf, was irgendwie raschelt. Also wirklich, du hörst alles, jeden Huster, jede Atmung. Und das haben wir dann vorher den Leuten so gesagt, so okay, wir spielen jetzt diesen Song, wir haben nur dieses eine Mikrofon, wir haben uns alle um dieses Mikrofon rum versammelt. Und dann haben wir gesagt, so ihr müsst jetzt alle ganz leise sein, weil man hört wirklich alles auf diesem Mikrofon. Und es wurde live übertragen im Fernsehen und so. Und ich glaube, das war so mein Favorite-Moment von, zumindest jetzt von der aktuellen Show. Ich glaube, weil das halt einfach vor allen Dingen so im Kontrast steht zu den anderen Songs, die wir spielen, die eher so ja einfach energetischer sind. Und ich glaube, dass das so ein ganz reduzierter Moment unserem Set sehr gut tut. Und auf den Moment freue ich mich sehr auf der Tour.
0: Richtig coole Idee, oder? Gute Achtsamkeitsübung auch. Ich meine, da sind sie eh gut drin, die Giant Rooks, sagt Fred, der Sänger.
1: Das weiß ich noch ganz genau. Die habe ich mir gemerkt. Die hat Finn nämlich angeleitet. Da waren wir im Café in New York und es war mega laut. Und Finn meinte so, okay, komm, wir machen jetzt eine Achtsamkeitsübung. Und dann ging das los mit, wie war das nochmal? 5 Dinge, die du siehst, 5 Dinge, die du hörst, 5 Dinge, die du spürst, ne? Mhm. Und das gleiche dann mit 4, 3, 2, 1. Mhm. Und danach, super entspannt.
0: Achtsamkeitsübung in New York, was man halt so macht als International Success Band. Ich würde sagen, jetzt kommt auch eine Art Achtsamkeitsübung. Also achtet bitte drauf, dass ihr korrekt mitsingt und rappt. Linkin Park. Und Jay-Z für euch. 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Nap and Core.

0: was hier. Heute vor genau 3 Jahren war ein furchtbarer Tag für die Menschen in Israel. Am 7. Oktober 2023 haben Hamas-Terroristen das Land überfallen, rund 1200 Menschen getötet und weitere als Geiseln in den Gazastreifen verschleppt. Israel hat darauf den Krieg in Gaza begonnen mit mittlerweile mehreren 10.000 Opfern. Heute wird seit dem frühen Morgen in Israel an dieses Massaker erinnert. Felicitas Böselager ist unsere Korrespondentin in Tel Aviv. Du bist gerade selbst bei einer Gedenkveranstaltung. Wer ist denn da so zusammengekommen? Was passiert da?
1: Ja, noch ist die Veranstaltung nicht losgegangen, aber wo ich hier sitze, man muss sich das vorstellen, das sieht eigentlich aus, als ob es hier gleich ein riesiges Open-Air-Pop-Konzert geben würde, dann so ganz große Screens aufgebaut. Aber wenn man genauer hinschaut, dann sieht man eben, dass es hier um den 7. Oktober geht, zum Beispiel daran, dass Szenen aus dem Nova-Festival so ein bisschen nachgestellt worden ist. Es ist ein ausgebranntes Auto vorne, umgekippte Dixie-Klos, ein ausgebranntes Haus ist nachgestellt worden auf der Bühne. Bei dem Nova-Festival sind ja 370 Menschen, die ein Techno-Festival besucht haben, getötet worden von der Hamas. Und heute werden sich rund 50.000 Menschen hier versammeln, aber noch sind die Stühle leer.
0: Es gibt ja Demonstrationen auch in mehreren Städten. Um was geht's den Leuten dabei?
1: Ja, es geht den Leuten vor allen Dingen darum zu sagen, dass Benjamin Netanyahu, der Premierminister, Verantwortung übernehmen soll für das, was am 7. Oktober passiert ist, dass er politische Verantwortung übernehmen soll, weil er damals schon Premierminister war. Er ist seit 2009 Premierminister mit kurzer Unterbrechung. Und sie sagen, das ist unter deiner Aufsicht passiert. Er soll zurücktreten. Es haben viele Menschen Verantwortung übernommen aus den Sicherheitskreisen, aber eben nicht Benjamin Netanyahu. Und sie fordern eine staatliche Aufarbeitungskommission. Eine Kommission, die genau prüft, wie das passieren konnte, warum die Sicherheitsbehörden nicht vorbereitet waren auf die Attacke.
0: Und wie reagiert Premierminister Netanyahu auf diese Kritik, dass zu wenig aufgearbeitet wurde?
1: Ja, Netanyahu hat gesagt, er wäre bereit, alle Fragen zu beantworten, aber erst dann, wenn der Krieg vorbei ist. Jetzt ist Israel eigentlich seit 2023 im Kriegszustand und auch, obwohl im Gazastreifen eigentlich eine Waffenruhe gilt, ist die sehr brüchig. Heute hat man bei den Gedenkveranstaltungen in der Nähe des Gazastreifens auch Artilleriegeschütze gehört. Es war Krieg im Libanon, auch da sind immer noch Auseinandersetzungen. Der Krieg mit dem Iran, also Israel ist seit 2023 eigentlich im Dauerkriegszustand und so hat Netanyahu diese Aufarbeitung immer von sich gewiesen.
0: Glaubst du denn, das wird jetzt auch in den nächsten Wochen im Wahlkampf eine Rolle spielen? In 3 Wochen ist ja Parlamentswahl, die erste seit dem Terrorangriff.
1: Das ist das bestimmende Thema im Wahlkampf. Man kann auch sagen, dass die Wahl so eine Art Referendum über den 7. Oktober ist mit der Frage, ob es nach der Wahl eine Möglichkeit gibt, aufzuarbeiten, was da passiert ist. Allerdings sehen die Umfragen sehr eng aus. Also das Pro-Netanyahu-Lager hat keine Mehrheit. Das Lager, was gegen Netanyahu antritt, aber auch nicht. Es wird sehr interessant am 27. Oktober, ob es dann überhaupt möglich sein wird, hier eine Regierung zu bilden.
0: Spielt denn heute an diesem Gedenktag eigentlich auch die militärische Version von Israel in den Gazastreifen eine Rolle?
1: Nein, das muss man so sagen, kaum. Also wenn man Israelis darauf anspricht, dann sagen sie schon, dass ihnen das klar ist, was da passiert und dass sie auch Mitleid mit den Menschen im Gazastreifen haben. Aber heute bei den Gedenkveranstaltungen geht es vor allen Dingen um das eigene Trauer, die eigene Angst, das eigene Trauma, auch die Wut auf die Regierung. Und die Gedenkveranstaltungen heute zeigen auch sehr deutlich, wie tief die Wunde ist, die dieser Angriff der Hamas gerissen hat und dass viele Menschen immer noch auf eine gewisse Art und Weise in diesem 7. Oktober feststecken, dass die Welt in ein Vorher und ein Nachher geteilt wird und dass von Heilung hier in Israel noch lange nicht die Rede sein kann.
0: Heute, genau vor 3 Jahren, hat die Hamas Israel überfallen, der Auslöser für den Krieg, der bis heute dauert. In Israel wird deswegen heute überall bei Gedenkveranstaltungen daran gedacht, auch in Tel Aviv. Von dort haben wir gerade unsere Korrespondentin Felicitas Böselager gehört. Deutschlandfunk Nova, hier, 17.27 Uhr.

0: Duff Cameron, gerade gehört When in Rome. Jetzt übergebe ich 17:30 haben wir es an Susanne de los Santos. Hallo.
1: Hallöchen. 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
2: Und wir starten mit drei Meldungen in kurz. Heute vor 3 Jahren hat die Terrorgruppe Hamas in Israel mehr als 1200 Menschen getötet. Bei der zentralen Gedenkfeier in Berlin sprach der israelische Botschafter von einem Völkermord an Juden und Israelis. Der Ex-BND-Chef Hanning ist in Untersuchungshaft. Die Bundesanwaltschaft wirft ihm Spionage vor. Sein Anwalt sagt, dass Hanning zu Unrecht beschuldigt wird. Und mehr als ein Drittel der Studierenden in Deutschland ist laut einer neuen Auswertung aktuell von Armut gefährdet, sagt der Paritätische Gesamtverband.
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2: Die Stadt Izmir galt bislang als liberale Hochburg in der Türkei. Sie wurde mehr als 20 Jahre von Bürgermeistern regiert, die der größten Oppositionspartei CHP angehörten. Das ist nun vorbei. Der bisherige Bürgermeister Cemil Tugay ist zur AKP gewechselt, der Partei von Staatspräsident Recep Tayyip Erdogan. Damit verliert die Opposition das Bürgermeisteramt in der drittgrößten türkischen Stadt. Schon im Sommer hatte die CHP an Zuspruch verloren. Der abgesetzte Vorsitzende Özgür Özel hatte die Partei zusammen mit anderen Politikern verlassen und eine neue gegründet. Die türkische Justiz hatte vorher die CHP-Parteiführung abgesetzt, weil es bei ihrer Wahl 2023 angeblich Unregelmäßigkeiten zugunsten von Özel gegeben hatte. Die türkische Justiz hat die CHP zuletzt stärker im Visier. Mitglieder stehen immer wieder vor Gericht oder sitzen im Gefängnis, wie auch der ehemalige Istanbuler Bürgermeister Ekrem İmamoğlu. Er gilt als wichtigster Rivale von Präsident Erdogan. Südkoreas Wirtschaft soll nachhaltiger werden und dafür hat die Regierung jetzt ein Milliardenprogramm angekündigt. Bis zum Jahr 2035 will das Land die Energiewende und den Abbau des CO2-Ausstoßes deutlich voranbringen und dafür sollen umgerechnet fast 670 Milliarden Euro investiert werden. Die Strategie zielt darauf ab, den CO2-Ausstoß in den 5 emissionsintensivsten Branchen in Südkorea schneller zu senken, nämlich Stahl, Petrochemie, Raffinerien, Zement, sowie Halbleiter und Displays. Gleichzeitig sollen 10 grüne Industriezweige gestärkt werden, wie Solar- und Windenergie. Geplant ist auch, dass Elektro- und Wasserstofffahrzeuge bis 2035 mehr als 70% der Neuwagenverkäufe ausmachen. Gut 1,5 Monate ist die verheerende Sturzflut in Nepal inzwischen her. Die nepalesische Regierung hat jetzt angekündigt, nicht mehr nach Vermissten zu suchen. Und darauf reagieren einige Angehörige mit Unverständnis. Gegenüber der Nachrichtenagentur AP gaben sie sich hoffnungsvoll, dass ihre Familienmitglieder überlebt haben könnten. Andere wiederum können die Entscheidung der Regierung nachvollziehen. Hinterbliebene kritisieren allerdings auch, dass die Behörden noch keine Totenscheine ausgestellt haben sollen. Die sind nötig, um Entschädigungen, Versicherungsleistungen oder Erbschaften zu erhalten. Die Regierung hatte am Montagabend angekündigt, die Suche nach den Vermissten einzustellen und sich auf den Wiederaufbau zu konzentrieren. Mehr als 1400 Menschen kamen bei der Flutkatastrophe ums Leben. Über 5000 gelten als vermisst. Die Sturzflut Ende August wurde durch einen Gletscherbruch ausgelöst. Und solche Ereignisse werden durch den Klimawandel wahrscheinlicher. Das waren die News.
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0: Bis 26 Grad heute nochmal drin zu eurem Feierabend. Im Norden kann es dann auch mal regnen, im Südwesten gewittern. Morgen dann gefühlt richtiger Herbstanfang mit dicken Wolken, teilweise heftiger Regen auch. Und im Nordwesten können auch Gewitter dazukommen. Das Ganze bei 13 bis 21 Grad.
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0: Schönen guten Tag, Leute. Hier ist Gero Simone.
5: Simone, ich grüße dich. Na?

0: Schönen Nachmittag bzw. Abend euch, 17.39 Uhr haben wir es und damit übergebe ich nochmal an Sabrina Loy. Hallo.
1: Hallo.
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1: Pinguine leben in der Antarktis in Schnee und Eis. Wenn sie in den Schnee kacken, könnte sie aber unbeabsichtigt dazu beitragen, dass genau dieser Schnee schmilzt. Darauf deutet eine Studie im Journal of Geophysical Research Biogeoscience hin. Im Pinguinkot steckt viel Phosphat drin, das wirkt wie Dünger, der das Wachstum grüner Schneealgen fördert. Diese Algen färben den Schnee dunkel. Dadurch absorbiert der Schnee bis zu 40% mehr Sonnenenergie als sauberer weißer Schnee. Die Folge? Der Schnee schmilzt schneller. Das Team geht davon aus, dass der Effekt in Zukunft wichtiger werden könnte. Wenn sich Pinguine und andere Seevögel in neue Gebiete ausbreiten, könnten auch die von ihrem Kot gedüngten Algenflächen wachsen. Bisher wurde dieser biologische Einfluss auf die Schneeschmelze in Modellen nicht berücksichtigt. Der diesjährige Nobelpreis für Chemie geht an den französischen Forscher Henri Cagan und seinen japanischen Kollegen Kenzo Sohai. Das Nobelkomitee sagt, dass es mit der Auszeichnung ihre Forschung zur asymmetrischen organischen Synthese würdigt. Die beiden hätten ein seit Jahrzehnten bestehendes Rätsel gelöst. Konkret gehe es bei ihren Forschungen um chemische Reaktionen bei sogenannten Spiegelmolekülen. Ihre Erkenntnisse spielten etwa für die Pharmaindustrie eine bedeutende Rolle. Cagan ist 95 Jahre alt und hat an der Universität Paris-Sud in Orsay gelehrt. Der 76-jährige Sui war zuletzt an der Tokyo University of Science tätig. Orang-Utans wachsen normalerweise als Einzelkinder auf. Die ersten 7 Jahre ihres Lebens verbringen sie fast ausschließlich mit ihrer Mutter. Denn die Menschenaffen leben nicht in Gruppen, sondern allein. Trotzdem haben Orang-Utans überlebenswichtige soziale Kompetenzen, die sie wahrscheinlich beim Spielen mit anderen Jungtieren lernen. Wie das bei dem Einzelgängertum klappen soll, das war bisher unklar. Ein Forschungsteam vom Max-Planck-Institut für Verhaltensbiologie hat Orang-Utans auf Borneo beobachtet und vermutet, Orang-Utan-Mütter sorgen dafür, dass ihre Kinder mit anderen Orang-Utan-Kindern spielen können. Dafür passen die Mütter wohl ihre Wanderrouten an und nehmen auch zeitraubende Umwege in Kauf. Für diese Playdates suchen sie wohl gezielt Gegenden auf, in denen wahrscheinlich andere Mütter und ihre Kinder sind, zum Beispiel Wälder mit langen Lianen, an denen Orang-Utan-Kinder klettern lernen.
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0: Schönen guten Abend. Deutschlandfunk Nova ist hier. Caro Nida stand in den Startlöchern.
1: Hallöchen.
0: Du benimmst ja hier ab 18 Uhr gleich.
1: Korrekt.
0: Und was hast du vor? Erzähl mal.
1: Ich will mit euch rausfinden, oder warte, wir fangen andersrum an. Den Song hier, den kennst du doch, oder?
0: Ja, warte mal. Ja, also ist, warte mal.
1: Der ist krank viral gegangen.
0: Ijel
1: mit Imael Angel oder Angel, kannte ich nicht, und Ultra Nate.
0: Okay.
1: Und es fragen sich alle die ganze Zeit, was Ultra Nate, das ist die Sängerin, eigentlich in diesem Song an dieser Stelle singt.
0: Another. Boah, es ist so ganz schnell. Da.
1: Und das ist nämlich die Frage. Also ganz Social Media dreht sozusagen durch, was da gesungen wird. Und Ultra Nate hat das jetzt aufgelöst. Mhm. Aber was verstehst du denn da außer Another?
0: Ich glaube, ich muss nochmal hören. Warte mal. Gucken wir mal. Boah, schwer. Ich würde wirklich bei Another bleiben.
1: Nur
0: Another
1: Groove
0: oder sowas.
1: Ich verstehe auch sowas in die Richtung. Und am Ende verstehe ich aber auf jeden Fall, dass sie sagt Another Place oder irgendwie sowas.
0: Ich sag Another Groove. Ich habe aber keine. Vielleicht haben ja die Leute draußen mehr Ideen.
1: Ja, ich glaube auch.
0: Können die dir da weiterhelfen? Sollen wir aufrufen? Sollen die Bescheid sagen?
1: Fände ich sehr, sehr gut. Ich löse natürlich nachher auch auf. Also ihr kriegt die Lösung, was da wirklich gesagt wird. Aber mich würde auch erstmal interessieren, was ihr denkt.
0: Ja, komm, dann schickt doch mal eure Antwort. Was glaubt ihr? Was singen die da? Schickt's rüber an die 030 8503 8503. Schönen Abend allerseits.

0: Kenya Grace habt ihr gerade gehört hier bei Deutschlandfunk Nova mit Mr. Cool. Wir haben es jetzt 18 Uhr und Johanna Schmidt von den Nachrichten ist am Start. Hallo Johanna.
1: Hallo.
0: Ein Update aus der Welt kriegt ihr jetzt.
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3: Der frühere Chef des Bundesnachrichtendienstes August Hanning ist jetzt in Untersuchungshaft. Er war gestern festgenommen worden wegen möglicher Spionage. Sein Anwalt sagt, dass der ehemalige BND-Chef tatsächlich vertrauliche Unterlagen hatte, aber er habe keine Infos weitergegeben, die Deutschland geschadet hätten. Laut dem Anwalt wird Hanning zu Unrecht beschuldigt. Die Bundesanwaltschaft sagt, dass sich Hanning nach seiner Zeit als BND-Chef geheime Infos beschaffen ließ von einem früheren BND-Mitarbeiter, der auch in U-Haft ist. Hanning soll die Zeit Infos teils weiterverkauft haben. Der Spiegel hatte berichtet, dass die Infos unter anderem an Aserbaidschan gehen sollten. Die Regierung da hat die Verbindungen zurückgewiesen. Heute vor 3 Jahren hat die Terrorgruppe Hamas in Israel mehr als 1200 Menschen getötet und über 200 in den Gazastreifen verschleppt. Israel hat heute der Opfer gedacht. Im Süden des Landes trafen sich Leute an Straßenkreuzungen, Luftschutzbunkern und auf dem Gelände des Musikfestivals, das die Angreifer damals überrannten. Gleichzeitig gab es Demos. Die Teilnehmenden kritisieren, dass die israelische Regierung keine Verantwortung für den Angriff übernimmt. Auch in Deutschland wurde an den Anschlag erinnert. Bei der zentralen Gedenkfeier in Berlin sprach der israelische Botschafter von einem Völkermord an Juden und Israelis. Der Anschlag hatte den Gazakrieg ausgelöst. Die Hamas-kontrollierten Behörden dort sagen, dass mehr als 74.000 Palästinenser getötet wurden. Zwischen der deutschen Umwelthilfe und der Bundesregierung gibt es seit Jahren Streit. Es geht um saubere Luft. Die Umwelthilfe sagt, dass der sogenannte Luftreinhalteplan angepasst wird. In dem stehen viele verschiedene Maßnahmen, mit denen Deutschland europäische Ziele erreichen will. Dazu, wie weniger Schadstoffe in die Luft gelangen können, zum Beispiel Feinstaub. Heute hat das Bundesverwaltungsgericht in Leipzig entschieden, dass der Europäische Gerichtshof eingeschaltet wird. Der soll mehrere wichtige Fragen zum deutschen Luftreinhalteprogramm beantworten. Zum Beispiel dazu, ob aktuellere Prognosedaten genutzt werden müssen. Viele haben im Studium eher wenig Geld. Oft ist es sogar so wenig, dass die Studierenden an der Grenze zur Armut sind. Das zeigt jetzt auch wieder eine neue Auswertung vom Paritätischen Gesamtverband. Laut der ist mehr als ein Drittel der Studierenden armutsgefährdet, hat also weniger als 60% des mittleren Einkommens zur Verfügung. Das sind aktuell 1.445 Euro im Monat. Bei Studierenden, die alleine leben, ist die Armutsquote noch mal deutlich höher. Da liegt sie bei über 80%. Eine besonders große Belastungen sind laut Auswertung die Kosten fürs Wohnen. Unter anderem die Studierendenwerke kritisieren, dass das BAföG nicht ausreicht. Das halte mit den Lebenshaltungskosten nicht Schritt. Und das waren die News.
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0: Heute Abend ist es wolkig. Im äußersten Westen und Südwesten gibt es etwas Regen, vereinzelt auch Gewitter. In der Nacht breitet sich dann Regen und Gewitter aus dem Westen weiter aus. 15 bis 7 Grad kann es heute Nacht kalt werden. Morgen dann weiter Schauer und vereinzelt Gewitter, vor allem im Nordwesten. 13 bis 21 Grad sind drin.
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0: Hi. Ihr habt es gerade in den Nachrichten auch schon noch mal gehört. Heute vor 3 Jahren hat die Hamas Israel überfallen. Es gab schon Schweigeminuten und Gedenkveranstaltungen. Wir haben mit Maus drüber gesprochen. Er kommt aus Israel und seine Eltern waren mit die ersten der Opfer, weil sie nur 100 Meter von der Grenze zum Gazastreifen entfernt gelebt haben. Wir haben mit ihm darüber gesprochen, wie es ihm damit geht und wie aktuell die Stimmung auch so ist in Israel. Wir schauen gleich zusammen da drauf. Also ihr hört dann hier, was Mause uns erzählt hat in so 7 Minuten.
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0: Phoebe Bridgers habt ihr gerade gehört, hier bei Deutschlandfunk Nova. Heute Morgen um 6.29 Uhr klang's in Israel an vielen Orten so. Stille einfach. Es gab eine Schweigeminute für die Opfer des Überfalls der Hamas. Dieser Überfall war ja heute vor 3 Jahren, am 7. Oktober 2023. 1200 Menschen wurden an dem Tag durch Hamas-Terroristen getötet, 250 lebend oder tot in den Gazastreifen entführt. Danach, wissen wir aber, folgte ein Krieg mit 74.000 getöteten Palästinensern und Palästinenserinnen. Die Eltern von Maoz Inon waren eine der ersten Opfer an diesem Tag, am 7. Oktober. Sie lebten nur wenige hundert Meter von der Grenze zum Gazastreifen entfernt. Maoz und seine Geschwister haben nur 2 Tage nach dem Tod der Eltern schon beschlossen, wir wollen keine Rache.
1: It was my young brother, moral clarity.
2: Es war mein jüngerer Bruder, der uns gesagt hat, dass wir Rache entschieden ablehnen müssten. Er hat uns erklärt, dass Rache unsere geliebten Eltern, Bila und Jacobi, nicht ins Leben zurückbringen würde. Sie würde nur den Kreislauf des Blutvergießens immer weiter verschärfen, in dem Israelis und Palästinenser seit fast einem Jahrhundert gefangen sind.
0: Ja, ganz im Gegensatz dazu steht Benjamin Netanyahu. Er ruft seitdem immer wieder zur Vergeltung auf, auch am Gedenktag selbst. Das Land ist extrem gespalten und traumatisiert, sagt unser Korrespondent in Tel Aviv, Julio Segador.
3: Fast jeder dritte Israelis, sind so die Umfragen, klagt heute über psychische Folgesymptome vom 7.10. Also hat alle mitgenommen. Das ist ja ein kleines Land. Man kennt hier wirklich sehr, sehr viele Leute und fast jeder hat in der Familie jemanden, der den 7.10. nicht überlebt hat oder der infolge des Krieges getötet worden ist, als Soldat zum Beispiel, wird es bezeichnet als eine beklemmende Erschöpfung, die man hier feststellt bei den Menschen.
0: Es gibt Hinweise, die zuerst die israelische Zeitung Haaretz veröffentlicht hatte. Es folgten andere Medien. Die Angriffe durch die Hamas waren Netanyahu bekannt. Also er soll durch die Vereinten Arabischen Emirate vorher informiert gewesen sein, dass ein Angriff geplant gewesen wäre. Das ist nicht nur brisant, sondern jetzt entscheidend für die anstehenden Wahlen am 27. Oktober.
3: Also wenn sich das jetzt weiter noch verfestigt, wenn möglicherweise neue Berichte kommen, dann glaube ich, kann sich Benjamin Netanyahu nicht halten. Aber wir kennen ihn, er ist ein Politprofi und auch wenn er nicht die Mehrheit bekommt, kann es sein, dass er dann doch regiert. Das hängt ein bisschen mit dem Wahlsystem hier zusammen, weil jetzt schon klar ist, dass eigentlich der Wahlsieger nur mit kleineren Parteien koalieren kann. Und da kann auch ein Wahlverlierer, Benjamin Netanyahu, nochmals Ministerpräsident werden.
0: Für Maoz Inon, den ihr am Anfang gehört habt, ist es relativ egal, wer die Wahl gewinnt, denn er glaubt, die Menschen müssen sich für Frieden entscheiden. Heute schon, nicht erst am 27. Oktober. Der Friedensaktivist ist bei uns in der aktuellen Folge von unserem Nachrichtenpodcast Unboxing News. Also wir haben noch länger mit ihm gesprochen. 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Oktober und seine Vision für ein friedliches, sicheres Leben für Juden und Palästinenser und Palästinenserinnen. Hört ihr wie immer um 7:30 hier bei Deutschlandfunk Nova im Radio. 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

0: Leute, wir haben wieder Tickets für euch. Für den krassen hier. Berg mit roten Flaggen ist er ja viral gegangen, bekannt geworden, wie auch immer man es sagen will. Aber mittlerweile ist er ja, ich sag mal, eine Institution für sich. Bald kommt auch sein neues Album Trautonium raus. Davon kennen wir auch schon ein paar Lieder. Also ich glaube, zwei sind es mittlerweile. Eins zum Beispiel hat er mit Kitsch Creek zusammen gemacht, Hund ohne Namen.
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0: Einige seiner Konzerte sind jetzt schon ausverkauft. Im November Frankfurt Festhalle zum Beispiel. Und genau dafür habe ich noch Tickets für euch. Also wie krass ist es? Ihr könnt keine mehr kaufen, aber bei uns gibt sie noch. Berg sagt auch generell, er findet das so krass, dass Leute ihm da, naja, eigentlich so einen Vertrauensvorschuss geben und Tickets kaufen, bevor das Album überhaupt draußen ist. Das ist nämlich jetzt schon wieder so. 2025 war es schon mal so und da hat er mir das schon gesagt.
2: Ich habe ja auch noch gar keine Musik draus, war beim letzten Mal auch so. Ich hatte 5 Songs draußen und ich habe mich gefragt, wofür die Leute ein Ticket kaufen. Weil die wissen ja, also wahrscheinlich spielt er nicht nur 20 Minuten. Ich finde es sehr, sehr verrückt, dass die Menschen, das ist ja fast wie so ein Vertrauensvorschuss, dass die Musik, die kommt, den Leuten auch gefällt.
0: Na, ich glaube, bei Berg kann man sich da auch sehr sicher machen sein. Der macht einfach geilen Scheiß. Und wie gesagt, Festhalle Frankfurt ist ausverkauft, Samstag, 14. November. Und ihr könnt aber dabei sein, weil wir haben noch 2 Tickets für euch. 030 8503 8503 ist die WhatsApp-Nummer zu mir ins Studio. Da schreibt ihr jetzt mal ganz schnell hin, wenn ihr diese Tickets haben wollt. Und schreibt doch mal da rein, warum ihr Berg eigentlich so einen Vertrauensvorschuss gebt. Warum wollt ihr denn jetzt diese Tickets haben, obwohl ihr noch gar nicht wisst, was der da alles auf der Bühne spielen wird? 030 8503 8503 ist die WhatsApp-Nummer zu mir ins Studio. Ein Song, den er mit Sicherheit spielen wird, wird auch auf seinem kommenden Album drauf sein, ist aber jetzt schon draußen. Lamia hört er jetzt hier bei Deutschlandfunk Nova. Berg ist das.

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Berg war das hier mit seinem neuen Song Lamia. Wird drauf sein auf seinem neuen Album Trautonium. Damit geht er ja jetzt auf Tour im November und Dezember. Viele, viele Orte sind schon ausverkauft. Zum Beispiel auch Frankfurt. Aber wir haben noch Tickets dafür für euch. Für den 14.11. ist ein Samstag. 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

0: Revan Laney. Gerade gehört hier bei Deutschlandfunk Nova. Es ist jetzt gleich 18.30 Uhr. Also wieder Zeit für ein Update aus der Welt. Jetzt mit Susanne de los Santos. Hi.
1: Hallo.
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3: Erstmal drei kurze Meldungen. Der Ex-BND-Chef Hanning ist in Untersuchungshaft. Die Bundesanwaltschaft wirft ihm Spionage vor. Sein Anwalt sagt, dass Hanning zu Unrecht beschuldigt wird. Heute vor 3 Jahren hat die Terrorgruppe Hamas in Israel mehr als 1200 Menschen getötet. Bei der zentralen Gedenkfeier in Berlin sprach der israelische Botschafter von einem Völkermord an Juden und Israelis. Und Bundeskanzler Merz kritisiert, dass ein AfD-Politiker zum Landtagspräsidenten von Sachsen-Anhalt gewählt wurde. Merz sagte, der Extremismus dringe mit Wucht in die Parlamente ein.
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3: Im US-Bundesstaat Texas soll eigentlich der wegen Mordes verurteilte Jamal Howard hingerichtet werden. Seine Anwälte haben aber jetzt vor Gericht beantragt, die Hinrichtung auszusetzen. Grund ist der Fall Christa Pike. Howard soll wie Pike eine Giftspritze bekommen. Seine Anwälte sagen, weil bei ihrem Mandanten das gleiche Medikament eingesetzt werden soll, könnte das Ganze wie bei Pike ablaufen. Sie hatte letzte Woche 2 Giftspritzen überlebt. Die 50-Jährige ist im Krankenhaus und laut ihren Anwälten inzwischen wieder bei Bewusstsein. Die Hinrichtung von Howard wäre die erste in den USA seit dem Vorfall. Howards Anwälte sagen auch, dass das Mittel, das bei der Hinrichtung verwendet werden soll, schon lange abgelaufen und möglicherweise nicht mehr wirksam ist. In Texas wurden in diesem Jahr bislang 6 Menschen hingerichtet. Seit dem Fall Christa Pike steht die Todesstrafe wieder stärker in der Diskussion. Der Krieg im Jemen dauert nun schon seit mehr als 20 Jahren. Daran beteiligt ist auch die extremistische Houthi-Miliz. Sie wird vom Iran unterstützt und kämpft gegen die international anerkannte jemenitische Regierung. Laut der UNO sind wegen der Kämpfe zuletzt immer mehr Menschen vertrieben worden. Das Tempo der Krise sei alarmierend, erklärte eine Sprecherin der Internationalen Organisation für Migration. Sie sagt, die Zahl der Menschen, die innerhalb des Landes auf der Flucht sind, sei von 76.000 Mitte September auf jetzt mehr als 200.000 angestiegen. Die Sprecherin appellierte an die Weltgemeinschaft, den Jemen nicht zu einer vergessenen Krise werden zu lassen. Die Regierungstruppen haben am Wochenende eine Offensive gestartet, um nach eigenen Angaben alle von den Houthi besetzten Gebiete zurückzuerobern. Nicht nur in Deutschland machen hohe Spritpreise Autofahrerinnen und Fahrern zu schaffen, auch in Pakistan ist das der Fall. Die Regierung dort hat jetzt ein Programm gestartet, um Menschen mit wenig Einkommen zu unterstützen. Es richtet sich unter anderem an Motorradfahrer, Rikscha-Fahrer und Besitzer kleiner Autos. Sie bekommen per SMS einen Gutschein für vergünstigten Kraftstoff, wenn sie die Voraussetzungen dafür erfüllen. Den Rabatt gibt es bis zu 4-mal im Monat. Pakistan kämpft ohnehin schon mit einer sehr hohen Inflation. Steigende Benzin- und Dieselpreise setzen das Land noch mehr unter Druck. Seit Beginn des Krieges zwischen den USA und dem Iran sind die Kraftstoffpreise in Pakistan laut der Regierung um mehr als 50% gestiegen. Das waren die News.
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0: Heute Abend gibt's aus dem Westen und Südwesten vereinzelt Regen und Gewitter und der breitet sich dann weiter in der Nacht aus. 15 bis 7 Grad sind heute Nacht drin. Morgen dann weiter Schauer und vereinzelt Gewitter, vor allem im Nordwesten. Richtung Süden eher ein bisschen freundlicher. 13 bis 21 Grad kann's noch warm werden.
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0: Hallöchen. Ich habe jetzt für euch ein bisschen gute Laune. Also finde ich zumindest immer, wenn man einen schönen, nicen Beat hört. Und Peggy Goody kriegt das auf jeden Fall gut hin. Hört er hier bei Deutschlandfunk Nova.

0: Auf dem Fußballplatz, beim Festival oder auch am Strand, überall da, wo Leute, ich sag mal, nicht ganz so viel anhaben, da sieht man ja Tribals, vielleicht auch mal die Skyline von der Lieblingsstadt, vielleicht auch mal ein Arschgeweih. Klar, es geht um Tattoos, egal ob die eine tiefere Bedeutung haben oder einfach nur gut aussehen sollen, die bleiben erstmal für immer. Aber was ist denn eigentlich, wenn wir irgendwann merken, war vielleicht doch nicht so eine gute Idee, mir den Namen von meinem Ex-Ex-Ex-Freund auf den Arsch zu tätowieren? Sophie, die kennt ein bisschen dieses Gefühl. Sie hat 8 Tattoos insgesamt und sie sagt, keins davon wird sie sich heute wieder stechen lassen.
1: Also heute, glaube ich, sind Tätowierungen nur noch in ganz spezifischen Berufsfeldern was Besonderes. Also zum Beispiel werden wir wahrscheinlich niemals am Hals tätowierte PolizistInnen sehen oder RichterInnen. Vermutlich werden wir auch keine ÄrztInnen sehen, die Tätowierungen am Hals, an den Händen, also sichtbarer haben.
0: Okay, eigentlich hätten wir hier jetzt Sophie hören sollen. Die Töne, die habe ich jetzt gerade hier also leider doch nicht. Aber Markus Niebuhr hat uns ja ganz gut eingeordnet, wann ein Tattoo irgendwie ganz schlau ist und wann vielleicht doch nicht. 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Zum Beispiel auch, dass heutzutage nicht, also immer noch nicht, Tattoos bei allen so anerkannt und beliebt sind, obwohl wir 2026 haben. 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

0: So, danke. Und wegen seiner Rückennummer 10 gab es in der 10. Minute auch eine Unterbrechung in diesem Freundschaftsspiel mit einem großen Feuerwerk, Standing Ovations, das volle Programm.
1: Das klingt doch richtig schön. Julian Tilders hat uns das hier gerade beschrieben. Der ist bei uns aus der Deutschlandfunk Sportredaktion. Auch das Ergebnis hat gepasst. Argentinien hat 3-0 gewonnen.
0: Messi war tatsächlich an allen drei Toren auch beteiligt. Passenderweise ein verwandelter Elfer, seine Spezialdisziplin sozusagen. Und zwei Vorlagen noch on top. Also runder Abschluss, würde ich sagen.
1: Ja, nach 21 Jahren und 208 Länderspielen geht damit eben seine Ära zu Ende. Messi guckt auf jeden Fall auf eine krasse Karriere zurück.
0: Vom schmächtigen Jungen mit Wachstumsstörungen über die Nachwuchsabteilung La Masia in Barcelona an die Weltspitze. Ein paar harte Fakten, also Weltmeister mit Argentinien, das ist klar. Zweimal die Copa America gewonnen, 4 Champions League Siege, noch gut 20 weitere Vereinstitel hat er in der Vitrine stehen. Und persönlich auch 8-mal Ballon d'Or. Plus 4-mal obendrauf noch FIFA-Weltfußballer des Jahres.
1: Wir haben mit Julian Tilders aus unserer Sportredaktion noch viel, viel mehr über Messi gequatscht. 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Findet ihr in der Deutschlandfunk-App oder auch bei uns bei Deutschlandfunk Nova auf der Website. Roosevelt habe ich jetzt hier für euch.

0: 19 Uhr haben wir es. Heißt, wir schauen zusammen mit Johanna Schmidt, was aktuell in der Welt los ist. Hi Johanna.
1: Hallo.
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3: Bundeskanzler Friedrich Merz kritisiert, dass ein AfD-Politiker zum Landtagspräsidenten von Sachsen-Anhalt gewählt wurde. Er sagte bei einer Veranstaltung, der AfD seine Stimme zu geben, passe nicht zu den Werten seiner Partei CDU. Aber wer genau für den AfD-Politiker Tobias Rausch stimmte, das weiß laut dem Kanzler wegen der geheimen Wahl niemand. Rausch war gestern zum Landtagspräsidenten von Sachsen-Anhalt gewählt worden. Er selbst und andere aus der AfD vermuten, dass er auch Stimmen aus der CDU bekam. Es ist das erste Mal in Deutschland, dass das Amt in AfD-Hand ist. Die Partei gilt teils als gesichert rechtsextrem, zum Beispiel in Sachsen-Anhalt. Der frühere Chef des Bundesnachrichtendienstes August Hanning ist jetzt in Untersuchungshaft. Er war gestern festgenommen worden wegen möglicher Spionage. Sein Anwalt sagt, dass der ehemalige BND-Chef tatsächlich vertrauliche Unterlagen hatte, aber er habe keine Infos weitergegeben, die Deutschland geschadet hätten. Laut dem Anwalt wird Hanning zu Unrecht beschuldigt. Die Bundesanwaltschaft sagt, dass sich Hanning nach seiner Zeit als BND-Chef geheime Infos beschaffen ließ von einem früheren BND-Mitarbeiter, der auch in U-Haft ist. Hanning soll die Infos teils weiterverkauft haben. Der Spiegel hatte berichtet, dass die Infos unter anderem an Aserbaidschan gehen sollten. Die Regierung da hat die Verbindungen zurückgewiesen. Viele Unternehmen in Deutschland hatten im August offenbar gut zu tun. Laut Statistischem Bundesamt haben Industrie, Bau und Energieversorger zusammen deutlich mehr produziert als erwartet. Im Vergleich zum Monat davor gab es ein Plus von 2%. Das ist der stärkste Anstieg seit 1,5 Jahren. Für die positive Entwicklung ist laut den Statistikern vor allem die Baubranche verantwortlich. Da wurden gut 9% mehr Projekte fertiggestellt als im Juli. Für Fachleute ist das ein weiteres Anzeichen dafür, dass die Wirtschaft insgesamt wieder in Schwung kommen könnte. Die Weltgesundheitsorganisation warnt davor, dass immer mehr Kinder und Jugendliche fettleibig werden. Deshalb hat sie jetzt zum ersten Mal eigene Leitlinien rausgegeben, um einen weiteren Anstieg der Fälle zu stoppen. Im Fokus steht dabei die Ernährung. Kinder und Jugendliche müssten dabei mehr unterstützt werden, gesund zu essen, sich zu bewegen und ihr Verhalten nachhaltig zu verändern. Abnehmspritzen und Magenverkleinerungen bei Kindern unter 10 Jahren lehnt die WHO ganz klar ab. Und auch bei Jugendlichen sollte es nur Medikamente gegen Adipositas geben, wenn Verhaltenstherapien und Ernährungsprogramme nicht helfen. Laut WHO waren 2024 weltweit 170 Millionen Kinder und Jugendliche fettleibig. Die Zahl habe sich seit 1990 vervierfacht. Und das waren die News.
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0: Heute Abend ist es fast deutschlandweit wolkig, zum Teil auch stark bewölkt. Im äußersten Westen und Südwesten kommen aus den Wolken auch ein bisschen Regen raus. Vereinzelt gibt es auch Gewitter. In der Nacht breitet sich dann der Regen aus dem Westen auch weiter in Deutschland aus. 15 bis 7 Grad sind drin. Morgen dann weiter Schauer und vereinzelt Gewitter, vor allem im Nordwesten. Da kann es dann morgen um die 13 Grad werden. In Richtung Süden sind bis 21 Grad drin.
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0: Hallo! Habt ihr schon mal drüber nachgedacht, wie ihr so leben wollt im Alter? Also ich meine, Alter, ne? So im, weiß ich nicht, ab 70, 80. Weil es gibt ja immer wieder das Problem, dass ältere Menschen in Deutschland einsam sind. Und was macht man dagegen? Natürlich Menschen zusammenbringen. Und deswegen gibt es ja verschiedene Organisationen, wo vor allem auch junge Menschen sich mit älteren Menschen treffen, mit denen was spielen, kochen, einfach Zeit zusammen verbringen. Wir haben einen dieser Vereine besucht. Hört er gleich hier in so 7 Minuten.
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0: ein bisschen Feel-Good-Content. Ist es bei euch auch so, dass wenn ihr auf Instagram oder TikTok irgendwelche Videos von älteren Menschen, also ich meine jetzt so Omi, Opi mit grauen Haaren, vielleicht über 80 oder sogar schon über 90 seht, dass es einen immer so wahnsinnig berührt? Also mich auf jeden Fall. Und genau das gibt es jetzt sozusagen für die Ohren, weil unser Deutschlandfunk Nova-Reporter Philipp Wegmann, der hat ein Projekt besucht. Freunde alter Menschen heißt das. Und dieses Projekt hat schon an die 800 alte Menschen im letzten Jahr begleitet.
1: Ja, also einmal in einfach erklärt, junge Menschen melden sich ehrenamtlich und werden dann Besuchspate oder Patin von der älteren Person. Und das heißt dann, dass die beiden sich regelmäßig treffen und das kann zu Hause stattfinden oder als Unternehmung. Und das steht dann eben jung und alt frei, wo und wie und was. Wichtig ist nur wirklich die Kommunikation, die muss im Vordergrund stehen.
0: Philipp hat sich das Ganze auch mal vor Ort für uns angeschaut und er hat Karin besucht. Die lebt in Köln und die hatte Besuchspate Chris zu Besuch. Der ist 32 Jahre alt, Karin ist 77 und die beiden haben dann zusammen Klassikradio gehört, Fotos geguckt und ein Spiel gespielt, bei dem beide abwechselnd Fragen beantworten.
2: Wenn du eine Autobiografie schreiben würdest,
3: ja.
2: Wie wäre der Titel von der Autobiografie?
3: Beziehungen ist immer ein Thema für mich, weil da habe ich doch schon so einiges erlebt, ne?
2: Also wenn du jetzt ein Buch rausbringst, da ist dann an dein Gesicht und da steht dann Beziehung.
3: Ja, so ungefähr. Ja.
0: Wie süß ist das denn? Ja, und schon haben die zwei, ne, also dieses Spiel dazu angeregt, sich zu unterhalten und haben dann über Beziehungen gesprochen. Karin hat dann sogar auch noch Fotos ausgepackt von ihren ganzen Verflossenen. Chris ist zu diesem Ehrenamt gekommen, weil er selbst vor 10 Jahren Krebs hatte und damals gemerkt hat, wie wichtig Freundschaften sind, überhaupt soziale Kontakte. Deswegen kann sich Chris auch selbst gut vorstellen, später auch mal so ein Angebot dann in Anspruch zu nehmen.
4: Ich bin mir schon sicher, dass es, wenn es nicht Freunde alter Menschen ist, irgendein Projekt in dieser Form gibt es. Und ich glaube, das hat man auf jeden Fall, auch wenn dann schon ein paar Jahre wieder um sind, das im Kopf, dass man das mal selbst gemacht hat und dann andersrum in die andere Rolle kommt. Ja, das ist einfach schön zu wissen.
0: Das Projekt Freunde alter Menschen, wo jetzt unser Reporter war, das gibt's aktuell in den Großstädten, also Berlin, Hamburg, München, Frankfurt und eben Köln. Ihr müsst aber einfach mal schauen. Es gibt auch andere Projekte woanders, wo man sich da engagieren kann, ältere Menschen besuchen kann oder denen vielleicht mal beim Einkaufen helfen kann, sowas. Also schau da einfach mal in diesem weiten Internet, da findet ihr die Infos. Dermot Kennedy ist das hier für euch. Deutschlandfunk Nova ist hier. Hi!

0: Also, ich hatte es gerade erst, mein Bruder, Neffe auch schon. Einige von euch sicher auch schon. Auch eine gute Freundin von mir war letztens wieder am Schniefen. Ja, es geht wieder los mit den Erkältungskrankheiten. Offiziell hat laut dem Robert-Koch-Institut letzte Woche die Grippesaison in Deutschland begonnen. Auch wenn manche am Wochenende sicher noch Zeit hatten, am Badesee zu gehen bei dem Wetter. Es geht bei dieser Einschätzung der Saison nicht ums Wetter, sondern darum, ab wann immer mehr Influenza-Viren unterwegs sind.
1: Und deswegen setzt auch das Robert-Koch-Institut diese Grippesaison von Anfang Oktober, also jetzt bis Mitte Mai nächsten Jahres fest. Saison heißt, dass sich in dieser Zeit im Schnitt jeder und jede Fünfte infiziert, also rund 16 Millionen Menschen. Die richtige Grippewelle mit den höchsten Infektionszahlen, die bildet sich in der Regel aber erst nach dem Jahreswechsel, so im Januar und Februar.
0: Das sagt unser Deutschlandfunk Nova Wissensreporter Sebastian Rams, der hat sich das genauer angeschaut. Die Grippeimpfungssaison ist damit auch schon losgegangen. Beste Zeit für die Impfung ist so Oktober, spätestens November. Das sagt Christoph Spinner, leitender Oberarzt der Infektologie am Klinikum der TU München. Und es ist nicht nur für Menschen ab 60, wie immer gesagt wird, zu empfehlen, sondern auch für andere empfindliche Gruppen.
2: Alle Menschen, die chronische Erkrankungen, beispielsweise des Herz-Kreislauf-Systems, der Lunge, Diabetes mellitus, Immunschwäche oder Krebserkrankungen haben, die sollen bereits ab dem 6. Lebensmonat, also unabhängig vom Alter, in der erwachsenen Bevölkerung saisonal geimpft werden.
0: Ja, das betrifft dann schon wesentlich mehr Menschen. In Deutschland zum Beispiel sind allein rund 10 Millionen Menschen an Diabetes erkrankt. Am Ende muss natürlich jeder für sich selbst entscheiden, aber es gibt Gründe, die dafür sprechen. Der Schutz der eigenen Gesundheit und auch, um andere zu schützen. Der zusätzliche Gesundheitsschutz durch die Grippeimpfung wurde in den vergangenen Jahren auch sehr gut untersucht.
2: Man weiß inzwischen auch, dass Menschen, die gegen akute Atemwegserkrankungen geimpft sind, ein deutlich geringeres Risiko haben, an Herz-Kreislauf-Erkrankungen zu erkranken.
0: Ja, und mit der Grippeimpfung sinkt auch die Wahrscheinlichkeit, dass man es nach einer Erkrankung mit einem chronischen Erschöpfungssyndrom zu tun bekommt. Deutschlandfunk Nova ist hier. Nachdem wir uns jetzt über Grippe und Grippeimpfung, Grippeschutz informiert haben, geht's jetzt weiter mit einer kleinen Französischstunde. Das ist es mit Les Passants.

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0: Kraftklub, habt ihr gerade gehört, hier bei Deutschlandfunk Nova. Wir haben es jetzt 19:30. Das heißt, es ist Zeit für eine neue Folge von unserem Nachrichtenpodcast Unboxing News. Da geht es heute um den 7. Oktober. Heute vor 3 Jahren war ja der Überfall der Hamas auf Israel. Wir tauchen hier nochmal genauer rein und gucken auch, was das heute für Auswirkungen hat. Ilka Knigge hat sich das zusammen mit Team angeschaut.
1: Am 7. Oktober 2023 töten Terroristen der Hamas seine Eltern. Und Maos trifft eine Entscheidung.
2: Der Verlust ist wie eine atomare Kraft. Sie baut sich immer weiter auf. Und ich entscheide mich, diese gewaltige Energie nicht für Zerstörung und Verwüstung zu nutzen, sondern um Licht und Frieden zu bringen.
3: But to bring light and peace.
1: 3 Jahre nach dem Massaker des 7. Oktober finden in Israel Gedenkfeiern für die Opfer statt. Und Israel ist polarisiert, sagt unser Korrespondent Julio Segador.
4: Da ist ja so ein Keil dazwischen getrieben worden, in diese Gesellschaft rein. Dazu kommt dieses Megatrauma. Es ist schon eine beklemmende Erschöpfung, die man hier feststellt bei den Menschen.
1: In 20 Tagen entscheiden die Menschen in Israel, wie es politisch für sie weitergehen soll. Ob Netanyahu, der gerade ziemlich unter Druck steht, weitermachen soll. Wo steht Israel 3 Jahre nach dem 7. Oktober? Darum geht es bei uns heute.
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1: Eine Nachricht, dazu eine persönliche Perspektive. Das gibt's in diesem Podcast. Wir sprechen mit Menschen, die von der Nachricht direkt betroffen sind und geben euch wichtige Hintergrundinfos dazu. Es ist Mittwoch, der 7. Oktober 2026 und wir produzieren unsere Folge um 14.30 Uhr. Genau 3 Jahre ist es her. Die Hamas und andere Terrorgruppen dringen aus dem Gazastreifen nach Israel ein, töten über 1000 Menschen und nehmen hunderte Geiseln. Der Überfall löst den Gazakrieg aus. 75.000 Menschen sterben in diesem Krieg. Auch sein Leben verändert sich nach diesem Tag komplett.
3: Hi, my name is Maos Inon. I'm an Israeli and I'm a peacemaker. I'm investing all my time, energy and resources to make peace between Israelis and Palestinians.
1: Maos Eltern wohnen damals in einem kleinen Dorf, das direkt an der Grenze zu Gaza liegt. Einer der Orte, in denen die Terroristen als erstes eindringen können. Wie verbringt er den 7. Oktober dieses Jahr?
3: Yeah, we'll go.
2: Ja, wir werden mit der Familie das Haus meiner Eltern in Netiv HaSara besuchen. Das ist die israelische Gemeinde, die am nächsten an der Grenze zum Gazastreifen liegt, auf der Nordseite. Meine Eltern gehörten zu den ersten Opfern des Hamas-Angriffs. Am 7. Oktober, morgens um 7.45 Uhr, habe ich sie das letzte Mal gesprochen. Deshalb fahren wir dorthin, gemeinsam mit meinen Tanten, Schwestern, Neffen und Nichten.
1: Wie erinnerst du dich denn heute, 3 Jahre später, an diesen Tag und was möchtest du darüber erzählen, was mit deinen Eltern passiert ist?
2: Für mich fühlt es sich an, als würde es gerade jetzt passieren, als würde es genau in diesem Moment geschehen. Dieses Gefühl trage ich seit den letzten 3 Jahren mit mir. Am frühen Morgen des 7. Oktober hat mein Vater in unserer Familien-WhatsApp-Gruppe geschrieben, dass der Krieg begonnen habe und sie Schüsse, Schreie und Sirenen hören können. Sie lebten nur etwa 200 Meter von der am stärksten gesicherten Grenze entfernt, die die Menschheit je geschaffen hat. Direkt an der Grenze zwischen Israel und Gaza. Zuerst habe ich gedacht, das ist ein weiterer Tag wie viele andere, die wir in der Vergangenheit erlebt hatten. Doch dann habe ich in den sozialen Medien einen Hamas-Pickup auf einer Straße gesehen, die nur 6 Kilometer vom Haus meiner Eltern entfernt ist. Die Grenzanlagen waren durchbrochen worden und Hamas-Kämpfer sind in die Gemeinden eingedrungen, auch in die meiner Eltern. Da bin ich plötzlich in Panik geraten. Um 19:30 morgens habe ich meinen Vater angerufen. Er hat gesagt, dass sie das Haus verriegelt haben und sich im Schutzraum befinden. Ich konnte meine Mutter im Hintergrund hören. Ich habe ihm gesagt, ich liebe dich, Papa. Richte Mama meine Liebe aus. Ich ziehe mich gerade an, es ist noch früh am Morgen. Ich rufe euch in ein paar Minuten wieder an. Aber wenige Minuten später habe ich meinen Vater nicht mehr erreicht. Also habe ich meine Mutter angerufen. Wieder keine Antwort. Ich habe dann meine drei Schwestern geweckt. Mein jüngerer Bruder hat damals in London gelebt. Wir haben immer wieder versucht, meine Eltern, Menschen aus ihrer Gemeinde und ihre Nachbarn anzurufen. Niemand hat geantwortet, bis 4 Uhr nachmittags.
1: Hast du zu dem Zeitpunkt schon verstanden, was los war?
3: We start getting news like about neighbors that were killed.
2: Wir haben dann Nachrichten bekommen, dass Nachbarn getötet und Freunde aus meiner Kindheit massakriert worden waren.
3: At 4 in the afternoon, one of my parents' neighbors.
2: Um 4 Uhr nachmittags haben wir schließlich einen der Nachbarn meiner Eltern erreicht. Er hat uns gesagt, dass das Haus meiner Eltern bis auf die Grundmauern niedergebrannt ist und sich zwei Leichen darin befinden.
3: There are two bodies inside.
1: Schon zwei Tage später hast du ja zusammen mit deinen Geschwistern eine echt beeindruckende Entscheidung getroffen. Ihr wollt keine Rache. Warum hast du nach allem, was passiert ist, so gefühlt?
3: It was my young brother, moral clarity.
2: Es war mein jüngerer Bruder, der uns gesagt hat, dass wir Rache entschieden ablehnen müssten. Er hat uns erklärt, dass Rache unsere geliebten Eltern, Bila und Jacovi, nicht ins Leben zurückbringen würde. Sie würde nur den Kreislauf des Blutvergießens immer weiter verschärfen, in dem Israelis und Palästinenser seit fast einem Jahrhundert gefangen sind. Wenn wir das Vermächtnis und die Erinnerung unserer Eltern ehren wollen, müssten wir einen anderen Weg wählen. Und dieser Weg müsse Frieden und Versöhnung sein. Genau dafür haben wir uns entschieden, sehr bewusst und so deutlich, wie wir nur konnten.
1: Wie hältst du denn die Erinnerung an deine Eltern heute lebendig?
3: By making peace.
2: Indem ich Frieden stifte. Ich wach morgens auf und frage mich, wie kann ich heute Frieden, Gerechtigkeit und Versöhnung fördern? Der Verlust ist wie eine atomare Kraft. Sie baut sich immer weiter auf. Und ich entscheide mich, diese gewaltige Energie nicht für Zerstörung und Verwüstung zu nutzen, sondern um Licht und Frieden zu bringen. Diese Kraft kommt durch die Erinnerung an meine Eltern und das, was sie mir beigebracht haben.
3: That is based on the memories and the teaching of my parents.
1: Der israelische Ministerpräsident Benjamin Netanyahu sendet auf einer Gedenkfeier eine ganz andere Botschaft.
6: The October 7th massacre in the communities bordering Gaza exposed the monstrous evil of our enemies for all to see. Everyone involved in the attack against us, everyone who held our hostages, is living on borrowed time. We will reach them, just as we reached others. Day after day, we are settling scores with these vile murderers.
1: Auch die Gewalt durch radikale Siedler im Westjordanland hat nach dem 7. Oktober zugenommen. Am Mittag meldet das Gesundheitsministerium in Ramallah den Tod eines Palästinensers. Israelische Siedler und Soldaten sollen heute am Jahrestag ein Dorf in der Nähe von Nablus angegriffen haben, meldet die Nachrichtenagentur dpa. Der Mann sei durch Schüsse gestorben. Noch vor dieser Meldung bin ich mit ihm verabredet.
7: Ja, hallo, ich bin Julio Segador und ich bin seit inzwischen über 4 Jahren Korrespondent hier in Israel und auch zuständig für die palästinensischen Gebiete. Und ja, es ist eine Zeit, die man so schnell nicht vergessen wird.
1: Julio, das, was wir eben von Netanyahu gehört haben, das hat er ja schon am Montag gesagt, denn der Gedenktag ist ja nach dem jüdischen Kalender auf diesen Montag gefallen. Wie wurde denn in ganz Israel der Opfer gedacht?
7: Also, das ist so diese Zweiteilung. Eigentlich ist ja vorgestern, also wie du richtig sagst, am eigentlichen jüdischen Datum ist er von der Regierung begangen worden. Und da gab es eine Veranstaltung frühmorgens, auch um 6.29 Uhr, als sozusagen die ersten Sirenen schrillten. Da wurde dann auch vor 2 Tagen eine Schweigeminute eingelegt. Und das war so der staatliche Teil. Das eigentliche Gedenken ist heute. Es hat sehr, sehr früh begonnen, entlang des Gazastreifens in vielen Kibbuzim, wo eben die Terroristen damals über die Grenze kamen, wo sie Menschen getötet haben, andere mitgenommen haben, die späteren Geiseln in den Gazastreifen. Vor allem aber gab es ein Gedenken heute Morgen natürlich in Reim auf dem Gelände des Nova Musikfestivals, das waren ja junge Leute, die da getanzt haben mit Technomusik. Da ist heute auch wieder um 6.29 Uhr eine Schweigeminute eingelegt worden. Und weil da wurden ja 370 Menschen, es waren ein paar mehr, getötet an dem Tag. Es war ein richtiges Massaker. Und dieses Gelände ist so ein bisschen auch der wichtigste Gedenkort am heutigen 7. Oktober.
1: Es gab ja Sicherheitswarnungen, dass die Hamas heute an diesem Jahrestag Angriffe geplant hat. Was kannst du uns denn darüber sagen?
7: Ja, also die Sicherheitslage ist wirklich extrem angespannt. Diese Informationen, die du eben auch genannt hast, die hat der Verteidigungsminister, Israel Katz heißt er, eben auch hier kommuniziert in den vergangenen Tagen. Die Armee ist in höchster Alarmbereitschaft. Die Geheimdienste haben angeblich konkrete Hinweise auf geplante Hamas-Angriffe. Aber, und das ist ein ganz großes Aber, das muss nicht sein. Bisher ist es ruhig geblieben. Und wenn von der Regierung solche Informationen kommen, auch von den Geheimdiensten, dann muss man momentan ein bisschen vorsichtig sein, weil wir stecken ja mitten im Wahlkampf. Und da kann das natürlich auch so ein bisschen nochmal die Aufgabe haben, dass sich Benjamin Netanyahu, der israelische Regierungschef, als Sicherheitsmann hier präsentieren will, der die Sicherheit verkörpert. Und dann weiß man nicht, sind diese Warnungen wirklich ernst gemeint? Oder ist das Ganze nur eine Wahlkampfshow?
8: 1200 Menschen wurden ja 2023 am 7. Oktober ermordet und 250 lebend oder tot als Geiseln genommen. Also fast jeder Israeli kennt jemanden, der oder die betroffen ist. Wie gehen denn jetzt die Menschen damit um, 3 Jahre danach? Also würdest du sagen, da überwiegt so die Wut? Oder wie bei Maus, mit dem wir gesprochen haben, der Wunsch so nach Frieden und Ruhe?
7: Also ich glaube, Frieden und Ruhe wünschen sich alle, aber es gibt wahrscheinlich unterschiedliche Wege, wie man dorthin kommt. Manche sagen, indem man die Hamas auslöscht, andere sagen, indem wir friedlich mit den Palästinensern im Gazastreifen leben. Ich glaube, es ist sehr, sehr schwierig. Man kann das nicht so auf ein einziges Gefühl reduzieren. Irgendwie ist mein Gefühl, dass in der israelischen Gesellschaft heutzutage alles gleichzeitig existiert. Wut, die Versöhnungsbereitschaft, eine tiefe Frustration. Dazu kommt dieses Megatrauma, also ein wirklich tiefes, kollektives medizinisches Trauma. Fast jeder dritte Israeli, es sind so die Umfragen, klagt heute über psychische Folgesymptome vom 7.10. Also hat alle mitgenommen. Es ist ja ein kleines Land. Man kennt hier wirklich sehr, sehr viele Leute und fast jeder hat in der Familie jemanden, der den 7.10. nicht überlebt hat oder der infolge des Krieges getötet worden ist, als Soldat zum Beispiel, oder aber Geiseln, Angehörige von Geiseln. Also irgendwie, es ist schon, ja, nee, ich würde es bezeichnen als eine beklemmende Erschöpfung, die man hier feststellt bei den Menschen.
8: Benjamin Netanyahu, der hat ja auf einer der Gedenkfeiern gesagt, dass jeder, der an dem Angriff beteiligt war, Geiseln genommen hat, auf Zeit lebt. Würdest du sagen, dieses Bild der Vergeltung, das zieht?
7: Also es zieht, glaube ich, nur bei einem Teil der Bevölkerung, nämlich bei seinen Anhängern. Und das ist die rechte Kernwählerschaft. Und da muss er natürlich solche Botschaften dann auch übermitteln, solche Botschaften von vermeintlicher Stärke. Aber ich glaube, dass bei einem sehr, sehr großen Teil der Israelis diese Rhetorik 3 Jahre nach diesem Massaker nicht mehr verfängt. Für die Kritiker und vor allem für die Opferfamilie, und viele haben das heute Morgen auch geäußert in den Interviews, die sie uns gegeben haben, in Re'im, aber auch in anderen Kibbuzim, die sagen, das ist ein Ablenkungsmanöver von Netanyahu. Er will vom eigenen Versagen am 7. Oktober ablenken, eigenes Versagen, weil er eben nicht für die Sicherheit garantiert hat.
8: Es gibt immer mehr Berichte darüber, Benjamin Netanyahu sei gewarnt worden, ungefähr eine Woche vor dem 7. Oktober, vor einem Angriff durch die Hamas. Viele in Israel macht das wütend und fassungslos. Und es könnte die Wahl beeinflussen. Für Maoz Sinon kommt jegliche Aufklärung zu spät. Seine Eltern bringt das nicht zurück. Er zieht inzwischen täglich durch das Land als Friedensaktivist. Zusammen mit dem Palästinenser Aziz Abu Sara hat er ein Buch geschrieben. Die Zukunft ist Frieden. Wie schaut er auf die Berichte über Netanyahu?
3: History proof.
2: Die Vergangenheit ist der Beweis dafür, dass all jene, die glauben, Krieg werde Schutz bringen, Bomben würden Ruhe schaffen und Krieg werde Sicherheit gewährleisten, dass sie nicht nur naiv sind, sondern ignorant.
3: Because it's never woke.
2: Denn das hat für keine Nation und kein Volk in der gesamten Menschheitsgeschichte jemals funktioniert. Für mich spielt es deshalb keine Rolle, ob Benjamin Netanyahu davon wusste oder nicht. Entscheidend ist, wie wir Brücken für die Zukunft bauen. Darauf konzentriere ich mich. Ich weise niemandem die Schuld zu.
3: I'm not blaming anyone.
8: In the future there will be. In 20 Tagen wird in Israel gewählt. Die Wahlen, die werden auch Einfluss darauf haben, wie mit Konflikten in Zukunft umgegangen wird, wie sie vielleicht sogar verhindert werden können. Wie schaust du auf die Wahlen? How do you feel about the upcoming elections?
3: 2 weeks before historical tipping point.
2: 2 Wochen vor einem historischen Wendepunkt glaubt niemand, dass dieser Wandel eintreten wird. Weder die Medien, noch die Politiker, nicht die Öffentlichkeit oder Friedensaktivisten. Zum Beispiel 2 Wochen vor dem Fall der Berliner Mauer hat ebenfalls niemand geglaubt, dass das passieren kann. Das bedeutet, wir haben nicht das Privileg, auf die nächste Wahl, auf Zwischenwahlen zu warten.
3: We are always 2 weeks away.
2: Denn wir sind immer nur 2 Wochen von einem historischen Wendepunkt entfernt. Deshalb sollten wir alles tun, was in unserer Macht steht, dass der Frieden sich durchsetzt. Es geht also nicht um die Wahlen. Wir müssen Bündnisse schmieden. Wir müssen zusammenarbeiten, um diejenigen unter Druck zu setzen, die jetzt oder nach den Wahlen an der Macht sind. Damit sie den Weg der Rache, der ethnischen Säuberung und des Blutvergießens nicht gehen, den ablehnen und stattdessen den Weg der Versöhnung, der Gerechtigkeit und des Friedens wählen.
8: What is it that you think can make an impact? Was genau kann denn in deinen Augen was bewirken, wenn es nicht um Wahlen geht? Also was willst du tun? Was möchtest du verändern?
3: First, I'm offering a vision.
2: Ich biete eine Vision an. In der Bibel heißt es, wo keine Vision ist, geht das Volk zugrunde. Deshalb bieten wir eine Vision einer gemeinsamen Zukunft für Israelis und Palästinenser an. Wir können das aber nicht alleine schaffen. Deshalb rufen wir die internationale Gemeinschaft auf, die USA, die Europäische Union und Deutschland, sich uns anzuschließen und aktive Partner zu werden. Und wir fordern Sanktionen gegen all jene, die an religiöse Überlegenheit glauben, ethnische Säuberung befürworten oder auf Rache setzen. Und dabei spielt es keine Rolle, ob es sich um Ministerpräsidenten, Offiziere der israelischen Streitkräfte, um Generalstabschefs oder Kabinettsmitglieder handelt. Sie müssen so konsequent und so wirkungsvoll wie möglich sanktioniert werden.
3: As hard and as strong as possible.
8: Harte Sanktionen wünscht sich also Maos. Auch gegen Benjamin Netanyahu, sagt er mir. Der will allerdings weitermachen mit seinem Kurs und tritt auch wieder als Ministerpräsident an. Was ist dran an dem Bericht, der ihn gerade so unter Druck setzt? Die israelische Tageszeitung Haaretz schreibt Anfang September, Netanyahu wurde vor Angriffen durch die Hamas gewarnt, etwas mehr als eine Woche vor dem 7. Oktober, habe aber nichts getan. Eine unabhängige Untersuchung lehnt Netanyahu ab. Wie sicher ist dieser Bericht? Mein Kollege Julio Segador in Tel Aviv sagt,
7: also das kann man natürlich von dieser Warte hier schwer beurteilen, aber

0: gesagt hat öffentlich, er weiß sicher, dass der Bericht stimmt. Also, es könnte sein, dass das Ganze noch hier im laufenden Wahlkampf wirklich noch wie eine politische Bombe einschlagen wird. Möglicherweise ist das Ganze auch wahlentscheidend.
1: Ja, am 27. Oktober wird ja ein neues Parlament gewählt. Würdest du sagen, diese Berichte könnten Netanjahu gefährlich werden? Weil ich meine, die Medien werden ja ihre Quellen haben.
0: Absolut, absolut. Also wenn sich das jetzt weiter noch verfestigt, wenn möglicherweise neue Berichte kommen, dann glaube ich, kann sich Benjamin Netanjahu nicht halten. Aber wir kennen ihn, er ist ein Politprofi und auch wenn er nicht die Mehrheit bekommt, kann es sein, dass er dann doch regiert. Das hängt ein bisschen mit dem Wahlsystem hier zusammen, weil jetzt schon klar ist, dass eigentlich der Wahlsieger nur mit kleineren Parteien koalieren kann. Und da kommt es jetzt darauf an, was sind das für kleinere Parteien, so wie jetzt rechtsextreme Parteien, die ultraorthodoxen Parteien. Wenn die alle wieder reinkommen, kann auch ein Wahlverlierer Benjamin Netanjahu nochmals Ministerpräsident werden.
1: Benjamin Netanjahu ist jetzt schon der Ministerpräsident, der Israel am längsten regiert hat. Über 18 Jahre lang hat er mitentschieden, wie sich das Land entwickelt, wie es auf das Massaker der Hamas reagiert. Ob er weiter regieren kann, entscheidet sich am 27. Oktober. Für Friedensaktivist Maoz Sinon ist klar,
2: and there will be no safety.
3: Es wird für niemanden Sicherheit geben, weder für Israelis noch für Juden in der Diaspora, solange es für das palästinensische Volk keine Sicherheit und keine Gleichberechtigung gibt.
2: To the Palestinian people.
4: 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Oktober geschaut, weil heute vor 3 Jahren war ja der Überfall der Hamas auf Israel. 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Ihr hört Deutschlandfunk Nova. Ich bin Caro Nieder. Einen schönen, was haben wir heute? Mittwochabend wünsche ich euch.

0: Seven Nation Army. Gerade gehört hier bei Deutschlandfunk Nova. 20 Uhr ist es und Johanna Schmidt hat die Nachrichten für uns. Hi.
1: Hi.
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3: Der Tag hat sich bei vielen ins Gedächtnis eingebrannt. Heute vor 3 Jahren hat die Terrorgruppe Hamas Israel angegriffen und rund 1200 Menschen getötet. Auch in Berlin ist heute daran erinnert worden. Zum zentralen Gedenken in Mitte sind hunderte Menschen gekommen. Gesprochen hat unter anderem der israelische Botschafter. Er bezeichnete den Terrorangriff als Völkermord an Juden und Israelis. Es gab aber auch Demos gegen den Krieg im Gazastreifen, den Israel nach dem Terrorangriff gestartet hatte. In Kreuzberg haben Hunderte protestiert, darunter Aktivistin Greta Thunberg. Die Polizei hat mehrere Menschen festgenommen, weil sie verbotene Kennzeichen verwendet haben sollen, zum Beispiel Symbole der Hamas. Zum ersten Mal gibt es einen Landtagspräsidenten aus der AfD, nämlich Tobias Rausch in Sachsen-Anhalt. Für CDU-Generalsekretärin Franziska Hoppermann ist das ein politisch-historischer Einschnitt für Deutschland. Sie hat den Funke-Zeitungen gesagt, das sei ein schwerer Schlag für die freiheitlichen Werte. Der AfD-Politiker Rausch geht davon aus, dass er auch mit Stimmen der CDU gewählt wurde. Das hat er der rechtsgerichteten Seite News gesagt. Der deutschen Presseagentur sagte Rausch, dass auch AfD-Spitzenkandidat Ulrich Siegmund mit diesen Stimmen aus der CDU-Fraktion rechnen könne bei der Wahl zum Ministerpräsidenten im Dezember. Rausch sagte wörtlich, das sei so abgesprochen. Der CDU-Fraktionschef in Sachsen-Anhalt und noch Ministerpräsident Sven Schulze hat dazu bisher nichts gesagt. Das Hamburger Logistikunternehmen Zippel darf nicht an die chinesische Staatsreederei Cosco verkauft werden. Das hat die Bundesregierung entschieden, wegen Sicherheitsbedenken. Ein Sprecher sagt, dass der Verkauf für mehr Abhängigkeiten sorgen würde und auch gefährlich sein könnte für Lieferketten von Deutschland und der Europäischen Union. Das Bundeskartellamt hatte vor einiger Zeit erlaubt, dass Cosco Zippel übernimmt. Später wurde aber bekannt, dass der Verfassungsschutz Bedenken hat. Zippel transportiert Waren, die unter anderem an den Häfen Hamburg und Bremer ankommen. Die chinesische Reederei Cosco gehört zu den größten der Welt. Ihr gehört schon ein Teil eines Hamburger Containerterminals. Der Chemie-Nobelpreis geht dieses Jahr an den Franzosen Henri Cargan und den Japaner Kenzo Sohai. Das hat die Nobelpreisakademie in Schwedens Hauptstadt Stockholm gesagt. Sie ehrt die beiden Männer für ihre Forschung zu sogenannten Spiegelmolekülen. Laut der Akademie sind ihre Entdeckungen wichtig für die Herstellung von Medikamenten. Diese Woche wurden auch schon die Nobelpreisträger in den Kategorien Medizin und Physik bekannt gegeben. Der Preis für Medizin geht unter anderem an 2 deutsche Forscher. Der Nobelpreis ist umgerechnet gut 1 Million Euro wert. Das waren die News.
2: Das Wetter.
0: Heute Nacht gibt es aus dem Westen ausbreitend Regen und vereinzelt Gewitter. Im Osten und Südosten aber erstmal noch oft trocken. 15 bis 7 Grad kann es kalt werden. Morgen dann in den meisten Teilen stark bewölkt, teils auch länger anhaltender und kräftiger Regen. Vor allem in der Nordwesthälfte dann auch Schauer und vereinzelte Gewitter. 13 bis 21 Grad sind immerhin morgen auch noch drin.
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0: Nabend.
2: No.
0: Leute, wir alle haben auf Insta und TikTok schon 1 Million Mal diesen Song hier gehört. Ijel, Move Into The Sun. Was singt die hier aber? Ich verstehe mal another place on earth. Kann euch schon mal sagen, das ist falsch, weil Altra Natte, das ist die Sängerin da drin, die hat jetzt endlich veröffentlicht und bekannt gegeben, was sie da eigentlich wirklich singt. Aber bis ich euch hier die Auflösung gebe, will ich natürlich von euch erstmal wissen, was ihr da eigentlich hört. Achtet nochmal genau. Also dieser ganze Part plus das hier. Schreibt er mir doch mal ganz schnell. Vielleicht seid ihr ja schlauer als ich. 030 8503 8503 ist die WhatsApp-Nummer zu mir ins Studio. Was hört ihr denn da eigentlich bei Ijel und Altra Natte in dem Move Into The Sun Song, den wir schon 1 Million-fach auf TikTok und Instagram bei irgendwelchen Videos gesehen haben? 030 8503 8503. Auflösung kriegt ihr hier so in einer halben Stunde.
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1: Ey, Dienstagnacht, kurz vor 4 Uhr in einem Club auf Ibiza.
2: The world's number one DJ is... David.
1: Ja, falls ihr das gerade nicht ganz gehört habt, David Guetta wurde zum Nummer 1 DJ der Welt gekürt in der Top-Liste vom DJ Mag. Und das ist nicht das erste Mal, sondern das sechste Mal hat vor ihm noch kein anderer DJ geschafft. Da frag ich mich aber ja so ein bisschen, wie schafft das David Guetta eigentlich nach 20 Jahren immer noch so erfolgreich zu sein? Er ist ja jetzt auch nicht mehr der Jüngste. Habe ich drüber gequatscht mit Deutschlandfunk Nova-Reporter Stefan Krombach und ihn natürlich jetzt erstmal gefragt, wie alt ist denn der David mittlerweile überhaupt?
3: Halt dich fest, genau heute in einem Monat wird David Guetta 59.
1: Also am 7. November.
3: Das hast du sehr gut ausgerechnet. Ja. Trotzdem, trotz dieses Alters, hat er es geschafft, letzte Nacht wach zu bleiben für die Preisverleihung und hat dann im Universe Club auf Ibiza eben zum sechsten Mal seine Auszeichnung bekommen als Top 1 DJ der Welt.
1: Jetzt kann man ja von David Guettas Musik halten, was man möchte, aber er scheint ja nach wie vor eine Menge Fans zu haben. Wie schafft er das?
3: Also ich würde sagen, der ist einfach echt gut darin, sich anzupassen. Wir erinnern uns, sein erster Nummer 1 Hit damals war When Love Takes Over. Kam 2009 raus, Kelly Rowland hat gesungen und seitdem hat David Guetta gefühlt mit fast jedem erfolgreichen Pop-Artist mal Songs gemacht.
1: Ja, stimmt.
3: Sia, Rihanna, Usher, J Balvin, Bebe Rexha, ich könnte ewig so weitermachen. Und David Guetta geht halt einfach mit der Zeit. Ne? Am Anfang war es die große Zeit des Dance-Pops, hat er gemacht. Dann kam Big Room House hier, das was so auf Tomorrowland und Co. läuft, hat er gemacht. Und jetzt mittlerweile... Jetzt, seit ein paar Jahren, funktioniert es in der Musik einfach total gut, die 90er Jahre zu recyceln. Und auch das macht David Guetta sehr, sehr erfolgreich.
1: Ja, und ich meine, wir haben hier gerade die Hook angespielt. Wir beide waren am Mitwippen.
3: Absolut.
1: Also wir fühlen es auf jeden Fall auch noch. Und das wirklich sehr erfolgreich, dass er zum sechsten Mal diese Top 100 DJ-Liste anführt. Wer entscheidet das eigentlich?
3: Also im Grunde wir alle, weil diese DJ-Top-Liste, die kommt vom DJ Mag. Die Liste gibt es schon seit den 90ern. Am Anfang hat noch die Redaktion von dem Magazin die ausgewählt und seit Ende der 90er ist es aber ein Publikumsvoting. Und vom DJ Mag, da kommen übrigens auch diese Listen der besten Festivals der Welt und der besten Clubs der Welt, kriegt man ja auch immer mal wieder mit.
1: Okay, also am Ende kann man sagen, vielleicht nicht der beste DJ der Welt, sondern der mit den meisten Fans.
3: Ja, oder man könnte auch sagen, der DJ, der am besten Leute mobilisieren kann, für ihn abzustimmen. Mhm. Es gibt da auch immer wieder Kritik an dieser Top-Liste. Du brauchst zum Abstimmen halt einfach nur eine gültige E-Mail-Adresse und dann kannst du 5 Stimmen abgeben. Und genau deshalb fahren manche DJs in der Voting-Phase halt so richtige Wahlkampagnen fast. Und in der Vergangenheit, da gab es auch schon Fälle, wo DJs disqualifiziert wurden, weil aufgefallen ist, dass zum Beispiel über 1000 Stimmen von einer einzigen IP-Adresse gekommen sind. Und eine schöne Geschichte noch, 2017, da sollen Promoter auf dem Tomorrowland Festival mit iPads rumgelaufen sein und da dann die Leute animiert haben, für bestimmte DJs doch bitte jetzt sofort mal abzustimmen.
1: Okay, ist also wirklich eher ein Wahlkampfding, so kann man sich natürlich auch nach oben pushen. Sagt die Liste denn dann überhaupt noch irgendwas aus?
3: Naja, ich würde sagen schon. Sie sagt aber eben überhaupt gar nichts über DJ-Skills oder musikalische Exzellenz oder sowas aus. Mhm. Am Ende ist es halt eine Liste der DJs, die populäre Musik machen und kommerziell erfolgreich sind. Wer jetzt eher in Underground-Clubs auflegt und keine Millionen Follower hat, der hat da natürlich kaum eine Chance. Und ich finde aber, eine Sache sieht man an der Liste schon ganz gut, nämlich wie sich der Musikgeschmack gerade so entwickelt. Dieses Jahr sind zum Beispiel einige House-DJs nach oben geklettert und die großen EDM-Namen von früher sind eher abgerutscht. Also dann geht es jetzt doch eher wieder Richtung Club-Sound als zum Festival-Feuerwerk.
1: Mag ich.
3: Und in den Top 20 sind zum Beispiel nach wie vor Leute drin wie Martin Garrix oder Calvin Harris. Aber es sind durchaus auch eine Techno-DJ drin wie Charlotte de Witte oder House-DJ Fred Again.
1: Lieb ich!
3: Und auch Peggy Gou ist auf Platz 13 gelandet. Die spielen wir ja auch hier auf der Deutschlandfunk Nova Playlist.
1: Ja, würde ich doch vorschlagen. Hören wir jetzt auch rein. Peggy Gou habe ich für euch mit It Goes Like Na Na Na. Ihr hört Deutschlandfunk Nova. Ich bin Caro Nieder. Einen wunderschönen Abend wünsche ich euch.

0: Chloe Slater war das mit I've Never Felt So Hated. So, jetzt mal Hand aufs Herz. Könnt ihr diesen Song hier noch hören?
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0: Wenn nicht, liegt es ja nicht daran, dass es ein blödes Lied ist oder so, sondern es wurde jetzt auch wirklich den ganzen Sommer rauf und runter genudelt, ne? Auf Social Media krass viral gegangen. Deswegen wurde der Song Gut genug von Kitsch Creek zusammen mit Blumengarten und Shireen David jetzt auch zum Hottest Summer Track in der Kategorie Viral Songs gewählt. Oder was heißt gewählt? Die haben einfach nachgeguckt, welcher Song wurde den Sommer über am meisten shazamt. Der ist es, zumindest unter den Top, keine Ahnung wie vielen. Kitsch Creek wurden darauf in einem Interview angesprochen und da haben sie mal erzählt, wo sie eigentlich in letzter Zeit ihren Song, an welchen random Orten sie den eigentlich selber gehört haben. Weil, wie gesagt, der lief ja wirklich überall.
2: In random places. Like we traveled the US and Europe quite a bit and then, I mean, there would be like an elevator and there's like a group of Italians school kids and they're like sing it and we like look at each other, it's like, are we like tripping right now? You'd think maybe they recognize someone and they're like trying to like mock you or something, yeah. But then you realize it's like completely random.
0: Ja, also Leute, ihr wisst, Kitsch Creek sind eigentlich aus Deutschland, die können auch Deutsch, hier waren sie aber eben bei Shazam in einem englischen Interview, deswegen quatscht er da auf Englisch. Aber er hat ja erzählt, ne, die waren viel unterwegs, auch auf der ganzen Welt. Und da haben sie zum Beispiel unter anderem dann einfach, weiß ich nicht, random in irgendeiner Stadt irgendwelche italienischen Schulkinder dieses Lied singen hören. Und sich dann auch oft so gefragt, haben die uns vielleicht erkannt und wollen uns hier irgendwie verarschen? Aber nee, ey, wir wissen es doch selber. Also eine Zeit lang, ich weiß, ich war auf dem Junggesellenabschied in Amsterdam und um uns herum waren so viele Menschen, die ständig dieses Lied gesungen haben. Also ja, brauchen wir gar nicht drüber reden. Gut genug, ist krass steil gegangen, ist krass viral gegangen. Ryan von Blumengarten war auch bei uns letztens im Interview und hat einmal erzählt, wie das eigentlich war. Also, ne, dieses, dass es so viral gegangen ist, wie das eigentlich passiert ist.
3: Da ist damals ein Testreel von Kitsch Creek viral gegangen in Amerika. Das hatte dann über Nacht 1 Million Views. Und ich weiß nur, dass der Dominik Falk das damals geliked hatte. Das ist ein Sänger, den wir sehr feiern. Und da war schon so ein bisschen, okay, das ist schon verrückt, dass der das überhaupt sieht. Und ja, dann war es einfach ein Schneeball und es wurde immer größer und größer und größer.
0: Ja, aber warum das eigentlich so immer größer und größer und größer geworden ist, das können sich Ryan und Sammy von Blumengarten selber nicht so ganz erklären.
4: Das kann nur Gott erklären.
3: Das kann wirklich keiner sagen. Es ist der Algorithmus. Irgendwer da oben hat uns gern.
0: Irgendwer hat sie scheinbar gern. Zumindest die Menschen, würde ich sagen, haben ihre Musik gefeiert und tun es ja auch immer noch. Es gab ja auch schon mehrere Remixe daraus. Einer ist offiziell mit Skepta zusammen. Den habe ich jetzt hier für euch. Also Kitsch Creek mit Blumengarten und Skepta.

0: Deutschlandfunk Nova ist hier. Ich wette, selbst wenn ihr nicht bewusst wisst, welches Lied das ist, habt ihr es alle schon mal gehört. Allein ja schon Instagram, TikTok voll damit. Ijel zusammen mit Imael Angel oder Angel und Ultra Nete. Moving to the Sun heißt dieser Song. Und wir hören jetzt nochmal genauer rein, weil ganz Internet diskutiert darüber, was Ultra Nete da eigentlich singt.
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0: Okay, hier, das wollte ich jetzt nicht, sondern wir wollten nochmal erst reinhören.

0: 030 85 03 85 03 ist die WhatsApp-Nummer zu mir ins Studio und da hat sich Sebastian gemeldet. Der hat auch schon mitgeraten, was Alternate da eigentlich singt. Und er sagt, sie singt Another, Another, Another, Another, Another, Another, Another Bites the Dust. Als Witz natürlich, aber nee, Sebastian, das ist es auf jeden Fall nicht. Viele im weiten Internet vermuten auch, dass Alternate da singt Pineapple, Pineapple, Pineapple, Pineapple, Pineapple. Alternate hat jetzt in einem Interview mit Capital Radio aus London ja, ein bisschen verraten. Stimmt das? Ist es Pineapple?
1: It is not Pineapple, Pineapple, Pineapple.
0: So, Ananas stimmt schon mal nicht. Dann gibt es auch Leute, die vermuten, dass sie da singen Coconut, Coconut, Coconut, Coconut, Coconut, Sunbed. Ich weiß nicht, wie man es raushört, aber Alternate weiß es glaube ich auch nicht, weil die sagt auch so, ja, das war irgendwie meine Lieblingstheorie.
1: That's one of my favorite ones. I've seen that on social media a lot.
0: Ja, und es ist aber eben falsch. Und zwar gibt es dann noch die Theorie, dass es da um Another Pop, Pop Another geht. Wie gesagt, bei Captain Radio haben sie drüber gesprochen.
2: Are you saying pop another? Like you're popping another bottle. Like pop another, pop,
3: pop another,
2: another,
3: pop another, pop another.
1: Now that's closer.
0: Also es ist schon mal nah dran, aber es war nur die falsche Reihenfolge. Sie singt nicht pop another, sondern another pop. Und sie sagt das aber durchgehend, ne? Another pop, another pop, another pop. So, und das ist aber so schwer, deswegen hat sie mal erklärt, warum das eigentlich alle falsch singen.
1: But where you guys are getting it off is that everyone tries to enunciate the word pop fully. And it's not enunciated fully, it's chopped.
0: Also, ne, dieses Pop ist abgeschnitten. Du musst das nicht komplett aussprechen. Deswegen hat Alternate dann auch nochmal vorgemacht, wie es richtig geht.
1: Another pop, another pop, another pop, another pop, another pop, another pop, another pop, another play something.
0: Play something, sagt sie auch am Ende. Habe ich auch nicht verstanden. Place on Earth habe ich immer verstanden. Naja, jetzt sind wir aufgeklärt. Alternate, danke, dass sie das endlich gemacht hat. Weil wirklich, ich bin auch schon ein bisschen durchgedreht, weil man das einfach nicht rausgefunden hat. Auch zum Beispiel bei Spotify werden ja immer Lyrics eingeblendet. Aber genau dieser Part haben sie einfach weggelassen. Wussten sie selber nicht. Wir hören jetzt hier rein. Da könnt ihr nochmal ganz oft hören, ob ihr jetzt wirklich da Another Pop versteht. Ich glaube, wenn man es weiß, geht's ganz gut. Move into the Sun ist das hier von EJL zusammen mit Alternate.

0: Witziger Bandname auch, ne? Teen Jesus and the Gene Teasers. Balcony heißt der Song.
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0: Im Lieblingslied zeigen wir euch ja immer oft deutschsprachige Musik, wo es sich lohnt, mal ein bisschen auf den Text zu achten, weil da irgendwie eine Message drin steckt oder uns zum Nachdenken anregt oder was auch immer. Heute der Song von Sind, der heißt Keine Zeit, der ist für alle Menschen, die unter Freizeitstress leiden. Kriegt ihr jetzt hier im Lieblingslied bei Deutschlandfunk Nova.
2: Schön, dass du schreibst, ich freue mich sehr. Stimmt, das ist schon zu lange her.

0: Ey, du, ich habe jetzt abgesagt. Ich habe gesagt, ich habe keine Zeit. Ich habe einfach so keinen Bock. Hast du mir auch leid? Es geht bei dir, kannst du gerne umkommen.
1: Ja, ich habe auch gerade abgesagt. Ich wusste gar nicht, dass du auch keine Zeit hast. Komm ich jetzt rum zu dir oder was?

Ich krieg immer Gänsehaut, wenn ich Yasin Musik höre. Ich weiß, ja doch, wahrscheinlich weiß ich schon, was es ist, weil ich finde, der kann einfach krass gefühlig seine Musik machen, so viel Gefühl auch in seinen Text und seine Stimme packen. Naja, jedenfalls, Yasin hat vor, ich sag mal, gut 10 Monaten sein letztes Album rausgebracht, sein erstes Album auch, Arsenal Platz hieß es. Und jetzt, vor 1,5 Wochen hat er nach diesem Album, ne, da war jetzt erstmal 10 Monate Pause, ist auch gut, ruh dich erstmal aus, Junge, hat er uns jetzt aber endlich neue Musik geschenkt. Langsam

Ich kann den Song ehrlich gesagt noch nicht so ganz greifen, weil irgendwo ist es auch eine Art Liebeslied, weil er singt zum Beispiel in einer Strophe, ich rede ab jetzt nur noch mit meinem Bro, Mama und meiner Love, denn was ich an ihr mag, ist, dass sie sagt, was sie will. Oder auch später taucht diese Love nochmal auf, ihr habt sie auch gerade hier in der Hook gehört, wo irgendwie gesagt wird, ich bin im Rückstand, aber Baby, ich kann nicht verlieren, hab schon gewonnen, wenn deine Augen sich in meinen spiegeln. So, da haben wir auf einmal, also, nee, nicht auf einmal, sondern auf der einen Seite diese Love. Andererseits sind da aber auch diepe Sachen drin, sowas wie, ich gehe einen Schritt zurück, vielleicht auch zwei, aber mehr nicht. Dann ist es irgendwie sowas wie, warte, wo stand das denn hier? Wasser in die Fresse, bis ich wach bin, mich erinnern, dass es das wert ist. Ausruhen ist gut, aber wenn du nicht mehr aufstehen kannst, wird es irgendwann gefährlich. Also auch irgendwie so in Richtung Depression. Also Yasin hat da wieder ganz, ganz viele, ja, emotionale Themen. Und ich glaube auch wieder aus seiner Biografie mit reingepackt, dass man da auf jeden Fall wieder sehr viele Stellen finden kann, wo man sich entweder wiederfindet oder sich fragt, Alter, was geht eigentlich in seinem Leben ab? Geht's dem Jungen gut? Aber ich finde, dieser Song hat auf jeden Fall was nach vorne gehendes, also auch was Positives, weil er singt ja auch, langsam wird's besser, Mama, ich gehe in die Offensive. Ist also wieder da, wortwörtlich auch, ne, mit diesem neuen Song. Yasin kriegt er jetzt hier mit Offensive bei Deutschlandfunk Nova. 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

0: Yasin war das. Mit Offensive. Ich bin Caro Nieder und gleich aus diesem Studio raus. Nach 9 geht's hier weiter mit einer neuen Folge von unserem Podcast Facts und Feelings. Da geht's diesmal um das Thema Routinen.
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0: So, und bevor ich abhaue, gibt's wie immer einen letzten Song von mir, der irgendwie zum Tag passt. Und heute widme ich den Carl Buschby. Ich weiß nicht, ob ihr es schon gehört habt, aber der ist nach 28 Jahren Weltwanderung jetzt zurück in seiner Heimat in Großbritannien angekommen. Mit 57 Jahren. Er war 28 Jahre unterwegs. Wandern, schwimmen, alles außer Transportmittel wollte er nutzen. Jetzt am Montagabend hat er dann halt die letzte Herausforderung gehabt und ist durch den Ärmelkanal geschwommen, um dann eben wieder zu Hause anzukommen. Eigentlich wollte er schneller unterwegs sein insgesamt, eigentlich so die Hälfte der Zeit. Aber es gab Visaprobleme, eine Corona-Pandemie, wir erinnern uns, und lauter andere Hürden, die ihn dazu gebracht haben, einfach mal 14 Jahre länger unterwegs zu sein. Also einmal um die Welt ist er. Und was passt da besser zu als Around the World von Daft Punk? Ich wünsche euch einen wunderschönen Mittwochabend. Lasst es euch gut gehen. Und bis bald. Ich bin raus für heute. Tschüssi.

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1: Es ist 21 Uhr, ich bin Johanna Schmidt. Die Bundesregierung hat einen Gesetzentwurf beschlossen, der Menschen besser vor digitaler Gewalt schützen soll. In Zukunft soll es verboten sein, Bilder von Vergewaltigungen herzustellen, zu besitzen oder zu verbreiten. Das gilt auch für Deepfakes, also KI-manipulierte Aufnahmen. Aktuell gibt es so ein pauschales Verbot nicht. Der Gesetzentwurf sieht auch Strafen vor für Leute, die heimlich nackte Geschlechtsteile von anderen fotografieren, zum Beispiel in der Sauna oder am FKK-Strand. Außerdem will die Regierung verbieten, Fake-Accounts von Menschen zu erstellen und darüber Falschinfos zu verbreiten. Auch das geplante Gesetz muss noch durch den Bundestag. Der Tag hat sich bei vielen ins Gedächtnis eingebrannt. Heute vor 3 Jahren hat die Terrorgruppe Hamas Israel angegriffen und rund 1200 Menschen getötet. Auch in Berlin ist heute daran erinnert worden. Zum zentralen Gedenken in Mitte sind hunderte Menschen gekommen. Gesprochen hat unter anderem der israelische Botschafter. Er bezeichnete den Terrorangriff als Völkermord an Juden und Israelis. Es gab aber auch Demos gegen den Krieg im Gazastreifen, den Israel nach dem Terrorangriff gestartet hatte. In Kreuzberg haben Hunderte protestiert, darunter Aktivistin Greta Thunberg. Die Polizei hat mehrere Menschen festgenommen, weil sie verbotene Kennzeichen verwendet haben sollen, zum Beispiel Symbole der Hamas. Die SPD in Sachsen-Anhalt will nicht nochmal zu Gesprächen über eine überparteiliche Regierung einladen. Hintergrund ist die Wahl eines AfD-Abgeordneten zum Landtagspräsidenten. Die Partei sagt, das habe so einem Versuch die Grundlage entzogen. Tobias Rausch war gestern mit 48 Stimmen in das Amt gewählt worden. 4 mehr als AfD und BSW zusammen haben. Aus welcher Partei die Stimmen gekommen sind, ist nicht bekannt. SPD, Grüne, Linke und BSW hatten sich Ende September getroffen, um über einen möglichen überparteilichen Ministerpräsidenten in Sachsen-Anhalt zu sprechen. Eigentlich hätte es weitere Gespräche geben sollen. Zwischen der deutschen Umwelthilfe und der Bundesregierung gibt es seit Jahren Streit. Es geht um saubere Luft. Die Umwelthilfe will, dass der sogenannte Luftreinhalteplan angepasst wird. In dem stehen viele verschiedene Maßnahmen, mit denen Deutschland europäische Ziele erreichen will. Dazu, wie weniger Schadstoffe in die Luft gelangen können, also zum Beispiel Feinstaub. Heute hat das Bundesverwaltungsgericht in Leipzig entschieden, dass der Europäische Gerichtshof eingeschaltet wird. Der soll mehrere wichtige Fragen zum deutschen Luftreinhalteprogramm beantworten, zum Beispiel dazu, ob aktuellere Prognosedaten genutzt werden müssen.
0: Das Wetter.
1: In der Nacht im Westen Regen, vereinzelt auch mit Gewittern. Im Osten und Südosten eher trocken. Die Temperaturen gehen runter auf 15 bis 7 Grad. Morgen ziehen viele Wolken durch und es kann öfter kräftig regnen. Im Nordwesten gibt es auch einzelne Gewitter. Die Höchstwerte dazu dann 13 bis 21 Grad.
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2: Ihr Lieben, ich bin letzte Woche in die DLF Nova Redaktion gekommen. Ihr müsst euch das so vorstellen, wir haben so ein Großraumbüro mit ganz vielen Schreibtischen. Eigentlich gehören die niemandem fest. Trotzdem sitzen die meisten natürlich immer am gleichen Platz. Naja, und auf meinem Platz, da saß auf einmal jemand. Deshalb musste ich auf den Platz daneben. Eigentlich ist das ja null schlimm. Es ist der gleiche Rechner, es sind dieselben Programme. Aber mich hat das richtig rausgebracht aus meiner Routine.
3: Heute zum Beispiel, ich nehme meistens den gleichen Bus, also um die gleiche Uhrzeit, und das hat nicht funktioniert. Und da war ich dann schon verärgert, aber ich glaube, da muss man auch so ein bisschen mit umgehen können. Das Leben ist halt, wie es ist, dann ist das so, wie es ist.
2: Nur, ich weiß nicht, wie es bei euch ist. Ich kann das nicht immer so gechillt hinnehmen. Ich meine, ich sitze ja eigentlich immer da. Hi, ich bin Pisha Mekcuk. Schön, dass ihr wieder da seid. Wir gehen hier rein in die Feelings, raus mit den Facts und verstehen uns danach selbst ein bisschen besser. Heute geht es um unsere Routine, die wir jeden Tag oder fast jeden Tag machen. Und zwar nicht nur die Skincare-Routine oder die Morgenroutine, sondern auch andere Sachen, wie eben an welchem Schreibtisch wir sitzen oder von mir aus mit welchem Bus wir immer morgens fahren. Ich will klären, warum brauchen wir Routinen in unserem Alltag so sehr? Wie können wir damit gut umgehen, wenn sie gebrochen werden? Und wann wird aus einer Routine eher ein Zwang, der uns mehr schadet als hilft? Ich habe mir gedacht, ich kann doch sicherlich nicht der einzige Mensch sein, den sowas wie das mit dem Schreibtisch ärgert. Deshalb haben wir euch gefragt nach euren Routinen. Und die erste Antwort, Die war natürlich süßer Honig in meinen Ohren.
3: Also wir haben bei der Arbeit zwar Open Desk, aber ich sitze doch immer im gleichen Shared Desk Büro, auch wenn es viel Auswahl gibt und fühle mich da irgendwie wohl, wenn ich weiß, wo ich sitze.
4: Also ich gehe zu jeder Uhrzeit gleich schlafen, jeden Tag. Ich esse immer zu der gleichen Zeit und ja, mache eigentlich meine Aufgaben, die ich so für die Arbeit machen muss, auch immer zur gleichen Zeit.
5: Ich versuch's, weil ich merke, wenn Abläufe für mich gleich sind, dann schränkt es ein bisschen den Entscheidungsspielraum ein, den man hat. Und dadurch ist es für mich leichter, dann einfach sehr strukturiert irgendwie vorzugehen. Vor allem, wenn man produktiv sein will, ist es für mich wichtig. Ansonsten, deswegen versuche ich meinen Tag schon immer gleich zu strukturieren. Klappt nicht immer, aber manchmal schon.
6: Also da ich von zu Hause aus im Remote arbeite, ist es wirklich morgens Routine, einmal im Bad Zähne putzen und mir dann eigentlich morgens den Kaffee machen. Das ist das Wichtigste.
7: Ich esse halt immer Haferflocken zum Frühstück und das mache ich dann eigentlich jeden Morgen.
8: Na, tatsächlich, weil ich ein Kind habe, hat man automatisch Routinen. So mit dem Frühaufstehen, fertig machen, dann von der Kita abholen, Spielplatz, ins Bett gehen. Deswegen ist es relativ automatisch bei mir, muss ich sagen. Ja.
2: Ich bin ja ganz froh, dass wenigstens eine andere Person auch mein Schreibtischproblem versteht. Aber so insgesamt höre ich bei euch raus, dass es vor allem so Tagesabschnitte wie morgens oder abends sind, die irgendwie routiniert ablaufen. Und das ist ja auch ganz logisch, wer hat morgens schon Zeit oder Bock, sich noch einen kreativen Ablauf zu überlegen. Und wenn Routinen dann aber aufgebrochen werden, dann geht's euch ähnlich wie mir. Das stört.
3: Wenn ich jetzt zum Beispiel irgendwie meinen Tagesablauf mir irgendwie überlegt habe und ich mich jetzt zum Beispiel mit irgendwem treffe und danach noch was machen will und dann die Person zum Beispiel zu spät kommt, dann würde ich sagen, dass mich das schon irgendwie aus der Ruhe bringt, dass da meine Routine durchbrochen ist. Sowas zum Beispiel.
9: Also das geht schon, aber ich finde, es ist einfach morgens einfacher zu wissen, wo man schon mal hinsteuert. Irgendwie gibt es so ein bisschen, es nimmt Überlegungen weg, die man sich sonst machen müsste. Also es macht irgendwie einfacher, weil einfach bestimmte Rahmenbedingungen schon da sind.
4: Kommt immer ein bisschen drauf an, was für Gründe das denn sind. Also wenn ich jetzt zum Beispiel, darf ich das so sagen, super betrunken bin und dann komme ich nach Hause und dann schaffe ich vielleicht meine Zähne zu putzen, aber meine Abschminken nicht mehr, dann ist das halt so, dann ist das okay. Aber wenn es jetzt, wäre schon ärgerlich, wenn es auf lange Zeit verloren geht. Also damit könnte ich dann nicht umgehen.
5: Doch, ja, ich hatte so eine Phase, wo meine Routinen ein bisschen zerbrochen sind. Das habe ich damals als Freiheit eher empfunden sozusagen, weil ich mich in keine Routinen zwängen musste, und das habe ich aber schnell gemerkt, dass es für einen Moment ganz nett war, aber die Produktivität dann halt komplett flöten gegangen ist.
6: Also es passiert ja andauernd, also Bus fällt aus, weil Regio nicht funktioniert oder sowas gibt es immer, es macht mich dann schon sehr wütend, bin dann sauer auf das System, aber ja, man passt sich an, I guess.
2: Aber warum ist das eigentlich so? Warum sind uns Routinen so wichtig? Das kläre ich gleich aus einer wissenschaftlichen Perspektive, aber ihr hattet da auch schon ein paar Vermutungen.
4: Es gibt dann natürlich auch eine gewisse Sicherheit, man weiß den Ablauf, man kennt, wie es ausgeht. Und ich glaube, das ist ja irgendwie immer, dass es Menschen ein bisschen Angst macht, wenn man eben nicht weiß, wie etwas ausgeht. Und deswegen gibt Routine halt auch ein bisschen Kontrolle. Und Kontrolle ist halt ganz nett zu haben, weil man das gar nicht so viel hat im Leben.
5: Na, es gibt halt in jeder Sekunde an sich 1000 Möglichkeiten, was man machen kann und wie. Und ich glaube, Routinen schränken das ein bisschen ein und sind einfach für mich Regeln. Und ich weiß, wenn ich mich daran halte, dann funktioniert's. Und dann muss ich mich nicht für eine von den 1000 Möglichkeiten entscheiden, die es sonst noch gäbe in jedem Moment.
10: Ich glaube, das hat ja was mit Erziehung zu tun hat und wo du geboren bist. Und ich denke, wenn man in Deutschland geboren und groß geworden ist, hat man gewisse Routine und man lernt einfach, dass alles nach Regel und auch Uhrzeit hat und gewisse Ordnung. Und bei anderen Ländern, zum Beispiel Iran, also ich komme aus dem Iran, lernst du, dass es manchmal Dinge nicht funktioniert, dass Stromausfall passiert, weil das passiert ja ab und zu mal. Und man lernt ja auch ein bisschen kreativ zu werden.
2: Ich habe nachgefragt bei einer Expertin. Aber jetzt schon mal kleiner Spoiler. Eure Antworten, die waren schon ziemlich präzise.
11: Ja, Routinen sind ganz wichtig für unsere Gesundheit, weil sie eben Sicherheit geben. Also es kann sein, wenn ich nur durch eine Stadt navigieren muss als Fußgänger oder Autofahrer und ich habe einen gewohnten Weg, den ich immer wieder zurücklege, dann muss ich eben keine Entscheidungen treffen und ich muss nicht unter Unsicherheit durch die Stadt fahren. Und diese Sicherheit, die mir Routinen geben, die helfen uns eben auch in einem komplexen Umfeld, uns gut zurechtzufinden.
2: Das hier ist Sandra Ohly. Sie ist Wirtschaftspsychologin und forscht unter anderem zur Arbeitswelt. Sie ist genau die richtige Person also, wenn es darum geht, warum der andere Schreibtisch manche von uns, also vor allem mich, rausbringt. Und sie sagt, wir unterscheiden uns in der Hinsicht, wie gut wir Abweichungen von der Routine aushalten.
11: Menschen, die in der Vergangenheit gute Erfahrungen gemacht haben mit Veränderungen, die das Erlebnis hatten, dass eine Veränderung, sei es Shared Desk oder Arbeiten im Homeoffice, nicht nur negative Konsequenzen mit sich bringt, die können auch mit zukünftigen Veränderungen gut umgehen. Oder solche Personen, die in der Vergangenheit negative Konsequenzen von Veränderungen erfolgreich bewältigt haben. Ja, negative Konsequenzen könnte ja sein, wenn ich ein Shared Desk Modell habe, dass ich eben nicht mehr meine Blümchen und meine Familienfotos auf dem Schreibtisch stehen habe. Aber wenn ich die Erfahrung mache, dass es auch eine gewisse Freiheit und Flexibilität erlaubt, dann habe ich vielleicht eine andere Einstellung zu dieser Veränderung und habe erlebt, dass es das, was am Anfang erstmal negativ erscheint, vielleicht am Ende doch auch positive Folgen für mich persönlich bedeutet.
2: Ganz kurz, hier möchte ich mal was zu meiner Verteidigung sagen. Ich hatte keine Familienfotos oder Blümchen auf dem Schreibtisch, nicht mal eine Tasse. Es ging wirklich einzig und allein um die Routine. Und Sandra Ohly sagt, das brauchen erstmal alle.
11: Ich gehe davon eigentlich aus, dass alle Menschen Routinen brauchen, weil es eine mentale Entlastung darstellt. Es gibt Menschen, die mehr Routinen mögen als andere. Also wenn ich in meinem Beruf zum Beispiel schon stark belastet bin, dann kommt eine Veränderung auch auf mich zu und ich muss noch zusätzlich was anders machen. Das ist eine zusätzliche Anforderung, die eigentlich nochmal zu den eigentlichen Arbeitsaufgaben hinzukommt, obendrauf kommt. Und das wird dann bei mangelnden Ressourcen eben auch als besonders stressig erlebt.
2: Geil, da habe ich es schwarz auf weiß. Es hat mich deshalb so rausgebracht, weil ich einfach sehr hart arbeite. Und trotzdem, nicht alle Routinen lassen sich immer durchziehen. Manchmal sitzt da halt schon jemand anders am Schreibtisch. Wie gehen wir also damit um? Und wann schaden uns Routinen mehr, als dass sie uns helfen? Das alles habe ich Jan Rummel gefragt. Er ist Kognitionspsychologe an der Uni Heidelberg und Routinen sind ja Teil der Kognition, also der Informationsverarbeitung im Gehirn. Deshalb ist er der perfekte Ansprechpartner für uns, natürlich auch für meinen Schreibtischfall, den ich hier die ganze Folge schon lösen will.
12: Ja, das ist jetzt nicht nur was dir passiert, sondern tatsächlich passiert es vielen Menschen, dass sie, wenn sie von ihren gewohnten Routinen abweichen müssen, dass das dann tatsächlich zu schlechter Laune oder wie wir in der Psychologie sagen, zu einer negativen, affektiven Reaktion führt. Und das liegt eben daran, dass das Bilden von Routinen für uns durchaus was Positives hat, dass das Ausführen von Routinen eben zu einem Wohlbefinden führt. Kann man jetzt natürlich drüber spekulieren, warum das so ist. Routinen können beruhigen. Es erzeugt eben, wenn man eine Routine hat, eine gewisse Sicherheit. Wenn ich weiß, wo ich mich später hinsetzen werde, dann kann ich meine sozusagen ein Stück weit meine Zukunft schon planen und das scheint für Menschen eine beruhigende Wirkung zu haben. Und wenn dann eben diese Routinen durchbrochen werden durch andere, dann erzeugt das dieses schlechte Gefühl oder die schlechte Laune.
2: Also könnte man sagen, Routinen haben so die Funktion, die Zukunftsunsicherheit zu reduzieren, wenn ich dich richtig verstehe?
12: Das ist eine Interpretation davon. Natürlich haben Routinen auch noch viele andere Funktionen, also rein praktisch. Wenn ich bestimmte Routinen aufbaue, dann hilft mir das dabei, auch meine Ziele zu erreichen. Also wenn ich bestimmte Sportroutinen aufbaue oder vielleicht auch in Schule oder Beruf bestimmte Routinen entwickle, direkt wenn ich nach Hause komme, meine Hausaufgaben zu machen, direkt wenn ich von der Uni komme, für meine Vorlesungen nachzubereiten. Solche Routinen führen natürlich dazu, dass man langfristig gesehen dann auch Ziele, die man hat, die Schule abzuschließen, das Studium abzuschließen, auch mit einer höheren Wahrscheinlichkeit erreicht. Also Routine haben auch rein praktisch, abgesehen von diesen emotionalen Funktionen, eben auch eine Funktion, uns im Alltag zu helfen, unsere Ziele zu erreichen.
2: Wie viel Routine steckt denn in unserem Alltag? Kann man das irgendwie bemessen?
12: Tatsächlich, genaue Zahl kann man da nicht sagen. Das hängt natürlich immer so ein bisschen von den Lebensumständen ab. Eine Person, die jetzt eher künstlerisch tätig ist, hat vielleicht weniger Routinen als eine Person, die vielleicht auf einem Amt arbeitet. Das ist jetzt natürlich ein bisschen Klischee, mag auch manchmal sogar umgekehrt sein. Aber man sagt, dass eben gerade im Berufsleben ein Großteil der Tätigkeiten eben Routinetätigkeiten sind. Also morgens den PC zu starten, E-Mails zu beantworten. Genauso natürlich sind große Teile der Schule irgendwie eine gewisse Routine. Man muss morgens hingehen, dann hat man irgendeinen bestimmten Stundenablauf, der ja jede Woche gleich ist. Von dem her sieht man, dass vieles in unserem Alltag in Form von Routinen strukturiert ist. Manchmal geben wir uns die Routinen selbst, manchmal werden die Routinen natürlich auch von außen an uns herangetragen mit einem bestimmten Arbeitsplan oder Stundenplan.
13: Aber wann wird denn aus einer Routine so ein Zwang?
12: Genau, das ist so der kritische Punkt, wo man sagt, wenn ich durch meine Routinen so sehr eingeschränkt werde, dass ich nicht mehr flexibel auf Anforderungen oder vielleicht auch auf Möglichkeiten, die im Alltag an mich herangetragen werden, reagieren kann, dann zeigt die Forschung, dass dann die Routinen auch als belastend empfunden werden. Ein typisches Beispiel dafür oder ein extremes Beispiel dafür wäre die sogenannte Zwangsstörung, bei der Personen eben sehr viel Zeit am Tag damit beschäftigt sind, bestimmte Routinen, die sie einmal entwickelt haben, aufrechtzuerhalten. Also bestimmte Dinge zu sortieren, Unterlagen sortieren und dann vielleicht das, was sie eigentlich tun müssen, gar nicht mehr machen können. Und da ist natürlich das, was die Personen selber empfinden, ist dafür ausschlaggebend. Erstmal, also wenn ich selber meine Routinen als belastend empfinde und einschränkend, dann ist es wahrscheinlich der Fall, dass man sich vielleicht ein Stück weit Coaching oder vielleicht auch Psychotherapiehilfe holen sollte. Aber natürlich kann es auch sein, dass man selbst diese Routinen immer noch als gut und richtig und auch angenehm empfindet, aber dass das Umfeld durch diese Routinen stark belastet wird. Also dass zum Beispiel dann eine Partnerin oder ein Partner sagt, oh, ich kann mit dir gar nicht mehr wirklich was unternehmen. Du bist da so, du scheinst so in deinen Alltagsroutinen gefangen zu sein. Und auch das ist ein Warnsignal. Also immer dann, wenn man selbst oder wenn andere im Umfeld darunter leiden oder anmerken, dass hier jetzt doch irgendwas komisch läuft, dann sollte man vielleicht mal genauer hingucken und gucken, ob man nicht die Routinen wieder ein Stück weit reduzieren kann.
13: Wie gehe ich denn damit um, wenn Routinen wegbrechen? Ich habe es ja schon gesagt, ich fand es jetzt nicht super, dass ich nicht auf meinem eigentlichen Schreibtisch sitzen konnte. Und ich hätte gerne, dass es mich nicht ganz so irritiert.
12: Ja, das ist durchaus verständlich. Und ich glaube, da gibt es jetzt kein Allheilmittel. Die Forschung legt nahe, dass wenn man sich so ein Stück weit in Achtsamkeit übt, also wenn man so probiert, Dinge erstmal so zu betrachten, wie sie sind und die nicht direkt zu bewerten, dass das solche Achtsamkeitsübungen, die ja so ein bisschen aus der buddhistischen Tradition auch kommen, aber inzwischen ja auch durchaus in der westlichen Welt weit verbreitet sind. Wenn man solche Übungen durchführt, das kann einem helfen, mit diesen negativen Gefühlen umzugehen. Also in deinem Fall würde das bedeuten, dass du einfach mal reflektierst und sagst, ah ja, da sitzt jetzt eine andere Person an diesem Platz. Was macht das jetzt mit mir? Das finde ich irgendwie nicht so schön, weil das ist mein Platz. Und das so ein bisschen einfach für dich nicht wertend einordnest. Und solche Reflexionen scheinen helfen zu können, mit diesen negativen Gefühlen umzugehen, wenn Routinen wegbrechen. Wenn natürlich Routinen jetzt nicht nur einmal wegbrechen, sondern dauerhaft wegbrechen, das haben wir zum Beispiel während der Covid-19-Pandemie beobachtet, da kann es dann hilfreich sein, eben neue Routinen aufzubauen, die dann die alten Routinen ersetzen, die man vielleicht so nicht mehr ausführen kann. Es hat sich gezeigt in Umfragen während der Covid-19-Pandemie, dass die Personen weniger emotional sich unwohl gefühlt haben, die es geschafft haben, neue Routinen während der Pandemie aufzubauen. Also die dann bestimmte Telefontermine regelmäßig durchgeführt haben, bestimmte Spaziergänge, die eben sich selber Tagesstruktur geschaffen haben, dass die weniger unter dieser emotionalen Vereinsamung während der Covid-19-Pandemie gelitten haben, als Personen, denen das nicht gelungen ist.
13: Das heißt, wenn ich in eine neue Situation komme, auch zum Beispiel ein neuer Job oder so, oder vielleicht auch das erste Mal überhaupt, dass ich arbeite und nicht lerne oder studiere, dann würdest du raten, sich möglichst schnell neue Routinen aufzubauen?
12: Das würde ich schon empfehlen. Man muss natürlich dann gucken, dass diese Routinen auch zielführend sind. Also es wäre natürlich blöd, sich dann zum Beispiel eine sehr ausgedehnte Kaffeeroutine am neuen Job aufzubauen und dann eben festzustellen, das ist etwas, was hier eigentlich gar nicht so gern gesehen ist oder nicht so sehr erwünscht ist. Also da muss man natürlich ein bisschen vorsichtig sein. Aber prinzipiell würde ich da durchaus zustimmen. Es ist gut, sich schnell kleine Routinen aufzubauen, um sich tatsächlich dann am neuen Arbeitsplatz auch wohler zu fühlen.
13: Ich nehme für mich aus dieser Folge mit, dass Routinen für uns Menschen mega wichtig sind und auch einfach mega praktisch, weil sie helfen, unnötige Entscheidungen zu minimieren und sogar helfen können, unsere Ziele zu erreichen. Nur, wie so oft im Leben, es kommt auf die Balance an. Wenn wir die Routinen zwanghaft machen, dann wird es natürlich zum Problem. Und wir sollten auch Wert darauf legen, uns unsere Flexibilität zu behalten. immer werden wir unsere Routinen ja auch nicht durchziehen können. Und noch ein ganz persönliches Learning für mich. Wenn man in einem Podcast-Team arbeitet, dann kann man aus so einer ganz kleinen Büro-Unannehmlichkeit einfach mal eine ganze Folge machen. Das Team für diese Folge: Philipp Adelmann, Anne Bohlmann, Christian Schmidt, Ismael Berasuan, Friederike Seeger, Anton Stanislavski und ich, Pschemek Jok. Facts and Feelings ist eine Produktion von Deutschlandfunk Nova. Neue Folgen gibt's immer montags, mittwochs und freitags in der Deutschlandfunk-App. Tschüss, bis zum nächsten Mal.

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1: Um 22 Uhr. Ich bin Johanna Schmidt. Zum ersten Mal gibt es einen Landtagspräsidenten aus der AfD, nämlich Tobias Rausch in Sachsen-Anhalt. Für CDU-Generalsekretärin Franziska Hoppermann ist das ein politisch-historischer Einschnitt für Deutschland. Sie hat den Funke-Zeitungen gesagt, das sei ein schwerer Schlag für die freiheitlichen Werte. Der AfD-Politiker Rausch geht davon aus, dass er auch mit Stimmen der CDU gewählt wurde. Das hat er der rechtsgerichteten Seite News gesagt. Der deutschen Presseagentur sagte Rausch, dass auch AfD-Spitzenkandidat Ulrich Siegmund mit diesen Stimmen aus der CDU-Fraktion rechnen könne, bei der Wahl zum Ministerpräsidenten im Dezember. Rausch sagte wörtlich, das sei so abgesprochen. Der CDU-Fraktionschef in Sachsen-Anhalt und noch Ministerpräsident Sven Schulze hat dazu bisher nichts gesagt. In Nordrhein-Westfalen ist Ermittlerinnen und Ermittlern ein Schlag gegen eine russische Hackergruppe gelungen. NRW-Innenminister Herbert Reul hat gesagt, dass ein 28-jähriger Russe schon im Mai festgenommen wurde, in Japan, als er da Urlaub machen wollte. Der Mann ist am Freitag nach Deutschland gebracht worden. Er soll einer der Anführer der Hackergruppe Quilin sein, die weltweit wohl fast 4000 Unternehmen und Institutionen erpresst haben soll. Dadurch hat die russische Gruppe offenbar mehr als 140 Millionen Dollar eingenommen. Die Ermittler aus NRW hatten die Hacker monatelang beschattet. Die Bundesregierung hat einen Gesetzentwurf beschlossen, der Menschen besser vor digitaler Gewalt schützen soll. In Zukunft soll es verboten sein, Bilder von Vergewaltigungen herzustellen, zu besitzen oder zu verbreiten. Das gilt auch für Deepfakes, also KI-manipulierte Aufnahmen. Aktuell gibt es so ein pauschales Verbot nicht. Der Gesetzentwurf sieht auch Strafen vor für Leute, die heimlich nackte Geschlechtsteile von anderen fotografieren, zum Beispiel in der Sauna oder am FKK-Strand. Außerdem will die Regierung verbieten, Fake-Accounts von Menschen zu erstellen und darüber Falschinfos zu verbreiten. Das geplante Gesetz muss noch durch den Bundestag. Wer beim Autobauer Audi arbeitet, könnte bald auch in Rüstungsfirmen eingesetzt werden. Audi hat angekündigt, Mitarbeitende in Bayern an solche Firmen zu verleihen, wenn sie das wollen. Die Beschäftigten sollen so Einblicke in andere Branchen bekommen können und währenddessen bei Audi weiter angestellt bleiben. Das Ganze ist laut Audi ein befristetes regionales Projekt. Das Interesse bei den Beschäftigten sei sehr groß. Die Autobranche in Deutschland ist aktuell in einer Krise. In Betrieben in anderen Branchen wie der Rüstungsindustrie werden dagegen mehr Beschäftigte gebraucht. Die Gewerkschaft IG Metall sagt, wenn solche Betriebe nah beieinander lägen, könne ein vorübergehender Wechsel eine gute Möglichkeit sein.
0: Das Wetter.
1: In der Nacht im Westen Regen, vereinzelt auch mit Gewittern. Im Osten und Südosten eher trocken. Die Temperaturen gehen runter auf 15 bis 7 Grad. Morgen ziehen viele Wolken durch und es kann öfter kräftig regnen. Im Nordwesten gibt es auch wieder einzelne Gewitter. Die Höchstwerte dazu dann 13 bis 21 Grad.
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1: Es ist 23 Uhr, ich bin Johanna Schmidt. In Frankreich wollen Schülerinnen und Schüler auch morgen wieder demonstrieren gegen schlechte Bedingungen in den Schulen. Frankreichs Premierminister Sébastien Lecornu hat ihnen heute Verbesserungen versprochen, zum Beispiel mehr Vertretungslehrkräfte, Baumaßnahmen an Schulgebäuden und mehr Mitsprache für Schüler. Mehr Geld für den Bildungsbereich soll es aber nicht geben. Laut Lecornu sind im kommenden Haushalt schon 1,2 Milliarden Euro Zusatzausgaben dafür eingeplant. Die Bildungsgewerkschaften hatten allerdings 10 Milliarden Euro gefordert. Die Proteste in Frankreich laufen schon seit Tagen. Dabei gab es oft Gewalt zwischen Demonstrierenden und der Polizei. Bundeskanzler Friedrich Merz kritisiert, dass ein AfD-Politiker zum Landtagspräsidenten von Sachsen-Anhalt gewählt wurde. Er sagte bei einer Veranstaltung, der AfD seine Stimme zu geben, passe nicht zu den Werten seiner Partei CDU. Aber wer genau für den AfD-Politiker Tobias Rausch stimmte, das weiß laut dem Kanzler wegen der geheimen Wahl niemand. Rausch war gestern zum Landtagspräsidenten von Sachsen-Anhalt gewählt worden. Er selbst und andere aus der AfD vermuten, dass er auch Stimmen aus der CDU bekam. Es ist das erste Mal in Deutschland, dass das Amt in AfD-Hand ist. Die Partei gilt teils als gesichert rechtsextrem, zum Beispiel in Sachsen-Anhalt. Viele haben im Studium eher wenig Geld. Oft ist es sogar so wenig, dass die Studierenden an der Grenze zur Armut sind. Das zeigt jetzt auch wieder eine neue Auswertung vom Paritätischen Gesamtverband. Laut der ist mehr als ein Drittel der Studierenden armutsgefährdet, hat also weniger als 60% des mittleren Einkommens zur Verfügung. Das sind aktuell 1.445 Euro im Monat. Bei Studierenden, die alleine leben, ist die Armutsquote noch mal deutlich höher. Da liegt sie bei über 80%. Eine besonders große Belastung sind laut Auswertung die Kosten fürs Wohnen. Unter anderem die Studierendenwerke kritisieren, dass das BAföG nicht ausreicht. Das halte mit den Lebenshaltungskosten nicht Schritt. Die Weltgesundheitsorganisation warnt davor, dass immer mehr Kinder und Jugendliche fettleibig werden. Deshalb hat sie jetzt zum ersten Mal eigene Leitlinien rausgegeben, um einen weiteren Anstieg der Fälle zu stoppen. Im Fokus steht dabei die Ernährung. Kinder und Jugendliche müssten mehr dabei unterstützt werden, gesund zu essen, sich zu bewegen und ihr Verhalten nachhaltig zu verändern. Abnehmspritzen und Magenverkleinerungen bei Kindern unter 10 Jahren lehnt die WHO ganz klar ab. Und auch bei Jugendlichen sollte es nur Medikamente gegen Adipositas geben, wenn Verhaltenstherapien und Ernährungsprogramme nicht helfen. Laut WHO waren 2024 weltweit 170 Millionen Kinder und Jugendliche fettleibig. Die Zahl habe sich seit 1990 vervierfacht.
0: Das Wetter.
1: Heute Nacht im Westen Regen, vereinzelt auch Gewitter, im Osten und Südosten eher trocken, dazu 15 bis 7 Grad. Morgen ziehen viele Wolken durch und es kann öfter kräftig regnen. Im Nordwesten auch einzelne Gewitter, die Höchstwerte dazu 13 bis 21 Grad.
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